0: Dienst sowie bei Feuerwehr und Polizei. Übermorgen beginnt im französischen Parlament die Haushaltsdebatte. Das Wetter in Deutschland. Nachts im Nordwesten bewölkt mit Schauern. Im Südosten gering bewölkt oder klar, 17 Grad im Ruhrgebiet bis 3 Grad im Bayerischen Wald. Am Tage im Nordwesten viele Wolken, sonst nach Nebel heiter bis wolkig. 19 Grad auf Fehmarn bis 30 Grad an der Obermosel. Am Mittwoch dann heiter bis sonnig bei 18 bis maximal 30 Grad. Es ist gleich 2.03 Uhr.
1: Und wir machen gleich weiter mit dem Blick auf die Straßen. Hier ist der Verkehrsservice in der ARD-Hitnacht A1 Lübeck-Hamburg. Die Norderelbbrücke ist in beiden Richtungen wegen eines Schwertransports bis ca. 5 Uhr früh mehrfach kurzfristig gesperrt. Wir schauen weiter auf die A7 zwischen Kassel und Hannover. Da gibt es folgende Meldung: zwischen Kassel-Mitte und Kassel-Nord. Aktuell Reinigungsarbeiten, hier ist die Fahrbahn gesperrt. So, wir machen weiter mit der A29 Oldenburg Richtung Wilhelmshaven. Zwischen Oldenburg-Ohmstede und Kreuz Oldenburg-Nord. Wegen einer Nachtbaustelle noch bis Freitag. In der Zeit zwischen 19 und 5 Uhr Fahrbahn gesperrt. A40 Duisburg-Essen zwischen Kreuz Duisburg und Kreuz Kaiserberg. Da sind Bauarbeiten, das Ganze bis zum 5. Oktober. Entschuldigung, der Rechner hat gesponnen. Bis zum 5. Oktober Fahrbahn gesperrt, jetzt läuft er wieder. Und wir schauen weiter auf die A42 Dortmund-Kamp-Lindfahrt zwischen Herne-Baukau und Herne-Krage. Wegen Bauarbeiten in beiden Richtungen bis in die Morgenstunden die Fahrbahn gesperrt. A52 Mönchengladbach Richtung Düsseldorf zwischen Kreuz Nersen und Kreuz Karst. Bis Donnerstag früh wegen Bauarbeiten Fahrbahn gesperrt. A81 Singen Richtung Stuttgart zwischen Rottweil und Oberndorf. Wegen einer Baustelle bis 4 Uhr früh die Fahrbahn gesperrt. Der Verkehr wird in Rottweil abgeleitet. Und wir blicken auf die A81 Singen-Schaffhausen. Da ist zwischen Hilzingen und Gottmardingen in beiden Richtungen wegen Wartungsarbeiten im Halsbergtunnel bis 6 Uhr die Fahrbahn gesperrt. Eine Umleitung ist eingerichtet. Und nach einer Meldung von der A565 Meckenheim-Bonn zwischen Bonn-Poppelsdorf und Bonn-Endenich wegen Bauarbeiten in beiden Richtungen bis 6 Uhr Fahrbahn gesperrt. Das waren die Verkehrsmeldungen. Wir wünschen eine gute und sichere Fahrt.
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Hier ist die ARD-Hitnacht. Das Ganze um 2.12 Uhr am frühen Dienstagmorgen. Schön, dass Sie uns eingeschaltet haben. Und viele, viele Leute schreiben mir unter ard-hitnacht.mdr.de ihre Geschichte zum ganz persönlichen Marathon-Erlebnis. Ob nun sportlich oder aus Seiten des Lebens, des Berufes, der Freundschaft, der Liebe, was auch immer. Und bin sehr berührt von den Zeilen von Karl Heinz. Der hat geschrieben: Hallo, guten Abend in die Runde, Freunde. Ich habe Angst, alleingelassen zu werden. Keine Sicherheit. Und das geht ziemlich an den Nieren, weil es ist schon ganz lang. Wie eine Art Marathon fühlt sich das an. Und das hat mich jetzt wirklich sehr bewegt beim Lesen. Und mir kam sofort ein Gedanke. Lieber Karl Heinz, falls Sie uns zuhören, ja, ich glaube, diese Angst können ganz viele Menschen nachvollziehen und da kann aber Musik viel bewirken. Musik kann Gefühle auslösen und wir beim Radio, wir können Sie dabei unterstützen mit unserer Musik, mit unseren Hits hier im Hitmarathon. Und abgesehen davon, dass wir gleich richtig coole Musik auch für Sie weiterhin spielen, lieber Karl-Heinz, möchte ich Ihnen irgendwas mit auf den Weg geben, was mir mein Vater vor vielen, vielen Jahren mal mit auf den Weg gegeben hat. Wenn ich auch Angst hatte und vor irgendwie keine Sicherheit, alleingelassen zu werden, irgendwie Dinge nicht schaffen zu können, hat mich beim Kopf genommen und hat immer gesagt: Ronny, weißt du, merke dir eins, du kannst nie tiefer fallen als in Gottes Hand. Und lieber Karl-Heinz, das hat mir meine Angst genommen.

Orchestra Maneuvers in the Dark um 2.32 Uhr hier bei uns in der ARD Hitnacht. Und da schauen wir gleich auch mal auf die Straße.

0: und Kamplindfahrt, zwischen Herne-Baukau und Herne-Krange wegen Bauarbeiten in beiden Richtungen bis in die Morgenstunden Fahrbahn gesperrt. A52 Mönchengladbach Richtung Düsseldorf zwischen Kreuz Nersen und Kreuz Karst bis Donnerstag früh wegen Bauarbeiten gesperrt. A81 Singen Richtung Stuttgart zwischen Rottweil und Oberndorf wegen einer Baustelle bis 4 Uhr früh Fahrbahn gesperrt. Der Verkehr wird in Rottweil abgeleitet. A81 Singen-Schaffhausen zwischen Hetzingen und Gottmadingen in beiden Richtungen wegen Wartungsarbeiten im Heilsbergtunnel. Fahrbahn bis 6 Uhr gesperrt, Umleitungen sind eingerichtet. Noch eine Meldung von der A565 Meckenheim-Bonn zwischen Bonn-Poppelsdorf und Bonn-Endenich. Wegen Bauarbeiten in beiden Richtungen bis 6 Uhr Fahrbahn gesperrt. Das waren unsere Verkehrsmeldungen. Wir wünschen Ihnen eine gute Fahrt.
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0: Schön, dass Sie am Radio sind. Mein Name ist Ronny Krappmann. Und jetzt gibt's ein bisschen coole Musik von Bryan Ferry. Don't Stop the Dance. Ich liebe diese Nummer. Wirklich sehr, sehr schön. Und es sei nochmal gesagt, wir machen den Hit-Marathon heute hier in der ARD-Hitnacht. Und uns interessieren Ihre Geschichten zum Thema Marathon im Leben, in der Liebe, in der Freundschaft. ard-hitnacht@mdr.de.

Hier ist die ARD Hit Nacht, 2.41 Uhr, 11 Minuten nach halb drei. Na Freunde, wir rocken das mit der Nacht hier in unserem Hit Marathon. Und ja, zum Thema Marathon habe ich ja gesagt, Sie können mir schreiben, Ihre Geschichten, Ihre Gedanken, ard-hitnacht@mdr.de. Und in Schaffhausen in der Schweiz habe ich den Saunamarathon mitbestritten. Es war ein interessantes Erlebnis und die Veranstaltung hat wirklich viel Spaß gemacht. Im wahrsten Sinne des Wortes kann man sagen, hat sie auch eingeheizt. Soweit der Niklas. Tja, so ist das. Und die Kathi hat geschrieben, lieber Ronny, wir sind nicht so die Langstreckenliebhaber, aber mein Schatz, der Roland, der feiert heute seinen 74. Geburtstag. Ist auch eine Art Marathon, so lange, ne? Gut durchs Leben zu kommen. Und als ehemaliger Eishockeyspieler ist er auf dem Eis unendliche viele Marathonkilometer gelaufen. Liebe Grüße in die Nacht an alle Hörer und an euch, an das Team. Die Kathi. Liebe Kathi, vielen Dank. Freuen wir uns sehr drüber. Und auch so ein Intro von einem speziellen Song kann eine Art Marathon sein, wie jetzt der von France Gall aus den 80ern, Babacar. Danach haben wir getanzt. Ganze Nächte. Marathon-Nächte. So, jetzt am Start, hier bei uns in der ARD Hitnacht. Musik aus Frankreich, France Gall.

Schöne Musik von Whitney Houston hier bei uns in der ARD Hitnacht. Dankeschön, Ralf, für die lieben Grüße und für die lieben Zeilen. Aber ich bin nicht Romy, ich bin Ronny mit Doppel-N. Herrlich. Wir haben auch eine Romy, die nachts moderiert, ne? Aber die klingt ein bisschen höher von der Stimme. Also das merkt man, glaube ich, auch ein bisschen. Also, nichtsdestotrotz, vielen, vielen lieben Dank. Schön, dass es Sie gestärkt hat, die aufbauenden Worte. Dafür sind wir da. Nicht nur mit den Worten, sondern auch mit der Musik und hier mit unserem heutigen Marathon. Eigentlich ist ja jede ARD-Hitnacht sozusagen ein Hit-Marathon, aber heute geht es ein bisschen um den ganz persönlichen Marathon. Ob im Leben, in der Liebe, im Sport oder im Job, wie auch immer. Möchten Sie uns davon erzählen? Ist das möglich? ard-hitnacht@ndr.de. Und während Sie so schreiben, da hören wir jetzt ein bisschen was fürs Herz. Musik aus den 90ern. Von und mit Tony Braxton. Unbreak my heart.

0: Also ich muss sagen, ich liebe diese Nummer. Toni Braxton, Unbreak My Heart in der ARD-Hitnacht. Es gibt viele, viele Menschen, die gerade arbeiten. Zum Beispiel auch der Dad, der ist, glaube ich, Pfleger hier in Deutschland und kümmert sich um viele, viele liebe Menschen in der Nachtschicht zusammen mit anderen Leuten, die auch nachts arbeiten. Also an all diejenigen jetzt mal ein ganz, ganz lieber Gruß raus aus dem Radio.
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2: Um 3 Uhr mit Olaf Knapp. Zwischen Union und SPD dauert die Debatte über die geplante Pflegereform an. Kanzler Merz, Finanzminister Klingbeil und Gesundheitsminister Linnemann beraten über Änderungen, die die SPD eingefordert hat. Eigentlich soll das Kabinett die Pflegereform morgen auf den Weg bringen. Aus der Nachrichtenredaktion Tabea Schöpe.
3: Kürzen, wegstreichen oder sparen. Dafür allein soll die Pflegereform nicht stehen, sagen die Sozialdemokraten. Sie befürchten, dass die Kosten künftig vor allem bei den Pflegebedürftigen und bei ihren Familien landen. Deshalb wollen sie zum Beispiel den Eigenanteil für einen Platz im Pflegeheim deckeln und Privatversicherte sollen sich laut SPD stärker an den Kosten beteiligen. Die Idee hält das CDU-geführte Gesundheitsministerium aber für rechtlich bedenklich und überhaupt, sagt Linnemann, der Entwurf ist eher eine erste Hilfe, um die Beiträge stabil zu halten.
2: Die ukrainische Hauptstadt Kiew ist auch in dieser Nacht Ziel russischer Raketenangriffe geworden. Einwohner berichten von mehreren lauten Explosionen. Die ukrainischen Flugabwehrsysteme wurden nach Armeeangaben aktiviert. Gestern hatten russische Drohnen die Akademie der Wissenschaften in Kiew getroffen. Den ukrainischen Behörden zufolge kamen mindestens 2 Menschen ums Leben. Die spanische Regierung will heute ein Dekret zum Wohnungsmarkt vorlegen. Auslöser war die Zwangsräumung einer Wohnung, in der eine 87-jährige Frau 70 Jahre lang gewohnt hatte. Nach großen Protesten und Verhandlungen mit den Eigentümern darf sie jetzt in die Wohnung zurückkehren. Aus Madrid Hans-Günther Kellner.
4: Über Detailfragen wie die Höhe der künftigen Miete oder warum eine solche Einigung nicht vor der Zwangsräumung möglich war, machte die Anwältin keine Angaben. Die zentralen Forderungen der Organisation Mieterinnengewerkschaft für das von der Regierung angekündigte Dekret sind weiterhin keine Wohnungsräumungen mehr, wenn den Betroffenen keine alternative Wohnung angeboten werden kann. Mietverträge müssen künftig unbefristet sein. Bislang befristete Mietverträge sollen sich künftig automatisch verlängern. Die Mieten sollten zudem eingefroren oder zumindest an die Entwicklung der Einkommen angepasst werden.
2: Das Tech-Unternehmen OpenAI veröffentlicht sein neues KI-Modell wegen Sicherheitsbedenken erst einmal nicht. Es habe in Tests seine Nutzer nicht immer ehrlich darüber informiert, welche Aktionen es unternommen habe, sagte ein Manager des Unternehmens dem Wall Street Journal. Außerdem habe die Software teilweise auf eigene Initiative gehandelt, ohne sich vorher eine Erlaubnis einzuholen. Geplant war, dass die neue ChatGPT-Version in den kommenden Tagen oder Wochen herauskommen sollte. Das Wetter in Deutschland. Tagsüber im Nordwesten viele Wolken, sonst nach Nebel heiter bis wolkig, nach Südosten hin sonnig. 19 Grad auf Fehmarn bis maximal 30 Grad an der Obermosel. Es ist 3:03 Uhr.
0: Das Wetter sieht gar nicht mal so schlecht aus. Tja, auf den Straßen ein bisschen anders, dazu kommen wir jetzt. Hier ist der Verkehrsservice in der ARD-Hitnacht. Wir beginnen mit der A1 Lübeck-Hamburg. Die Norderelbbrücke ist in beiden Richtungen wegen eines Schwertransportes bis ca. 5 Uhr mehrfach kurzfristig gesperrt. A29 Oldenburg Richtung Wilhelmshaven zwischen Oldenburg-Umstede und Kreuz Oldenburg-Nord, Nachtbaustelle bis Freitag. Da ist in der Zeit zwischen 19 und 5 Uhr immer die Fahrbahn gesperrt. Schon mal vormerken. A40 Duisburg-Essen zwischen Kreuz Duisburg und Kreuz Kaiserberg wegen Bauarbeiten in beiden Richtungen. Fahrbahn bis 5. Oktober gesperrt. A42 Dortmund-Kampel-Lindfahrt zwischen Herne-Baukau und Herne-Krange wegen Bauarbeiten in beiden Richtungen. Bis in die Morgenstunden Fahrbahn gesperrt. A45 Hagen Richtung Gießen zwischen Dillenburg und Herbaum West nach einem Unfall Fahrbahn gesperrt. A52 Mönchengladbach Richtung Düsseldorf zwischen Kreuz Nersen und Kreuz Karst bis Donnerstag früh wegen Bauarbeiten in beiden Richtungen Fahrbahn gesperrt. A81 Singen Richtung Stuttgart zwischen Rottweil und Oberndorf wegen einer Baustelle bis 4 Uhr früh Fahrbahn gesperrt. Der Verkehr wird in Rottweil abgeleitet. A81 Singen-Schaffhausen zwischen Hilzingen und Gottmardingen bei beiden Richtungen wegen Wartungsarbeiten. Im Halsbergtunnel bis 6 Uhr Fahrbahn gesperrt, Umleitungen sind aber eingerichtet. Frisch reingekommen, A94 München Richtung Passau. Zwischen Malching und Kirchham im Tunnel nach Auslösung der Höhenkontrolle ist dieser aktuell gesperrt. A565 Meckenheim-Bonn zwischen Bonn-Poppelsdorf und Bonn-Endernich. Wegen Bauarbeiten in beiden Richtungen bis 6 Uhr die Fahrbahn gesperrt. Soweit unser Blick auf die Straßen. Das waren die Verkehrsmeldungen. Wir wünschen Ihnen eine gute Fahrt.
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0: Schön, dass Sie am Radio sind. Sascha hat gerade geschrieben, coole Mucke. Kompliment an die Musikredaktion. Gebe ich gern weiter. Mein Name ist Ronny Krappmann. Freue mich, dass Sie am Radio sind. Tja, mein Techniker und ich, wir gönnen uns jetzt ein Käffchen, ein bisschen Schokolade und freuen uns auf Ihre Mails.

Fred Man's Earth Band. Das dürfte den Mike gerade gefreut haben, der ein großer Fan der Band ist. Und aber jetzt, glaube ich, langsam die Augen schließen möchte und ins Bettchen gehen. Ja, warum nicht? Am besten am Radio anlassen, weil der Vorteil ist, beim Einschlafen, wenn man den Sender dann schon drin hat, dann hat man ihn gleich am Morgen wieder auch drin. Und das freut uns und die Kollegen, die dann weitersenden, hier nach der ARD-Hitnacht. Also, all diejenigen, die jetzt schon langsam glauben, sie Äuglein zumachen zu wollen, ich weiß nicht, wir haben noch richtig coole Musik am Start. Es lohnt sich, dran zu bleiben. Zum Beispiel ihn hier. Den mag ich sehr. Bin ich mit groß geworden und war schon immer ein Fan und werde es auch immer bleiben. Hier ist Musik von Mr. Phil Collins, Take Me Home. Und danach Celine Dion mit One Heart. Ja, auch sie macht wieder Musik. Wir freuen uns drüber. Tolle Künstler hier bei uns im Programm.

Simon Emp. Garfunkel, I'm a Rock in der ARD Hit nach 3.27 Uhr. Wir haben nur 3 Minuten, dann schauen wir auf die Straßen. Ich freue mich sehr, dass Ihnen so unser Thema, unsere Sendung gefallen und auch das, was wir so erzählen und wie wir es erzählen. Es freut mich wirklich sehr und lese sehr aufmerksam Ihre Zeitschriften. Ihre Zuschriften. Zeitschriften lese ich nicht, die lese ich morgen. Das ist live, Freunde. ard-hitnacht@mdr.de. Das ist die E-Mail-Adresse für nicht die Zeitschriften, die Zuschriften. Naja, es ist schon 3:30. Also in dem Sinne, guten Morgen, Freunde in Deutschland. Jetzt gibt's bei uns Musik von Foreigner.

Musik von Foreigner hier bei uns in der ARD Hitnacht. Und damit wird es Zeit, um auf die Straßen in Deutschland zu schauen. Los geht's. Hier ist der Verkehrsservice in der ARD Hitnacht. Und wir beginnen mit der A1 Lübeck-Hamburg. Die Norderelbbrücke ist in beiden Richtungen wegen eines Schwertransportes bis ca. 5 Uhr früh mehrfach kurzfristig gesperrt. A29 Oldenburg Richtung Wilhelmshaven. Zwischen Oldenburg-Umstetter und Kreuz Oldenburg-Nord. Nachtbaustelle bis Freitag. Immer in der Zeit zwischen 19 und 5 Uhr Fahrbahn gesperrt. A40 Duisburg-Essen. Zwischen Kreuz Duisburg und Kreuz Kaiserberg. Wegen Bauarbeiten in beiden Richtungen bis 5 Uhr. Quatsch, bis 5. Oktober gesperrt. Mensch, Ronny, mal Brille putzen hier. Die A42 Dortmund, Kamplinfahrt zwischen Herne-Baukau und Herne-Krange, wegen Bauarbeiten in beiden Richtungen bis in die Morgenstunden gesperrt. A45 Hagen Richtung Gießen, zwischen Dillenburg und Herborn-West, nach einem Unfall aktuell die Fahrbahn gesperrt. A52 Mönchengladbach Richtung Düsseldorf, da ist die Fahrbahn zwischen Nersen und Karst bis Donnerstag wegen Bauarbeiten gesperrt. A81 Singen-Stuttgart zwischen Rottweil und Oberndorf wegen einer Baustelle bis 4 Uhr. Noch die Fahrbahn gesperrt, der Verkehr wird in Rottweil abgeleitet. A81 Singen-Schaffhausen zwischen Hetzingen und Gottmadingen, beiden Richtungen wegen Wartungsarbeiten

das Ding mal im Wäldchen. The Love Shine a Light. Catherine on the Waves. Ja, ich sage nur ESC. Das ist auch so ein Marathon-Ding, ne? Der Eurovision Song Contest, früher mal gestartet als Grand Prix de la Chanson de Eurovision, oder so auch ähnlich. Da haben, also ich habe das als Kind verfolgt und geliebt ohne Ende. Irgendwann hat sich's umgewandelt. Leider ist es gar nicht mehr so musikalisch so vielfältig wie früher und so viele Hits entstanden, weil jetzt kommt es mehr so auf die Performance und die Kostüme und Spektakel und Feuerwerk und es muss immer was explodieren und irgendwas krachen. Musik stand da früher mehr im Vordergrund. Die Komposition, dazu hatten meistens noch eine Band oder ein Orchester live gespielt. Der Komponist hat dirigiert, das war schon ein Ereignis. Hat sich alles ein bisschen gewandelt. Ja, nun ist das so mal mit der Zeit, ja. Und die Sendung an sich ist auch ein Marathon, ne? Wenn die ganzen Länder antreten, es gibt so Halbfinale, es gibt ein großes Finale, das ist dann schon. Und jetzt kommt immer noch mehr dazu und man will das noch mehr ausweiten. Ja, so ist das halt mit dem Marathon in der Musik. Ja, aber wir sind heute der Hit-Marathon und wir besinnen uns ein bisschen so auf die Hits aus den vergangenen Jahrzehnten. Deswegen heißen wir auch ARD Hitnacht. Wie bringen wir für die Verbindung zum Marathon? Ganz einfach, indem wir mit Ihnen heute so ein bisschen den Marathon-Gedanken aufgreifen. Ob im Leben, der Liebe, im Job oder einfach nur so sportlich gesehen. Ihre Geschichte interessiert mich, interessiert uns. ard-hitnacht@mdr.de. Und während ich hier lese, meinen Kaffee trinke, die Schokolade vernasche, verteidige gegen meinen Techniker. Machen wir schöne Musik, jetzt am Start. Sandra mit In the Heat of the Night aus den 80ern. Und dann gibt's ein schönes Stück Musik von Barry Manilow. Freue mich, dass Sie im Radio sind. Herzlich willkommen, Freunde, in der ARD-Hitnacht.

0: Also ich glaube, ich habe jetzt einen Ohrwurm für den heutigen Tag. Only Teardrops, Emily the Forest. In der ARD hätte... Also das werde ich ein ganz nachpfeifen, das Ding. Naja, gut. Aber wo pfeifen? Ich habe schon mal hier ein paar Leute rausgepfiffen, die dann hier ran müssen. In gut einer Stunde. Genau, in gut zwei Stunden beginnt dann im Rest Deutschlands die Morningshows in gut einer Stunde bei uns. Östlichen Teil Deutschlands. Also wir sind ja hier sozusagen der Verbund, ne? Die ARD Hitnacht. Das heißt, wir, so verschiedene Wellen, haben uns zusammengeschlossen für diese ARD Hitnacht. Ja, und dann so früh um 5, um 6 geht's dann los. Jeweils, wann die Stationen starten mit den Morning Teams, und die bereiten schon vor, die grinsen, die hören die Musik vor, die machen schöne Beiträge, so manche Überraschungen, beantworten Hörermails, sind alle schon ganz fleißig. Deswegen freuen wir uns drüber. Und die gehen auch ihren Weg. Und das ist die perfekte Überleitung zu dem, der jetzt hier gleich bei uns am Start ist. Ein Mann, der ist seinen Weg gegangen. Vom Schauspieler zum Sänger, zum Poeten, zum Philosophen, zum Ermahner und zum Wegbegleiter. Ah ja, der Weg. Hier ist er. Herbert Grönemeyer.
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Herbert Grönemeyer. Der Weg. Schöne Geschichte. Apropos zu diesem Titel passen, habe ich gerade die Geschichte von Jenny gelesen, die mir gerade das geschrieben hat, die sehr sich mit Turnschuhen, Kunst beschäftigt. Die hat mir viel über ihre Tochter geschrieben, hat mich sehr bewegt. Danke Jenny für ihre Offenheit und dass ich daran teilhaben kann, an ihren Gedanken und auch an ihren weitläufigen Gedanken, worüber sie sich Sorgen machen. Aber wissen Sie was? Das Leben wird schon richten und vertrauen Sie darauf und auf den Prozess. Alles hat seinen Sinn, glauben Sie mir. Und egal, wo die Schuhe Ihrer Tochter hintragen, sie kommt irgendwann wieder an den Ursprungspunkt ihrer mentalen Ursprungs, Gegebenheit zurück. Das ist einfach so. Ja? Ausbrechen, laufen lassen, beobachten und die Tür offen lassen, die Hand hinhalten. Glauben Sie mir, das funktioniert. Dankeschön für Ihre lieben Worte. So, und wir sagen Dankeschön auch an Helge. Der Helge sitzt nämlich in der Konditorei, backt, hört die Musik, macht laut und ist froh, dass er uns an der Seite hat. Schöne Grüße zu dir, Helge.

0: Nordkorea die Entsendung von 10.000 weiteren Soldaten vor. Nach Demonstrationen für die Rechte von Mieterinnen und Mietern in Spanien darf eine 87-Jährige in ihre zwangsgeräumte Wohnung zurück. Die Anwältin der Frau teilte mit, dass eine Einigung erzielt worden sei. Die Miete darf künftig laut einem Medienbericht nur maximal 30% des Bruttoeinkommens der Rentnerin betragen. Die schwerbehinderte Frau war vergangene Woche auf einer Trage aus ihrer Wohnung in Madrid geholt worden. Sie hatte dort 70 Jahre lang gelebt. Der Vorgang hatte Proteste zehntausender Spanier ausgelöst. Sie forderten einen besseren Schutz vor Zwangsräumungen und grundsätzliche Änderungen im Mietrecht. Die spanische Regierung hat Reformen versprochen und will heute ein Dekret beschließen. Am Vormittag wird in Berlin der Deutsche Schulpreis verliehen. Im Finale stehen 15 Schulen. Die meisten Nominierten kommen aus Bayern, Baden-Württemberg, Hessen und Nordrhein-Westfalen. Der Hauptpreis ist mit 100.000 Euro dotiert. Dazu gibt es 5 weitere Preise. Die Jury bewertet unter anderem die Unterrichtsqualität, die Leistung und den Umgang mit Vielfalt an den Schulen. Das Wetter in Deutschland. Am Tage im Nordwesten viele Wolken, sonst nach Nebel heiter bis wolkig. Nach Südosten hin sonnig, 19 Grad auf Fehmarn bis 30 Grad an der Obermosel. Am Mittwoch heiter bis sonnig bei 18 bis maximal 30 Grad. Es ist gleich 4.03 Uhr.
1: Guten Morgen, liebe Autofahrer. Hier ist der Verkehrsservice in der ARD Hitnacht. A1 Lübeck-Hamburg, die Norderelbbrücke ist in beiden Richtungen wegen eines Schwertransportes noch immer gesperrt, kurzfristig mehrfach. Das Ganze zieht sich nun bis 5 Uhr hin. A29 Oldenburg Richtung Wilhelmshaven zwischen Oldenburg-Umstede und Kreuz Oldenburg-Nord wegen einer Nachtbaustelle. Bis Freitag in der Zeit zwischen 19 und 5 Uhr jeweils gesperrt. A40 Duisburg-Essen zwischen Kreuz Duisburg und Kreuz Kaiserberg. Bauarbeiten in beiden Richtungen bis zum 5. Oktober Fahrbahn gesperrt. A42 Dortmund-Kamplin-Fort zwischen Herne-Baukau und Herne-Krage. Wegen Bauarbeiten in beiden Richtungen bis in die Morgenstunden Fahrbahn gesperrt. A45 Hagen Richtung Gießen zwischen Dillenburg und Herborn West nach einem Unfall Fahrbahn gesperrt. A52 Mönchengladbach Richtung Düsseldorf zwischen Kreuz Nersen und Kreuz Karst bis Donnerstag früh wegen Bauarbeiten gesperrt. A81 Singen-Schaffhausen zwischen Hetzingen und Gottmadingen in beiden Richtungen wegen Wartungsarbeiten im Halsbergtunnel bis 6 Uhr Fahrbahn gesperrt. Umleitungen sind eingerichtet. A565 Meckenheim-Bonn zwischen Bonn-Poppelsdorf und Bonn-Endenich wegen Bauarbeiten in beiden Richtungen bis 6 Uhr noch die Fahrbahn gesperrt. Das waren die Verkehrsmeldungen. Wir wünschen eine gute und sichere Fahrt.
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1: Guten Morgen wünscht Ronny Krappmann.

Und verkennbar der Sound von Fleetwood Mac, Little Eyes, hier bei uns in der ARD-Hitnacht. Na, schon munter, Äuglein auf. Ach so, Sie würden lieber weiter schlafen. Tja, das muss ich Ihnen leider jetzt nicht verbieten, aber ausreden. Wenn Sie um 5 Dienst haben, ist es jetzt an der Zeit, langsam aufzustehen, damit Sie entspannt in den neuen Tag reinstarten. Und das mache ich ganz einfach, weil Sie mir am Herzen liegen als Hörer. No, wir wollen Sie ein bisschen begleiten in den Tag mit guter Musik. Und okay, ich stresse jetzt nicht. Nein, ich habe was Schönes rausgesucht. Was fürs Herz. Peter Maffay, weil es dich gibt. Guten

Vaya con Dios, hier in der ARD-Hitnacht. One Day in Your Life. Ja, dieser Song, der hat Fernsehgeschichte geschrieben, war der Titelsong für eine schöne Fernsehserie, gesungen von Anastasia. Und diesen Song, den hören wir jetzt hier bei uns in der ARD-Hitnacht um 4:20 Uhr. Kurzer Unvergleich, 10 Minuten noch, dann ist es 5:30 Uhr. Also, was sagen wir? Guten Morgen, Deutschland.

Boat on the River, 4:26. 4:05. Dankeschön für wieder die herrlichen Zuschriften. Und langsam würde ich sagen, schließen wir den Reigen. Ich sage danke für die vielen, vielen Gedanken und Geschichten zum Thema Marathon und überhaupt. Hab mich sehr, sehr gefreut, Ihre Geschichten zu lesen und auch Dankeschön fürs Kompliment für die Musik, leite ich gerne weiter und auch für das Feedback zur Moderation. Das freut mich sehr und kann nur sagen, Dankeschön und mach das gerne hier, ne? Und überhaupt so. Da pfeife ich gleich mal eins mit hier. Voller gute Laune. Wetter wird schön in Deutschland. Musik passt. Die Morningshows sind auch schon so langsam am werkeln. Was will man mehr, ne? Pfeifen wir uns aus dem Bett? Ich kann nicht pfeifen, ich bin eine Pfeife. Hören Sie? Geht nicht. Also, lasse ich lieber ihn pfeifen, hier ist Mr. Bobby McFerrin.

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1: Das ist heute unser Tagesmotto. Don't worry, be happy. Inzwischen 4:31, eine Minute nach 5:30. Guten Morgen, liebe Autofahrer. Hier ist der Blick auf die Straßen, der Verkehrsservice in der ARD-Hitnacht. A1 Lübeck-Hamburg, die Nordelbe-Brücke, ist in beiden Richtungen wegen eines Schwertransports noch bis 5 Uhr mehrfach gesperrt. A29 Oldenburg Richtung Wilhelmshaven zwischen Oldenburg-Umstede und Kreuz Oldenburg-Nord. Nachtbaustelle, das Ganze bis Freitag, jeweils in der Zeit zwischen 19 bis 5 Uhr früh, wird diese Baustelle gesperrt sein. Also die Fahrbahn wegen der Baustelle. A40 Duisburg-Essen zwischen Kreuz Duisburg und Kreuz Kaiserberg wegen Bauarbeiten in beiden Richtungen bis zum 5. Oktober die Fahrbahn dort gesperrt. A42 Dortmund-Kamp-Lindfort zwischen Herne-Baukau und Herne-Krange wegen Bauarbeiten in beiden Richtungen bis in die Morgenstunden Fahrbahn gesperrt. A45 Hagen Richtung Gießen zwischen Dillenburg und Herborn-West wegen Reinigungsarbeiten Fahrbahn gesperrt. A52 Mönchengladbach Richtung Düsseldorf zwischen Kreuznersen und Kreuzkarst bis Donnerstag früh wegen Bauarbeiten Fahrbahn gesperrt. A81 Singen-Schaffhausen zwischen Hilzingen und Gottmalingen in beiden Richtungen wegen Wartungsarbeiten im Halsbergtunnel bis 6 Uhr Fahrbahn gesperrt. Umleitungen sind eingerichtet. A565 Meckenheim-Bonn zwischen Bonn-Poppelsdorf und Bonn-Endenich wegen Bauarbeiten in beiden Richtungen bis 6 Uhr die Fahrbahn gesperrt. Das waren die Verkehrsmeldungen. Wir wünschen eine gute und sichere Fahrt.
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1: Guten Morgen wünscht Ronny Krappmann.

Unverkennbar der Sound von Fairground Attraction. Find my love. Schönes Motto. Am frühen Morgen, 4.38 Uhr, 8 Minuten nach 5. Was machen Sie denn Schönes? Nachbereitung im Pflegedienst vielleicht? Oder sind Sie mit dem Taxi unterwegs? Oder ja, frönen Sie einfach nur dem Morgen und einem stillen Erwachen. Das ist auch nicht schlecht. Was auch immer Sie tun, wir sind an Ihrer Seite und freuen uns sehr, dass Sie uns eingeschaltet und gewählt haben. Hier ist das Programm der ARD

Hitnacht. Das heißt, die ARD-Wellen haben sich zusammengeschlossen für ein gemeinsames Nachtprogramm. Ab 5 starten hier und da schon die ersten Morningshows, dann ab 6 so richtig deutschlandweit. Und bis dahin haben wir noch richtig coole Musik. Glauben Sie nicht? Doch, einfach mal jetzt die Ohren spitzen. Geht los. 1, 2, 3.

schöne Nummer. No matter what. Musik von Voice. Herrlich. So kann man den Tag starten. Guten Morgen, Deutschland. Wir haben es 4.53 Uhr. In 7 Minuten beginnen in einigen Teilen Deutschlands die Morningshows. In anderen senden wir noch ein bisschen weiter bis 6 Uhr. Freue mich, wenn Sie im Radio bleiben, wenn Sie mit uns aufstehen, uns gewählt haben für Ihren Start in den neuen Tag. Mein Name ist Ronny Krabmann. Mein Techniker und ich, wir wünschen allen, die da draußen uns zuhören, einen guten Start in den neuen Tag. Bleiben Sie behütet, machen Sie was draus und denken Sie dran, das Leben ist schön und will gelebt werden. Jede Sekunde.

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1: Um 5 Uhr mit Olaf Knapp. Zwischen Union und SPD dauert die Debatte über die geplante Pflegereform an. Kanzler Merz, Finanzminister Klingbeil und Gesundheitsminister Linnemann beraten über Änderungen, die die SPD eingefordert hat. Eigentlich soll das Kabinett die Pflegereform morgen auf den Weg bringen. Aus der Nachrichtenredaktion Tabea Tschöpe.
2: Kürzen, wegstreichen oder sparen. Dafür allein soll die Pflegereform nicht stehen, sagen die Sozialdemokraten. Sie befürchten, dass die Kosten künftig vor allem bei den Pflegebedürftigen und bei ihren Familien landen. Deshalb wollen sie zum Beispiel den Eigenanteil für einen Platz im Pflegeheim deckeln und Privatversicherte sollen sich laut SPD stärker an den Kosten beteiligen. Die Idee hält das CDU-geführte Gesundheitsministerium aber für rechtlich bedenklich. Und überhaupt, sagt Linnemann, der Entwurf ist eher eine erste Hilfe, um die Beiträge stabil zu halten.
1: Der russische Präsident Putin hat angeordnet, die Armee weiter aufzustocken. In einem Dekret heißt es, die Personalstärke werde um 15.500 Soldaten erhöht und erreiche damit 1,55 Millionen. Der ukrainische Präsident Selenskyj warf Russland vor, auch ausländische Staatsbürger mit einzubeziehen. Nach seinen Worten bereitet Nordkorea die Entsendung von 10.000 weiteren Soldaten vor. Die spanische Regierung will heute ein Dekret zum Wohnungsmarkt vorlegen. Auslöser war die Zwangsräumung einer Wohnung, in der eine 87-jährige Frau 70 Jahre lang gewohnt hatte. Nach großen Protesten und Verhandlungen mit den Eigentümern darf sie jetzt in die Wohnung zurück. Aus Madrid Hans-Günther Kellner.
3: Über Detailfragen wie die Höhe der künftigen Miete oder warum eine solche Einigung nicht vor der Zwangsräumung möglich war, machte die Anwältin keine Angaben. Die zentralen Forderungen der Organisation Mieterinnengewerkschaft für das von der Regierung angekündigte Dekret sind weiterhin keine Wohnungsräumungen mehr, wenn den Betroffenen keine alternative Wohnung angeboten werden kann. Mietverträge müssen künftig unbefristet sein. Bislang befristete Mietverträge sollen sich künftig automatisch verlängern. Die Mieten sollten zudem eingefroren oder zumindest an die Entwicklung der Einkommen angepasst werden.
1: Das Tech-Unternehmen OpenAI veröffentlicht sein neues KI-Modell wegen Sicherheitsbedenken erst einmal nicht. Es habe in Tests seine Nutzer nicht immer ehrlich darüber informiert, welche Aktionen es unternommen haben, sagte ein Manager des Unternehmens dem Wall Street Journal. Außerdem habe die Software teilweise auf eigene Initiative gehandelt, ohne sich vorher eine Erlaubnis einzuholen. Das waren die Nachrichten.
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4: Wer Ende September den Sommer schon fast abgeschrieben hatte, der bekommt heute nochmal eine Zugabe. 25 Grad im Hochwald, 29 an der Saar und vor allem um die Mittagszeit ganz, ganz viel Sonnenschein.
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4: Wir haben keine Meldungen über Verkehrsstörungen. Heute Morgen um kurz nach 5. Die Polizei hat Blitzer angekündigt. Im Tagesverlauf für die A8 zwischen Heusweiler und dem Kreuz Neunkirchen. Für die L108 in Höhe Ensheim und die L174 in Höhe Merzig.
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4: Hier kommen die Rock-Opis, da waren sie noch jung, 1967. Let's spend the night together. Na, ein Stückchen der Nacht verbringen wir noch zusammen. Es ist ja erst kurz nach 5. Ich bin Frank Hofmann.
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Einen schönen guten Morgen mit SR3. Es ist gleich 5:10. Wir wecken Sie mit Musik aus den 60ern, den 70ern. Wir machen Musik der 80er, wir machen aktuelle Musik und Musik, die richtig nach vorne geht. Zum Beispiel das Stückchen hier, das ist vor 11 Jahren rausgekommen. Alvaro Soler. Ein bisschen Applaus, Vorschusslorbeeren und dann geht's los. El mismo sol für den sommerlichen Tag im Saarland.

0: WM 2014. Sie erinnern sich vielleicht, Per Mertesacker wird mit der Frage eines ZDF-Reporters konfrontiert, warum Deutschland gegen Algerien bei dieser WM so schwer ins Spiel gekommen sei. Und Per Mertesacker sagt, glauben Sie, unter den letzten 16 ist hier eine Karnevalstruppe oder was? Und später dann, danach, der Klassiker von Per Mertesacker.
1: Ich lege mir das mal 3 Tage in die Eistonne und dann sehen wir weiter.
0: Heute wird er 42, SR3 sagt herzlichen Glückwunsch. 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

0: SR3, guten Morgen um 5.23 Uhr. Ist das ein Buch, das auf Ihren Nachttisch muss? Sylvester Stallone, Rocky, Rambo. Hat seine Biografie vorgelegt. Gabi Biesinger, steht was Interessantes drin?
1: Ja, da sind mir vor allem ein paar Details aufgefallen. Beim Casting für einen seiner ersten Filme, da hat sich Stallone mit Richard Gere gezofft, weil der ihm beim Essen Hühnerfett auf die Hose gekleckert hat. Die beiden haben dann den Regisseur vor die Wahl gestellt, er oder ich. Und der Regisseur hat Richard Gere nach Hause geschickt. Und dann noch eine Regisseurgeschichte. Der legendäre Francis Ford Coppola, der hat Stallone mal stundenlang vor seinem Büro warten lassen. Stallone war sauer, durstig, hat sich in der Teeküche eine Tasse Wasser geholt. Und da stand da eine aufwendige Torte, die Coppola offenbar bestellt hatte. Und Stallone hat diese Torte wütend zermanscht und ist dann gegangen. Und Coppola soll wegen dieser Torte total ausgerastet sein und soll vor Wut eine Oscar-Statue aus dem Fenster geschmissen haben.
0: Boah! Die ist so schwer verdient, die schmeißt man nicht einfach so weg. Sylvester Stallone hat erst 80. Seine Biografie ist draußen und Gabi Biesinger hat für uns schon mal reingelesen. Ihnen einen schönen guten Morgen. Der Lonely Boy kommt hier von Andrew Gold.

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1: Um kurz nach 17:30. Einfuhrverbot von kanadischen Produkten. Dieses tritt in rund einer halben Stunde in den USA in Kraft. Es ist das Ergebnis des eskalierenden Handelskonflikts zwischen den beiden Ländern. Von dem Importverbot sind unter anderem Milchprodukte und Motorräder betroffen. Landesweiter Streik in Frankreich. Dazu aufgerufen haben die verschiedenen Gewerkschaften des öffentlichen Dienstes, der Feuerwehrleute sowie von Teilen der Polizei. Sie fordern bessere Bezahlung, bessere Ausstattung und mehr Personal. Kanzler Merz empfängt kasachischen Präsidenten Tokajew. Bei dem Treffen soll es unter anderem um den Ausbau der bilateralen Energie- und Rohstoffpartnerschaft und die internationale Sicherheitspolitik gehen. Gleichzeitig beginnt in Berlin das Wirtschaftsforum beider Länder. Und Vadefuhl reist in die Slowakei. In der Hauptstadt Bratislava will der Außenminister mit seinem slowakischen Kollegen Blana und Ministerpräsident Fico zusammenkommen. Bei den Gesprächen soll es unter anderem um den Krieg in der Ukraine gehen.
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2: Bei dem Wetter kann man den Grill nochmal anwerfen, nochmal haben es im Biergarten sitzen oder aufs Rad steigen. Vielleicht haben Sie ein Cabrio und Sie holen das Cabrio noch mal raus, weil das Saisonkennzeichen noch gültig ist. Jetzt noch ein paar Tage. Viele laufen ja Ende September ab. Also es ist vieles möglich bei 25 bis 29 Grad heute an diesem 29. September bei uns im Saarland. Und auch morgen gibt es noch mal bis zu 30 Grad. Danach ist die Zugabe erstmal rum. Donnerstag Regen und deutlich kühler.
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1: Keine Meldungen über Verkehrsstörungen, wenn was ist, wenn es auf Ihrer Strecke klemmt. Gerne Bescheid geben unter 0800 700 8000. Heute noch Blitzer, so die Ankündigung auf der A8 zwischen Heusweiler und dem Kreuz Neunkirchen, auf der L108 in Höhe Ensheim und der L174 in Höhe Merzig. 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
1: Einen schönen guten Morgen. Mein Name ist Frank Hofmann.
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Aber ähnliche Musik und sogar mit einer ähnlich tollen Stimme liefert jetzt Lucent. Lucent, so heißt sie. Die Frau kommt aus Großbritannien und sie hat das Album der Woche gemacht in dieser Woche auf SR3. Apothecary. Das sind zwei Teile. Es gibt Part 1, das ist schon im vergangenen Jahr erschienen und jetzt ist Part 2 dazu gekommen. 7 Songs, sogar ein Instrumental ist mit drauf und da geht es quer durch den Garten, also was die Genres angeht. Man hat soulige Sachen, jazzige Sachen, R&B mit dabei und dann eben diese Stimme von Lucent. Das ist wirklich ein hörenswertes Stückchen Musik, das wir Ihnen vorstellen in dieser Woche hier in SR3. Guten Morgen. Heute Morgen ist das der Ausschnitt. Lie to yourself.

Lie to Yourself, da ist einer, da weiß man, der ist eigentlich nichts für einen oder sie, aber man kommt nicht los von ihr. Die Geschichte erzählt Lucent hier bei uns auf SR3. Das war ein Ausschnitt aus unserem Album der Woche, Apothecary, Lie to Yourself. 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Vorsicht bitte, A8, Pirmasens-Saarlouis in Höhe Schwalbach-Schwarzenholz. Ein defektes Auto, kaputtes Auto, das dort steht. Vorsichtig ranfahren und Ihnen eine gute Fahrt mit SR3. Guten Morgen.

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0: Glück.
1: Ich habe auch geweint heute Morgen, als ich aufstehen musste. Guten Morgen, hier ist SR3. Inzwischen ist es 6:10. Einen schönen guten Morgen. Und dieser Morgen mündet in einen wunderbaren Tag. Ich bin ganz sicher. Ich trage mich mit dem Gedanken, heute nochmal etwas zu machen, was man bei Sonnenwetter machen kann, nämlich ins Wasser zu gehen. Und habe gerade geschaut, gibt es noch ein Freibad im Saarland, das geöffnet hat. Ich weiß es nicht so hundertprozentig. Hier steht beim Natur- und Waldfreibad Weißkirchen. Die Saison geht bis einschließlich 30. September. Haben wir ja noch nicht. Heute ist ja erst der 29. 13 bis 19 Uhr könnte geöffnet sein. Allerdings steht da, der Betrieb sei witterungsabhängig. Ich muss gleich mal anrufen. Also was heißt gleich? Jetzt ist noch keiner da. Später. Und dann Erlebnisbad Köllerbachtal. Da steht, dass da im September weiterhin Dienstag bis Sonntag geöffnet sei. 10:30, 18:30 könnte ich auch nochmal probieren. Aber heute sollte man auch vorher nochmal anrufen, um nachzufragen, ob es wirklich stimmt. Aber ich meine, das wäre doch vergeben. Dieses tolle Sonnensommerwetter im Saarland. Gestern war jetzt nicht so viel Sonne. Heute gegen Mittag sollen wir eine richtig große Portion Sonne kriegen. Aber die Temperaturen gestern bis 29, heute bis 30, morgen bis 31 Grad. Kann man nicht meckern, oder?

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Bitte Vorsicht auf der A8 Pirmasens-Saarlouis in Höhe Schwalbach-Schwarzenholz. Ein kaputtes Auto. Fahren Sie bitte vorsichtig ran und kommen Sie gut zum Ziel. Hier ist SR3 Guten Morgen um 2 Uhr.

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1: 6 Uhr. Vor der für morgen im Kabinett geplanten Verabschiedung der Pflegereform haben Vertreter der Koalition versucht, ihre Differenzen beizulegen. Nach Medienberichten gab es hierzu gestern Abend ein Treffen im Kanzleramt. Inhalte wurden noch nicht bekannt. Gesundheitsminister Linnemann von der CDU hatte davor erklärt, es gehe um letzte Finanzierungsfragen. Er habe entschieden, dass es für pflegende Angehörige keine zusätzlichen Belastungen gebe. Die SPD setzt sich für einen Pflegedeckel von 1.500 Euro in Altersheimen ein. Es dürfe nicht darum gehen, die Leistungen zu kürzen und Belastungen zu erhöhen. Die USA verbieten ab heute die Einfuhr bestimmter Waren aus Kanada. Betroffen sind unter anderem einige alkoholische Getränke, Milchprodukte und Motorräder. Aus New York, Giselle Ucker.
2: Das Importverbot für kanadische Waren ist Ergebnis eines eskalierenden Handelskonflikts zwischen Kanada und den USA. Im vergangenen Monat waren gemeinsame Verhandlungen über ein Abkommen im Streit beendet worden. Beide Länder warfen sich gegenseitig vor, in letzter Minute Änderungen verlangt zu haben. Zuvor hatte die Trump-Regierung bereits eine Reihe von kanadischen Waren mit Zöllen in Höhe von 50% belegt. Darauf hatte Kanada mit Gegenzöllen reagiert. Wirtschaftsexperten gehen nicht davon aus, dass die neuen Importverbote die kanadische Wirtschaft stark beeinträchtigen werden. Die US-Regierung wolle vor allem den Druck auf Kanada weiter erhöhen und auch ein Signal in andere Länder senden.
1: In ganz Frankreich wird heute gestreikt. Dazu aufgerufen haben die verschiedenen Gewerkschaften des öffentlichen Dienstes, der Feuerwehrleute sowie von Teilen der Polizei. Sie fordern mehr Personal, eine bessere Ausstattung und höhere Löhne. Hintergrund sind die geplanten Einsparungen der französischen Regierung. Die Gewerkschaften befürchten, dass die Gehälter erneut eingefroren werden. 2 Tage vor Beginn der Haushaltsdebatte wollen sie mit einem Protesttag Druck auf die Regierung machen. Bundeskanzler Merz hat bei seinem Besuch der saarländischen Stahlindustrie die Vereinbarkeit von Klimaschutz und Wettbewerbsfähigkeit betont. Merz sagte in der Dillinger Hütte, eine Industrienation müsse sich immer wieder neu erfinden. Ein Fundament dafür sei die Stahlindustrie. Ohne diese gäbe es keine Industrienation. SR-Reporter Peter Sauer.
3: Merz lobte den Umbau der saarländischen Stahlindustrie als Vorzeigeprojekt in ganz Europa. Bund und Land zahlen etwa die Hälfte des rund 5 Milliarden Euro teuren Umbaus. Die saarländische Stahlindustrie und Ministerpräsidentin Rehlinger betonten, dass die Musterschüler, die sich als Erste auf den Weg gemacht hatten, CO2 in der Stahlindustrie einzusparen, nicht bestraft werden dürften. Konkret geht es darum, dass der eigentlich geplante EU-Emissionshandel, auch auf Bestreben von Deutschland, aufgeweicht werden soll. Dadurch würde sich die aktuell noch teurere Stahlproduktion mit Wasserstoff nicht mehr lohnen.
1: Das Lkw-Fahrverbot an Sonn- und Feiertagen bleibt im Saarland für bestimmte Transporte weiterhin ausgesetzt. Nach Angaben des Verkehrsministeriums gilt die Regelung noch bis Ende Oktober. Ursprünglich hatte sie übermorgen enden sollen. Wegen des weiterhin bestehenden niedrigen Wasserstands am Rhein sind die Transporte über die Wasserstraße aber noch eingeschränkt. Die Aufhebung des Lkw-Fahrverbots soll die Lieferketten der saarländischen Wirtschaft stabil halten. Die Verlängerung sei mit anderen Bundesländern abgestimmt, so teilte auch die Landesregierung von Rheinland-Pfalz mit, das Sonn- und Feiertagsverbot werde einen weiteren Monat ausgesetzt. Die Menschen in Deutschland rücken wieder etwas näher zusammen. Das zeigt eine Studie der Bertelsmann Stiftung zum gesellschaftlichen Zusammenhalt. Vor allem die sozialen Beziehungen haben sich demnach verbessert. Das Vertrauen in die Bundesregierung und das Gerechtigkeitsempfinden bleiben dagegen auf niedrigem Niveau. Das waren die Nachrichten mit Carina Deves. 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
4: Also wer den Garten oder den Balkon schon herbstfest gemacht hat, der kann heute auf jeden Fall den Liegestuhl nochmal rauskramen, weil heute wird es nochmal richtig schön. Temperaturen 25 Grad im Hochwald, 29 an der Saar und vor allem um die Mittagszeit ganz viel Sonnenschein. Gestern war es auch warm, aber die Sonne war ein bisschen verhalten. Heute um die Mittagszeit sollte also eine große Fuhre kommen. Und auch morgen nochmal bis 30 Grad, danach wird es kühler.
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4: Ein kaputtes Auto auf der A8 Pirmasens-Saarlouis in Höhe Schwalbach-Schwarzenholz. Bitte fahren Sie vorsichtig ran. Und unser neuester Blitzer, der erste für heute Morgen, in Dillingen in der Industriestraße. Herzlich willkommen. Steht ein Blitzer, der gestern da war, heute Morgen auch noch da. Geben Sie uns gerne ein Update unter 0800 700 8000. 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
4: Kommen Sie mit nach Amarillo. Hier ist Tony Christie. Gute Laune Musik heute Morgen. Ich bin Frank Hofmann.
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0: tauschen sie einen Tag ihren Job mit SR3-Reporter Freaky Jörn. Er macht alles. Also Pilot, Neurochirurg kann er nicht, ansonsten alles.
1: Lass das mal den Freaky machen, der Freaky macht das gut.
0: Und wenn Freaky Jörn ihren Job macht, bekommen sie was anderes, vielleicht ein leckeres Frühstück, einen Friseurbesuch, eine Alpaka-Wanderung. Wir überlegen was, uns was für sie. Kürzlich war er im Erotik-Store, hat dort einen Job übernommen. Die Bilder und das Video auf sr3.de. Was er heute macht, neue Aufgabe für ihn, das erfahren wir um 20 vor 8.

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0: 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Guten Morgen. Sie haben es in den SR-Info-Nachrichten schon gehört. Heute ist in Frankreich Großdemo-Tag. Verschiedene Gruppen gehen auf die Straße. Es ist von mehr als 150 Einzeldemonstrationen die Rede. Und wir hier im Grenzgebiet fragen uns dann natürlich sofort, kriegen wir davon was mit? Gibt es irgendwelche Auswirkungen? Es gibt ja auch viele Pendler, Grenzpendler. Wer heute nach Forbach, Sagment, Saint-Avold oder insbesondere Metz fährt, könnte ein bisschen mehr Zeit mit einplanen, weil beim ÖPNV in Frankreich könnte es hakelig werden, vor allem rund um Metz, und das strahlt natürlich dann auch aus. Es gibt hier in Lothringen sowieso schon einige Bahnstrecken, da gelten geänderte Fahrpläne, weil saniert wird, mag sein, wenn da noch eine Demo dazwischen kommt, dass es auch dort hakelig wird. Aber ein Chaos durch den Großdemotag in der Grenzregion eher nicht. Julia Brutter ist in Paris. Eine Gruppe, die demonstriert, sind Lehrerinnen und Lehrer in Frankreich.
1: Konkret geht es um die Berechnungsgrundlage der Gehälter, die Regierung angesichts der desaströsen Haushaltslage erneut einfrieren will. Das jedoch hat in der Vergangenheit dazu geführt, dass etwa Lehrerinnen und Lehrer immer weiter an Kaufkraft verlieren. In einem eigenen Abschnitt des Protestzuges werden die Feuerwehrleute durch die Straßen von Paris ziehen. Sie haben dieses Jahr bis zur Erschöpfung gegen die Waldbrände gekämpft, beklagen aber schon lange, dass die Ausstattung besser werden müsse und vor allem, dass sie mehr Personal brauchen. In 20 Jahren sind ihre Einsätze um 30% gestiegen. Nicht nur wegen der Brände, auch weil die Feuerwehrleute überall dort, wo soziale und medizinische Dienste fehlen, zum Einsatz kommen.
0: In Paris, Metz und anderen Städten in Frankreich heute Großdemonstrationstag. SR3, guten Morgen. Ja.

0: das DFB-Quartier in Herzogenaurach. Da schauen wir gleich auch im Frühsport hin. Da ist der Jürgen Klopp nämlich am Start, der neue Bundestrainer mit seinem Kader Nummer 2, Tim Brockmeier. Etablierte Spieler, nicht viele. Dafür viele, die man vielleicht gar nicht so kennt, die der Klopp noch nicht kennt.
1: Darunter sind dann eben nur ein paar wenige etablierte Nationalspieler und ganz, ganz viele Debütanten, die vorsprechen, vorspielen dürfen. Gleich 9 Spieler in diesem Kader Nummer 2, die noch kein einziges Länderspiel bestritten haben.
0: Deutschland sucht den Nationalkader, gleich mehr im Frühsport um 20:07 hier auf SR3.

0: Es ist ganz genau 6.30 Uhr. Halb sieben.
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0: Mit Dominik Holl, guten Morgen.
2: Guten Morgen. Streit über Pflegereform. Vor der für morgen geplanten Verabschiedung des Pakets im Kabinett ringt die Koalition um letzte Änderungen. Gestern trafen sich Vertreter der Koalition im Kanzleramt. Zentrale Streitpunkte sind Entlastungen bei Pflegekosten. Streik in Frankreich. Dazu haben verschiedene Gewerkschaften des öffentlichen Dienstes sowie der Feuerwehrleute und Teile der Polizeigewerkschaften aufgerufen. Sie fordern 2 Tage vor Beginn der Haushaltsdebatte im französischen Parlament unter anderem mehr Personal und höhere Löhne. Zollstreit zwischen USA und Kanada. Ab heute verbieten die Vereinigten Staaten die Einfuhr einiger alkoholischer Getränke, Milchprodukte und Motorräder aus Kanada. Es ist eine weitere Eskalation im anhaltenden Wirtschaftsstreit zwischen beiden Ländern. Gesellschaftlicher Zusammenhalt wächst. Das hat eine Studie der Bertelsmann Stiftung ergeben. Demnach haben sich die sozialen Beziehungen verbessert. Das Vertrauen in die Bundesregierung und das Gerechtigkeitsempfinden bleiben dagegen niedrig. Merz betont saarländischen Vorbildcharakter. Bei seinem Besuch in der Dillinger Hütte bezeichnete er den Umbau der saarländischen Stahlindustrie als Vorzeigeprojekt in ganz Europa. Ministerpräsidentin Rehlinger warnte davor, den EU-Emissionshandel als Grundlage für den milliardenschweren Umbau aufzuweichen. Dadurch könne sich die aktuell noch teure Stahlproduktion mit Wasserstoff nicht mehr lohnen. Und Saarland verlängert Ausnahmen beim Sonn- und Feiertagsverbot. Ursprünglich hätten sie morgen auslaufen sollen, nun wurde sie bis Ende Oktober verlängert. Damit sollen die Lieferketten der saarländischen Wirtschaft stabil gehalten werden.
0: Dominik, ich danke dir.
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0: Wer jetzt Ende September den Sommer schon abgeschrieben hat, der bekommt heute nochmal eine Zugabe. 25 Grad im Hochwald, 29 an der Saar. Und um die Mittagszeit ganz viel Sonne. Es ist allerdings auch weiterhin trocken. Also wer jetzt nochmal irgendwie den Grill anschmeißt, passen Sie auf, Funkenflug und so. Alles trocken, dass da nichts passiert. Waldbrandgefahr erhöht. Auch morgen nochmal bis 30 Grad. Danach am Donnerstag wird es kühler.
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0: Unsere neuesten Blitzer um kurz nach 6:30 am Ortsausgang Werschweiler Richtung St. Wendel und in Dillingen in der Industriestraße. Danke, dass Sie Blitzer melden unter 0800 700 8000. 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
0: Und heute Morgen mal aus Saarbrücken herzliche Grüße nach Salzgitter bei Braunschweig. Das ist in Niedersachsen und da grüßt Janni, hat mir eine Nachricht geschrieben, 0681 64 064, eine WhatsApp-Nachricht in Salzgitter. Ihr seid, SR3, ihr seid immer mein Tagesbegleiter. Ja, danke dafür. Dann schicken wir jetzt gleich Karl Douglas mit Kung Fu Fighting auch nach Niedersachsen. Ich bin Frank Hofmann.
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0: SR3, guten Morgen. Ich habe eine Überschrift, also finde ich, es wäre eine gute Überschrift für das, was die deutsche und die italienische Fußballnationalmannschaft in den letzten Jahren fabriziert haben. Passen Sie auf, große Fußballnationen backen kleine Brötchen. Ist nicht schlecht, oder?
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0: Tom Klose, sag du auch mal was. Nicht schlecht, ne?
2: Nicht schlecht, sag ich.
0: Die Italiener haben gestern Abend immerhin gewonnen. 4:1 gegen die Türkei in der Nations League und damit die kleinen Brötchen zumindest mal so ein bisschen aufgebacken.
2: Ja, das könnte man so sagen. Wir erinnern uns nochmal, Italien hat die Weltmeisterschaften 18, 22 und 26 verpasst, war damit bei 3 Endrunden in Folge nur Zuschauer. Dazwischen wurden sie mal Europameister. Ja, das war aber irgendwie so ein komisches Fußballwunder, glaube ich. Weil diese Kluft zwischen Anspruch und Wirklichkeit aktuell weiter bei niemandem so groß ist wie bei den Italienern, nicht mal bei uns hier in Deutschland. Daher war das gestern schon so ein schön leckerer Aufstrich für die Fußballseele, dieser Sieg. Die Türkei wurde zu Hause wirklich in ihre Einzelteile zerlegt und in Summe blieb es dann auch nach 90 Minuten bei der bitteren Wahrheit. Noch nie konnten die Türken ein Länderspiel gegen Italien gewinnen.
0: Und jetzt zu den deutschen Brötchen. Die Griechen hatten noch nie ein Spiel gegen die DFB-Elf gewonnen, bis eben Sonntagabend, dieses 0:1. Ist also ein bisschen was angebrannt, ne?
2: Ja, schon ziemlich. Nicht nur ein bisschen. War ein harmloser Auftritt mit noch sehr vielen Fragezeichen auf Seiten der deutschen Mannschaft, die im Prinzip jetzt gestern das gemacht haben, was man so in diesen Jugendherbergen früher auf so Freizeiten gemacht hat, im Bettentausch. Ne? Mhm. Die einen ziehen schön alles ab, die anderen holen sich die frischen Laken an der Rezeption und übernehmen diese bequemen Holzbetten dann.
0: Die Matratzen sind trotzdem noch dieselben und
2: richtig.
0: Dreckig. Aber warum wurde jetzt getauscht?
2: Genau, Jürgen Klopp hat ja 2 Kader nominiert, weil er möglichst viele Spieler kennenlernen will. Der Großteil des ersten ist jetzt abgereist, der zweite ist für die nächsten Länderspiele gekommen, auch Elversberger Felix Keidel. Und die sollen dann am Donnerstag dafür sorgen, dass eben weniger anbrennt oder gegen Serbien zumindest mal diese Euphoriebremse etwas gelockert wird. Mhm. Vielleicht machen es die deutschen Fans bis dahin so wie Jürgen Klopp und nehmen seine Worte hier einfach als Mantra.
3: Also es gibt für mich keinen Grund jetzt in Depressionen zu fallen, zu sagen, Gott, wir sind ja doch so schlecht. Sind wir nicht. Aber wir sind ja jetzt nicht schon wieder so gut, wie wir gerne wären.
0: Tja. Nächste Chance. Donnerstagabend, ne?
2: Mhm.
0: 20:45?
2: Genau.
0: Gegen Serbien, ZDF. Mhm. Und wer weiß, vielleicht bekommen wir dann schon statt kleinen, harten Brötchen ein paar leckere, knusprige Kloppkrustis serviert.
2: Ich hab Hunger.
0: Ich hab nichts dabei.
2: Schade.
0: Tom Klose, vielen Dank.
2: Gerne.
0: 6:43 Uhr, guten Morgen.

Jan und Jascha haben Sie gehört hier auf SR3 und gleich You to me are everything. Eine schöne Liebeserklärung von The Real Thing. 6:50 ist es, 30 Grad Ende September bei uns im Saarland. Alle blühen nochmal auf, wir alle. Kaum einer von uns ist jetzt schon in Lethargie verfallen. Es ist eher so ein Aktionismus. Bei mir auch. Ich überlege, was und wie vor allem ich das sonnige Wetter und das warme, sonnige Saarlandwetter am besten noch nutze. Es gibt aber so viele Sachen und ich kann nicht alles auf einmal machen. Deswegen muss ich unbedingt nochmal schwimmen gehen, vielleicht sogar ins Freibad. Zwei im Saarland haben zumindest laut Internet noch nicht geschlossen. Da könnte was gehen oder soll ich nochmal grillen oder picknicken oder einen Abend komplett draußen verbringen oder soll ich mir ein Cabrio ausleihen oder einfach das Fahrrad nehmen für eine Tour. Also es gibt viele Sachen. Ich brauche Ihre Hilfe. Der Sommer geht in die Verlängerung und ich will die letzten warmen Tage nicht verschenken. Also was muss ich jetzt unbedingt noch machen, bevor der Herbst kommt? Helfen Sie mir. Helfen Sie mir raus aus meiner Spätsommer-Sinnkrise unter 0681 64 064. Schicken Sie mir eine WhatsApp-Nachricht, gerne eine Sprachnachricht unter 0681 64 064 mit Ihrem Vorschlag.

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3: 7 Uhr. Die geplante Pflegereform soll trotz Kritik aus der SPD morgen im Kabinett beschlossen werden. Spitzenvertreter der Koalition haben gestern Abend versucht, die regierungsinternen Differenzen beizulegen. Für SR Info Jan Zimmermann.
4: Die SPD betonte zuvor erneut, ein Gesetz, das vor allem zulasten der Pflegebedürftigen geht, zu blockieren. SPD-Chef und Finanzminister Klingbeil sagte der ARD, ein reines Sparpaket werde es mit ihm nicht geben. Man müsse strukturelle Verbesserungen erreichen. Auch aus der Pflegebranche kommt die Forderung, den bisherigen Entwurf für die Pflegereform umfassend zu überarbeiten. Die Präsidentin des Deutschen Pflegerats, Vogler, kritisierte im Interview mit dem Redaktionsnetzwerk Deutschland vor allem die geplanten höheren Hürden, um künftig überhaupt Pflegeleistungen in Anspruch nehmen zu können.
3: Die SPD versucht in den Verhandlungen mit der Union einen sogenannten Pflegedeckel durchzusetzen. Damit soll der Eigenanteil der Kosten für die Pflege im Heim begrenzt werden. In ganz Frankreich wird heute gestreikt. Dazu aufgerufen haben die verschiedenen Gewerkschaften des öffentlichen Dienstes, der Feuerwehrleute sowie von Teilen der Polizei. Sie fordern mehr Personal, eine bessere Ausstattung und höhere Löhne. Hintergrund sind die geplanten Einsparungen der französischen Regierung. Bundeskanzler Merz hat bei seinem Besuch der saarländischen Stahlindustrie die Vereinbarkeit von Klimaschutz und Wettbewerbsfähigkeit betont. Merz sagte gestern in der Dillinger Hütte, eine Industrienation müsse sich immer wieder neu erfinden. Ein Fundament dafür sei die Stahlindustrie. Merz lobte den Umbau der saarländischen Stahlindustrie als Vorzeigeprojekt. Die Landesregierung und die saarländische Stahlindustrie befürchten jedoch, dass der Umbau der Branche hin zum sogenannten grünen Stahl unwirtschaftlich werden könnte, durch nachträgliche Änderungen am EU-Emissionshandel. Die saarländische Ministerpräsidentin Anke Rehlinger appellierte daher an den Bundeskanzler.
5: Wir brauchen verlässliche Lösungen und deshalb bin ich auch dankbar, lieber Bundeskanzler. Wir sind ganz ausdrücklich dazu in guten Gesprächen und ich baue und setze darauf, dass wir eine gute Lösung hier für diesen Standort erreichen. Die, die alles richtig gemacht haben, die sollen die Gewinner und nicht die Verlierer sein, meine sehr verehrten Damen und Herren.
3: Vor dem Landgericht Zweibrücken beginnt heute ein Prozess gegen einen Mann aus Waldfischbach-Burgalben wegen Verunglimpfung des Bundespräsidenten. Der Angeklagte soll im Internet unter einem Post des Bundespräsidenten wörtlich geschrieben haben, warum tötet ihn keiner, er hätte das verdient. Nach § 90 des Strafgesetzbuches kann dafür eine Freiheitsstrafe von 3 Monaten bis zu 5 Jahren verhängt werden. Stellt das Gericht fest, dass der Bundespräsident verleumdet wurde oder Grundsätze der Verfassung in Frage gestellt wurden, kann die Strafe sogar höher ausfallen. Argentiniens Präsident Milei droht Großbritannien mit einem Gang vor den Internationalen Seegerichtshof. Er fordert, dass ein Ölprojekt Israels und Großbritanniens vor den Falklandinseln innerhalb von 2 Wochen gestoppt wird. Andernfalls will Argentinien dort vorläufige Maßnahmen gegen das Projekt beantragen. Die Ölforderung soll dort in 2 Jahren beginnen. Die Falklandinseln sind seit 1833 britisch kontrolliert. Argentinien beansprucht die Inseln aber auch für sich. In Madrid darf eine 87-jährige Frau nach einer Zwangsräumung in ihre Wohnung zurück. Nach Protesten gegen die Räumung einigten sich ihre Vermieter mit dem Immobilienunternehmen auf einen neuen Mietvertrag. Die Seniorin soll demnach weiterhin rund 500 Euro im Monat für Miete, Nebenkosten und Hausgeld zahlen und nicht, wie ursprünglich geplant, 2.650 Euro. Am Wochenende hatten in Madrid Zehntausende gegen die Zwangsräumung und die zunehmende Wohnungsnot demonstriert. Das waren die Nachrichten mit Carina Deves. 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
6: Heute Temperaturen bei uns 25 Grad im Hochwald maximal und bis zu 29 an der Saar. Gestern war ja auch Sonne, viel Sonne angekündigt. Es ist ein bisschen weniger geworden, weil mehr Wolken unterwegs waren. Aber heute um die Mittagszeit soll es viel Sonne geben. Auch morgen nochmal bis 30 Grad. Und dann kommt der Wetterknick.
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6: Es ist kurz nach 7. Wir haben keine Meldungen über Verkehrsstörungen. Scheint alles gut zu laufen. Wenn nicht, sagen Sie gerne Bescheid unter dieser Nummer 0800 700 8000. Hier sind unsere neuesten Blitze am Ortsausgang Werschweiler in Richtung St. Wendel und in Dillingen in der Industriestraße. 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
6: Einen schönen guten Morgen, hier kommt CCR, Looking Out My Back Door. Ob Sie nun hinten rausgucken aus dem Fenster oder vorne raus, ist mir völlig schnurzegal. Schön, dass Sie dabei sind und dass Sie den Tag hier mit uns starten lassen. Ich bin Frank Hofmann.
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0: 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Guten Morgen. Wie soll ich die letzten Spätsommertage im Saarland nutzen? Maria aus Elm hat einen Vorschlag für mich.
1: Geh doch in den Wald spazieren, genieß die Sonnenstrahlen, die durchs Blätterdach fallen. Und wenn da in der Nähe noch ein Kneippbad ist, kannst du dich auch noch herrlich erfrischen. Das ist wunderbar. Mich würde jetzt allerdings interessieren, welche beiden Schwimmbäder sind das denn, die da noch geöffnet hätten? So als Tipp für mich.
0: Ich habe ja gesagt, theoretisch, aber da war ich auf dem Holzweg. Ich habe schnell im Netz mal geguckt. Da war zumindest bei zwei Bädern auf der Internetseite davon die Rede, dass bis Ende September geöffnet ist. In Weißkirchen habe ich deswegen mal angerufen.
2: Vielen Dank für Ihren Anruf. Das Freibad bleibt heute geschlossen. Vielen Dank und auf Wiederhören.
0: Ja, und in Völklingen ist keiner rangegangen. Ich glaube, Freibad so auf den letzten Metern. Freibad, glaube ich, kann nicht klinken.
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0: Obwohl das Wetter genau das Richtige wäre. Tim Steger, guten Morgen.
4: Schönen guten Morgen, Frank. Ja, in der Tat, es ist spätsommerlich und auch heute wird es wieder ungewöhnlich warm. Gestern hatten wir ja auch noch bis zu 29 Grad erreicht und das wird es heute auch wieder ähnlich geben. Dazu nur locker bewölkt. Wir starten jetzt auch schon relativ lau. Das Temperaturniveau aktuell zwischen 13 und 16 Grad und wie gesagt, im Laufe des Nachmittags geht es wieder schön nach oben. Wir haben so eine leicht südliche Anströmung. Die Luft kommt aus Südwesteuropa und da kommt die warme Luft eben her. Und entsprechend mit Verbindung mit einem Hoch namens Arno würden auch sich keine Regentropfen verirren ins Saarland. Also das ist auch ein bisschen der Wermutstropfen, der fehlende Regen. Der September war so ungewöhnlich trocken. Möglicherweise wird es der trockenste seit Messbeginn 1880. Entsprechend ist auch die Waldbrandgefahr sehr hoch. Aber ansonsten kann man das Wetter wirklich nochmal richtig schön genießen.
0: Und morgen hält es noch an.
4: Es hält noch an, auch in der kommenden Nacht nur locker bewölkt. Früh wird er ähnlich wie heute in den Mulden vielleicht ganz knapp einstellig, sonst vielleicht sogar schon auf den Kuppen mit 17 Grad. Sehr, sehr lau. Dann geht es auch wieder nahe 30 Grad nach oben. Abends kommt dann ein bisschen Regen auf. Das ist so ein leichter Wetterwechsel, eine schwache Kaltfront. Die bringt erstmal ein bisschen Regen, Tropfen auf dem heißen Stein, ein bisschen kühlere Luft. Zum Wochenende haben wir aber immer noch Temperaturen deutlich über 20 Grad. Das ist immer noch zu mild für die Jahreszeit, aber nicht mehr so ganz extrem ungewöhnlich wie heute und morgen.
0: Ich weiß, der Regen muss fallen, trotzdem bin ich irgendwie schon dankbar, dass es noch so spätsommerlich warm ist. Tim, ich danke dir. Mach's gut.
4: Gerne doch. Tschüss, Frank.
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0: 7.14 Uhr. Guten Morgen. 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

0: Die Luftaufsichtsbaracke über den Wolken, Reinhard May. Ein Klassiker bei uns auf SR3. Guten Morgen, 7.21 Uhr. Die Stahlindustrie, für uns im Saarland total wichtig. Da hängen ganz viele Arbeitsplätze dran, auch bei Zulieferern. Und es hängt wirklich viel davon ab, wie es mit dem Stahl bei uns weitergeht. Und deswegen war gestern ein wichtiger Besuch vom Bundeskanzler bei Dillinger. Friedrich Merz hat sich hinter den saarländischen Stahl gestellt. Die Situation ist nicht so einfach. Emissionshandel, EU, da weiß man nicht, wird der klimaschonendere Stahl, so wie er jetzt bei uns produziert werden soll, wird er wettbewerbsfähig sein können gegenüber klimaschädlicherem Stahl. Hier im Saarland wird die Stahlproduktion gerade umgebaut hin zu diesem grünen Stahl, aber der rechnet sich eben nur, wenn klimaschädliches Produzieren teurer wird. Und die aktuelle Bundesregierung wackelt da. Gestern war der Kanzler hier im Saarland bei der saarländischen Stahlindustrie in Dillingen und Peter Sauer aus der SR-Wirtschaftsredaktion war dabei. Was hat denn der Besuch nun wirklich gebracht, Peter?
1: Naja, der Kanzler war da, hat eine in meinen Augen recht allgemeine Rede gehalten, betont, wie wichtig es bei der aktuellen Weltlage sei, eine eigene Stahlproduktion zu haben. Stichwort Abhängigkeit von anderen Ländern. Selbst Stahl herzustellen sei für ihn ein fundamentaler Bestandteil einer Industrienation. Das kann man schon als Zuspruch interpretieren. Wirklich konkreter wurde er aber nicht. Beispielsweise sagte er nichts zum Thema EU-Emissionshandel. Auch auf Bestreben von Deutschland und der Bundeswirtschaftsministerin Reiche soll der eigentliche Zeitplan ja aufgeweicht werden. Sprich, wer viel CO2 ausstößt, der muss dafür in der EU in Zukunft immer mehr zahlen, indem man eben CO2-Zertifikate kaufen muss. Deshalb hatte sich die Stahlholding ja als eine der ersten auf den Weg gemacht. Jetzt, so die Befürchtung der Stahlbranche im Saarland, werden die Spielregeln mitten im Spiel verändert zulasten der Musterschüler, die sich schon ganz früh für den Umbau entschieden haben. Ein Stück weit ist das schon bizarr, denn knapp 5 Milliarden Euro soll der Umbau kosten und Bund und Land übernehmen davon sogar etwas mehr als die Hälfte durch Fördergelder. Also es war schon ein Bekenntnis von Merz, wenn auch nicht so ein glasklares, wie es sich manche wohl doch erhofft hätten.
0: Was hat der Kanzlerbesuch bei Dillinger gebracht? Das war eine Einschätzung von Peter Sauer aus der SR-Wirtschaftsredaktion.

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4: Es ist kurz nach 7:30.
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4: Mit Dominik Holl, guten Morgen.
6: Guten Morgen. Koalition ringt um Pflegereform. Vor der für morgen geplanten Verabschiedung im Kabinett haben Union und SPD über offene Finanzierungsfragen beraten. Dazu trafen sich gestern Vertreter beider Parteien im Kanzleramt. Ein zentraler Streitpunkt sind Entlastungen bei den Pflegekosten. Streit wegen Ölprojekt vor Falklandinseln. Argentinien fordert den Stopp eines geplanten britisch-israelischen Ölbohrprojekts nahe der Inseln vor der argentinischen Küste. Andernfalls wolle man vor dem Internationalen Seegerichtshof in Hamburg klagen. Die Falklandinseln sind britisches Überseegebiet, über das auch Argentinien Souveränität beansprucht. Russische Angriffe auf Kiew. Nach Angaben von Bürgermeister Klitschko wurden dabei ein Verwaltungsgebäude und eine Bildungseinrichtung getroffen. Gestern waren bei Angriffen 2 Menschen getötet worden. Rehlinger warnt vor Risiken für grünen Stahl. Die saarländische Ministerpräsidentin forderte beim Besuch von Bundeskanzler Merz im Saarland verlässliche Bedingungen für den Umbau der Stahlindustrie. Änderungen am EU-Emissionshandel, die auch von Deutschland mitgetragen werden, drohen das Milliardenprojekt unwirtschaftlich zu machen. 87-Jährige in Madrid darf in Wohnung zurück. Nach Protesten gegen ihre Zwangsräumung erhält sie einen neuen Mietvertrag. Die Seniorin soll weiterhin rund 500 Euro Miete zahlen, nicht wie geplant 2.650 Euro. Und Prozess wegen Verunglimpfung des Bundespräsidenten. Dafür muss sich ab heute ein Mann aus Waldfischbach-Burgalben vor dem Landgericht Zweibrücken verantworten. Er soll den Bundespräsidenten in einem Internetkommentar angegriffen haben. Das Gericht prüft nun, ob er sich damit auch strafbar gemacht hat.
4: Dominik, danke dir.
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4: Den Sommer nicht zu früh abschreiben, das zeigt er uns gerade hier. Es ist zwar schon offiziell Herbst, aber hier kommt die Spätsommerzugabe. 25 Grad im Hochwald, 29 an der Saar. Heute um die Mittagszeit ist ganz viel Sonne vorausgesagt. Auch morgen noch mal bis 30 Grad, danach wird es kühler.
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4: Kurz noch 7:30, bitte Vorsicht im Landkreis Saar-Louis, B268 zwischen Schmelz und Michelbach, eine Ölspur. Und im Saar-Pfalz-Kreis zwischen Kirkel-Neuhäusel und Lautskirchen, Behinderungen durch ein totes Tier auf der Fahrbahn. Unsere neuesten Blitzer am Ortsausgang St. Wendel Richtung Werschweiler und in Dillingen in der Industriestraße. Dankeschön, dass Sie Blitzer durchgeben, Staus, Behinderungen unter 0800 700 8000. 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
4: Tim Steger hat es gerade eben in der Wetterprognose gesagt, heute und morgen nochmal Spätsommer im Saarland, danach wird es in kleinen Schritten herbstlicher. Wie soll ich die letzten Spätsommertage im Saarland noch nutzen? Was soll ich machen, Monika?
7: Ein Gemäuel, lieber Frank. Dann fahr doch mit dem Fahrrad ins Schwimmbad, dann schwimmst du ein paar Bahnen, dann fährst du hem, schmeißt du den Grill an. Dann ist es schön gemütlich im Garde und dann genießt es den Sternenhimmel.
4: Also alles auf einmal. Ich weiß nicht, das klingt schon anstrengend. Aloysi hat eine Alternative fürs Cabrio-Fahren für mich. Sie hat nämlich vorgeschlagen, ich soll auf dem Oktoberfest in Burbach Autoscooter fahren. Das habe ich schon ewig nicht mal gemacht. Das ist echt eine gute Idee.
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0: gut.
1: Ja, es ist wieder Zeit für Lass das mal den Freaky machen. Freaky Jörn übernimmt ihren Job und schickt sie dafür in eine Auszeit. Was für eine Auszeit das sein wird, das weiß nur er. Die SR3-Redaktion hat sich durch einen Berg von Bewerbungen gewühlt und dann unserem Jörn einen Zettel mit Namen und Telefonnummer überreicht. Und er hat dann angerufen.
2: Rosenberger?
3: Eike Moje, da ist der Freaky Jörn von SR3 Saarlandwelle.
2: Olle, morgen!
3: Ich habe hier jetzt tatsächlich nur Selina, wie war der Nachname? Rosenberger.
2: Rosenberger.
3: Ach, wie edel, Samo. Du hast dich beworben, ich soll dich ablösen. Und was darf ich machen?
2: Oh, leck. Ich führe mit meiner Mama eine Trachtelade. Es ist Hochsaison. Und ja, ich finde, ich habe mir Auszeit verdient.
3: Also, ihr habt Trachtelade. Wie kommt er dann dort drauf?
2: Also, Papa kommt aus Bayern und wollte ein Stück Bayern mit ins Saarland bringen.
3: Ah, das wollte ich wissen. Okay. Und wo wäre der Lade?
2: Der ist in Spiese-Elversberg.
3: Ach, schön. Du, da habe ich Bock drauf. Das machen wir. Und ich suche mir was Schönes aus für dich, wenn ich froh darf. Wie alt bist du, Selina?
2: 24.
3: Oh, da finde ich was Gutes. Da finde ich was Gutes für dich. Aber ich komme dann zu dir und Mama und Papa, die passen auf mich auf.
2: So machen wir's.
3: Samu, da haben ihr momentan aber gut die Bude voll, oder? Es ist ja gerade Oktoberfestzeit.
2: Ja, da das ist ganz schön sportlich.
3: Ich freue mich. Selina, ich komme vorbei, ne?
2: Hi, Supi.
3: Ich danke dir. Liebe Grüße an Mama und Papa.
2: Das mache ich. Ja,
3: ciao.
1: Freaky Jörn in Lederhose. Ich will die Billa sehen. 20:40 also bei Selina im Laden.
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1: 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Landkreis Saarlouis, B268 zwischen Schmelz und Michelbach. Die Ölspur, bitte Vorsicht, nicht ausrutschen. Und einen schönen guten Morgen mit SR3.

0: Vielleicht wird das ein Buch, das die nächsten Wochen auf Ihrem Nachttisch liegt, das, was wir Ihnen hier auf SR3 heute Morgen vorstellen, in das Sie abends immer wieder reinlesen und eine Hollywood-Ikone, die heute 80 ist, besser kennenlernen. Heute erscheint nämlich die Biografie von Sylvester Stallone, The Steps, der Darsteller von Rambo und Rocky, der über seine Filmerfolge erzählt. Für Rocky gab es 1977 einen Oscar, das hat alles verändert im Leben von Sylvester Stallone und es gibt schöne Geschichten abseits des Glamour, aber Gabi Biesinger, er führt in seinem Buch niemand vor.
1: Und ich finde angenehm, dass da nicht mit Klatsch und Tratsch schmutzige Wäsche gewaschen wird, sondern Stallone erzählt das alles sehr respektvoll. Etwa auch, welche wichtige Rolle seine erste Frau Sascha für seinen Durchbruch gespielt hat. Und das hat Stallone hier die Tage auch in einem Interview formuliert.
2: My thing is perseverance and sacrifice. But don't, when you do succeed, please. Don't love yourself as much as you start to love the people that put you there.
1: Zeig Durchhaltevermögen, bring Opfer, aber wenn der Erfolg kommt, dann liebe dich selbst nicht mehr als die, die dich dort mit hingebracht haben.
0: Da spricht der weise alte Mann. The Steps, Sylvester Stallone, die ersten 30 Jahre seines Lebens. Ab heute gibt's die Biografie im Handel. 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Das ist Carly Simon, stimmgewaltig jetzt um 9 Minuten vor 8 in SR3. Guten Morgen.

0: Vom Sommer ist noch ein bisschen übrig. Hier auf SR3 geben Sie mir Tipps, was man mit diesen letzten Sommertagen noch so anfangen kann. Die Anne auch.
1: Guten Morgen, Frank. Großes Anne.
0: Guten Morgen.
1: Also ich schlage vor, bei diesem schönen Septemberwetter gemütlich auf Balkon und Terrasse sitzen, die letzten schönen Sonnenstrahlen genießen, schön essen, lesen und natürlich SR3 hören.
0: Ajo. Anne, vielen Dank. Vielleicht mache ich alles. Oder ich setze mich auf die Terrasse und schlafe umgehend ein in der Sonne. Ist auch nicht schlecht. Dankeschön dafür. 0681 64 064 für Ihre Sprache.

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9: Um 8 Uhr mit Stefanie Balle und diesen Themen. Symbolische Einweihung. Bundeskanzler enthüllt in Saarlouis zwei Straßenschilder. Schwierige Einigung. Die Pflegereform sorgt weiter für Koalitionsstreit. Und grausiger Anblick, ein gestrandeter Wal lockt vor Australiens Küste Haie an. Das Wetter bis zum Mittag immer mehr Sonne bei maximal 29 Grad. In Saarlouis hat Bundeskanzler Merz am Abend zwei Straßen offiziell eingeweiht. Benannt nach dem ehemaligen deutschen Bundeskanzler Helmut Kohl und dem ehemaligen französischen Staatspräsidenten François Mitterrand. In seiner Rede dazu betonte Merz die Bedeutung deutsch-französischer Freundschaft und europäischer Einigkeit. Weitere Informationen von Denise Friemann aus der SR Landespolitikredaktion.
10: Die beiden Straßen, die offiziell eingeweiht wurden, gibt es in Saarlouis schon länger. Die Helmut-Kohl-Straße seit 4 Jahren, die Rue François Mitterrand seit etwa einem Jahr. Sie sind über die Gustav-Heinemann-Brücke verbunden und führen in die Saarlouier Innenstadt. Kohl und Mitterrand seien europäische Staatsmänner gewesen, die Brücken zwischen Deutschland und Frankreich gebaut hätten, so Bundeskanzler Merz. Dieser Friedenszustand hänge von europäischer Einigkeit ab und davon, dass nicht nur wie in diesem Fall zwei Straßen aufeinandertreffen, sondern auch Menschen aufeinandertreffen und die beiden Nationen verbinden würden. Denn Europa und seine Werte würden angegriffen. Vor diesem Hintergrund verteidigte Merz auch die Milliardenausgaben im Verteidigungssektor. Auch der Saarlouier Oberbürgermeister Speicher von der CDU betonte die Wichtigkeit der deutsch-französischen Freundschaft, die in Saarlouis jeden Tag gelebt würde.
9: Das Lkw-Fahrverbot an Sonn- und Feiertagen bleibt im Saarland für bestimmte Transporte weiterhin ausgesetzt. Nach Angaben des Verkehrsministeriums gilt die Regelung noch bis Ende Oktober. Ursprünglich hatte sie übermorgen enden sollen. Wegen des weiterhin bestehenden niedrigen Wasserstands am Rhein sind die Transporte über die Wasserstraße aber noch eingeschränkt. Die Aufhebung des Lkw-Fahrverbots soll die Lieferketten der saarländischen Wirtschaft stabil halten. Die Verlängerung sei mit anderen Bundesländern abgestimmt. So teilte auch die Landesregierung von Rheinland-Pfalz mit, das Sonn- und Feiertagsverbot werde einen weiteren Monat ausgesetzt. Die Staatsanwaltschaft hat ihre Ermittlungen zur Kostenexplosion beim Umbau des Ludwigsparkstadions ausgeweitet. Wie die Behörde dem SR jetzt erstmals bestätigt, stehen neben den beiden Beschuldigten im Welker-Prozess weitere 9 Personen im Verdacht der Untreue und der wettbewerbsbeschränkenden Absprachen bei Ausschreibungen. Dabei geht es um Vorgänge aus dem Jahr 2018. Damals soll dem Stadtrat ein Scheinangebot zur Abstimmung vorgelegt worden sein, bei dem die tatsächlichen Kosten für den Tribünenbau um mehr als 1 Million Euro zu niedrig angegeben worden sein sollen. Die geplante Pflegereform soll trotz der Kritik aus der SPD morgen vom Kabinett der schwarz-roten Bundesregierung beschlossen werden. Spitzenvertreter der Koalition haben versucht, die regierungsinternen Differenzen beizulegen. Im Kanzleramt bemühten sie sich am Abend um eine Lösung.
11: Gesundheitsminister Linnemann hält bisher an seinem Zeitplan fest. Der CDU-Politiker will die Pflegereform morgen von der Bundesregierung beschließen lassen, sagte ein Sprecher seines Ministeriums. Auch die SPD hält an diesem Zeitplan fest, so die stellvertretende Fraktionsvorsitzende Schmidt in der Rheinischen Post. Wie ein Kompromiss zwischen Union und SPD aussehen könnte, ist aber weiter ungewiss. Am Abend haben Spitzenpolitiker der Koalition im Kanzleramt um eine Lösung gerungen. Die SPD betonte zuvor erneut, ein Gesetz, das vor allem zulasten der Pflegebedürftigen geht, zu blockieren. SPD-Chef und Finanzminister Klingbeil sagte der ARD, ein reines Sparpaket werde es mit ihm nicht geben. Man müsse strukturelle Verbesserungen erreichen. Auch aus der Pflegebranche kommt die Forderung, den bisherigen Entwurf für die Pflegereform umfassend zu überarbeiten. Die Präsidentin des Deutschen Pflegerats, Vogler, kritisierte im Interview mit dem Redaktionsnetzwerk Deutschland vor allem die geplanten höheren Hürden, um künftig überhaupt Pflegeleistungen in Anspruch nehmen zu können. Die SPD versucht in den Verhandlungen mit der Union einen sogenannten Pflegedeckel durchzusetzen. Mit ihm sollen die steigenden Kosten für die Pflege im Heim begrenzt werden. Jan Zimmermann, Berlin.
9: Vor dem Landgericht Zweibrücken beginnt heute ein Prozess gegen einen Mann aus Waldfischbach-Burgalben wegen Verunglimpfung des Bundespräsidenten. Der Angeklagte soll im Internet unter einen Post des Bundespräsidenten geschrieben haben, Zitat, warum tötet ihn keiner, er hätte das verdient. Die Richter müssen nun klären, ob der Mann damit gegen § 90 des Strafgesetzbuches verstoßen hat. Darin wird es festgelegt, dass eine solche Tat mit Freiheitsstrafen zwischen 3 Monaten und 5 Jahren geahndet werden kann. Stellt das Gericht fest, dass der Bundespräsident verleumdet wurde oder Grundsätze der Verfassung in Frage gestellt wurden, kann die Strafe sogar höher ausfallen. Der Handelsstreit zwischen Kanada und den USA geht in eine neue Runde. Nach gescheiterten Gesprächen über ein Handelsabkommen ist um 6 Uhr heute früh ein Importverbot für bestimmte kanadische Waren in Kraft getreten.
12: Vom neuen Importverbot betroffen sind einige alkoholische Getränke, Milchprodukte und Motorräder aus Kanada, die nun nicht mehr in die USA eingeführt werden dürfen. Zuvor hatte die Trump-Regierung bereits eine Reihe von kanadischen Waren mit Zöllen in Höhe von 50% belegt. Darauf hatte Kanada mit Gegenzöllen reagiert. Wirtschaftsexperten gehen nicht davon aus, dass die neuen Importverbote die kanadische Wirtschaft stark beeinträchtigen werden. Die US-Regierung wolle vor allem den Druck auf Kanada weiter erhöhen und auch ein Signal in andere Länder senden. Kurz vor Inkrafttreten der Einfuhrverbote kanadischer Güter äußerte sich US-Präsident Trump im Oval Office dazu. Er bezeichnete das Nachbarland Kanada als eines der schlimmsten Länder der Welt, das die USA ausnutzen würde. Aus New York, Giselle Uka.
9: Russland hat seine heftigen Angriffe auf die ukrainische Hauptstadt fortgesetzt. Berichten zufolge waren in Kiew Explosionen zu hören. Bürgermeister Klitschko berichtete von Schäden in mehreren Teilen der Hauptstadt. Es seien ein Verwaltungsgebäude und eine Bildungseinrichtung getroffen worden. Seit mehreren Tagen greift Russland Kiew erneut an. Gestern hatte es nach ukrainischen Angaben 2 Tote gegeben. Die Eskapaden von KI-Modellen in jüngster Zeit führt nun bei ChatGPT-Entwickler OpenAI zu Konsequenzen. Wegen Sicherheitsbedenken hat das Unternehmen die Veröffentlichung eines neuen KI-Modells gestrichen.
13: OpenAI teilte mit, dass das Unternehmen sein neuestes KI-Modell wegen Sicherheitsbedenken der eigenen Entwicklungsabteilung nicht veröffentlichen wird. Während der Testphase habe man bei dem neuen Modell in großem Maße Verhaltensweisen beobachten können, die OpenAI als Täuschung oder als Bereitschaft zur Irreführung der Nutzer über die eigenen Handlungen eingestuft habe. So habe das KI-Modell GPT 6.1 Astra zum Teil auf eigene Initiative gehandelt und etwa seinen ursprünglichen Aufgabenbereich verlassen, ohne eine Befugnis dafür einzuholen. Das neue KI-Modell hätte eigentlich in den kommenden Tagen oder Wochen herauskommen sollen. Eigenmächtige Aktionen fortgeschrittener künstlicher Intelligenz von OpenAI hatten in den vergangenen Wochen wiederholt für Negativschlagzeilen gesorgt. Die KI hackte sich ohne Wissen des Unternehmens in Websites ein oder zeigte anderes Verhalten, das OpenAI als besorgniserregend bezeichnete, etwa das Verbergen von Fehlern oder das Erfinden von Daten. Zu den Vorfällen zählten Einbrüche in die Systeme des KI-Startups Hugging Face, aber auch in Webseiten von Regierungen. Neben OpenAI hatten auch andere führende KI-Unternehmen wie Anthropic oder Google unlängst wiederholt vor Gefahren durch KI gewarnt und ein langsameres Entwicklungstempo gefordert. Die US-Regierung will dagegen eine Überregulierung vermeiden, um im Wettbewerb mit China nicht ins Hintertreffen zu geraten. Gabi Biesinger, San Francisco.
9: In ganz Frankreich wird heute gestreikt. Dazu aufgerufen haben die verschiedenen Gewerkschaften des öffentlichen Dienstes, der Feuerwehrleute sowie von Teilen der Polizei. Sie fordern mehr Personal, eine bessere Ausstattung und höhere Löhne. Hintergrund sind die geplanten Einsparungen der französischen Regierung. Die Gewerkschaften befürchten, dass die Gehälter erneut eingefroren werden. 2 Tage vor Beginn der Haushaltsdebatte wollen sie mit dem Protesttag Druck auf die Regierung machen. Ein angespülter Walkadaver sorgt an der Westküste Australiens für Aufregung. Direkt am beliebten Stadtstrand von Perth wurde der Buckelwal am Montag angespült. Das tote Tier lockt nun offenbar auch Haie an.
14: Hunderte Schaulustige sind an den Strand von Perth gekommen. Manche staunen, manche halten sich angeekelt die Nase zu. Der Verwesungsgeruch des toten Wals liegt über dem Stadtstrand. Das etwa 13 Meter lange Tier liegt auf dem Sand, wird ab und zu von Wellen umspült. Mittlerweile wurden mehrere Haie nur wenige Meter vom Strand entfernt gesichtet, darunter ein 5 Meter langer weißer Hai. Offenbar lockt der Kadaver die Raubfische an. Die Behörden haben den Strand nun auf mehreren Kilometern gesperrt. Erst vor knapp 2 Wochen wurde vor Perth ein Mann bei einem Haiangriff getötet, als er in Küstennähe geschwommen war. Die Bergung des Kadavers wird für die Behörden eine Herausforderung. Das Tier wiegt etwa 31 Tonnen. Vermutlich wird der tote Wal zu einer Mülldeponie transportiert. Florian Barth, ARD Studio Singapur.
9: In Madrid darf eine 87-jährige Frau nach einer Zwangsräumung in ihre Wohnung zurück. Nach Protesten gegen die Räumung einigten sich ihre Vertreter mit dem Immobilienunternehmen auf einen neuen Mietvertrag. Die Seniorin soll demnach weiterhin rund 500 Euro im Monat für Miete, Nebenkosten und Hausgeld zahlen und nicht wie ursprünglich geplant 2.650 Euro. Am Wochenende hatten in Madrid Zehntausende gegen die Zwangsräumung und die zunehmende Wohnungsnot demonstriert. Und das war die SR-Info-Rundschau. Um noch 8:10 übernimmt wieder Frank Hofmann. Guten Morgen.
15: Stefanie, danke.
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15: Heute um die Mittagszeit viel Sonnenschein, ansonsten ein bisschen weniger, aber auch die Temperaturen sind spätsommerlich warm. 25 Grad im Hochwald erreichen wir und bis 29 Grad an der Saar. Und morgen auch, Tim Steger.
17: Es hält noch an, auch in der kommenden Nacht nur locker bewölkt. Früh wird er ähnlich wie heute in den Mulden vielleicht ganz knapp einstellig, sonst vielleicht sogar schon auf den Kuppen mit 17 Grad. Sehr, sehr lau. Dann geht es auch wieder nahe 30 Grad nach oben. Abends kommt dann ein bisschen Regen auf. Das ist so ein leichter Wetterwechsel, eine schwache Kaltfront. Die bringt erstmal ein bisschen Regen, Tropfen auf den heißen Stein, ein bisschen kühlere Luft. Zum Wochenende haben wir aber immer noch Temperaturen deutlich über 20 Grad. Das ist immer noch zu mild für die Jahreszeit, aber nicht mehr so ganz extrem ungewöhnlich wie heute und morgen.
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15: Dankeschön, dass Sie Blitze durchgeben unter 0800 700 8000. Stella.
18: Neuer Blitzer. Mobil, Heuswillerer Straße, Städte Blitzer. In Wisbach.
15: In Ehlingen, in der Kapellenstraße auch und zwischen Honsrath und Haustadt. 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
15: 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Jetzt kommt mein Lied. Jetzt kommt Daddy Cool. Ich bin Frank Hofmann.
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0: Erinnern Sie sich noch an Tracy Ullman? Breakaway aus den 80ern hier auf SR3 haben wir es gerade gespielt. Schönen guten Morgen, Dienstagmorgen gleich 20 nach 8. Früher, da war es so, dass in jeder Familie jemand im Bergbau gearbeitet hat bei uns im Saarland. Und heute ist die Stahlindustrie einer der großen, der größten Arbeitgeber im Land. Und da hängt so vieles dran. Aber es ist gerade hakelig, weil die Bundesregierung dazu neigt, die CO2-Zertifikate innerhalb der Europäischen Union weiter billig zu halten. Obwohl das ganz anders vereinbart war. Und darauf hat man sich verlassen im Saarland, auf diese Vereinbarung, und hat angefangen, die Stahlproduktion mit vielen Milliarden umzubauen hin zu klimafreundlichem grünen Stahl. Der rechnet sich aber nur, wenn die Zertifikate in der EU teurer werden, also wenn klimaschädlicher Stahl damit teurer wird. Und genau in dieser Situation ist Bundeskanzler Merz gestern nach Dillingen gekommen, zur SHS, der Stahlholding Saar, an der Dillinger Hütte. Peter Sauer aus der SR-Wirtschaftsredaktion war dabei.
1: Betont freundlich wurde Bundeskanzler Friedrich Merz vom SAS-Stahlchef Stefan Rauber und der saarländischen Ministerpräsidentin Anke Rehlinger empfangen. Die Stimmung war gut vor einer der größten Baustellen Europas. Hier sind gut 2 Dutzend riesige Kräne am Werk, der Umbau im vollen Gang. Merz bekam auch ein kleines Gastgeschenk, nämlich einen 3D-Druck vom Elektroofen und der Direktreduktionsanlage, also dem Herzstück der neuen Stahlproduktion. Die soll bei Dillinger zunächst auf Erdgas und dann auf Wasserstoff umgestellt werden. Dadurch soll der CO2-Ausstoß deutlich reduziert werden. In ihrer Rede appellierte Rehlinger nochmal an die Bundesregierung, suchte den Schulterschluss.
2: Ich glaube, wir brauchen verlässliche Lösungen und deshalb bin ich auch dankbar, lieber Bundeskanzler. Wir sind ganz ausdrücklich dazu in guten Gesprächen und ich baue und setze darauf, dass wir eine gute Lösung hier für diesen Standort erreichen. Die, die alles richtig gemacht haben, die sollen die Gewinner und nicht die Verlierer sein, meine sehr verehrten Damen und Herren.
1: Das war schon ein deutlicher Fingerzeig, vor allem Richtung Bundeswirtschaftsministerin Reiche. Denn die saarländische Ministerpräsidentin und die Stahlholding Saar befürchten ein Scheitern des Transformationsprojekts, weil sich Klimaschutzvorgaben der EU auch auf Betreiben von Deutschland ändern sollen. Das könnte das ganze Projekt unwirtschaftlich machen, wenn eben nicht, wie eigentlich vereinbart gilt, wer CO2 ausstößt, muss dafür in Zukunft in der EU immer mehr bezahlen, indem Zertifikate gekauft werden müssen. Merz ging in seiner Rede nicht konkret darauf ein, betonte aber, dass man sich als Industrienation immer wieder neu erfinden müsse. Und wer ein Industrieland sein wolle, der müsse eine eigene Stahlindustrie haben.
3: Wir haben es immer gesagt, Klimaschutz und internationale Wettbewerbsfähigkeit dürfen nicht in einem Widerspruch zueinander stehen, sondern sie müssen sich vereinen lassen, sie lassen sich vereinen, sie können sich sogar wechselseitig verstärken.
1: Eher ein allgemeines als ein glasklares Bekenntnis zum Umbau der Stahlproduktion. Merz kündigte auch an, dass Energiepreise und vor allem Stromkosten in Deutschland sinken müssten. Wie das geschehen sollte, sagte er allerdings nicht. Der SHS-Chef Stefan Rauber nutzte die Gelegenheit, um nochmal ganz grundsätzlich die Rahmenbedingungen in der Industrienation Deutschland anzusprechen.
4: Deutschland braucht also insgesamt einen Staat, der den internationalen Wettbewerbsgedanken in den Mittelpunkt stellt, Innovationen pusht und genau damit den Rahmen so setzt, dass wir wieder zur industriellen Weltspitze gehören können. Und ich bin überzeugt, gemeinsam können wir das schaffen.
1: Versöhnliche Töne. Klar ist, sollte der Emissionshandel wirklich aufgeweicht werden, könnte der Bund seine eigene Investition torpedieren. Denn von den rund 5 Milliarden Euro, die der Umbau kostet, übernehmen Bund und Land gut die Hälfte.
0: Peter Sauer hat den Kanzlerbesuch im Saarland gestern auf SR3 zusammengefasst. 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

0: Neil Diamond hier auf SR3. Was machen wir da mit dem schönen Wetter heute im Saarland? Spätsommer. Patrick.
1: Guten Morgen, Frank.
0: Guten Morgen.
1: Ich nutze heute das schöne Wetter, indem ich anstatt mit dem Auto von Schwemmlingen nach Siersburg mit dem Elektroroller fahre.
0: Dann kriegst du ein bisschen Sonne auf die Bläs. Gute Idee. SR3. Guten Morgen. Hier ist Rudolf Kunze. Sag

0: 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Die Alina hat gerade eine Nachricht über den Blitzer reingeschickt. Der steht in der Walpershofer Straße, wird gerade aufgebaut, schreibt sie. Dort ist 30. Könnt ihr vielleicht die Meldung in die Verkehrsnachrichten aufnehmen? Haben wir somit gemacht. Dankeschön für Ihre Mithilfe, liebe Alina.
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0: Es gibt 8.30 Uhr, halb neun.
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9: Mit dem Katharina Litz, Gemäue. Wie der Bundeskanzler Merz gestern bei uns im Saarland war, gab es unter anderem auch einen Stopp in Saarlouis. Da hat er zwei Straßen dürfen in Weihe. Eni ist nom alte Bundeskanzler Kohl benannt, die Anna nom ehemalige französische Staatspräsident Mitterrand. In seiner Rede dort dazu hatte Merz nochmal die deutsch-französische Freundschaft betont. Davor war der Kanzler noch in der Dillinger Hit gewesen und hat den Umbau von der saarländischen Stahlindustrie gelobt. Die Bundesregierung will morgen die neue Pflegereform verabschieden, auch wenn sie sich weiterhin noch nicht einig sind. Die Großkoalition hat sich deswegen gestern nochmal zusammengehuckt, aber noch keine Lösung gefunden. Einer von der Hauptstreitpunkte ist das Geld und vor allem, wie die Entlastungen bei den Pflegekosten aussehen sollen. LKWs und große Laster dürfen immer noch an Sonn- und Feiertage fahren. Die Ausnahme ist jetzt nochmal verlängert vor. Bis Ende Oktober. Der Grund ist der niedrige Pegel im Rhein. Weil der immer noch nicht genug Wasser hat, ist der Schiffsverkehr noch eingeschränkt. Wer vom Saarbrücker Flughafen aus nach Hamburg fliehen will, der muss ein bisschen draufhallen. Weil am 23. Oktober flieht erst einmal der letzte Flieger von uns dorthin. Im Winter wolle sie kein Fliegen mehr nach Hamburg anbieten. Ob es nächstes Jahr dann nochmal eine Verbindung gibt, das weiß man noch nicht.
0: Katharina, danke dir.
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0: Spätsommerwetter im Herbst bei uns im Saarland. Heute Temperaturen bis 29 Grad, 25 mindestens auch noch im Hochwald. Wer da schon den Garten oder den Balkon herbstfest gemacht hat, der kann jetzt wieder den Liegestuhl rausholen. Es lohnt sich noch für zwei Tage, auch morgen noch mal bis 30 Grad. Danach erstmal ein bisschen kühler.
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0: Kurz nach halb neun haben wir es. Keine Meldungen über Verkehrsstörungen. Hier unsere neuesten Blitzer. Dankeschön, dass Sie die durchgeben unter 0800 700 8000 in Riegelsberg in der Walpershofer Straße, in der Ortsdurchfahrt von Mettlach, in Elm in der Bachtalstraße. 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
0: 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Also jetzt einmal Shocking Blue anhören mit Venus und dann gleich wieder. Und das ist 5 Stunden lang möglich. Immer und immer wieder, wenn Sie mögen. Ich bin Frank Hofmann. Ich wünsche Ihnen einen schönen Dienstag.

0: das gut.
1: Unsere heutige Kandidatin heißt Selina Rosenberger. Sie kommt aus Spiesen und hat dort mit ihren Eltern zusammen einen Dirndl-, Trachten- und Lederhosenladen. Selina hat sich bei uns beworben, um eine kleine Auszeit vom stressigen Alltag im Laden zu bekommen. Und der Jörn hat ihr eben zugesagt und wird für Selina den Job im Laden übernehmen. Was muss er dort überhaupt machen und welche Auszeit bekommt Selina? Wir hören mal rein.
2: Einen wunderschönen guten Morgen aus dem kleinen Bayern des Saarlandes, aus Spiese. Oh, da sieht schon schwer nur Lederbuchse aus und Dirndl. Gemäue! Ihr strahlt, Alga, du bist die Selina.
3: Genau.
2: Gemäue.
3: Gemäue.
2: Oder grüß Gott, wie man hier sagt.
3: Ja.
2: Samo, was verkaufen wir auf der Dose? Ich habe gesehen, da übrigens noch dir.
3: Genau, also hier drüber haben wir die Männer, hier haben wir Lederhose, T-Shirts, wir haben Hemde, Chilis, Janker, Socke, alles, was der Mann braucht.
2: Und drüber eher Dirndl, Blüsia.
3: Genau, noch die passende Weste dazu, der passende Schmuck, alles da.
2: Und das ist Mama und Papa?
3: Genau.
2: Gemäue.
4: Gemäue.
2: Du bist die?
4: Sabine.
2: Und du bist der?
5: Olli.
2: Ihr habt's mitgekriegt, Selina kriegt von mir heute eine Auszeit und ich übernehme ihren Bereich.
4: Oje.
2: Höre ich doch schon ein Oje. Was sind meine Aufgabe heute?
4: Also, du darfst mit der Dame nachher in die Umkleide gehen.
2: Richtig, ja.
4: Und ziehst die an.
2: Natürlich. Olli, was hältst du da davon?
5: Jo, ich komme hier zurecht, mach du drüber mit.
2: Das hätte ich gern. Ich packe da auch mit an. Selina, du wirst jetzt weggeschickt. Du gehst heute nach Kohlhof zur Ultraschall-Gesichtsbehandlung.
3: Leck, wie gut.
2: Ist das was?
3: Auf jeden Fall.
2: Ja? Mobilbüsche?
3: Ja.
2: Gut, dann ab in die Kutsche. Ich bleib bei Mama und Papa und du lässt dich ein bisschen verwöhnen und melde dich bitte nur hier, Mo, okay?
3: Mach ich.
2: Gut, Sabine, mit was fangen wir an? Geh mal rüber oder bleib mal da oder?
4: Guck mal, da kommt, glaube ich, schon die Erstkundin.
2: Oh je. Also ich melde mich gleich noch einmal. Viel Spaß, Selina.
3: Danke.
2: Tschüss.
0: Lass das mal den Freaky machen, der Freaky macht das gut.
1: Das Video zum heutigen Jobtausch gibt's heute Nachmittag auf der SR3 Facebook-Seite.

0: Hier ist halt Moi auf SR3 über das schöne Wetter im Saarland und was man alles mache, Kind. Uns Christine Hals uns für immer geschnappt.
1: Das reicht mal langsam. Aber ich wäre froh, wenn es richtig herbst wäre und eine Blätterhygiene und Bunnenlein und bunt sind und eine Kapp anziehen und einen schönen Waldspaziergang machen könnten.
0: Kommt auch noch. Heute und morgen noch Spätsommer im Saarland. Danach wird's herbstlich, Christine.

0: 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Um 9 vor 9, die A620 Saarlouis Richtung Saarbrücken in Höhe Völklingen werden ein Liegenbleiber. Bitte vorsichtig ranfahren. Ist Ihnen das auch schon mal passiert? In Ihren E-Mails? Ich habe gerade eine Nachricht meiner Chefin als gelesen markieren wollen, nur um aufzuräumen. Aber ich habe die Nachricht noch gar nicht gelesen. Und statt auf gelesen markieren, habe ich wo drauf gedrückt? Auf löschen. So. Jetzt gehen Sie mal zu Ihrer Chefin und sagen, danke für die E-Mail, aber ich habe sie ungelesen gelöscht. Das macht bestimmt einen guten Eindruck. Ich bin gerade sowas von am
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12: 9 Uhr. Die Staatsanwaltschaft Saarbrücken hat ihre Ermittlungen zur Kostenexplosion beim Bau des Saarbrücker Ludwigsparkstadions ausgeweitet. Die Behörde bestätigte nun erstmals offiziell, dass neben den beiden Beschuldigten im Welker-Prozess vor dem Landgericht gegen 9 weitere Personen Verfahren laufen. Sie stehen im Verdacht der Untreue und wettbewerbsbeschränkender Absprachen bei Ausschreibungen. SR-Reporter Thomas Gerber.
13: Bislang hatte die Staatsanwaltschaft aus, wie es hieß, Gründen des Persönlichkeits- und Verfahrensschutzes gemauert. Und auch jetzt nennt sie keine Namen, obwohl es sich bei mindestens 2 von den 9 durchaus um öffentliche Personen handelt. Ex-SPD-Bürgermeister Ralf Latz und Ex-Baudezernent Heiko Lukas. Beide hatten an der Gesprächsrunde Ende 2018 teilgenommen, bei der Kosten des anstehenden Tribünenbaus künstlich kleingerechnet worden sein sollen, um so im vorgegebenen Kostenrahmen zu bleiben. Latz selbst hatte das gegen ihn laufende Verfahren im Welker-Prozess zuletzt öffentlich gemacht, als er als Beschuldigter von seinem Aussageverweigerungsrecht Gebrauch gemacht hatte.
12: Der ChatGPT-Entwickler OpenAI hat eine Veröffentlichung seines neuen KI-Modells verschoben, wegen Sicherheitsbedenken. Nach Angaben des Unternehmens hat das Modell die internen Standards nicht erfüllt. Einem Bericht des Wall Street Journals zufolge zeigte es bei Tests ein höheres Maß an Täuschung als sein Vorgänger. Davor hackte die KI sich ohne Wissen des Unternehmens in Websites ein und zeigte ein Verhalten, das OpenAI als besorgniserregend bezeichnete, etwa das Erfinden von Daten. Die USA verbieten ab heute die Einfuhr bestimmter Waren aus Kanada. Betroffen sind unter anderem einige alkoholische Getränke, Milchprodukte und Motorräder. Das Importverbot ist ein Ergebnis eines eskalierenden Handelskonflikts zwischen Kanada und den USA. Im vergangenen Monat waren Verhandlungen über ein Abkommen ergebnislos beendet worden. Davor hatte die Trump-Regierung bereits eine Reihe von kanadischen Waren mit Zöllen in Höhe von 50% belegt. Kanada reagierte mit Gegenzöllen. In ganz Frankreich wird heute gestreikt. Dazu aufgerufen haben die verschiedenen Gewerkschaften des öffentlichen Dienstes, der Feuerwehrleute sowie von Teilen der Polizei. 2 Tage vor Beginn der Haushaltsdebatte wollen sie Druck auf die Regierung machen. Aus Paris, Julia Borutta.
14: Die Protestierenden fordern bessere Bezahlung, bessere Ausstattung, mehr Personal. Die Wut der Beamten sei groß, betont eine der Gewerkschaftssprecherinnen. Konkret geht es um die Berechnungsgrundlage der Gehälter, die die Regierung angesichts der desaströsen Haushaltslage erneut einfrieren will. Das jedoch hat in der Vergangenheit dazu geführt, dass etwa Lehrerinnen und Lehrer immer weiter an Kaufkraft verlieren. In einem eigenen Abschnitt des Protestzuges werden die Feuerwehrleute durch die Straßen von Paris ziehen. Sie haben dieses Jahr bis zur Erschöpfung gegen die Waldbrände gekämpft, beklagen aber schon lange, dass die Ausstattung besser werden müsse und vor allem, dass sie mehr Personal brauchen.
12: Das Lkw-Fahrverbot an Sonn- und Feiertagen bleibt im Saarland für bestimmte Transporte weiterhin ausgesetzt. Nach Angaben des Verkehrsministeriums gilt die Regelung noch bis Ende Oktober. Ursprünglich hatte sie übermorgen enden sollen. Wegen des weiterhin bestehenden niedrigen Wasserstands am Rhein sind die Transporte über die Wasserstraße aber noch eingeschränkt. Die Aufhebung des Lkw-Fahrverbots soll die Lieferketten der saarländischen Wirtschaft stabil halten. Die Verlängerung sei mit anderen Bundesländern abgestimmt. Die Menschen in Deutschland rücken wieder etwas näher zusammen. Das zeigt eine Studie der Bertelsmann Stiftung zum gesellschaftlichen Zusammenhalt. Vor allem die sozialen Beziehungen haben sich demnach verbessert. Das Vertrauen in die Bundesregierung und das Gerechtigkeitsempfinden bleiben dagegen auf niedrigem Niveau. Und das waren die Nachrichten mit Carina Deves. 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
15: Sonne und Wolken, vor allem am Nachmittag und Abend. Dann haben wir bis zu 29 Grad, auch morgen noch mal bis 30 Grad. Da wird es aber im Tagesverlauf immer wolkiger und es kann schon am Mittwochabend ersten Regen geben. Donnerstag soll es dann tatsächlich öfter mal regnen.
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15: Vorsicht auf der A620, Saarlouis Richtung Saarbrücken. In Höhe Völklingen-Werden ein liegengebliebenes Fahrzeug. Und die neuesten Blitzer melden Sie in Klarental in der Fennerstraße, zwischen Nonnweiler-Primstal und Thelei und in Riegelsberg in der Walpershofer Straße. 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
15: Mit Carmen Bachmann, ich wünsche einen schönen Dienstag. Wir besuchen heute die Kinder- und Jugendfarm und unser Freaky muss natürlich noch ein bisschen arbeiten. Einen schönen Dienstag. Hallo.

Alison Moyet hier auf SR3 Saarlandwelle und wir haben eine Meldung von der A1, Trier Richtung Saarbrücken. Zwischen Tholey und Eppelborn, Gefahr durch ein Plastikteil auf der Fahrbahn. Kinder- und Jugendfarm, wenn Sie mal in Holland Urlaub gemacht haben, die gibt es dort an jeder Ecke. Wie so ein Wildpark in ganz klein, wo man einfach mit Kindern hingehen kann. Wie auf dem Spielplatz, kein Eintritt, einfach vorbeikommen und dann kann man Tiere streicheln, Tiere erleben. Sowas gibt's auch in Saarlouis, die Kinder- und Jugendfarm, bei uns im Saarland eher seltener. Und die feiert in diesem Monat 45. Geburtstag. Meine Kollegin ist hingefahren, wir stellen die gleich mal vor.

0: Silbermond und Himmel auf. Die Kinder- und Jugendfarm in Saarlouis feiert diesen Monat 45. Geburtstag. Grund genug, sie mal zu besuchen und nochmal vorzustellen. Die Farm, die bietet vor allem Kindern und Jugendlichen Erlebnisse mit Tieren in der Natur. Man lernt verantwortungsvollen Umgang mit anderen Lebewesen. Man kann sich um die Tiere kümmern, lernt die Pflege. Janine Braunshausen ist Pädagogin mit dem Schwerpunkt tiergestützte Intervention. Das heißt, sie kennt sich besonders gut aus, was passiert, wenn Tiere und Kinder sich begegnen, und weiß, wie sie sich gegenseitig gut tun können. Die Tiere auf der Farm, die sind alle abgegeben worden, weil sie krank sind oder kein Zuhause mehr hatten. Hier können sie nun ihr ganzes Leben lang bleiben.
1: Das Motto ist schon von Beginn an: kein Tier allein. Also von jeder Tierart gibt es zwei Tiere bei uns. Wenn ich jetzt unsere Stute, die Pocker, angucke, die hat Arthrose. Die wären im anderen Stall schon gerne mal am Leben. Die Esel haben auch Arthrose, eine Stoffwechselerkrankung. Unsere Schweine, die kamen auch von einem Stall, wo eine Frau war, die hat die einfach bei sich im Hof gehalten. Das war nicht artgerecht. Unsere Gänse, die wären 23 eine Weihnachtsgans geworden. Die hat es dann hierher geschafft. Also so hat eigentlich jedes Tier bei uns irgendwie eine Geschichte.
0: So, natürlich kostet das auch Geld. Die Kinder- und Jugendfarm stand schon oft vor großen, auch finanziellen Herausforderungen. Das Umweltministerium, der Landkreis und die Stadt, dazu noch viele private Sponsoren, unterstützen die Arbeit. Die tut nicht nur den Tieren gut, sondern vor allem auch den Kindern. Seit neuestem auch den Allerkleinsten. Im Rahmen des Kita-Qualitätsgesetzes kommen jetzt auch Kindergartenkinder zu Janina Braunshausen und ihren Kollegen.
1: Da machen wir so Spiele. Annäherungen, denn es geht alles so nach dem Motto, besser richtig die Ersterfahrung machen, statt umlernen zu müssen. Ja, die sind dann mit mir im Tierbereich, spielen quasi auf unseren Kletterburgen oder auf unseren Autoreifen oben, wo auch die Ziegen toben, und die Tiere sind nur dabei. Das ist so der Fokus. Und dann können die peu à peu immer mal zudehnen, mal eine Ziege streicheln, mal einen Esel bürsten.
0: Tierische Früherziehung könnte man das nennen. Auch Kleinkinder lernen dann einfach schon, wie man mit Tieren umgeht. Und dazu gehört eben auch, ein Tier einfach mal in Ruhe zu lassen.
1: Ich werde oft gefragt, warum wir Gänse haben. Die lassen sich doch nicht streicheln. Und dann sage ich immer, genau deshalb. Es gibt auch Kinder, die wollen nicht angefasst werden. Es gibt Erwachsene, denen ist Körperkontakt zu viel, zu nah. Und wenn die dann sehen, es ist bei den Tieren okay und normal, dann sind es eigentlich genau die Tiere, neben die, die sich setzen, denen beim Baden zugucken, bei der Gefiederpflege. Und es muss nicht immer dieses Körperkontakt sein. Und deshalb haben wir Gänse.
0: Wer mal bei der Farm vorbeischauen möchte, samstags ist die Tür offen von 10 bis 17 Uhr. Und in diesem Jahr gibt es auch noch 3 Familiensonntage. Besuchergruppen können sich zum Beispiel für Eselspaziergänge anmelden oder sie melden sich bei der Naturtiergruppe samstags morgens an. Dort können Kinder ab 6 Jahren mithelfen, die Ställe sauber zu machen und die Tiere zu versorgen. Die Kinder- und Jugendfarm Saarlouis wird 45.

0: die Bengals hier auf SR3.
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0: Um 9.29 Uhr mit Sebastian Brosowski.
7: Ermittlungen zum Ludwig-Parks-Stadion ausgeweitet. Die Saarbrücker Staatsanwaltschaft verdächtigt 9 weitere Personen. Es geht um den Verdacht der Untreue und wettbewerbsbeschränkenden Absprachen bei Ausschreibungen rund um den Tribünenbau. Dem Stadtrat soll 2018 ein Scheinangebot vorgelegt worden sein, in dem die tatsächlichen Kosten um mehr als 1 Million Euro zu niedrig angegeben waren. OpenAI verschiebt neues ChatGPT-Modell. Das KI-Unternehmen begründet die Verzögerung mit Sicherheitsbedenken. Bei Tests soll das Modell täuschendes Verhalten gezeigt und Daten erfunden haben. Iran wartet auf US-Antwort zur Straße von Hormuz. Der Vorschlag aus Teheran soll zur Öffnung der Meerenge und einem Ende des Konflikts führen. Zuvor hatte es unter der Vermittlung Katars indirekte Gespräche zwischen den USA und dem Iran gegeben. Ausnahme von Lkw-Fahrverbot verlängert. Im Saarland bleibt das Fahrverbot an Sonn- und Feiertagen noch bis Ende Oktober ausgesetzt. Hintergrund ist der niedrige Wasserstand im Rhein, der Transporte per Schiff einschränkt.
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0: Sonne und wenige dünne Wolken, die aber zum Nachmittag und Abend mehr werden. Wir haben heute 25 bis 29 Grad. Auch morgen noch mal so warm. Da kann es im Verlauf dichtere Wolken geben und zum Abend vielleicht schon ersten Regen. Am Donnerstag soll der aber dann tatsächlich da sein.
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0: Die neuesten Blitzer melden Sie. Frankenholz raus Richtung Oberbexbach, in Klarental in der Fennerstraße und zwischen Primstal und Teelei. Wenn Sie noch was sehen, melden Sie es uns gern. Rufen Sie kurz an unter 0800 700 8000.
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0: 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Mit Carmen Bachmann. Ich wünsche einen schönen Dienstag.

0: Zwischenruf
1: mit Kevin Gutgesell von der Evangelischen Kirche.
2: 5 Sekunden, die den Unterschied machen. Schicke ich diese eine Nachricht ab oder nicht? Soll ich sagen, was mir auf dem Herzen liegt, oder halte ich lieber den Mund? Mache ich den ersten Schritt oder lasse ich es bleiben? 5 kurze Sekunden, aber lang genug, damit sich in meinem Kopf ein ganzer Film abspielt. Was, wenn diese eine Nachricht am Ende alles kaputt macht? Was, wenn ich einfach nicht die richtigen Worte finde? Was, wenn ich mit diesem Schritt einen riesigen Fehler mache? Was wäre, wenn? 5 Sekunden reichen. Und plötzlich, da hat die Angst entschieden. Aber warum eigentlich? Warum gebe ich 5 Sekunden Angst so viel Macht, dass sie über Stunden, Tage, Wochen oder sogar Jahre entscheiden können? Die Angst, die hat ja nicht immer recht, aber die Angst ist immer verdammt schnell. Was wäre, wenn ich mir nach diesen 5 Sekunden Angst ganz bewusst noch 5 Sekunden Mut gönnen würde? 5 Sekunden, in denen ich mir bewusst vorstelle, es wird gut. Genau diese Nachricht hat es gebraucht. Und dieser eine Schritt, der ist goldrichtig. 5 Sekunden Mut, die aus einem zögerlichen »Was wäre, wenn?« ein befreiendes »Zum Glück hab ich« machen. Denn am Ende sind es 5 Sekunden, die den Unterschied machen.

0: You and me in my pocket. Ja genau, einfach so in die Tasche stecken. Milo auf SR3.
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Wanda Jackson hier auf SR3. Besonders einprägsame Stimme hat auch Lucinda. Und deren Album ist unser Album der Woche, stellen wir vor, gegen 10 nach 10. Junge Frau aus Manchester, ich finde sie klasse.

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5: 10 Uhr. Heute früh hat eine europaweite Razzia wegen gefälschter Samsung-Handys begonnen. Den Beschuldigten wird vorgeworfen, über ein Firmennetzwerk rund 1 Million minderwertiger Smartphones online verkauft zu haben. Nach Recherchen von WDR, NDR und Süddeutscher Zeitung wurden rund 160 Objekte in 19 Ländern durchsucht. 7 Beschuldigte wurden demnach bereits am Wochenende verhaftet. Zentrum der Maßnahmen ist Nordrhein-Westfalen. Die federführende Europäische Staatsanwaltschaft in Luxemburg kündigte für den Tagesverlauf weitere Informationen an. Bundestagspräsidentin Klöckner warnt vor einer zunehmenden Polarisierung bei den Bundestagsdebatten. Die CDU-Politikerin sagte, sie beobachte dies insbesondere bei der AfD und der Linken. Wenn nötig, werde sie auch zu drastischen Maßnahmen greifen, um die Ordnung im Parlament zu wahren. Aus Berlin, Frank Eichmann.
6: Wenn es eskaliert, schmeiße ich ganze Fraktionen raus, warnt Bundestagspräsidentin Julia Klöckner in einem Podcast der Funke Mediengruppe. Eine Polarisierung, sagt Klöckner, da schaukelt sich hoch, da müssen wir Acht geben. Und wenn Demontage statt Diskussion im Vordergrund steht, wird es gefährlich. Zur Debattenkultur im Bundestag sagt Bundestagsvizepräsidentin Andrea Lindholz, CSU, dem ARD-Hauptstadtstudio, in den 1,5 Jahren seit der Bundestagswahl habe das Präsidium bereits mehr Ordnungsrufe erteilt als in den 4 Jahren zuvor.
5: Die Saarbrücker Staatsanwaltschaft hat ihre Ermittlungen zur Kostenexplosion beim Umbau des Ludwigsparkstadions ausgeweitet. Wie die Behörde dem SR jetzt erstmals bestätigte, stehen neben den beiden Beschuldigten im Welker-Prozess weitere 9 Personen im Verdacht der Untreue und der wettbewerbsbeschränkenden Absprachen bei Ausschreibungen. Dabei geht es um Vorgänge aus dem Jahr 2018. Damals soll dem Stadtrat ein Scheinangebot zur Abstimmung vorgelegt worden sein, bei dem die tatsächlichen Kosten für den Tribünenbau um mehr als 1 Million Euro zu niedrig angegeben worden sein sollen. Vor dem Landgericht Zweibrücken hat der Prozess gegen einen Mann aus Waldfischbach-Burgalben begonnen, wegen Verunglimpfung des Bundespräsidenten. Der Angeklagte soll im Internet unter einem Post des Bundespräsidenten wörtlich geschrieben haben: Warum tötet ihn keiner? Er hätte das verdient. Für SR Info Jürgen Rademacher.
7: Das Landgericht in Zweibrücken prüft nun, ob der Mann damit gegen den Paragraphen zur Verunglimpfung des Bundespräsidenten verstoßen hat. In dem Paragraphen steht, dass ein Gericht den Täter für eine schwere Beleidigung des Staatsoberhaupts für längere Zeit ins Gefängnis schicken kann. Steinmeier musste der Strafverfolgung zustimmen, sonst hätte der Prozess nicht starten können. Die Richter in der Westpfalz befassen sich nach eigenen Angaben immer öfter mit Hassposts aus sozialen Netzwerken. Zuletzt hatte das Landgericht Zweibrücken etwa einen Mann aus Pirmasens zu einer Geldstrafe verurteilt, weil er Material der islamistischen Hisbollah geteilt und Ex-Kanzlerin Angela Merkel mit Adolf Hitler verglichen hatte.
5: Am Oberlandesgericht Brandenburg an der Havel wird am Vormittag eine Entscheidung über Rabattangebote in der Lidl-App erwartet. Geklagt hat der Verbraucherzentrale Bundesverband. Die Verbraucherschützer sehen eine Benachteiligung von Menschen, die die App nicht nutzen können oder dürfen, etwa Minderjährige und Menschen mit Behinderung. Dadurch erhalten sie auch keine Rabatte auf manche Produkte. In Ottweiler kommt es zu Verzögerungen bei den Sanierungsarbeiten an der Vrelissia-Brücke. Wie der Landesbetrieb für Straßenbau mitteilte, ist im Fahrbahnbereich der Asphalt abgesackt. Daher sei die Brücke entgegen der ursprünglichen Planungen gestern noch nicht freigegeben worden. Nach Angaben des Landesbetriebs ist unklar, wann die Arbeiten an der Brücke abgeschlossen werden können. Das waren die Nachrichten mit Carina Deves. 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
8: Das ist heute noch mal richtig warm, bis 30 Grad die Temperaturen. Morgen auch noch mal. Da könnte es abends schon ersten Regen geben. Der soll am Donnerstag kommen.
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8: Vorsicht auf der A620 Saarlouis Richtung Saarbrücken. In Höhe Völklingen-Werden ein liegengebliebenes Fahrzeug. Und nochmal Vorsicht, Saarbrücken Richtung Saarlouis diesmal zwischen Wattgassen und Ensdorf ein liegengebliebener LKW. Die neuesten Blitzer melden Sie in Elm in der Bachtalstraße zwischen Honsrath und Haustadt und in Dillingen in der Industriestraße. 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

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A6 Mannheim, Saarbrücken Richtung Mannheim. Zwischen St. Ingbert West und St. Ingbert Mitte Gefahr durch Gegenstände auf der linken Spur. Fahren Sie dort bitte vorsichtig.

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1: Apothecary von Lou Saint. Das Einzige, was ich an ihr nicht mag, ist der Titel ihres Albums, Apothecary, weil ich mir da irgendwie die Zunge verknote und es vielleicht doch falsch ist. Also Lou Saint, junge Sängerin aus der Nähe von Manchester, hat eine super tolle Stimme. Als ich sie zum ersten Mal gehört habe, habe ich gedacht, ist das Amy Winehouse? Aber das ist was Neues, kann nicht Amy Winehouse sein. Sie hat als Kind schon die alten Jazzplatten ihrer Eltern gehört, Ella Fitzgerald und Co. Und das finde ich ihrer Musik anzumerken. Blind ist auf diesem Album auch drauf. Das haben wir hier auch schon öfter gespielt.

Loose End mit Blind von unserem Album der Woche. Die Infos gibt's auf sr3.de. Und eine Info erreicht uns, weil wir über Freibäder gesprochen haben in Guten Morgen. Das Erlebnis Freibad Köllerbachtal, das bleibt im Moment noch offen, bis auf Weiteres. Hängt von der Wetterlage ab. Die Stadt Völkling informiert, wenn es tatsächlich geschlossen wird. Aber im Moment gilt noch Dienstag bis Sonntag 10.30 Uhr bis 18.30 Uhr kann man noch schwimmen gehen im Köllerbachtal.

0: die Bellamy Brothers hier auf SR3. Da war doch noch was.
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0: Freaky Jörn ist heute wieder unterwegs, hat den Job von Selina Rosenberger übernommen. Selina hat gemeinsam mit ihren Eltern Sabine und Olli in Spiesen einen Laden für Dirndl, Trachten und Lederhosen. Gerade jetzt in der Oktoberfestzeit, da ist ihr Laden Trendy Trachten immer proppenvoll. Und deshalb hatte sich Selina auch beim Freaky beworben. Sie wollte eine kleine Auszeit vom stressigen Alltag im Laden und die hat sie bekommen. Jörn hat Selina zu einer kosmetischen Ultraschall-Gesichtsbehandlung geschickt. Wahrscheinlich hat es ihr gut gefallen. Sie hat uns eine Sprachnachricht geschickt.
2: Hallöchen, hier ist die Selina. Freaky Jörn übernimmt ja heute meinen Job bei Trendy Trachten im Dirndl- und Trachtenladen. Und dafür habe ich eine ganz tolle Ultraschall-Gesichtsbehandlung bekommen. Die war wirklich der Wahnsinn. Ich konnte komplett abschalten und habe wirklich meine Auszeit sehr genossen. In dieser Zeit hoffe ich jedoch, dass Jörn nicht den Laden abgefackelt hat und alle Kunden glücklich waren. Aber da bin ich mir ziemlich sicher, denn meine Eltern haben absolut alles im Griff. Und ich danke vielmals für die Auszeit. Ja, ganz lieben Dank.
0: Ja, also Selina hat sich gefreut und ich bin mir ganz sicher, dass sich nicht nur die Kunden gefreut haben, sondern auch Jörn. Kann mir vorstellen, dass er dort auch das ein oder andere Mal anprobiert hat. Natürlich hat er auch geschafft. Wie gut, das hören wir nachher noch. Und wenn Sie auch eine persönliche Auszeit möchten, lasst das mal den Freaky machen. Bewerben Sie sich gern auf sr3.de.

0: Depeche Mode und People are People. Es ist 10.31 Uhr.
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0: mit Sebastian Brosowski.
2: Europaweite Razzia wegen gefälschter Handys. Ermittler durchsuchen seit heute früh rund 160 Objekte in 19 Ländern. Rund 1 Million gefälschter Samsung-Smartphones sollen online verkauft worden sein. Nach Angaben der Europäischen Staatsanwaltschaft entstand ein Schaden von rund 300 Millionen Euro. Ludwigspark-Ermittlungen ausgeweitet. Sie richten sich laut Saarbrücker Staatsanwaltschaft gegen 9 Personen wegen möglicher Untreue und wettbewerbsbeschränkenden Absprachen bei Ausschreibung. 2018 soll dem Stadtrat ein Scheinangebot vorgelegt worden sein, in dem die Kosten um 1 Million Euro zu niedrig angegeben waren. Glöckner droht Störern im Bundestag. Die Bundestagspräsidentin beobachtet dabei insbesondere die Entwicklung bei AfD und Linken. Wenn nötig, will die CDU-Politikerin künftig nach eigenen Angaben auch ganze Fraktionen von Sitzungen des Bundestages ausschließen. Sanierung der Vrilissia-Brücke verzögert sich. Wie der Landesbetrieb für Straßenbau mitteilte, ist im Fahrbahnbereich der Brücke in Ottweiler der Asphalt abgesackt. Die Brücke sei gestern deswegen nicht wie geplant freigegeben worden.
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0: Das ist heute noch mal richtig warm, bis 29 Grad, viel Sonne, aber auch vor allem am Nachmittag ein paar dichtere Wolkenfelder. Morgen wird es genauso, könnte vielleicht gegen Abend schon ersten Regen geben und am Donnerstag soll es dann regnen.
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0: A620 Salü Richtung Saarbrücken, in Höhe Völklingen-Werden, ein liegengebliebenes Fahrzeug. Blitzer melden Sie unter anderem zwischen Honsrad und Haustadt, in Klarental in der Fennerstraße und in Merchweiler in der Waldstraße. Wenn Sie noch was sehen, gern anrufen, wissen Sie ja unter 0800 700 8000.
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0: Mit Carmen Bachmann und gleich mit dem Alex und dem Alex, warum wir so reden, wie man schwätze.

0: Elton John und Crocodile Rock.
1: Sag mal, wie viel Milch hast du denn letzte Woche inkauft?
2: Ei, 4 oder 5, höchstens 6 Kartons.
1: Seit wann brauchen wir dann so viel Milch? Bist du vom Lemmes gepickt?
2: Letzte Woche hatte eine Zeitung gestanden, die Milch gäbe knapp. Und wann wieder welche kämen, wär's teurer wäre. Doch, ich halte mal ein bisschen inkauft.
1: So viel Milch brauchen wir doch bis an die Weihnachten nicht. Die Hälfte können wir sowieso vorher schon wegschütten, weil sie gar nicht so lang haltbar ist. Also wann das da mal kein Milchmädchenrechnung ist.
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1: Nur wenige Redensarten werden von Politikern so regelmäßig bemüht wie die vom Milchmädchen und seinen Rechenkünsten. Wissenschaftlich ausgedrückt stehen Milchmädchenrechnungen für
5: unlogische Argumentationen oder fehlerhafte Gedankenketten. Es geht um eine Erwartung, die an unzureichende Bedingungen geknüpft ist.
1: Sehr wahrscheinlich hat die Redensart ihren Ursprung in der Fabel »Das Mädchen und der Milchtopf« des französischen Dichters Jean de La Fontaine. Darin bringt die Magd Perrette einen Topf mit Milch zum Markt. Auf dem Weg dorthin rechnet sie sich aus, was sie mit dem eingenommenen Geld alles machen könne. Zum Beispiel ein Huhn kaufen. Dessen Eier will sie wiederum verkaufen, um sich vom Gewinn eine Kuh anzuschaffen, die wiederum Milch geben würde, die sie dann ja verkaufen könnte. Doch Perrettes Träumerei endet jäh. Sie stolpert und verschüttet die Milch. Ihre Milchmädchenrechnung ist nicht aufgegangen. Der Traum von der neuen Kuh zerplatzt, bevor die Milch von der alten verkauft war.
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0: Oliver Onions hier auf SR3. Kurz vor 11 ist es.
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0: Da können wir ja was richtigstellen, dass das Freibad im Köllerbachtal noch geöffnet hat. Habe ich ja vorhin schon erwähnt. Die haben uns nämlich dann eine Mail geschickt. Und bis auf Weiteres immer Dienstag bis Sonntag geöffnet. In Völklingen das Freibad Köllerbachtal.

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18: 11 Uhr. Die Deutsche Umwelthilfe hat eine Verfassungsbeschwerde gegen das neue Heizungsgesetz eingereicht. Die Organisation argumentiert, das Gesetz gefährde das deutsche Klimaziel für 2045 und verstoße damit gegen die Verpflichtung für Klimaschutz im Grundgesetz. Hintergrund ist, dass durch das neue Heizungsgesetz weiterhin neue Öl- und Gasheizungen eingebaut werden dürfen, wenn sie in Zukunft schrittweise mit klimaneutralen Brennstoffen betrieben werden. Entschuldigung. Die Umwelthilfe bezweifelt, dass dafür ausreichend Biomethan, Wasserstoff und andere erneuerbare Gase zur Verfügung stehen. Seit heute früh läuft eine europaweite Razzia wegen gefälschter Smartphones. Den Beschuldigten wird vorgeworfen, über ein Firmennetzwerk etwa 1 Million minderwertiger Handys online verkauft zu haben. Nach Angaben der federführenden europäischen Staatsanwaltschaft in Luxemburg wurden 160 Objekte in 19 Ländern durchsucht. Jana Heck.
19: Zentrum der Maßnahmen ist Nordrhein-Westfalen. 7 Beschuldigte wurden laut Informationen von WDR, NDR und SZ bereits am Wochenende festgenommen. Die beiden Hauptbeschuldigten sollen seit 2017 ein Betrugssystem aufgebaut haben, bei dem sie laut Ermittlungen offenbar minderwertige Smartphones als fabrikneue Samsung-Handys im Internet anboten. Wie aus internen Behördenunterlagen hervorgeht, soll die mutmaßliche Betrügerbande damit mindestens 300 Millionen Euro Umsatz gemacht haben. Außerdem sei mit dem Verkauf gefälschter Handys auch ein ausgeklügeltes Umsatzsteuerbetrugssystem einhergegangen, heißt es in den Unterlagen.
18: Die Ermittler haben noch für heute weitere Informationen angekündigt. Der ukrainische Verteidigungsminister Chmara hat seinen für heute angekündigten Berlin-Besuch kurzfristig abgesagt. Als Grund werden die aktuellen Entwicklungen in dem von Russland angegriffenen Land angegeben. Eigentlich waren Gespräche mit dem deutschen Verteidigungsminister Pistorius über weitere militärische Unterstützung geplant. Der Deutsche Städtetag warnt vor einer steigenden Belastung der Kommunen wegen hoher Pflegekosten. Hauptgeschäftsführer Schuchart sagte der Rheinischen Post, schon jetzt würden viele Kommunen einspringen, wenn Betroffene oder Angehörige Heimkosten nicht tragen könnten. Es gehe dabei um mehr als 5 Milliarden Euro pro Jahr. Er warnte davor, dass mit der von der Regierung geplanten Reform zusätzliche Belastungen auf die Kommunen zukämen. Die Staatsanwaltschaft in Saarbrücken hat ihre Ermittlungen zur Kostenexplosion beim Bau des Saarbrücker Ludwigsparkstadions ausgeweitet. Die Behörde hat erstmals offiziell bestätigt, dass neben den beiden Beschuldigten im Welker-Prozess vor dem Landgericht gegen 9 weitere Personen Verfahren laufen. Sie stehen in Verdacht der Untreue und wettbewerbsbeschränkender Absprachen bei Ausschreibungen. SR-Reporter Thomas Gerber.
20: Bislang hatte die Staatsanwaltschaft aus, wie es hieß, Gründen des Persönlichkeits- und Verfahrensschutzes gemauert. Und auch jetzt nennt sie keine Namen, obwohl es sich bei mindestens 2 von den 9 durchaus um öffentliche Personen handelt. Ex-SPD-Bürgermeister Ralf Latz und Ex-Baudezernent Heiko Lukas. Beide hatten an der Gesprächsrunde Ende 2018 teilgenommen, bei der Kosten des anstehenden Tribünenbaus künstlich kleingerechnet worden sein sollen, um so im vorgegebenen Kostenrahmen zu bleiben. Latz selbst hatte das gegen ihn laufende Verfahren im Welker-Prozess zuletzt öffentlich gemacht, als er als Beschuldigter von seinem Aussageverweigerungsrecht Gebrauch gemacht hatte.
18: In Rheinland-Pfalz ist die IT-Störung behoben, die gestern die kommunale Verwaltung massiv behindert hatte. Eine Sprecherin des Gemeinde- und Städtebunds teilte dem SWR mit, dass neue Programme aufgespielt wurden, die jetzt die Sicherheit der Systeme gewährleisten sollen. Gestern hatten die kommunalen Spitzenverbände in Rheinland-Pfalz mitgeteilt, dass in 2 Rechenzentren im Land vorsorglich einige Systeme wegen einer erkannten Sicherheitslücke heruntergefahren wurden. Dadurch waren in ganz Rheinland-Pfalz bestimmte Bürgerleistungen wie etwa die Kfz-Zulassung oder das Standesamt nicht arbeitsfähig. Und das waren die Nachrichten mit Christian Koch. 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
22: Die Sonne ist da, ein paar Wolken aber auch. Die können zum Abend auch noch mal dichter werden. Bis 29 Grad, morgen ähnlich wie heute. Vielleicht morgen Abend erster Regen, der soll aber spätestens dann am Donnerstag ins Saarland kommen.
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22: Die neuesten Blitzer melden Sie in Oberbexbach in der Oberen Hochstraße, in Illingen in der Kapellenstraße und in Neunkirchen in der Lindenallee und in der Brückenstraße. Wenn Sie noch was sehen, gern anrufen 0800 700 8000.
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22: Die Kinder- und Jugendfarm Saarlouis feiert Geburtstag. Wir haben sie besucht, sprechen wir gleich drüber. Und wir gucken natürlich, was Freaky Jörn im Trachtenladen macht. Mein Name ist Carmen Bachmann. Ich wünsche einen schönen Tag.

0: Mary Hopkin hier auf SR3. Die Kinder- und Jugendfarm in St. Louis feiert diesen Monat 45. Geburtstag. Gab schon eine große Party. Julia Becker hat zu diesem Anlass vorbeigeschaut und ist jetzt hier bei mir im Studio. Julia, erzähl doch mal kurz, was die Farm überhaupt genau macht. Warum gibt's die?
1: Kinder- und Jugendfarmen, das wusste ich auch noch nicht, gibt es tatsächlich in ganz Deutschland. Im Saarland ist die in St. Louis allerdings die einzige, wird gefördert von der Stadt, vom Landkreis, vom Land. Es gibt viele Spender für das Futter vor allem, Helfer, besonders am Wochenende, zwei Pädagoginnen mit Spezialgebieten, die dort arbeiten. Dann ein Projekt, das sich IDA nennt, von der AWO, Initiative Neue Arbeit. Die füttern die Tiere vormittags. Und rund 10 Grundschulen und Kindergärten aus dem Landkreis St. Louis besuchen die Farm regelmäßig und können dort Zeit mit den Tieren verbringen, lernen den Umgang mit den Tieren, die Pflege. Und als ich da war, habe ich Maxi und Emil getroffen und außerdem noch Emily und Amelie, die heißen wirklich so. Die machen gerade ihren Bundesfreiwilligendienst dort und die haben mir erzählt, was es alles für Tiere gibt auf der Farm.
2: Esel, Ziegen,
3: Schaf,
4: Schweine,
5: Enten,
6: Gänse.
1: Tatsächlich nur noch ein Schaf aktuell und Ponys, Pferde und eine Farmkatze.
0: Du hast schon gesagt, Kinder können hinkommen, Zeit mit Tieren verbringen. Wann geht das denn?
1: Es gibt bestimmte Öffnungszeiten, also wo die Farm dann wirklich einfach offen für alle ist. Auf sr3.de haben wir auch nochmal alles zusammengefasst. Es gibt dann noch einmal im Monat einen Familiensonntag. Es gibt die Naturtiergruppe, bei der kann man sich vorher anmelden. Die kümmert sich immer samstagmorgens um die Ställe und um die Tiere. Außerdem gibt es ein Projekt, das Janine Braunshausen betreut. Sie ist Naturpädagogin und extra ausgebildet in tiergestützter Intervention. Das heißt also therapeutische Arbeit mit Tieren. Und auch Erwachsene mit psychischen Erkrankungen kommen regelmäßig zur Farm.
7: Da kriegt man dann auch ganz viele Einzelschicksale so von den Menschen mit, die einfach mit Menschen schlechte Erfahrungen haben und dann wieder sich so ein Herz fassen und bei unsere Tiere gehen. Und denen fällt es auch viel, viel leichter, gerade so in kleinen Sozialgruppen noch mal unterwegs zu sein, wenn sie ein Tier an Hand haben, das sie unterstützt. Also das könnte ich nicht ersetzen.
0: Tiere sind da offenbar manchmal die besseren Menschen. Profitieren die Tiere eigentlich auch vom Kontakt mit den Menschen?
1: Ja, auf jeden Fall. Die Tiere auf der Farm sind alle gerettet. Die dürfen ihr Leben lang jetzt dort bleiben. Viele sind krank, müssen besonders gepflegt werden. Und einige lieben Kinder ganz besonders. Janine Braunshausen hat mir die Geschichte von den zwei Eseln erzählt.
7: Der Pedro und der Paul, die sind von einem Hof in Bayern. Und das sind Scheidungskinder. Also die Familie hat sich getrennt und die Frau allein konnte sie nicht halten. Und der Weiße ist mit ihrem Sohn groß geworden. Und er liebt Kinder. Und die wollte unbedingt, dass der an einen Hof kommt, wo Kinder sind. Und dann hat die den aus Bayern hierher transportiert und als der ankam, ich konnte nicht halftern. Und irgendwann kam ein 5-jähriger Sohn und hatte ihn gehalftert und hat ihn runtergeführt. Und dann habe ich ihr das geschrieben, dann hat sie geschrieben, ich habe ihnen doch gesagt, er liebt Kinder. Und genau so ist es.
1: Und es kommen auch Kinder mit Beeinträchtigungen zur Farm, auch schon ganz kleine. Und die Tiere gehen oft genau zu diesen Kindern, auch die, die nicht sprechen können oder sonst wie eingeschränkt sind, hat mir Janine Braunshausen erzählt, weil die Tiere sich auch ohne Worte verständigen können und weder die Kinder noch die Tiere Erwartungen haben und irgendwas fordern. Also es ist wirklich ein Miteinander, von dem beide Seiten profitieren.
0: Danke, Julia. Infos und Bilder zur Kinder- und Jugendfarm in St. Louis gibt's auf sr3.de.

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0: Matthias Reim und Träumer um 11.30 Uhr.
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0: Mit Michaela Berger.
2: Verfassungsbeschwerde gegen neues Heizungsgesetz. Nach Meinung der Deutschen Umwelthilfe gefährdet das Gesetz das deutsche Klimaziel für 2045 und verstößt gegen die Verpflichtung für Klimaschutz im Grundgesetz. Das neue Heizungsgesetz erlaubt weiterhin den Einbau neuer Öl- und Gasheizungen, wenn sie mit klimaneutralen Brennstoffen betrieben werden. Europaweite Razzia wegen gefälschter Handys. Ermittler durchsuchen seit heute früh rund 160 Objekte in 19 Ländern. Rund 1 Million gefälschter Samsung-Smartphones sollen online verkauft worden sein. Die Europäische Staatsanwaltschaft beziffert den Schaden auf rund 300 Millionen Euro. Ludwigspark-Ermittlungen ausgeweitet. Sie richten sich laut Saarbrücker Staatsanwaltschaft gegen 9 Personen wegen des Verdachts der Untreue und wettbewerbsbeschränkender Absprachen bei Ausschreibungen. 2018 soll dem Stadtrat ein Scheinangebot vorgelegt worden sein, in dem die Kosten um rund 1 Million Euro zu niedrig angegeben waren. IT-Störung in Rheinland-Pfalz behoben. Wie der Gemeinde- und Städtebund mitteilte, wurden neue Programme aufgespielt. Gestern waren in 2 Rechenzentren vorsorglich Systeme wegen einer Sicherheitslücke heruntergefahren worden.
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3: Sonne und auch mal kompaktere Wolken. Soll heute trocken sein bei bis zu 29 Grad. Auch morgen wieder Sonne und Wolken und weiter warm. Aber morgen Abend könnte es den ersten Regen geben.
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3: Die neuesten Blitzer melden Sie. Niederbexbach raus Richtung Altstadt, in Gersweiler am Ottenhausener Berg und in Saarbrücken wird auf der Mahlstatter Brücke geblitzt. 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
3: Freaky Jörn und die Trachten. Jawohl, lass das mal den Freaky machen. Da hat man ihn heute in einen Trachtenladen gelassen. Wir hören mal gleich, wie er sich da schlägt. Mein Name ist Carmen Bachmann. Hallo!

0: SR3, lass das mal den Freaky machen. Selina durfte heute mal zur Ultraschall-Gesichtsbehandlung. Sie hatte uns geschrieben und Freaky Jörn gebeten, doch mal ihren Job zu übernehmen, damit sie eine Auszeit nehmen kann. Sie arbeitet in einem Laden in Spießen zusammen mit ihren Eltern. Die haben Trachten und Lederhosen. Und gerade jetzt im Moment in der Oktoberfestzeit ist dort natürlich die Hölle los. Also Freaky Jörn hat ihre Schicht übernommen. Und Selinas Papa Olli, der ja auch mit im Laden ist, der kommt aus Bayern. Der hatte die Idee mit diesem Laden Trendy Trachten. Ist ihm gelungen, ein Stück Bayern hier ins Saarland zu bringen. Aber wie hat sich denn unser Jörn zwischen Dirndl, Lederhosen und Trachten geschlagen?
1: Der fällt einfach schön runter.
2: Bei euch ist ja richtig die Hölle los, Sabine.
1: Ja, wir haben halt Hochsaison, ne?
2: Ich weiß, es ist jetzt gerade am Brummen hier, aber lass uns mal gerade noch ein bisschen runtergehen. Wir sind kleiner mal da, gell? Gut, bis gleich.
1: Also du kannst Sekt trinken, du warst freundlich zu unserer Kunde. Also mehr kann man eigentlich gar nicht machen.
2: Ja. Der Olli, den kriege ich gar nicht zu fassen dahin. Nee. Der steht hinter der Kasse, ja. Der packt da in und schenkt noch. Mhm. Bei euch ist immer auch gut die Stimmung.
1: Ja, bei uns gibt es immer Sekt und Bier. Manchmal haben wir noch was zu essen.
2: Kommen am manche nur deswegen?
1: Meistens kaufen sie auch.
2: Ich muss sagen, das hat heute richtig doll Spaß gemacht. Ich gehe mal ganz kurz bei der Olli, ich störe den immer noch. Abschließende Worte.
3: Farbgestaltung und Outfit raussuchen für die Dame, da ist noch ein bisschen Besserungsbedarf, ansonsten tadellos.
2: Du, gelb ist halt mein Lieblingsfarb.
3: Ja, steht aber halt auch nicht jedem, auch wenn man die Leute zu überreden versucht.
2: Super, mach du weiter, gerade am Kassierer. Gut haben aus. Sie ihr Dirndl gefunden?
4: Wir sind noch am gucken,
3: ja. Aber die Auswahl ist schon gut.
2: Ja, also das da würde ich bei Ihnen sehen.
4: Bei mir?
2: Ja.
4: Hervorragend, ich finde auch. Ich bin genau der Typ für so ein Dirndl. Meine Oberweite ist sehr schön.
2: Warum kamen ihr hier in Spieße?
5: Ja, ich habe bayerische Erfahrung. Ich komme aus München.
2: Und wie ist die Auswahl im Vergleich?
5: Sehr traditionell und vielfältig.
2: Hast du das gehört, Sabine? Ihr macht einen guten Job. Ja. So, ach Gott, da wird an der Oberweite rumgefummelt. Ich bin raus. Vielen, vielen Dank, dass wir deinen Spaß mitgemacht haben, Sabine.
1: Schön, dass wir da waren.
2: Dankeschön. Ich weiß nicht, ob Selina noch mal kommt. Ich muss jetzt los.
1: Hey, mir preist es aber schon.
2: Grüß Gott.
1: Tschüss.
0: So, das wollen wir uns natürlich auch angucken. Das Video gibt es heute Nachmittag auf der SR3 Facebook-Seite. We'll be right back.

Kleimi Fischer hier auf SR3 Saarlandwelle. Es gibt Gezänk um die Pflegereform, nicht nur in Berlin, auch hier im Saarland gibt es Forderungen. Der Landkreistag zum Beispiel hat Nachbesserungen gefordert. Darüber sprechen wir nach 12 in der Region am Mittag mit Jochen Marmit. Mein Name ist Carmen Bachmann. Ich wünsche Ihnen einen schönen Tag. Tschüss, bis morgen.

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10: 12 Uhr. Die Deutsche Umwelthilfe hat Verfassungsbeschwerde gegen das neue Heizungsgesetz eingereicht. Die Organisation argumentiert, das Gesetz gefährde das deutsche Klimaziel für 2045 und verstoße damit gegen die Verpflichtung für Klimaschutz im Grundgesetz. Hintergrund ist, dass durch das neue Heizungsgesetz weiterhin neue Öl- und Gasheizungen eingebaut werden dürfen, wenn sie in Zukunft schrittweise mit klimaneutralen Brennstoffen betrieben werden. Die Umwelthilfe bezweifelt aber, dass dafür ausreichend Biomethan, Wasserstoff und andere erneuerbare Gase zur Verfügung stehen. In Deutschland werden öffentliche Ladesäulen für E-Autos immer öfter genutzt. Das melden mehrere große Energieversorger. Für SR Info Martin Thiel.
11: Vattenfall zum Beispiel berichtet, dass seit Jahresbeginn rund 2/3 mehr Strom geladen wurde als im gesamten Vorjahr. Energieversorger E.ON und der Konzern Aral beobachten eine zunehmende Nutzung der Ladeinfrastruktur. Die ENBW mit Sitz in Karlsruhe spricht insgesamt von einer noch geringen Auslastung, weil es viele Lademöglichkeiten gäbe, ist aber mit der Entwicklung der Nutzung zufrieden. Dass an den Ladesäulen in Deutschland öfters geladen wird, liegt laut Energieversorgern am deutlichen Anstieg von neu zugelassenen Elektroautos, forciert durch die steigenden Öl- und Kraftstoffpreise.
10: Das Oberlandesgericht Brandenburg hat eine Klage gegen Lidl abgewiesen. Streitpunkt war die Rabatt-App des Discounters, die sogenannte Lidl Plus App. Dagegen wollte der Verbraucherzentrale Bundesverband vorgehen, weil Kunden ohne Smartphone benachteiligt seien. Für SR Info Stefanie Brockhausen.
12: Der Senat begründete das Urteil mit dem Gesetz, auf das sich der Verband in seiner Klage berufen hatte. Die Lidl Plus App verstoße gegen das allgemeine Benachteiligungsverbot, hieß es da. Dieses Gesetz sei aber nicht auf Verbraucherschutz ausgelegt, stellt das Oberlandesgericht nun fest, sondern es schütze alle Menschen. Deshalb sei die Klage unzulässig. Ähnliche Klagen gegen die Rabatt-Apps von Penny und Netto waren von Oberlandesgerichten in Bayern und Nordrhein-Westfalen abgewiesen worden und beschäftigen jetzt den Bundesgerichtshof. In Deutschland nutzen 3 von 4 Kunden solche Rabatt-Apps. Sie lassen damit aber auch zu, dass ihr Kaufverhalten analysiert wird.
10: In etwa 2 Stunden wird der neue Erinnerungsweg jüdischen Lebens in St. Ingbert vorgestellt. Dort können Interessierte mithilfe der sogenannten Actionbound-App die Geschichten ehemaliger jüdischer St. Ingberter Familien kennenlernen. Die hatten Schülerinnen und Schüler des Albertus-Magnus-Gymnasiums recherchiert. Der Rundweg führt zu ausgewählten Stolpersteinen in der Innenstadt und dauert etwa 1 Stunde. Über die App können dabei kurze Hörtexte mit persönlichen Geschichten abgerufen werden. Ergänzt wird das Angebot durch Quizfragen und weitere interaktive Elemente. Die Stadt Kaiserslautern kann Verhandlungen über den Umbau des Wohnviertels auf dem Betzenberg aufnehmen. Nach Infos des SWR gab der Stadtrat gestern Abend grünes Licht dafür. Zuerst spricht die Verwaltung mit dem Büro aus Leipzig, das einen städtischen Wettbewerb dazu gewonnen hatte. Dabei geht es um einen genauen Plan und auch die Kosten des Projekts. Dann soll ein Bebauungsplan für das Gebiet entstehen. Mit dem Projekt soll neuer Wohnraum auf dem Betzenberg entstehen. Rund um das Fritz-Walter-Stadion sollen außerdem mehrere Parkhäuser entstehen. Oberbürgermeister Kimmel sieht das Projekt als gutes Signal für Kaiserslautern. Angelique Kerber und Petra Kvitova sind die beiden Topstars beim Luxemburg Ladies Tennis Masters 2026. Bei dem Einladungsturnier Mitte Oktober treten 8 ehemalige Profispielerinnen an. Die dreimalige Grand-Slam-Siegerin und einstige Weltranglisten-Erste Kerber ist Titelverteidigerin des Luxemburger Turniers. Die zweimalige Wimbledon-Gewinnerin Kvitova ist in Luxemburg hinter Kerber an Position 2 gesetzt. Außerdem treten die frühere Wimbledon-Finalistin und ehemalige Nummer 2 der Welt Agnieszka Radwanska und die Olympiasiegerin von Rio Monika Puig an. Bei der 5. Auflage des Turniers geht es um ein Preisgeld von 110.000 Euro. Und das waren die Nachrichten mit Christian Koch. 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
7: Schleierwölkchen am saarländischen Himmel und darunter 27 bis 30 Grad heute wieder möglich. Aktuell 23 in Neunkirchen, 25 in Saarbrücken. Regen ist erstmal nicht in Sicht, auch morgen ähnlich. Nach einer Nacht mit wieder zweistelligen Werten auch morgen wieder bis 27, 29, 30 Grad sogar wieder möglich. Erhöhte Waldbrandgefahr weiterhin. Dann aber ab Donnerstag Abkühlung. Regen hier und da, auch Gewitter möglich. Es ist eben Herbst.
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7: Da gibt es im Moment Blitzermeldungen von unseren Hörerinnen und Hörern hier bei SR3. Dankeschön dafür. Die neuesten stehen in Gersweiler am Ottenhausener Berg, in Dillingen in der Bergheimstraße und in Saarbrücken auf der Mahlstatter Brücke. Da Blitzer. Wenn Sie Informationen haben, können Sie gerne loswerden. Kostenfrei für Sie 0800 700 8000 ist die Nummer, die Sie anrufen können. Sagen wir jetzt schon mal Dankeschön dafür.
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7: Und damit schauen wir nach Berlin gleich, denn dort wird gerungen um die Pflegereform. Bei der hitzigen Diskussion zwischen SPD und Union, vor allen Dingen um einen Pflegedeckel, da ist noch ziemlich unklar, wie eine Einigung bis morgen, soll es dann durchs Kabinett, eigentlich aussehen könnte. Kritik ist allerdings aus anderer Perspektive geboten und da wollen wir natürlich ganz besonders drauf schauen. Denn Pflege bedeutet natürlich eine hohe finanzielle Belastung für die Angehörigen, aber auch für die Landkreise, die oft einspringen müssen, wenn das Geld nicht reicht. Und so fordern auch die saarländischen Landkreise, die Belastungssituation mit dieser neuen Pflegereform nicht einfach nur zu verschieben. Was da droht, das frage ich gleich den Landrat aus Saarlouis, Patrick Lauer. Am Mikrofon ist Jochen Marmitt. Herzlich willkommen.
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0: SR3 Saarlandwelle mit der Region am Mittag. Nochmal herzlich willkommen. Pflege ist teuer. Gerade in Deutschland steht das System finanziell vor dem Kollaps. Die desaströse Situation in Sachen Finanzen und auch wie das Ganze organisiert wird, in den Griff zu bekommen, das ist eine Herkulesaufgabe, aber sie muss gelöst werden. Auf Bundesebene wird da politisch entschieden und da wird gerade heftig drum gerungen. Die Auswirkungen sind natürlich auch bis auf die kommunale Ebene spürbar. Und von dort kommen auch erneut mahnende Worte. So fordert der Landkreistag des Saarlands aktuell erneut Nachbesserungen bei der Pflegereform. Natürlich steht auch da die Frage im Raum, wer soll das denn nun alles bezahlen? Jetzt hier bei uns in der Region am Mittag der Landrat im Landkreis Saarlouis, Patrick Lauer von der SPD. Grüße Sie.
1: Ja, schönen guten Morgen, Herr Marmit.
0: Herr Lauer, Sie sagen, die neuen Reformpläne, die sind eigentlich nur eine Verschiebung, so wie es im Moment geplant ist, die zulasten der Landkreise gehen würden. Machen Sie doch vielleicht mal ganz konkret, was das für Sie bedeutet.
1: Ja, wir haben ja ohnehin bei der Hilfe zur Pflege, das heißt für die Menschen, die ihren Heimaufenthalt nicht mit eigenen Mitteln bezahlen können, schon enorme Aufwendungen, die sich landesweit schon langsam der 100-Millionen-Euro-Grenze nähern. Und das wird sich verschlimmern dadurch, dass der neue Reformentwurf vorsieht, dass beispielsweise die Entlastungsbeiträge, die Heimbewohner bekommen von der Pflegeversicherung, nach einem Jahr, nach zwei Jahren, nach drei Jahren gestreckt werden sollen. Und wenn die gestreckt werden, dann heißt das nichts anderes, als dass die Entlastungsbeträge später fließen. Mhm. Und in der Zwischenzeit sowohl die Heimbewohner, als auch wenn die Heimbewohner kein Geld haben, eben die Landkreise als Ausfallbürgen, dann diese zusätzlichen Kosten werden tragen müssen. Wir rechnen da bundesweit mit 6 Milliarden Euro mehr Belastung für die Landkreise. Es kann nicht sein, dass wir eine zweite Pflegekasse jetzt aufmachen, die heißt kommunale Kassen bei den Landkreisen und die alleine dann das erbringen, was die Pflegekassen sparen. Das ist nicht wirklich gespart, sondern es ist dann nur ein Verschiebebahnhof und das ist auch keine Reform, die dann den Namen verdient.
0: Also was im Moment vor allen Dingen ja diskutiert wird, ist der Pflegedeckel. Der ist vielleicht gut für Menschen, die Pflege im Heim benötigen, aber Ihnen, den Landkreisen, würde das gar nichts bringen.
1: Das würde uns auch etwas bringen, eben für die Menschen, die ihre Kosten nicht mehr bezahlen können. Also der Pflegedeckel führt ja dann dazu, dass im Moment nach Schätzungen etwa 350 Euro weniger Belastung auf einen saarländischen Heimbewohner zukämen. Da jeder dritte Heimbewohner mittlerweile von der Hilfe zur Pflege abhängig ist, also auf unserem Ticket läuft, würde es eben auch bedeuten, dass wir bei jedem dritten Heimbewohner diese 350 Euro sparen würden monatlich. Und da sind dann schon Investitionen enorme Summen.
0: Wie soll es denn dann insgesamt finanziert werden? Land und Bund immer weiter reinzahlen zu lassen, ist ja auch irgendwie keine Lösung.
1: Ja gut, das ist ja im Moment eine Diskussion, die wir in Berlin führen, ob man die private Pflegeversicherung einbezieht, ob man versicherungsfremde Leistungen rausnimmt. Im Moment hat sich aus der Corona-Zeit, glaube ich, der Bund noch bedient bei den Pflegekassen. Wenn er das mal zurückzahlen würde, dann hätten wir auch eine deutliche Entlastung. Also ich glaube, das ist eine Versicherungsleistung und deswegen müssen in erster Linie die Menschen davon profitieren, die in diese Versicherungsleistung eingezahlt haben. Und alle die, die das nicht getan haben, die muss der Bund über Steuermittel finanzieren. Das tut er im Moment nicht und das ist der Webfehler im System.
0: Sie fordern nicht zuletzt auch eine Veränderung beim Angehörigenentlastungsgesetz, so heißt das, also den Zugriff aufs eigene Vermögen der Heimbewohner, Belastungen der Angehörigen also nochmal steigern?
1: Ja, in der Tat, man muss darüber diskutieren, ob wir eben Lasten auf alle Steuerzahler verteilen oder auf die, die es angeht. Und der Unterhaltsanspruch besteht eben nicht nur von Eltern gegenüber ihren Kindern, sondern auch von Kindern gegenüber ihren Eltern. Und mit dem Angehörigenentlastungsgesetz hat man etwa 90% der Angehörigen aus dieser Unterhaltspflicht herausgenommen, weil erst Einkommen ab 100.000 Euro dann noch überhaupt unterhaltspflichtig sind. Das sind die wenigsten. Ich weiß nicht, ob das der richtige Weg ist, das so zu machen. Ich glaube, darüber müssen wir zumindest wieder diskutieren, als alles auf die Allgemeinheit zu verteilen.
0: Letzte Frage an Sie, Herr Lauer. Glauben Sie, es gibt eine Einigung im Kabinett? Morgen Mittwoch ist vorgesehen, dass dann die Pflegereform vom Kabinett verabschiedet wird. Wird das klappen, Ihrer Meinung nach?
1: Ich bin da ein bisschen skeptisch, weil ich sehe im Moment, dass die Positionen sehr weit auseinanderliegen, gerade was die Frage des Pflegedeckels angeht. Ich würde es aber auch jetzt nicht für ein Drama halten, wenn man jetzt nochmal 4 Wochen in sich geht und in 4 Wochen die Entscheidung trifft. Sie sollte dieses Jahr auf alle Fälle fallen, aber sie muss auch nicht unbedingt morgen fallen.
0: Sagt der Landrat Landkreis Saarlouis, Patrick Lauer, hier im Gespräch über die anstehende Pflegereform. Und gleich schalten wir noch nach Berlin, wo sich die Koalitionsspitzen ja weiter beraten und fragen mal, wie dort der Stand der Dinge ist.
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0: irgendwo da draußen.
1: Irgendwo da draußen. Titel von Max Giesinger hier bei SR3 Saarlandwelle Region am Mittag. Nicht irgendwo, sondern in Berlin da draußen. Da wird weiter drüber beraten und verhandelt. Hinter geschlossenen Türen natürlich. Und zwar die geplante Pflegereform. Sie hat doch, kann man sagen, nochmal mächtig Dampf in den Kessel zwischen den Koalitionspartnern gebracht. Zwischen SPD und der Union. Und die schwarz-rote Bundesregierung will ja morgen im Kabinett eigentlich das durchbringen, was auch der Bundesgesundheitsminister Carsten Linnemann da vorgelegt hat in Sachen Pflegereform. Aber die SPD vor allen Dingen in Sachen Pflegedeckel ist nicht ganz dabei. Ist also eine spannende Frage. Wir haben gerade schon drüber gesprochen mit dem Landrat aus Saarlouis, Patrick Lauer hier in der Region am Mittag, dass durchaus eine Kostenverschiebung stattfinden könnte. Das sind alles so Fragen, die da im Moment im Raum rumschwirren. Ich frage mal meine Kollegin Isabel Karas im Hauptstadtstudio in Berlin. Isabel, gestern hat die SPD noch mit Blockade gedroht. Wie sieht's im Moment aus?
2: Das ist eine gute Frage. Es dringt da relativ wenig nach draußen von den Gesprächen, die aber momentan noch immer stattfinden hinter verschlossenen Türen. Gesundheitsminister Linnemann, das war das Letzte, was wir gehört haben, hält ja bisher noch an seinem Zeitplan fest. Und auch vom gesundheitspolitischen Sprecher der SPD-Bundestagsfraktion, von Christos Pantazis, haben wir heute gehört, er sei guter Dinge. Aber wie gesagt, aktuell laufen die Gespräche noch.
1: Ist denn zu erwarten, dass Carsten Linnemann da in irgendeiner Form von seinem massiven Sparpaket Forderungen noch mal ein bisschen abrückt und auf die Forderungen der SPD eingeht, die ja sagt, also wir brauchen diesen Pflegedeckel, ansonsten nicht mit uns?
2: Ja, das letzte Mal ausführlich dazu gehört haben wir Carsten Linnemann am Sonntagabend. Das war ein Bericht aus Berlin in der ARD. Da hat er diesem Pflegedeckel, den die SPD fordert, ja wirklich direkt eine Absage erteilt, hat gesagt, das sei quasi, als würde man da nur ein Pflaster auf die Wunde kleben, auf dieses Finanzloch, nach dem Motto, da wird das Loch eben nicht mit geschlossen, da müssen wir mehr machen. Und zum Finanzausgleich zwischen gesetzlicher und privater Pflegeversicherung, was ja auch eine Forderung der SPD ist, hieß es gestern von Herrn Linnemann, da bestünden, Zitat, höchste verfassungsrechtliche Zweifel. Also das klang wirklich nach Absage, aber inwiefern das dann den tatsächlichen Verlauf der Gespräche abbildet, das kann ich nicht einschätzen.
1: Jetzt haben wir gerade vorhin hier in der Sendung mit Patrick Lauer, der ist Landrat in Saarlouis, gesprochen und der Saarländische Landkreistag fordert, dass es nicht zu einer Verschiebung der finanziellen Belastung für die Landkreise kommen soll durch diese Reform. Er fordert eine weitere umfassende Überarbeitung der Reform und auch der Deutsche Pflegerat fordert das ja. Ist das denn überhaupt noch ein Thema bei diesen letzten Verhandlungen jetzt?
2: Also ich gehe davon aus, dass das schon eine Rolle spielen kann. Herr Lauer bezieht sich da ja auf den Plan von Herrn Linnemann, eben staatliche Zuschüsse fürs Pflegeheim langsamer ansteigen zu lassen. Mhm. Also aktuell gilt ja noch, je länger man im Heim wohnt, desto mehr Geld schießt dann der Staat quasi auch dazu. Und das will das Gesundheitsministerium ja zeitlich etwas ausbremsen. Das heißt, wer dann Angehörige im Heim unterbringt, müsste eben länger den vollen Eigenanteil aus eigener Tasche zahlen. Und das könnte auch die Landkreise betreffen, weil da ja dann das Sozialamt des Kreises einspringt, wenn eben ein pflegebedürftiger Mensch oder die Angehörigen diese Heimkosten nicht tragen können. Ich kann mir vorstellen, dass das bei den Beratungen auch eine Rolle spielt. Sicher weiß ich es aber nicht.
1: Letzte Frage. Wird es morgen eine Einigung geben? Ist das zu erwarten oder vielleicht nochmal eine Verschiebung um einige Wochen?
2: Da würde ich mich noch nicht festhalten wollen, weil eben bisher so wenig nach draußen dringt von den Gesprächen. Sollte es eine Verschiebung geben, dann würde das auch bedeuten, dass es enger wird für den Zeitplan insgesamt, weil so eine Einigung im Bundeskabinett ist ja immer nur der erste Schritt. Danach sind dann ja auch noch Bundestag und Bundesrat dran, also dieses parlamentarische Verfahren, das braucht dann ja eben auch noch seine Zeit.
1: Isabel Karas, live hier in der SR3-Region am Mittag aus Berlin zu den Beratungen, die hinter verschlossenen Türen in Sachen Pflegereform gerade laufen.
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0: einmal für 15 Minuten Held sein am Tag. Das wollen wir doch alle. Für die es nicht geklappt hat, gibt es jetzt Nachrichten. Es ist 12:30 geworden.
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0: Mit Michaela Berger.
2: Verfassungsbeschwerde gegen neues Heizungsgesetz. Nach Meinung der Deutschen Umwelthilfe gefährdet das Gesetz das deutsche Klimaziel für 2045 und verstößt gegen die Verpflichtung für Klimaschutz im Grundgesetz. Das neue Heizungsgesetz erlaubt weiterhin den Einbau neuer Öl- und Gasheizungen, wenn sie mit klimaneutralen Brennstoffen betrieben werden. Ladesäulen für E-Autos öfter genutzt, das haben deutsche Energieversorger mitgeteilt. Bei Vattenfall zum Beispiel wurden seit Jahresbeginn 2/3 mehr Strom geladen als im gesamten Vorjahr. Dass an den Ladesäulen in Deutschland öfter geladen wird, führen Experten auf den Anstieg neu zugelassener E-Autos zurück. Erinnerungsweg jüdischen Lebens. Er wird am Nachmittag in St. Ingbert vorgestellt. Interessierte können mit einer App die Geschichten ehemaliger jüdischer Familien kennenlernen. Diese haben Schüler des Albertus-Magnus-Gymnasiums recherchiert. Und Luxemburg Ladies Tennis Masters. Sie finden Mitte Oktober statt. An dem Einladungsturnier für ehemalige Profis nehmen Titelverteidigerin Angelique Kerber und die zweimalige Wimbledon-Siegerin Petra Kvitova teil.
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0: Im Moment wieder Schleierwolken über dem saarländischen Himmel. Die Temperaturen so Mitte 20, können 27 bis 30 noch draus werden. Vor allen Dingen entlang den Flüssen dann durchaus nochmal die 30 möglich. Insgesamt gilt aber fürs gesamte Saarland wieder deutlich erhöhte Waldbrandgefahr. Das auch morgen noch am Mittwoch. In den Nächten dazwischen bleiben wir zweistellig, aber so richtig runterkühlen tut's erst wieder ab Donnerstag. Dann Regen möglich, hier und da Gewitter auch durchaus drin. Insgesamt gehen die Temperaturen dann runter.
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0: Da gibt es im Moment Blitzer zu vermelden. Vielen Dank für alle, die hier angerufen haben. Und die neuesten stehen in Dillingen, in der Bergheimstraße, in Vorlautern, in der Rodener Straße und in Saarbrücken auf der Mahlstatter Brücke. Alle Blitzer, alle Informationen zu den Straßenbedingungen und möglicherweise Baustellen oder Hindernissen finden Sie auch jederzeit bei sr3.de und in der ARD Sounds App. Und wenn Sie was loswerden wollen, 0800 700 8000, die Nummer kostenfrei für Sie jederzeit. Ist da jemand, der Ihre Informationen entgegennimmt? Wir sagen schon mal Dankeschön.
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0: Erinnern Sie sich noch an Ihre Kirmeserfahrungen? Also diese unbeschwerten Stunden, da einfach mit viel Spaß verbringen. Kinder war das ein Spaß. Berg- und Talbahn, Knubbe-Autofahren, Autoscooter, Watteeis. Entchen schießen macht man heute, glaube ich, auch nicht mehr, oder? Egal, für Kinder war das eigentlich immer eine ganz klar gesetzte Sache, wenn Kirmes ist. Für Kinder mit Behinderung ist das nicht so einfach umzusetzen. Von daher haben sich die Fahrgeschäfte in Saarbrücken zur Oktoberkirmes einfach gesagt, wir machen mal den Weg frei, damit auch die unbeschwert ein paar Stunden Kirmesspaß haben können. Und da wollen wir Ihnen gleich drüber berichten. Hier in Ihrer Region am Mittag mit Jochen Marmitt. Hallöchen.
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0: Kirmesspaß, Autoscooter muss sein, oder? Zweimal im Jahr laden die Schausteller Kinder und Jugendliche mit Behinderungen auf die Saarbrücker Kirmes ein. Einmal zum Maifest und einmal zum Oktoberfest. Ein paar Stunden lang haben sie dann die Fahrgeschäfte für sich und damit haben sie einfach auch einen Riesenspaß. Die Kinder und Jugendlichen, heute hier SR3 Saarlandwelle Reporterin Eva Lippold war mit dabei.
1: Der 15-jährige Marvin strahlt. Er freut sich jedes Jahr schon Wochen vorher auf den Kirmesbesuch oder besser gesagt auf den Autoscooter. Für ihn ist Autoscooterfahren das Größte.
2: Weil man immer die Leute gut umrammen kann. Ich fahre eigentlich nur gerne Autoscooter so. Bei anderen Karussellen habe ich zu viel Höheangst.
1: Marvin geht auf die Goethe-Schule in Heusweiler und der gemeinsame Kirmesbesuch ist mittlerweile eine feste Institution im Leben der Kinder und Jugendlichen, erzählt seine Lehrerin.
3: Das ist ein fester Bestandteil. Die fragen auch nach den Sommerferien immer schon nach dem Oktoberfest.
1: Seit fast 60 Jahren öffnen die Saarbrücker Schausteller ihre Fahrgeschäfte zweimal im Jahr für einen halben Tag, speziell für Kinder mit Behinderung. Und das ist immer was ganz Besonderes, sagt Schaustellerin Silke Schraut.
4: Es ist einfach unser Leben ja sowieso für die Freude. Hier bei den Kindern, die wir Handicap haben, merkt man das doch am meisten, wie das funktioniert. Wir bekommen jedes Jahr ganz tolle Bilder gemalt als Dankeschön von den Kindern, was ihnen am besten gefallen hat und wie sie sich freuen, für wiederzukommen.
1: Heute sind rund 260 Kinder mit ihren Betreuern gekommen von drei Saarbrücker Schulen.
4: Und es sind halt im Frühjahr und im Mai sind immer wechselnde Schulen, wo angeschrieben werden von der Stadt und dann auf dem Weg eingeladen werden. Und
1: Schaustellerin Silke Schraut organisiert das Ganze seit vielen Jahren. Sie und ihre Kollegen organisieren und finanzieren den Kirmesbesuch für Hunderte von Kindern und ihre Betreuer. Alles ehrenamtlich und mit Spenden. Ein paar Stunden gehören die Fahrgeschäfte dann nur den Kindern.
5: Die Fahrgeschäfte, die sind eigentlich das Coolste.
6: Ja, das ist immer ein Riesenhighlight im Jahr. Also wenn man das denen dann auch ankündige, das ist dann immer schon Tage vorher ein Riesenthema.
1: Sagt Matthias. Er ist Integrationshelfer an der Regenbogenschule Emmersweiler. Und er sagt, viele seiner

0: Getränke und Eis. Und ab 14 Uhr dürfen dann auch alle anderen Gäste kommen. Die Freude aber, das sagen alle, die das hier organisieren, ist selten so groß wie bei Amelie, Marvin und den anderen.
1: So, kommt da immer mal Stopp hier. So.
2: Junge, Junge, Junge, so soll das sein. Kirmesspaß für alle. Inklusionskirmes. Ein Beitrag von SR3-Reporterin Eva Lippold.

0: Saarlandwelle mit Region am Mittag haben Sie eingeschaltet. Wie ist das, wenn die Erinnerung schwindet, wenn die Demenz einsetzt? Es gibt immer mehr Menschen, die dann natürlich auch für die Angehörigen einen ganz anderen Alltag gestalten müssen. Und den hin und wieder ein klein bisschen aufzulockern, das kann doch eigentlich nicht schaden. Das hat sich auch die Deutsche Radiophilharmonie gedacht. Und wenn Sie sich jetzt fragen, naja, was hat denn ein großes Orchester mit Demenz zu tun? Nun, Sie können Erinnerungsklänge spielen. Und das ist genau das Konzept des Konzerts am 10. Oktober, 15 Uhr, die Deutsche Radiophilharmonie im großen Sendesaal hier beim Saarländischen Rundfunk. Sie spielt Musiken, Melodien, die Erinnerung wecken sollen. Und das ist ganz explizit für Menschen mit Demenz, ihre Angehörigen und die Begleitpersonen. Kurz vor der Sendung habe ich mit der Orchestermanagerin Maria Grätzel darüber gesprochen, was eigentlich die Idee ist, die da ganz konkret dahinter steht.
1: Unsere Absicht ist ganz klar, Menschen zu erreichen, die im Laufe ihres Lebens die Erinnerung möglicherweise zu einem großen Teil verloren haben. Sprich, es geht um Menschen mit Demenz und auch deren Angehörige. Da wir wissen mittlerweile, also auch wissenschaftlich erwiesen worden ist, dass Musik Erinnerungen wiederum hervorrufen kann. Das ist mittlerweile, wie gesagt, wissenschaftlich erwiesen. Und uns ist es ein Anliegen, die Musik, die diese Menschen wahrscheinlich noch erinnern werden können, zu ihnen direkt zu bringen. Beziehungsweise sie müssen doch zu uns kommen. Da hilft nun mal nichts. Wir können sie natürlich auch im Radio bringen. Und das Konzert wird natürlich auch vom SR aufgezeichnet. Aber viel, viel schöner ist es, wenn diese Menschen die Möglichkeit bekommen, gemeinsam mit ihren Angehörigen zu uns auf den Hallberg zu kommen und dann das Orchester, die Deutsche Radiophilharmonie, live zu erleben.
0: Schauen wir doch mal auf diese Musikstücke, die es dort auch gibt. Die spielen ja eine wichtige Rolle. Wenn ich da lese Radetzky-Marsch oder kleine Nachtmusik, dann sind das sozusagen in Anführungszeichen Evergreens, die eigentlich jeder kennen sollte, könnte. Ist das der Link zur Erinnerung?
1: Ganz genau, exakt. Wir haben natürlich jetzt keine große Bruckner-Sinfonie oder irgendetwas Zeitgenössisches ausgewählt, selbstverständlich, sondern genau eben die Musik, die Menschen mit ihrer Vergangenheit verbinden können. Und die kleine Nachtmusik zählt zweifellos dazu, ein Meisterwerk, das will ich nur dazu sagen, ein Meisterwerk, das aber natürlich auch etwas salopp gesagt ein Ohrwurm geworden ist, jedenfalls der erste Satz und die Melodie des ersten Satzes. Der Radetzky-Marsch ist weltbekannt, spätestens seit dem Wiener Neujahrskonzert, wo er regelmäßig als Zugabe kommt. Und wichtig ist es uns auch bei diesem Konzert, dass zum Beispiel im Radetzky-Marsch die Menschen auch mitmachen können. Sie werden nämlich aufgefordert, mitzuklatschen. Es ist also auch eine gewisse Interaktion dabei. Außerdem werden auch zwei Volkslieder gesungen werden, zwei populäre Volkslieder, die mit Sicherheit auch bekannt sein dürften. Kein schöner Land in dieser Zeit zum Beispiel. Und einer meiner Kolleginnen, die selber auch eine ausgebildete Sängerin ist, wird auch auf die Bühne kommen und die Menschen im Konzert, unsere Besucher und Besucherinnen, dazu animieren, auch mitzusingen. Das würde uns ganz besonders freuen.
0: Nicht zuletzt ist das Ganze 45 Minuten ungefähr lang, barrierefrei. Jetzt ist die Anzahl der Plätze begrenzt, aber es ist eigentlich relativ einfach, dorthin zu kommen. Man muss sich eben nur anmelden.
1: Man muss sich anmelden, das kann man einfach über unsere Website tun. Dort gibt es dann eben auch den Unkostenbeitrag, denn also ist jetzt kein Ticketpreis in dem Sinn. Aber wir stellen im Anschluss und auch vorher Getränke zur Verfügung und auch Brezeln. Also so etwas machen wir und dafür ist es einfach ein Unkostenbeitrag.
0: Von 5 Euro.
1: Dafür sind die Parkplätze frei.
0: Die Veranstaltung am Samstag, 10. Oktober, 15 Uhr, große Sendesaal des Saarländischen Rundfunks hier oben auf dem Hallberg. Erinnerungsklänge, das Konzert der Deutschen Radiophilharmonie für Demenzkranke und Angehörige. Und wenn Sie jetzt Interesse haben, gerne informieren, einfach auf der Homepage der Deutschen Radiophilharmonie. Dort finden Sie auch, wie Sie dorthin kommen und wie Sie ein Unkostenbeitrag von 5 Euro dort zusteuern können, damit Sie eine Karte haben, um dann am 10. um 15 Uhr bei Erinnerungsklänge dabei zu sein.
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1: Mit Jochen Marmitt war das. Und ich sage Dankeschön, dass Sie dabei waren. Wünsche Ihnen noch einen schönen Dienstagnachmittag. Bis später.

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17: Um 13 Uhr mit Stefanie Balle und diesen Themen. Nicht mehr, sondern weniger Belastung bei der Pflege. Landkreistag Saarland stellt Forderungen an die Bundesregierung. Da waren es schon 11. Staatsanwaltschaft weitet Personenkreis in Korruptionsermittlungen beim Bau des Ludwigsparkstadions aus. Und nicht weniger, sondern mehr gesellschaftlicher Zusammenhalt. Studie zeigt Höchststand in Deutschland. Das Wetter am Nachmittag: kommen mehr Wolken bei maximal 29 Grad. Die Pflegereform soll morgen im Bundeskabinett beschlossen werden. Dabei gibt es erhebliche Differenzen zwischen SPD und Union. Und auch von Verbänden und Betroffenen hagelt es Kritik. Der Landkreistag Saarland fordert jetzt, die Reform so zu gestalten, dass die Landkreise nicht zusätzlich belastet, sondern entlastet werden. Sie übernehmen den Eigenanteil der Bewohner, die ihre reguläre Zuzahlung nicht leisten können. Der dürfe durch die Reform aber nicht steigen, forderte der Vorsitzende des Saarländischen Landkreistags, Patrick Lauer, im SR3-Interview.
18: Ja, wir haben ja ohnehin bei der Hilfe zur Pflege, das heißt für die Menschen, die ihren Heimaufenthalt nicht mit eigenen Mitteln bezahlen können, schon enorme Aufwendungen, die sich landesweit schon langsam der 100-Millionen-Euro-Grenze nähern. Und es wird sich verschlimmern dadurch, dass der neue Reformentwurf vorsieht, dass beispielsweise die Entlastungsbeiträge gestreckt werden sollen. Und wenn die gestreckt werden, dann heißt das nichts anderes, als dass die Entlastungsbeträge später fließen. Und in der Zwischenzeit sowohl die Heimbewohner, als auch wenn die Heimbewohner kein Geld haben, eben die Landkreise als Ausfallbürgen, dann diese zusätzlichen Kosten werden tragen müssen. Wir rechnen da bundesweit mit 6 Milliarden Euro mehr Belastung für die Landkreise. Das ist eine Versicherungsleistung und deswegen müssen in erster Linie die Menschen davon profitieren, die in diese Versicherungsleistung eingezahlt haben. Und alle die, die das nicht getan haben, die muss der Bund über Steuermittel finanzieren. Das tut er im Moment nicht und das ist der Webfehler im System.
17: Im Tarifkonflikt bei der Saarbahn kommt es ab 14 Uhr zum nächsten Streik. Wie das Unternehmen mitteilte, hat die Gewerkschaft Deutscher Lokomotivfahrer dazu aufgerufen. Wie lange der Streik der Saarbahnfahrer dauern soll, wurde nicht mitgeteilt. Laut Saarbahn gilt weiterhin das Ersatzkonzept. Demnach verkehrt die Linie S1 in den Hauptverkehrszeiten zwischen Saargemünd und Lebach bis etwa 17 Uhr. Es fahren zudem zusätzliche Busse. Die Staatsanwaltschaft hat ihre Ermittlungen zur Kostenexplosion beim Bau des Saarbrücker Ludwigsparkstadions ausgeweitet. Die Behörde bestätigte nun erstmals offiziell, dass neben den beiden Beschuldigten im Welker-Prozess vor dem Landgericht gegen 9 weitere Personen Verfahren laufen. Sie stehen im Verdacht der Untreue und wettbewerbsbeschränkender Absprachen bei Ausschreibungen. SR3-Reporter Thomas Gerber.
3: Bislang hat die Staatsanwaltschaft aus, wie es hieß, Gründen des Persönlichkeits- und Verfahrensschutzes gemauert. Und auch jetzt nennt sie keine Namen, obwohl es sich bei mindestens 2 von den 9 durchaus um öffentliche Personen handelt. Ex-SPD-Bürgermeister Ralf Latz und Ex-Baudezernent Heiko Lukas. Beide hatten an der Gesprächsrunde Ende 2018 teilgenommen, bei der Kosten des anstehenden Tribünenbaus künstlich kleingerechnet worden sein sollen, um so im vorgegebenen Kostenrahmen zu bleiben. Latz selbst hatte das gegen ihn laufende Verfahren im Welker-Prozess zuletzt öffentlich gemacht, als er als Beschuldigter von seinem Aussageverweigerungsrecht Gebrauch gemacht hatte. Gut 1 Million Euro sollen damals wenige Wochen vor der OB-Wahl über sogenannte Eventualpositionen auf andere Gewerke verschoben worden sein, wo sie dann später wieder auftauchten. Stadtrat und Öffentlichkeit wurden also ganz offenbar über die wahren Stadionkosten getäuscht. Neben Vertretern der städtischen GMS und GIO sollen auch 3 Mitarbeiter eines großen saarländischen Bauunternehmens an der Schönrechnerei beteiligt gewesen sein. Entsprechende SR-Anfragen hatte das Unternehmen in der Vergangenheit stets unbeantwortet gelassen.
17: Heute früh hat eine europaweite Razzia wegen gefälschter Samsung-Handys begonnen. Den Beschuldigten wird vorgeworfen, über ein Firmennetzwerk rund 1 Million minderwertiger Smartphones online verkauft zu haben. Nach Angaben der Europäischen Staatsanwaltschaft wurden rund 160 Objekte in 19 Ländern durchsucht. 7 Beschuldigte wurden demnach bereits am Wochenende verhaftet. Zentrum der Maßnahmen ist Nordrhein-Westfalen. Der ukrainische Verteidigungsminister Chmara hat seinen für heute angekündigten Berlin-Besuch abgesagt. Als Grund werden die aktuellen Entwicklungen in dem von Russland angegriffenen Land angegeben. Geplant waren Gespräche mit dem deutschen Verteidigungsminister Pistorius über weitere militärische Unterstützung. Es soll einen Ersatztermin geben. Wer mit einem Elektroauto unterwegs ist, der findet in Deutschland aktuell meist problemlos eine freie Ladesäule. Trotzdem melden große Energieversorger inzwischen eine deutlich steigende Nutzung ihrer Ladepunkte. Gründe sind vor allem hohe Spritpreise und mehr Elektroautos auf den Straßen.
19: Die Nutzung von Ladesäulen in Deutschland nimmt deutlich zu. Engpässe gibt es aber keine. Die Anzahl der Ladepunkte übersteigt noch immer die Nachfrage. Das melden gleich mehrere große Energieversorger. Vattenfall zum Beispiel berichtet, dass seit Jahresbeginn rund 2/3 mehr Strom geladen wurde als im gesamten Vorjahr. Energieversorger E.ON und der Konzern Aral beobachten eine zunehmende Nutzung der Ladeinfrastruktur. Die ENBW mit Sitz in Karlsruhe spricht insgesamt von einer noch geringen Auslastung, weil es viele Lademöglichkeiten gäbe, ist aber mit der Entwicklung der Nutzung zufrieden. Dass an den Ladesäulen in Deutschland öfters geladen wird, liegt laut Energieversorgern am deutlichen Anstieg von neu zugelassenen Elektroautos, forciert durch die steigenden Öl- und Kraftstoffpreise. Der Umstieg auf Elektromobilität ist wichtig, damit Deutschland seine Klimaziele im Verkehr erreicht. Martin Thiel, ARD Klimaredaktion.
17: Die Deutsche Umwelthilfe hat Verfassungsbeschwerde gegen das neue Heizungsgesetz eingereicht. Die Organisation argumentiert, das Gesetz gefährde das deutsche Klimaziel für 2045 und verstoße damit gegen die Verpflichtung für Klimaschutz im Grundgesetz. Hintergrund ist, dass durch das neue Heizungsgesetz weiterhin neue Öl- und Gasheizungen eingebaut werden dürfen, wenn sie künftig schrittweise mit klimaneutralen Brennstoffen betrieben werden. Die Umwelthilfe bezweifelt, dass dafür ausreichend Biomethan, Wasserstoff und andere erneuerbare Gase zur Verfügung stehen. Das Oberlandesgericht Brandenburg hat eine Klage der Verbraucherzentrale Bundesverbands gegen den Discounter Lidl abgewiesen. Streitpunkt war die Lidl Plus App. Der Bundesverband sah Verbraucher ohne Smartphone benachteiligt.
20: Die Verkündung durch den Vorsitzenden Richter dauerte nur wenige Minuten. Die Klage des Verbands sei unzulässig, denn das Oberlandesgericht sei sachlich nicht zuständig. Eine Revision am Bundesgerichtshof ist nicht möglich. Der Senat begründete das Urteil mit dem Gesetz, auf das sich der Verband in seiner Klage berufen hatte. Die Lidl Plus App verstoße gegen das allgemeine Benachteiligungsverbot, hieß es da. Dieses Gesetz sei aber nicht auf Verbraucherschutz ausgelegt, stellt das Oberlandesgericht nun fest, sondern es schütze alle Menschen. Deshalb sei die Klage unzulässig. Ähnliche Klagen gegen die Rabatt-Apps von Penny und Netto waren von Oberlandesgerichten in Bayern und Nordrhein-Westfalen abgewiesen worden und beschäftigen jetzt den Bundesgerichtshof. In Deutschland nutzen 3 von 4 Kunden solche Rabatt-Apps. Sie lassen damit aber auch zu, dass ihr Kaufverhalten analysiert wird. Aus Brandenburg an der Havel, Stefanie Brockhausen.
17: In Deutschland erreichen immer mehr junge Menschen einen sehr hohen Bildungsabschluss. Nach einer Studie der Organisation für wirtschaftliche Zusammenarbeit und Entwicklung, OECD, lag der Anteil der 25- bis 34-Jährigen mit einem hohen Bildungsabschluss im vergangenen Jahr bei 41%. Dazu zählen Menschen mit einem Hochschulabschluss oder einem höheren beruflichen Abschluss. Wie es weiter heißt, betrug der Anteil gering qualifizierter junger Menschen 14%. Im OECD-Durchschnitt waren es im vergangenen Jahr 12%. Gefühlt leben wir in unfreundlichen Zeiten. Die Kriege in der Ukraine und im Iran haben direkte Auswirkungen auf unseren Geldbeutel und die mächtigsten Länder der Welt werden von fragwürdigen Männern regiert. Offenbar sind das aber wohl auch mit Gründe, gesellschaftlich wieder näher zusammenzurücken. Das zumindest legt das Ergebnis einer Bertelsmann-Studie nahe.
21: Viele Menschen in Deutschland. Dass die Gesellschaft immer weiter auseinanderdriftet, die Studie der Bertelsmann Stiftung zeigt, das stimmt gar nicht. Im Vergleich zur vorherigen Erhebung vor 3 Jahren hat sich der gesellschaftliche Zusammenhalt wieder verbessert. Das Vertrauen in die Mitmenschen hat wieder den Höchststand von 2020 erreicht. Auf niedrigem Niveau bleiben dagegen das Vertrauen in Institutionen und insbesondere das Gerechtigkeitsempfinden. Je religiöser Menschen sind, umso besser empfinden sie in der Regel den gesellschaftlichen Zusammenhalt. Das gilt zum Teil auch für Muslime. Der Punkt Verbundenheit mit dem Gemeinwesen sinkt unter Muslimen aber mit steigender Religiosität. Zwischen den Bundesländern gibt es leichte Unterschiede. Besonders hoch ist der Zusammenhalt in Hamburg und im Saarland, besonders niedrig in Sachsen-Anhalt, Thüringen und Brandenburg. Für den Religionsmonitor hat die Gütersloher Bertelsmann Stiftung in einer repräsentativen Zufallsstichprobe über 5000 Menschen befragt. Tim Behlke, Gütersloh.
17: Angelique Kerber und Petra Kvitova sind die beiden Topstars beim Luxemburg Ladies Tennis Masters 2026. Bei dem Einladungsturnier Mitte Oktober treten 8 ehemalige Profispielerinnen an. Die dreimalige Grand Slam-Siegerin und ehemalige Weltranglisten-Erste Kerber ist Titelverteidigerin des Luxemburger Turniers. Die zweimalige Wimbledon-Siegerin Kvitova ist in Luxemburg hinter Kerber an Position 2 gesetzt. Bei der 5. Auflage des Turniers geht es um ein Preisgeld von 110.000 Euro. Und das war die SR-Info-Rundschau. Um 10:10 öffnet Christian Job für Sie den SR3-Kiosk. Hallo Christian.
22: Hallo Steffi.
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22: Es wird auch heute wieder wolkiger, bleibt aber trocken und heiß. 25 bis 29 Grad. 17 bis 9 Grad morgen früh, dann nimmt auch der Mittwoch Anlauf auf bis 30 Grad. Gegen Abend könnte es regnen, ab Donnerstag sind die Hochsommertemperaturen weg und es kann auch mal nass werden.
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22: Sie melden uns Blitzer in Dillingen in der Bergheimstraße, Frau Lautern die Rodener Straße und Eitzweiler rein aus Assweiler. Kommen Sie gut an.
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22: 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Das hier ist der böse, böse Leroy Brown und Jim Croce. Und ein Wuh und los.

Trommel, Schrommel, ein graues Haar am Geburtstag und das waren Pur, die Wumm auf Tour sind bald und ein neues Album bringen. Die Mamas und die Papas haben auch soliert. Die Mama, Cass Elliot, singt hier Make Your Own Kind of Music.

Die sind mal clever von Take That, also Gary, Howard und Mark. Ohne Bobby Williams sagen die, was machen wir denn, dass wir wieder vier sind? Wir könnten mal Michael Patrick Kelly fragen, ob der Lust hat, mit uns zu singen. Der hatte Lust. Neue Single geht gut ab. Feel My Love, Take That und Michael Patrick Kelly.

0: Wiedersehen.
1: Ja, Wiedersehen, halb zwei.
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1: Steffi Balle.
3: Wadephul hält weitere Gespräche mit Russland für sinnlos. Der Außenminister forderte zunächst ein Zeichen der Verhandlungsbereitschaft. Wadephul sagte, Präsident Putin müsse zeigen, ob es eine Friedensbereitschaft auf russischer Seite gebe. OECD-Studie zu deutschem Bildungssystem. Ein Drittel der Studienabgänger, die vorher in Deutschland Abitur oder Fachabitur gemacht haben, schließen ein MINT-Fach wie Mathematik oder Naturwissenschaften ab. Das ist der höchste Anteil im internationalen OECD-Vergleich. Zugleich wird kritisiert, dass es zu viele Lehrkräfte mit nicht passender Ausbildung gibt. Verfassungsbeschwerde gegen neues Heizungsgesetz. Nach Einschätzung der Deutschen Umwelthilfe kann das Ziel, bis 2045 klimaneutral zu sein, nicht eingehalten werden. Es würden deutlich mehr Treibhausgasemissionen ausgestoßen. Dadurch verstößt das Gesetz laut der Umwelthilfe gegen das Grundgesetz und die Verpflichtung zum Klimaschutz. Neuer Streik bei der Saarbahn. Laut dem Unternehmen hat die Gewerkschaft deutscher Lokomotivführer dazu aufgerufen. Demnach sollen die Saarbahnfahrer ab 14 Uhr streiken. Wie lange ist unklar.
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1: Auch heute wird es am Nachmittag wieder wolkiger, bleibt aber trocken und heiß. 25 bis 29 Grad.
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1: Hat neue Blitzermeldungen. Dillingen die Bergheimstraße, Neunkirchen die Lindenallee und Dillingen die Industriestraße. Kommen Sie gut an.
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1: Am Dienstag mit Christian Job. Hallo.

Robert De Niro's Waiting, Talking Italian, Parlare Italiano, Wir parlare Bee Gees. Nights on Broadway, das ist ein Bee Gees Tribute nah am Original am 7. Oktober in der Saarlandhalle in Saarbrücken, da wo die richtigen Bee Gees in den 90er auch auf der Bühne gestanden haben mit ihren großen Hits. Saturday Night Fever, der Tanzfilm, den es dann irgendwann, hat man aus allen guten Musikfilmen gemacht, auf die Bühne geschafft, hat als Musical und dann wurden noch Ballettchen komponiert und noch Sachen draufgepackt von den Bee Gees. Wollen Sie am 7. Oktober dabei sein bei der Tribute Show? Dann habe ich jetzt drei Musicals, drei Tanzfilme, wo auch Bee Gee Barry mitkomponiert hat. Wo war das? Und jetzt kommen die drei. Ist ein bisschen Bee Gees drin im Musical Grease, im Musical Flashdance oder im Musical Footloose? Alles Filme, aber auch

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0: Stevie Wonder zum 50. Bühnenjubiläum, wenn man so will. Also Songs in the Key of Life, das ist sein neues Album, ein Best-of, aber mit 4 Songs, die jetzt neu erscheinen. Und hier spielt er sogar Mundharmonika. Wenn ich sage, aus dem SR3 Verkehrsstudio die A8 Richtung Saarlouis zwischen Merchweiler und dem Saarbrücker Kreuz, eine nicht gesicherte Unfallstelle links, und die A620 Richtung Saarlouis zwischen St. Arnual und der Bismarckbrücke, auch nicht gesicherte Unfallstelle und Gefahr durch und für Menschen an der Autobahn. Fahren Sie vorsichtig, kommen Sie gut an.
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einfach ein tolles Duett, Kenny Rogers und Dolly Parton, Islands in the Stream. Welcher Musical-Knaller hat auch ein Lied von Barry Gibb von den Bee Gees? Das war die Frage für die Tribute-Show. Night on Broadway am 7. Oktober in der Saarlandhalle. Es war Grease. Richtige Lösung. Jetzt geben wir noch ein bisschen Gas mit Racy. Such a Night. Das wird auch eine Broadway-Night in der Saarlandhalle. Viel Spaß den Gewinnern.

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18: 14 Uhr. Außenminister Wadefuhl sieht zurzeit keine Grundlage für weitere Gespräche mit Russland über den Ukraine-Krieg. Das sagte der CDU-Politiker beim Besuch in der Slowakei. Wadefuhl findet es aber richtig, dass die USA Putin zum G20-Gipfel Mitte Dezember nach Miami eingeladen haben. Jasper Ruppert.
19: Putin müsse im Vorfeld handeln und Bereitschaft zu Verhandlungen zeigen. Ein Waffenstillstand für das Schwarze Meer nannte Wadefuhl einen sehr notwendigen Schritt in diesem Zusammenhang. Sollten dort die Waffen schweigen, könne wieder Getreide in den globalen Süden exportiert und Hungersnöte verhindert werden. Der CDU-Politiker hatte am Wochenende überraschend in New York seinen russischen Amtskollegen Lavrov getroffen. Heute in Bratislava stehen ebenfalls komplizierte Gespräche an. Die slowakische Regierung gilt als russlandfreundlich, bremste zuletzt bei weiteren EU-Sanktionen gegen Moskau und übte auch Kritik an der NATO. Wadefuhl appellierte deswegen, dass man sich keine Blockade einzelner EU-Mitgliedstaaten bei den Maßnahmen gegen Russland leisten könne.
18: Union und SPD streiten weiter über Änderungen an der Pflegereform. Die Sozialdemokraten wollen morgen im Kabinett nicht zustimmen, wenn Gesundheitsminister Lindemann von der CDU im ersten Schritt nur Einsparungen vorschlagen wird. SPD-Fraktionschef Miersch sagte, es gehe auch um ein Gerechtigkeitsgefühl. Georg Schwarte.
20: Die Leute hätten die Reformen bisher lediglich als Kürzungen wahrgenommen. Diesen Fehler dürfe man jetzt bei der Pflege nicht wiederholen. Dazu gehöre auch ein Gerechtigkeitsausgleich zwischen privater und gesetzlicher Pflegeversicherung, um auch die Privatversicherten an den Kosten und Risiken der Allgemeinheit zu beteiligen. Die Sozialdemokraten fordern eine Strukturreform jetzt. Mirsch verwies unter anderem auf Äußerungen des bayerischen Ministerpräsidenten Söder, der von einem Gerechtigkeitscheck für alle Reformen gesprochen hatte.
18: Seit heute früh gehen Polizei und Zoll europaweit gegen Handybetrüger vor. Die Aktion wurde vom Zoll in Essen koordiniert. Danach wurden in 19 Ländern 160 Objekte durchsucht. Ein Firmennetzwerk soll jahrelang Smartphones aus gebrauchten Teilen zusammengebaut und als neuwertig verkauft haben. Der Schaden wird auf mehr als 300 Millionen Euro geschätzt. Schon am Wochenende waren 7 Verdächtige festgenommen worden, unter ihnen auch 2 mutmaßliche Drahtzieher. Bei den Razzien heute wurden laut deutscher Presseagentur allein allein in einer Lagerhalle in Krefeld bis zu 15.000 Handys beschlagnahmt. Der Discounter Lidl darf weiter Rabatte über seine App anbieten. Das Oberlandesgericht Brandenburg hat eine Klage des Verbraucherzentrale Bundesverbands abgewiesen, weil es sich für nicht zuständig hielt. Die Verbraucherschützer sehen Nachteile durch die App etwa für ältere Leute, die kein Smartphone haben und deshalb auch nicht die besonderen Angebote nutzen könnten. Ähnliche Klagen gegen die Supermarktketten Netto und Penny wurden ebenfalls schon abgewiesen. Im Tarifkonflikt bei der Saarbahn beginnt in diesen Minuten der nächste Streik. Wie das Unternehmen mitteilte, hat die Gewerkschaft GDL dazu aufgerufen. Wie lange der Streik der Saarbahnfahrer dauern soll, wurde nicht mitgeteilt. Laut Saarbahn gilt weiter das Ersatzkonzept. Danach verkehren die Linie S1 in den Hauptverkehrszeiten zwischen Saargemünd und Lebach bis etwa 17 Uhr. Und es fahren außerdem zusätzliche Busse. Das Saarland ist im September das wärmste Bundesland gewesen. Das geht aus einer vorläufigen Auswertung des Deutschen Wetterdienstes hervor. Danach lag die Durchschnittstemperatur bei 17,4 Grad. Im Vergleich zum langfristigen Mittel ist das ein Plus von 3,7 Grad. Der höchste Wert des Monats wurde dabei am 7. September in Saarbrücken-Burbach mit 32 Grad gemessen. Auffällig war im September auch die extrem große Trockenheit im Saarland. Bis kurz vor Monatsende fielen nur 3 Liter Niederschlag pro Quadratmeter. Der langjährige Mittelwert liegt bei 70 Litern. Und das waren die Nachrichten mit Christian Koch. 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
21: Auch heute ist es am Nachmittag ein bisschen wolkiger, bleibt aber trocken, wird heiß, 25 bis 29 Grad. 17 bis 9 Grad morgen früh, dann nimmt der Mittwoch Anlauf nochmal bis 30 Grad. Gegen Abend morgen könnte es regnen und ab Donnerstag sind die Hochsommertemperaturen weg und es kann auch mal nass sein.
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21: A1 Richtung Saarbrücken in Höhe Holz, eine nicht gesicherte Unfallstelle und Vorsicht Menschen an der Strecke. A8 Richtung Saarlouis, ein Unfall und Behinderung zwischen Merchweiler und dem Saarbrücker Kreuz. Und noch ein Unfall, A620 Richtung Saarlouis, zwischen dem Dreieck Saarbrücken und der Bismarckbrücke, 2 Kilometer Stau. Das dauert 20 Minuten länger. Noch neue Blitzer, Frau Lautern, die Rodener Straße, Oberwexbach, die obere Hochstraße und Eitzweiler Rhein aus Asweiler. Kommen Sie gut an. 14.05 Uhr.
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0: Ace Aldin, alles an dir. Alles an ihm ist nicht mehr echt, aber heute erscheint die Biografie von Sylvester Stallone, die heißt The Steps. Der Rocky, der Rambo, erzählt über seine Filmknaller. Für Rocky 77 gab es einen Oscar, der hat alles verändert. Das weiß man natürlich. Aber im Buch gibt es noch mehr über Sly.
1: Ja, da sind mir vor allem ein paar Details aufgefallen. Beim Casting für einen seiner ersten Filme, da hat sich Stallone mit Richard Gere gezofft, weil der ihm beim Essen Hühnerfett auf die Hose gekleckert hat. Die beiden haben dann den Regisseur vor die Wahl gestellt, er oder ich. Und der Regisseur hat Richard Gere nach Hause geschickt. Besonders interessant fand ich aber auch, dass Stallone in seiner Schule in der Schweiz mit dem Enkel des äthiopischen Kaisers Haile Selassie befreundet war. Den hat er auch ein bisschen vor rüpelnden Mitschülern beschützt. Und in den Ferien waren Stallone und der Prinz dann beim Kaiser in Addis Abeba eingeladen und der wollte Stallone unbedingt einen Geparden schenken. Den wollte der aber nicht haben.
0: Kamelle, der Prinzkütt. Also man erfährt schon das ein oder andere, was nicht die große Schlagzeile war. In The Steps weiß Gabi Biesinger, die ersten 30 Jahre in seinem Leben werden erzählt, die nicht so schöne Kindheit und die erfolglosen Jahre in New York und dann dieser Coup mit dem Rocky-Drehbuch, wo er die Filmemacher richtig genervt hat, ihm die Hauptrolle zu geben.
1: Ich finde das alles ganz spannend und eindrücklich erzählt. Die Selbstreflexion, die finde ich manchmal ein bisschen langatmig und aufgebauscht, aber sonst lässt sich das Buch gut lesen. Und ich finde angenehm, dass da nicht mit Klatsch und Tratsch schmutzige Wäsche gewaschen wird, sondern Stallone erzählt das alles sehr respektvoll, etwa auch, welche wichtige Rolle seine erste Frau Sascha für seinen Durchbruch gespielt hat. Und das hat Stallone hier die Tage auch in einem Interview formuliert.
2: My thing is perseverance and sacrifice, but don't, when you do succeed, please. Don't love yourself as much as you start to love the people that put you there.
1: Zeig Durchhaltevermögen, bring Opfer, aber wenn der Erfolg kommt, dann liebe dich selbst nicht mehr als die, die dich dort mit hingebracht haben.
0: Tolle Stimme. Sylvester Stallone, The Steps, die Biografie gibt's seit heute.

Sarah Fabien, I Will Love Again. Und das ist ein Klassiker von Olivia Newton-John aus Grease. Hopelessly Devoted to You. Dann gibt's Zucker von Ben und Gianna Nannini.

0: Gianna Nannini, Bello e Impossibile, es ist 3:01.
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0: Mit Jochen Marmit.
2: Wadefuhl hält weitere Gespräche mit Russland für sinnlos. Der Außenminister forderte zunächst ein Zeichen der Verhandlungsbereitschaft. Wadefuhl sagte, Präsident Putin müsse zeigen, ob es eine Friedensbereitschaft auf russischer Seite gebe. Streit über Pflegereform. Die SPD will morgen im Bundeskabinett nicht zustimmen, wenn der Gesetzentwurf von Gesundheitsminister Linnemann in einem ersten Schritt nur Kürzungen vorsieht. SPD-Fraktionschef Mirsch sagte, es gehe auch um ein Gerechtigkeitsgefühl. Neuer Streik bei der Saarbahn. Er läuft seit einer halben Stunde. Aufgerufen hat die Gewerkschaft Deutscher Lokomotivführer. Wie lange der Saarbahnstreik dauert, ist unklar. Ein Schienenersatzverkehr ist eingerichtet. Und Saarland, wärmstes Bundesland. Nach einer Auswertung des Deutschen Wetterdienstes lag die Durchschnittstemperatur im September bei 17,4 Grad. Im Vergleich zum langfristigen Mittel im Saarland ist das ein Plus von 3,7 Grad.
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0: Auch heute Nachmittag ein bisschen wolkiger, es bleibt aber trocken und wird heiß. 25 bis 29 Grad, morgen noch ein Tag, wo es hochgehen kann, bis 30 Grad.
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0: A6 Richtung Mannheim zwischen St. Ingbert West und Mitte, verlorene Ladung auf der linken Spur. Die A1 Richtung Saarbrücken, Einfahrt Holz, ist gesperrt, ein Unfall. Und aktuelle Blitzer, Oberbexbach, die obere Hochstraße, Wittersheim, die Gartenstraße und Illingen, die Kapelle. Ellenstraße.
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0: machen wir dabei ein Tänzchen mit Leo Sayer und dem Piep ins SR3 Verkehrsstudio A620 Richtung Saarlouis zwischen Gersweiler und Klarental eine nicht gesicherte Unfallstelle. Und Klatschmarsch!
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0: Lou Saint ist eine Engländerin, Lucy Hopkins heißt sie, 34 Jahre alt, die mit dem Soul und dem Jazz in der Stimme. Es gibt eine kleine Werkschau, die heißt Apothecary, die Apothekennummer, Part 1 und 2, wenn Sie beim CD-Händler Ihres Vertrauens nachfragen wollen. Das heißt, zwei Stück, viel Musik und tolle Musik, die hören wir in dieser Woche. Lou Saint und Waterfalls.

Die, wenn man so will, Apothekenrundschau von Lou Saint, Apothecary, Part 1, Part 2, unser Album der Woche. Und hier kommen schöne Geigen.

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6: 15 Uhr. Saudi-Arabien hat die wichtige Ost-West-Ölpipeline zum Roten Meer wieder in Betrieb genommen. Das melden übereinstimmend mehrere Medien. Iris Vollnagel.
7: Das Land hatte den Betrieb der Pipeline eingestellt, nachdem sie mit Drohnen angegriffen und beschädigt worden war. Die volle Kapazität der Ost-West-Pipeline beträgt 5 bis 7 Millionen Barrel pro Tag. Marktbeobachter rechnen damit, dass diese etwa in einem Monat wieder erreicht werden. Allerdings ist nicht klar, ob die Öltanker durch die Meerenge Bab el-Mandab kommen. Houthi-Milizen aus dem Jemen haben eine Blockade für saudische Schiffe verkündet. Unterdessen drohte Irans Parlamentspräsident Mohammed Bakr Khalibaf mit dem Ausfall aller Ölexporte aus Nahost, sollte sein Land weiter am Verkauf des eigenen Öls gehindert werden.
6: Außenminister Wadefuhl fordert von der Slowakei mehr Bündnissolidarität. Beim Besuch in Hauptstadt Bratislava wurde zwar eine Erklärung beider EU-Partner zur Unterstützung der Ukraine unterschrieben, aber die Slowakei hält an Energielieferungen aus Russland fest. Genau das kritisiert der deutsche Außenminister. Der russlandfreundliche slowakische Regierungschef Fico kritisiert immer wieder die EU-Sanktionen gegen Moskau. Mehr als 4 Jahre nach ihrem Rücktritt beginnt im November der Strafprozess gegen die ehemalige Intendantin des Rundfunks Berlin-Brandenburg RBB Schlesinger. Das Berliner Landgericht hat die Anklage der Generalstaatsanwaltschaft zugelassen. Schlesinger, 2 weiteren früheren Führungskräften des RBB und dem früheren Verwaltungsratsvorsitzenden werden demnach unter anderem Untreue vorgeworfen. Der Schwerpunkt der Tatvorwürfe betrifft laut Generalstaatsanwaltschaft Berlin Zahlungen variabler Vergütungsanteile an Schlesinger und weitere Personen. Diese sollen unter Umgehung der Kontroll- und Aufsichtsfunktion des Verwaltungsrats und unter Verstoß gegen das Gebot der Wirtschaftlichkeit und Sparsamkeit gewährt worden sein. Schlesinger weist die Vorwürfe zurück. In Deutschland erreichen immer mehr junge Menschen einen sehr hohen Bildungsabschluss. Nach einer Studie der Organisation für wirtschaftliche Zusammenarbeit und Entwicklung OECD lag der Anteil der 25- bis 34-Jährigen mit einem hohen Bildungsabschluss letztes Jahr bei 41%. Dazu zählten Menschen mit einem Hochschulabschluss oder einem höheren beruflichen Abschluss. Die Messe ITCon in Saarbrücken findet in diesem Jahr mit einer neuen Höchstzahl an Ausstellern statt. Die Zahl wuchs nach Angaben der Veranstalter um gut 25% auf 115. Die Messe wendet sich vor allem an kleinere und mittlere Unternehmen. Details hat SR-Reporter Peter Sauer.
8: Von künstlicher Intelligenz über Cybersicherheit bis hin zu spezifischen IT-Anwendungen. Das Angebotsspektrum bei der 3. Auflage der ITCon ist breit gefächert. Ziel ist es, mittelständische Unternehmen mit Experten aus der IT-Branche zusammenzubringen. Denn im Gegensatz zu größeren Firmen fehlen bei kleineren und mittleren Unternehmen oft Zeit, Wissen und Geld, um sich mit den digitalen Themen intensiv zu befassen. Mit rund 2000 Besuchern konnte nach Angaben der Veranstalter ein neuer Rekord aufgestellt werden. Neben rund 20 Vorträgen besteht auch die Möglichkeit, in kleineren Gruppen konkrete Fragestellungen mit Experten zu besprechen, beispielsweise Lösungsansätze zu erhalten, um Cyberangriffe abzuwehren.
6: In Rheinland-Pfalz soll künftig an allen Schulen eine einheitliche Finanzsoftware eingeführt werden, um Geldbeträge für Kopien oder Ausflüge zu verwalten. Ziel ist laut Bildungsministerium, den Lehrkräften den Arbeitsalltag zu erleichtern und das Einsammeln kleinerer Beträge zu vermeiden. Dabei wird eine App an ein Schulkonto gebunden, sodass auch Eltern einen Überblick über offene oder bereits gezahlte Summen haben. Geplant ist, die Software ab dem nächsten Kalenderjahr an allen Schulen kostenlos zur Verfügung zu stellen. Rheinland-Pfalz ist laut Ministerium das erste Bundesland mit einem solchen Angebot. Und das waren die Nachrichten mit Christian Koch. 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
10: Auch jetzt der Nachmittag wieder wolkiger, aber es bleibt trocken, wird heiß, 25 bis teils 29 Grad. 17 bis 9 morgen früh, dann nimmt auch der Mittwoch Anlauf auf nochmal bis 30 Grad. Gegen Abend könnte es regnen und ab Donnerstag sind die Hochsommertemperaturen weg und es kann auch mal nass werden.
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10: A1 Richtung Saarbrücken, die Einfahrt Holz ist nach einem Unfall vorübergehend gesperrt und aktuelle Blitzer, Oberbexbach die obere Hochstraße, Wittersheim die Gartenstraße und Illingen die Kapellenstraße. Kommen Sie gut an, 15.05 Uhr.
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1: Michael Bublé, super Stimme, haven't met you yet. Randy Newman, in den letzten Jahrzehnten eher als Pixar-Filmkomponist in Erscheinung getreten und Oscar gewonnen und Songs geschrieben. Und hier ist er solo, singt selbst Randy Newman mit einem coolen Bass, der von einem Deutschen gespielt wurde. Klaus Voormann, Short People.

Herz über Kopf, egal, nichts überstürzen. Joris bei SR3, morgen Abend könnte es ein bisschen regnen. Hier trommelt's schon mal für ein paar Tropfen von oben mit Max Werner. Rain in May.

0: Nee, jetzt ist gut, nicht One More Time. Captain and Tennille bei SR3, gleich wird's 3:30.
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2: Sigmund will Ministerpräsident werden. Der AfD-Wahlsieger kündigte an, im Dezember im Landtag von Sachsen-Anhalt für das Amt des Regierungschefs zu kandidieren. Die AfD war bei der Wahl in Sachsen-Anhalt stärkste Partei geworden, sie hat im Landtag aber keine absolute Mehrheit. Saudi-Arabien nimmt Ölpipeline wieder in Betrieb. Damit kann die Ölverladung im Hafen von Jambu am Roten Meer wieder aufgenommen werden. Saudi-Arabien hatte den Betrieb der Ost-West-Ölpipeline eingestellt, nachdem sie durch Drohnenangriffe beschädigt worden war. Wadefuhl in der Slowakei. Beim Treffen des Bundesaußenministers mit seinem Amtskollegen Blana bekräftigten beide Staaten ihre Unterstützung für die Ukraine. Wadefuhl kritisierte aber, dass die Slowakei an Energielieferungen aus Russland festhält. Und mehr Aussteller bei der IT-Con. An der Messe in Saarbrücken nehmen heute 115 Aussteller teil, etwa ein Viertel mehr als beim letzten Mal. Die IT-Con richtet sich vor allem an kleinere und mittlere Unternehmen.
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0: Wieder mit etwas mehr Wolken, aber es bleibt trocken und ist nochmal heiß. 25 bis 29 Grad, morgen noch ein vielleicht 30 Grad Tag.
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0: Dann haben wir aktuelle Blitzermeldungen, und zwar Oberbexbach die obere Hochstraße, Wittersheim die Gartenstraße und Illingen die Kapellenstraße. Kommen Sie gut an.
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2: Seimitz?
3: Guten Abend. Hanei Weilo, letzte Reisebestattungen.
2: Ja, das ist richtig.
3: Überführungen europaweit und preisgünstig.
2: Ja, das sind wir.
3: Ah ja, ich wollte nur mal wollen nachhorchen, was gerade so Angebot gibt.
2: Wie, was Angebot gibt?
3: Ah ja, wo da hinfahren?
2: Ey, wir fahren dahin, wo wir hinfahren müssen.
3: Ah ja, ich sage einfach mal zum Beispiel, für in den Schwarzwald.
2: Ah ja, das kommt drauf an. Dann müssen sie mal genau sagen, von wo nach wo, und dann können wir ein Angebot machen.
3: Oh, das kommt mal so genau nicht drauf an.
2: Wie, das kommt nicht drauf an?
3: Ah ja, ich hätte einfach wollen ein paar da fort, wo nicht so viel kostet.
2: Ich weiß nicht, was sie meinen, wo sie angerufen haben, aber wir sind kein Reiseunternehmen.
3: Ja, das ist gut, das lachen ich gerade noch mal gewusst. Das lachen ich noch mal gewusst. Ich hätte angerufen, bei Firmenbus mitzufahren. Dort da gehieße geht der Kesarisch mit Hose Witte Kebestatter.
2: Hey, ja, normalerweise ist es so, man ist tot oder man ist nicht tot.
3: Oh, es hat doch damit nichts zu tun. Es ist doch immer dasselbe. Man kriegt der Hei so gesagt, und lo anisch da. Nur dass der Mensch alle aus der Face haben.
2: Ich finde, hat lo ehrlich gesagt eine Geschmacklosigkeit.
3: Ey, da weißt du was. Da können wir mal all grad den Huvel ausblasen. Guten Abend.
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Alleiniger Cowboy-Stiefel, Sound. Und wenn man Waylon und Faith liest, könnte es Faith Hill und Waylon Jennings sein. Nein, es sind Waylon White und Faith Carter. Wissen wir Bescheid. 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

Was orgelt so schön? Simon & Garfunkel und America. SR3, der Dienstagnachmittag im Radio. Gleich Jochen Marmitt mit allen wichtigen Infos aus dem Saarland und der Region in der SR3-Region. Am Nachmittag, gleich nach 4, das war der Kiosk, in dem kreischen jetzt nochmal die Gitarren von CCR, Up Around the Bend. Christian Jupp war im Studio, ab.

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9: 16 Uhr. Das Saarland plant eine Reform der gymnasialen Oberstufe. Im nächsten Jahr startet der erste Jahrgang nach der Rückkehr zu G9 in dieser Phase. Ihn erwarten Änderungen am Zuschnitt der Kurse und bei den Abiturprüfungen. SR-Reporter Christian Leistenschneider mit Details.
6: Ab Klasse 12 soll es wieder 3 statt 2 Leistungskurse geben. Dafür insgesamt nur noch 10 statt wie bislang 11 Fächer. Auch die Zahl der Abiturprüfungen sinkt von 5 auf 4. Dafür werden neue Leistungsformate eingeführt, die auch in die Abiturnote einfließen können, etwa eine selbstständig erstellte Facharbeit. Diese zusätzlichen Angebote sollen allerdings freiwillig sein, sagte Bildungsministerin Streichert-Griveaux von der SPD. Bereits in Klassenstufe 11 soll es sogenannten Vertiefungsunterricht mit zusätzlichen Stunden, etwa in Kernfächern wie Deutsch oder Mathematik, geben.
9: Bis Ende Oktober läuft noch ein Anhörungsverfahren, bei dem sich Experten oder Verbände zu den Änderungen äußern können. In Sachsen-Anhalt hat der AfD-Politiker Siegmund angekündigt, sich in der Dezember-Sitzung des Landtags als Ministerpräsident zur Wahl zu stellen. Er sagte, die AfD führe konstruktive Gespräche mit einer anderen Landtagsfraktion und mit einzelnen Abgeordneten anderer Fraktionen. Im Landtag von Sachsen-Anhalt stellt die AfD 39 Abgeordnete. CDU, SPD, Grüne und Linke zusammen kommen auch auf 39 Sitze, das BSW auf 5. Für eine Mehrheit im Parlament sind 42 Stimmen nötig. Das BSW hatte angekündigt, sich bei der Wahl des Ministerpräsidenten zu enthalten. Saudi-Arabien hat offenbar seine Ost-West-Pipeline wieder in Betrieb genommen. Das geht aus Angaben von Händlern und auch aus Schifffahrtsdaten hervor. Nach Drohnenangriffen war die wichtige Leitung vor einigen Wochen stillgelegt worden. Daraufhin zogen die weltweiten Öl- und Benzinpreise an. Dass jetzt wieder über das Rote Meer exportiert werden könnte, sorgt aktuell schon für einen Rückgang der Ölpreise. Die Deutsche Umwelthilfe hat Verfassungsbeschwerde gegen das neue Heizungsgesetz eingereicht. Aus Sicht der Organisation gefährdet das Gesetz das deutsche Klimaziel für 2045 und verstößt damit gegen das Grundgesetz. Martin Thiel.
0: Das Gesetz schaffe keinen klaren Ausstiegspfad aus Öl- und Gasheizungen. Stattdessen würden der Einbau dieser Heizungen für viele Jahre weiter ermöglicht. Im Gebäudemodernisierungsgesetz werden zudem sogenannte grüne Gase als Lösung genannt. Nach Darstellung der Umwelthilfe seien diese weder bezahlbar noch in ausreichender Menge verfügbar. DUH-Bundesgeschäftsführerin Barbara Metz wirft der Bundesregierung vor, den Abbau klarer Klimaschutzregeln als Freiheit zu verkaufen. Tatsächlich aber würden neue Öl- und Gasheizungen Menschen für Jahrzehnte an fossile Energien und unkalkulierbare Kosten fesseln. Besonders Mieterinnen und Mieter müssten bei den stark ansteigenden Energiepreisen am Ende die Rechnung für eine Heizungsentscheidung zahlen.
9: Die Messe ITCon in Saarbrücken findet in diesem Jahr mit einer Rekordzahl an Besuchern und Ausstellern statt. Laut Veranstalter wurden rund 2000 Besuchertickets verkauft. Die Ausstellerzahl stieg um gut 25% auf 115. Die Messe informiert noch bis 17 Uhr zum Thema Digitalisierung und wendet sich vor allem an kleinere und mittlere Unternehmen. Zu den Schwerpunkten zählen die Themen KI und Cybersicherheit. Das Saarland ist im September das wärmste Bundesland gewesen. Das geht aus einer vorläufigen Auswertung des Deutschen Wetterdienstes hervor. Danach lag die Durchschnittstemperatur bei 17,4 Grad. Im Vergleich zum langfristigen Mittel ist das ein Plus von 3,7 Grad. Der höchste Wert des Monats wurde dabei am 7. September in Saarbrücken-Burbach gemessen, und zwar mit 32 Grad. Auffällig war im September auch die extrem große Trockenheit im Saarland. Bis kurz vor Monatsende fielen nur 3 Liter Niederschlag pro Quadratmeter. Der langjährige Mittelwert liegt bei 70 Litern. Und das waren die Nachrichten mit Christian Koch. 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
12: Literweise Regen ist im Moment auch noch nicht zu erwarten. Auch heute die Temperaturen noch mal relativ hoch, 27 bis 30 Grad. So gehen wir dann in die Nacht hinein, die mit 10 bis 17 Grad morgen im Mittwoch mündet. Und da ist es immer noch trocken. Wird noch mal heiß morgen, 26 bis 30 Grad. Und dann mit dem Donnerstag. Dichte Wolken, Temperaturen gehen runter, zeitweise Regen, schauerartig kann der verstärkt runterkommen. Also herbstlicher Wetterwechsel ist in Sicht.
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12: Da melden Sie uns, unsere Hörerinnen und Hörer hier bei SR3, die neuesten Blitzer in Wittersheim, in der Gartenstraße, in Schwarzenholz, in der Raiffeisenstraße und in Illingen, dort in der Kapellenstraße. Wenn Sie weitere Verkehrsmeldungen haben oder auch Blitzer melden wollen, 0800 700 8000, kostenfrei, können Sie das gerne tun. 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
12: Ah, wird da immer noch gebaut. Mal größer, mal kleiner, die Baustellen im Land. Die müssen sein, das wissen wir. Aber warum denn eigentlich so lange? Ist das jetzt nur gefühlt, dass da niemand arbeitet? Oder liegt da seit Monaten vielleicht Baumaterial rum? Das Loch wird einfach nicht zugemacht. Es gibt durchaus gute Gründe, klar. Aber es gibt auch keinen Druck, schneller wieder den ganzen Kram wegzuräumen. In Saarlouis will man nun mit einer neuen Gebühren- und notfalls Zwangsgebührenordnung gute Gründe schaffen. Das ist gleich Thema hier in Ihrer Region am Nachmittag mit Jochen Marmitt.
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0: Sag mal, schaffen die dort auch was? Oder ich habe da schon lange niemanden mehr was machen gesehen. Das sind ja so zwei durchaus bekannte Äußerungen beim Betrachten einer Baustelle. Kennen wir alle diese Gedanken? Sie hören die Region am Nachmittag auf SR3 Saarlandwelle. Baustellen müssen sein, das ist schon klar. Aber wie lange sollte so eine Baustelle denn nun dauern, dürfen, müssen? Neben der Emotion ist es auch faktisch gesehen so, dass zahlreiche Baustellen sehr lang auch eher Materiallagerstätten gleichen. Und das will nun beispielsweise die Stadt Saar Louis angehen. Höhere Gebühren gegen Baustellenverschleppung hat sie angesetzt. Beispiel: pro Quadratmeter pro Monat bis zu 10 Euro können dann fällig werden, sowie Zwangsgebühren bei Verstößen. Kurz vor der Sendung habe ich darüber mit Marc Speicher von der CDU gesprochen und den Oberbürgermeister der Stadt Saar Louis gefragt, ob das denn nun wirklich auch größere Baufirmen überhaupt seiner Meinung nach beeindrucken wird.
1: Naja, also wenn Sie jetzt die Quadratmeterzahl mal zusammenrechnen, was für eine Baustelle dann in Anspruch genommen wird, und das multiplizieren mit den dargelegten Zahlen, dann reden wir schon eventuell auch von ein paar tausend Euro oder auch von ein paar 10.000 Euro. Das heißt, das ist schon auch dann finanziell merklich. Aber Sie haben auch insofern recht, das allein ist eben nicht ausreichend, sondern wenn eben ohne Grund, das ist immer das Entscheidende, wenn ohne Grund dann beim Thema Zwangsgeld und beim Thema auch Ausschluss von Bauarbeiten in Saar Louis, wenn dann sozusagen wiederholt Baustellenlager eingerichtet werden, dort keine Baustellen eben dann auch betrieben werden, wenn das als Baulager genutzt wird, dann müssen wir eben auch in der Lage sein, ein ganz scharfes Schwert zu zücken. Und dafür haben wir jetzt die Legitimation bekommen vom Stadtrat. Das heißt, dann heißt es eben auch Zwangsgeld oder eventuell auch für eine gewisse Zeit Ausschluss von Arbeiten in Saar Louis.
0: Sie wollen ja auch die Effizienz erhöhen, dass man einfach, um Beispiel mal zu nehmen, die Kopflöcher, wo Leitungen verlegt werden, dann zusammenlaufen. Die werden sehr früh geöffnet, dann bleiben die sehr lange als Baustelle, bis sie dann ganz am Ende wieder geschlossen werden. Dass diese Kopflöcher beispielsweise auch einfach viel schneller und dann auch miteinander wieder verschlossen werden. Die Effizienz zu steigern mit solchen Androhungen, glauben Sie, dass Ihnen das gelingt?
1: Ich bin davon überzeugt, dass wir was tun müssen in der Hinsicht. Ob das am Ende zum Erfolg führt, wird die Realität zeigen. Aber jetzt im Prinzip nicht anzuerkennen, dass es ein objektives Problem gibt, dass sozusagen einzelne Firmen, die kommen ja nicht hier aus dem Saarland in den meisten Fällen, das sind ja Firmen mit Subunternehmer, Subunternehmen. Das heißt, die kriegen ja gar keinen zu greifen, der am Ende dann auch dort im Prinzip dann die Verantwortung trägt. Und es kann einfach nicht sein, dass jemand dann, wir haben ja Fälle erlebt hier in Saar Louis, teilweise monatelang wurden Baustellen eingerichtet, die wurden nicht abgebaut. Das heißt, sie haben dann gesagt, na, wir haben in einem Jahr nochmal im Großraum Saarland eine Baustelle. Solange bleiben eben dann die Warnbarken, die Absperrungen dann in Saar Louis stehen. Das sind eben nicht nur Fälle in Saar Louis, das erleben wir an vielen Orten und das sehen ja auch die Menschen, wenn sie im Auto, mit dem Fahrrad und zu Fuß unterwegs sind. Dass man dagegen vorgehen muss, ist, glaube ich, objektiv nachzuvollziehen. Dass bis heute der Einzelne, der so eine Baustelle einrichtet und dann monatelang als Baustellenlager missbraucht, aus seiner Sicht richtig handelt, ist ja auch so, weil für ihn ist es vielleicht gar nicht wirtschaftlich, dann irgendwo aus Brandenburg zu kommen oder um eine Baustelle umzubauen. Und jetzt wächst eben dann auch der Anreiz, das zu machen. Und wenn es nicht die Gebühren sind, die ihn dazu hinführen, dann vielleicht das Zwangsgeld und mit hoher Wahrscheinlichkeit auch der Ausschluss von Arbeiten hier in der Oberstadt Saar Louis.
0: Letzte Frage: Haben Sie nicht die Befürchtung, dass so durch Zwangsgelder, Zwangsmaßnahmen dann vielleicht auch mehrere Firmen sagen, na, da bleiben wir mal lieber von Saar Louis fern, und Sie bekommen Probleme, dass Sie Ihre Bauarbeiten dann auch vollendet bekommen?
1: Also ich bin sehr zuversichtlich, dass die Firmen, die ordentlich arbeiten und dass die Firmen, die fair arbeiten und die nicht nur ihr eigenes Interesse im Sinn haben, sondern eben auch für die Volkswirtschaft eben auch einen ordentlichen Beitrag leisten wollen, dass diese halt interessiert sind, auch in Zukunft in Saar Louis zu arbeiten. Und insofern, das hier ist eine richtige Maßnahme. Unsere öffentlichen Straßen sind kein Baustellenlager für irgendwelche Firmen irgendwo aus der Republik und aus Europa. Wir gehen dagegen vor und sind bereit, da eben auch jetzt ins Risiko zu gehen und nach vorne zu gehen.
0: Die Stadt Saar Louis will den Dauerbaustellen den Kampf ansagen. Im Gespräch hier auf der Saarlandwelle Region am Nachmittag war das der Oberbürgermeister Marc Speicher. Danke Ihnen vielmals.
1: Sehr gerne. Viele Grüße aus Saar Louis.

0: Unterwegs mit Heinz-Rudolf Kunze. Biegen wir jetzt von der Straße ab hier in der SR3-Region am Nachmittag. Und zwar fahren wir Richtung Saarlouis zur Kinder- und Jugendfarm. Und das hat einen guten Grund, denn die wird in diesem Monat 45. Seit 45 Jahren gibt es diese Farm, die vor allen Dingen ja Kindern und Jugendlichen Erlebnisse mit Tieren bietet, mitten in der Natur. Und da auch den verantwortungsvollen Umgang mit anderen Lebewesen und Pflege der Tieren einfach näher bringt. Janine Braunshausen ist Pädagogin mit dem Schwerpunkt tiergestützte Intervention, was so viel bedeutet, wie sie kennt sich ganz besonders gut aus, wenn Tiere und Kinder sich begegnen und weiß, wie gut sie sich auch gegenseitig tun können. Und die Tiere auf der Farm sind alle abgegeben worden, weil sie krank sind oder kein Zuhause mehr hatten. Und dann können sie ihr ganzes Leben hier lang auch verbringen.
1: Das Motto ist schon von Beginn an kein Tier allein. Also von jeder Tierart gibt es zwei Tiere bei uns. Wenn ich jetzt unsere Stute, die Pocker, angucke, die hat Arthrose. Die wären im anderen Stall schon gerne mal am Leben. Die Esel haben auch Arthrose, eine Stoffwechselerkrankung. Unsere Schweine, die kamen auch von einem Stall, wo eine Frau war, die hat die einfach bei sich im Hof gehalten. Das war nicht artgerecht. Unsere Gänse, die wären 23 eine Weihnachtsgans geworden. Die hat es dann hierher geschafft. Also so hat eigentlich jedes Tier bei uns irgendwie eine Geschichte.
0: Die Kinder- und Jugendfarm, die standen schon oft vor großen, auch finanziellen Herausforderungen, wird vom Umweltministerium, dem Landkreis, der Stadt, vielen Firmen, Freunden und Helfern unterstützt. Die Arbeit dort tut eben nicht nur den Tieren gut, sondern auch den Kindern, seit neuestem auch den Allerkleinsten. Im Rahmen des Kita-Qualitätsgesetzes kommen auch Kindergartenkinder zu Janine Braunshausen und ihren Kolleginnen.
1: Da machen wir so spielerische Annäherungen, denn es geht alles so nach dem Motto, besser richtig die Ersterfahrung machen, statt umlernen zu müssen. Ja, die sind dann mit mir im Tierbereich, spielen quasi auf unseren Kletterburgen oder auf unseren Autoreifen oben, wo auch die Ziegen toben und die Tiere sind nur dabei. Das ist so der Fokus. Und dann können die peu à peu immer mal zudehnen, mal eine Ziege streicheln, mal einen Esel bürsten.
0: Tierische Früherziehung, so kann man das vielleicht auch nennen. Schon Kleinkinder lernen, wie sie achtsam mit Tieren umgehen. Und dazu gehört auch, ein Tier einfach mal in Ruhe zu lassen.
1: Ich werde oft gefragt, warum wir Gänse haben. Die lassen sich doch nicht streicheln. Und dann sage ich immer, genau deshalb. Es gibt auch Kinder, die wollen nicht angefasst werden. Es gibt Erwachsene, denen ist Körperkontakt zu viel, zu nah. Und wenn die dann sehen, es ist bei den Tieren okay und normal, dann sind es eigentlich genau die Tiere, neben die, die sich setzen, denen beim Baden zugucken, bei der Gefiederpflege. Und es muss nicht immer dieses Körperkontakt sein. Und deshalb haben wir Gänse.
0: Die Kinder- und Jugendfarm in Saarlouis. Wenn Sie da mal vorbeischauen wollen, Samstag ist die Tür geöffnet von 10 bis 17 Uhr und an drei Familiensonntagen, 25. Oktober, 22. November, 13. Dezember, da können Sie auch gerne vorbeischauen.
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0: Mit Neil Diamond ist es eine Minute nach 4:30 geworden.
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0: Die hat Lisa Hut.
2: Saarland plant Reform der gymnasialen Oberstufe. Ab dem kommenden Jahr sind ab Klasse 12 wieder 3 statt 2 Leistungskurse vorgesehen. Die Zahl der Abiturprüfungen sinkt von 5 auf 4. Die Reform der gymnasialen Oberstufe steht im Zusammenhang mit der Rückkehr zu G9. Sigmund will Ministerpräsident werden. Der AfD-Wahlsieger in Sachsen-Anhalt kündigte an, sich im Dezember im Landtag als Regierungschef zur Wahl zu stellen. Die AfD war in Sachsen-Anhalt stärkste Partei geworden. Sie hat im Landtag aber keine absolute Mehrheit. Verfassungsbeschwerde gegen neues Heizungsgesetz. Nach Meinung der Deutschen Umwelthilfe gefährdet das Gesetz das deutsche Klimaziel für 2045. Das neue Heizungsgesetz erlaubt weiter den Einbau neuer Öl- und Gasheizungen, wenn sie mit klimaneutralen Brennstoffen betrieben werden. Saarland, wärmstes Bundesland. Nach Angaben des Deutschen Wetterdienstes lag die Durchschnittstemperatur im September bei 17,4 Grad. Im Vergleich zum langfristigen Mittel im Saarland ist das ein Plus von 3,7 Grad.
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0: Apropos Wasser, im Moment noch keins in Sicht, aber am Donnerstag soll es Regen geben. Bis dahin haben wir nochmal, so wie heute, auch morgen Temperaturen, die an die 30 Grad kommen. Tagsüber, nachts so zwischen 10 und 17 Grad und es bleibt erstmal noch heiß und trocken. Aber wie gesagt, Wetterwechsel im Sinne von, es wird herbstlich, also Wasser, Wasser, Wasser. Ab Donnerstag dann als Regen, Schauer und hier und da Gewitter.
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0: Vielen Dank für die Blitzer, die Sie uns gemeldet haben. Die neuesten stehen in Schwarzenholz, in der Raiffeisenstraße, in der Ortsdurchfahrt von Wiesbach und in der Ortsdurchfahrt von Fischbach-Kamphausen. 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Und wenn Sie was loswerden wollen, Verkehrshinweise oder sonstige Meldungen, 0800 700 8000 ist die Nummer, die Sie anrufen können. Vielen Dank schon mal vorab.
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0: Es war das erste Bundesland, das flächendeckend G8 umgesetzt hat. Und der G8-Jahrgang hat dann im Jahr 2010 auch seine Abiturprüfung abgelegt. Hintergrund war, dass man ein klein bisschen die Abiturienten verbessern wollte, den Berufseintritt beschleunigen. Das hat nicht so ganz geklappt, sage ich jetzt mal so. Die Rolle rückwärts kam, G9 steht wieder an und ab dem kommenden Schuljahr soll dann auch der erste G9-Jahrgang in die gymnasiale Oberstufe wieder starten. Die Pläne dazu, wie es aussehen soll, die erklären wir Ihnen gleich hier in der SR3-Region am Nachmittag. Dazu begrüßt Sie Jochen Marmitt.
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0: Erst G8, jetzt wieder Rolle rückwärts. G9, Sie hören die Region am Nachmittag hier auf SR3 Saarlandwelle. Im kommenden Schuljahr 2027-28 wird der erste G9-Jahrgang wieder starten in die gymnasiale Oberstufe im Saarland. Was die Schülerinnen und Schüler in der neuen reformierten Abiturphase erwartet, darüber hat heute die Bildungsministerin des Saarlandes, Christine Streicher-Clivo, informiert. Und mein Kollege Nicola Ecker aus der SR-Landespolitik-Redaktion, der hat zugehört, ist jetzt bei mir im Studio. Nicola, du hast dir die Pressekonferenz mit der Vorstellung der Neuerung angeschaut und angehört. Da ändert sich ja schon einiges, sowohl beim Abitur selbst als auch in der Gestaltung der Oberstufe.
1: Ja, genau. Wenn wir jetzt zuerst mal auf die Gestaltung der Oberstufe an sich blicken, da wird zwischen der Einführungsphase, also die Klasse 11, und der Hauptphase, also den Klassenstufen 12 und 13, unterschieden. In der Einführungsphase, da müssen Schüler zwei Fächer bestimmen, die sie dann vertiefen. In der Hauptphase, da bleibt es dabei, dass man bestimmte Leistungskurse wählen muss. Die Zahl verändert sich da aber. Früher musste man sich ja zwei Leistungskurse aussuchen, die dann 5 Wochenstunden unterrichtet werden. In dem neuen System sollen Oberstufenschüler 3 Leistungskurse wählen müssen. 2 Grundkurse fallen dann weg. In Zukunft haben die Schüler dann also insgesamt 10 Fächer statt früher 11. Das ist Vorgabe der Kultusministerkonferenz. Der Umfang der Wochenstunden, der bleibt gleich.
0: Wenn wir jetzt nochmal genau auf die Abiturprüfung an sich blicken.
1: Ja, neben der Umstrukturierung der Oberstufe an sich ist das der zweite große Teil, der sich ändert. In der Regel müssen Schüler in Zukunft nur noch 4 Prüfungen ablegen und keine 5 mehr wie früher. Ich sage aber bewusst in der Regel, weil es Fächerkombinationen geben kann, wo es bei 5 Prüfungen bleibt. Aber grundsätzlich reduziert sich die Zahl der Prüfungen auf 4. Davon werden 3 Prüfungen schriftlich abgelegt und eine, die läuft dann mündlich ab.
0: Jetzt leben wir in einer Zeit, in der deutsche Schülerinnen und Schüler so schlecht wie noch nie zuvor, zumindest mal in der PISA-Studie, abgeschnitten haben. Ist es da tatsächlich klug, die Anzahl der Abiturprüfungen zu reduzieren?
1: Also die Ministerin sagt, auch früher habe es ja nur 4 Abiturprüfungen gegeben und dafür würde man Lerninhalte in dem neuen System ja vertiefen, weil es eben in Zukunft einen Leistungskurs mehr gibt. Und dort müssen Schüler dann ja auch Noten erbringen.
0: Wie sieht es denn mit den Lehrerinnen und Lehrern aus? Haben wir genügend, um den zusätzlichen Aufwand zu bewältigen?
1: Also 149 Lehrerinnen und Lehrer extra, die braucht es laut Bildungsministerium durch die Umstellung auf G9. Man habe auch entsprechende Vorsorge dafür getroffen. Ob sie die Stellen jetzt aber besetzt bekommen, das hat Streichert-Clivo so genau nicht gesagt. Der Saarländische Rechnungshof hat zuletzt auf jeden Fall gerügt, dass im Saarland Lehrer fehlen würden.
0: Vielleicht abschließend dann noch ein kurzer Blick auf den Zeitrahmen des Ganzen?
1: Also das hier ist jetzt erstmal nur ein Entwurf, dem der Ministerrat dazu gestimmt hat. Bis Ende Oktober, da findet jetzt eine externe Anhörung, also zum Beispiel von Interessensverbänden, statt. Deren Anmerkungen, die werden dann wieder beraten. Aber grundsätzlich kann man schon davon ausgehen, dass da jetzt keine großen Änderungen mehr kommen. Am 1. August, da soll die finale Version dann in Kraft treten.
0: Die Modernisierung der Oberstufe. G9 Informationen waren das von Nicola Eckert und die haben Sie hier gehört.
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0: 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Eine Frage, die man sich nicht häufig genug stellen kann, wie ich finde. Wer waren eigentlich die Menschen, die hier vorher gelebt haben? Und das bezieht sich in Deutschland natürlich auch auf Menschen jüdischen Glaubens, beispielsweise in St. Ingbert bis 1935. Wer waren sie? Wer hat dort gelebt? Welche Schicksale haben sie nach dem Anschluss des Saarlandes an das Deutsche Reich erlitten? Ein Erinnerungsweg jüdischen Lebens in St. Ingbert arbeitet das nun auf. Schülerinnen und Schüler des Albert-Magnus-Gymnasiums haben in einer AG eine App entwickelt und gestaltet, mit der man diesen Erinnerungsweg dann auch abgehen kann. Heute Nachmittag wurde er der Öffentlichkeit vorgestellt und unsere Reporterin der Saarlandwelle Barbara Grech war für uns vor Ort, hat sich das angeschaut und vor allen Dingen auch angehört.
1: Als ersten Stopp haben wir die Familie Bär, die im Eckhaus am Marktplatz.

0: Platz lebte. Vor ihnen sehen sie die Stolpersteine von Otto und Lucy Bär, die eigentlich eine geborene Homburger war.
1: Im Mittelpunkt dieser Epp-geführten Tour steht unter anderem die Familie Bär. Eine gutbürgerliche jüdische Familie, die zum Wohlstand der Stadt beigetragen hat. Die Familiengeschichte der Bärs haben die Schülerinnen und Schüler des Albert-Magnus-Gymnasiums in St. Ingbert recherchiert, so die Schülerin Franziska Horn.
2: Also wir haben halt Briefe von der früheren Familie Bär gelesen und von den Kindern und den Eltern. Und die haben wir ausgearbeitet, wie das hier in St. Ingbert war. Und dann haben wir die Geschichte von denen vorgelesen, um dann in diesen Erinnerungsweg einzubauen.
1: Die App für den Erinnerungsweg jüdischen Lebens in St. Ingbert ist salopp formuliert ein Nebenprodukt eines Schulprojekts, das die Jungs und Mädchen zu sogenannten Zweitzeugen ausgebildet hat, um an Schulen die Geschichte der damaligen jüdischen Mitbürgern zu erzählen. Denn die echten Zeitzeugen sind inzwischen sehr alt oder gestorben, so die verantwortliche Lehrerin Eva Bacher.
3: Wir wollen in die Schulen gehen, um den jungen Leuten zu zeigen, dass dieses Miteinander, was mal sehr gut funktioniert hat, eine große Blüte hervorgebracht hat und dass das ganz tolle Menschen waren, die wir dann hier irgendwann aufgrund ihrer religiösen Ausrichtung vertrieben haben.
1: Unterstützt wurde das Projekt von der Tourismusabteilung der Stadt St. Ingbert und funktioniert folgendermaßen.
2: Sie laden sich die App runter und dann wird der Weg angezeigt und auch die verschiedenen Stationen und dann kriegen Sie an jeder Station etwas vorgelesen und dann gibt es auch Fragen bzw. kleine Aufgaben, sage ich jetzt mal, zu dieser Station.
1: Es gehe darum, so Oberbürgermeister Uli Meyer, den Schicksalen ein Gesicht zu geben, sie erfahrbar zu machen.
4: Weil junge Menschen sich darum kümmern, wie lebendig jüdisches Leben hier in St. Ingbert war. Ich glaube, gerade in diesen Zeiten ist es wichtig, dass man sich das präsent macht. Es waren Menschen, die genauso in dieser Stadt gelebt haben wie alle anderen und diese Stadt bereichert haben. Ich glaube, es ist immer wichtig, dass man sich der Geschichte stellt, in ihren guten, aber auch in ihren weniger guten Perspektiven. Und gerade, dass persönliche Betroffenheit herbeigeführt wird, zeigt auch, dass man in diesen Zeiten auch klar Flagge zeigen muss gegen Antisemitismus in dieser Gesellschaft.
1: Bei Franziska Horn, die an der Entwicklung dieser App beteiligt war, hat das jedenfalls schon mal ganz gut funktioniert.
2: Dass das in St. Ingbert jetzt auch so extrem war, beziehungsweise auch die Ausgrenzung dann in St. Ingbert, das wusste ich jetzt persönlich nicht.
0: Bei der Saarabstimmung am 13. Februar 1935 entschieden sich die Saarländer mit großer Mehrheit über 90% für das Deutsche Reich und somit auch für Hitler. Otto, Lucy, Liesel, Martin, Hilde und Hans saßen an diesem Abend in ihrem Haus auf gepackten Koffern. Noch am gleichen Abend floh die ganze Familie Bär nach Paris, später in die USA.
5: Die Geschichte ganz hören, die App runterladen, durch St. Ingbert spazieren. Das ist die Empfehlung für den Erinnerungsweg jüdischen Lebens in St. Ingbert. Infos gibt's auch auf der Kultur- und Tourismusseite der Stadt St. Ingbert.

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1: Mit Jochen Marmitsch. Und der sagt Dankeschön, dass Sie mit dabei waren. Wünsche Ihnen noch einen schönen Dienstagabend und einfach weiterhören hier bei SR3. Geht's natürlich auch an diesem Dienstagabend weiter mit Musik.
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14: 17 Uhr. Die Bundeswehr will 16 Airbus-Transportmaschinen vom Typ A400M durch neue Versionen ersetzen. Verteidigungsminister Pistorius sprach von sehr konkreten Überlegungen. Die neuen Flieger sollen mehr taktische Fähigkeiten etwa zur Abwehr von Raketen haben. Kostenpunkt bis zu 200 Millionen Euro pro Stück. Für SR Info Milan Jäger.
15: Dazu sei man mit Airbus im Gespräch. Es gäbe allerdings noch offene Fragen. Verträge sind laut Pistorius daher noch nicht unterschrieben. Auch der Deutsche Bundestag müsse den Plänen noch zustimmen. Im Bremer Airbus-Werk wird mit dem Rumpf das größte Bauteil des Transportflugzeugs gefertigt. Die Endmontage erfolgt im spanischen Sevilla. Der A400M-Auftrag könnte die Beschäftigung im Bremer Werk für mehrere Jahre sichern. Bisher hat die Bundeswehr 53 A400M-Maschinen im Bestand. Sie sind in Wunstorf bei Hannover stationiert.
14: In Sachsen-Anhalt hat der AfD-Politiker Siegmund angekündigt, sich bei der Dezember-Sitzung des Landtags als Ministerpräsident zur Wahl zu stellen. Er sagte, die AfD führe konstruktive Gespräche mit einer anderen Landtagsfraktion und auch mit einzelnen Abgeordneten anderer Fraktionen. Im Landtag von Sachsen-Anhalt stellt die AfD 39 Abgeordnete. CDU, SPD, Grüne und Linke kommen zusammen auch auf 39. 30 Sitze, das BSW auf 5. Für eine Mehrheit sind 42 Stimmen nötig. Das BSW hatte angekündigt, sich bei der Wahl des Regierungschefs zu enthalten. Der Handelskonzern Metro hat sich vom Verantwortlichen seines bisherigen Russland-Geschäfts distanziert. Das steht dort mittlerweile unter Zwangsverwaltung. Für SR-Info Philipp Rayon.
16: Kreml-Chef Wladimir Putin hatte das russische Metro-Vermögen gestern dem russischen Unternehmen UK Talk Rus übertragen. Es gehört laut russischen Medien Johannes Tolai, dem bisherigen Geschäftsführer der Metro-Tochter. Der Metro-Hauptkonzern habe keinen Zugriff mehr auf das operative Geschäft, so eine Unternehmenssprecherin. Kreml-Sprecher Dmitri Pieskow erklärte gegenüber der russischen Nachrichtenagentur Interfax, dass die Vermögensübertragung vor allem im Zusammenhang damit stehe, dass Metro Verbindungen zu einem unfreundlichen Land habe. Als solche bezeichnet Russland westliche Staaten, die die Ukraine unterstützen. Metro betrieb bislang in Russland rund 90 Filialen mit etwa 9000 Mitarbeitenden.
14: Das Saarland plant eine Reform der gymnasialen Oberstufe. Nach dem entsprechenden Entwurf soll es ab dem nächsten Sommer 3 statt bisher 2 Leistungskurse geben. Auch die Zahl der Abiturprüfungen sinkt von 5 auf 4. Dafür sind aber neue Prüfungsformate mit neuen inhaltlichen Schwerpunkten vorgesehen. Schon in Klassenstufe 11 soll es außerdem sogenannte Vertiefungsunterricht mit zusätzlichen Stunden etwa in Kernfächern wie Deutsch oder Mathe geben. Bildungsministerin Streichert-Klevoh nannte als Ziel, die Schüler sollten nach ihrem Abschluss in der Lage sein, selbstbestimmt zu handeln, etwa indem sie Informationen kritisch prüfen, Quellen bewerten und ihr Wissen anwenden können. Das Saarland geht gemeinsam mit den Jobcentern im Kreis Neunkirchen und im Regionalverband Saarbrücken verstärkt gegen Mietwucher, Ausbeutung und Problemimmobilien vor. Dazu wird die Taskforce Wohnungschecker eingerichtet. Deren Aufgabe ist das zentrale Bündeln und systematische Prüfen von Hinweisen auf problematische Mietverhältnisse und auch Mietwucher. Dazu gehören unter anderem Hinweise auf überhöhte Mieten, Überbelegung, Mehrfachvermietungen oder missbräuchliche Meldeadressen. Bei begründetem Verdacht sollen diese Wohnungschecker vor Ort Kontrollen koordinieren und die Ermittlungsstellen informieren. Aus Sicht von Sozialminister Jung verfolgt das Projekt 2 Ziele: Leistungsmissbrauch und Mietwucher konsequent bekämpfen und gleichzeitig Menschen in ausbeuterischen Wohnverhältnissen besser schützen. Mit einer App kann man in Zukunft in St. Ingbert einen Erinnerungsweg an jüdisches Leben in St. Ingbert ablaufen. Das Projekt wurde von Schülerinnen und Schülern des Albert-Magnus-Gymnasiums im Rahmen der Arbeitsgruppe Zweitzeugen erstellt. Dafür hatten die Schüler mit echten Zeitzeugen über die Geschichte jüdischer Familien in St. Ingbert während und vor der Zeit des Nationalsozialismus gesprochen. Der Rundweg führt zu ausgewählten Stolpersteinen in der City und dauert etwa eine Stunde. Über die kostenlose App können dabei kurze Hörtexte mit persönlichen Geschichten abgerufen werden. Ergänzt wird das Angebot durch Quizfragen und weitere interaktive Elemente. Und das waren die Nachrichten mit Christian Koch. 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
17: Ein Wechsel aus Sonne und Wolken, den wir gerade erleben. Ein paar dünne Wölkchen sind das, gab es auch schon kompakter, aber immer noch kein Regen. 25 bis 29 Grad, das waren heute Höchstwerte. Der Blick auf die Nacht, dann auf dem Thermometer 17 bis vielleicht an der Blies so 10 Grad. Außerdem die Nacht auch noch recht ruhig. Dann aber der Mittwoch. Da scheint lange Zeit die Sonne, zumeist dünnen Wolken. Am Nachmittag schieben sich dann aber schon mal ein paar dickere Wolkenfelder vor die Sonne. Und dann gucken wir doch mal, ob es vielleicht in der Nacht zum Donnerstag ein bisschen Regen gibt und dann am Donnerstag auch noch. Davor haben wir am Mittwoch immer noch mal ordentliches heißes Wetter. 30 Grad kann es in St. Louis zum Beispiel geben.
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17: A8 St. Louis Richtung Pirmasens zwischen Neunkirchen und Rastplatz Kohlhof. 2 Kilometer Stau an einer Baustelle, da brauchen Sie 20 Minuten mehr. Wir gucken uns die Blitzer mal an. In Schwarzenholz, in der Raiffeisenstraße gibt es einen. In der Ortsdurchfahrt von Wiesbach, in der Ortsdurchfahrt von Fischbach-Kamphausen. Am Ortseingang Eitzweiler aus Alsweiler kommend. In Neunkirchen, in der Lindenallee, in Oberbexbach, in der Obere Hochstraße. In Frau Lautern, in der Rodener Straße, in Illingen, in der Kapellenstraße. Und in Dillingen wird geblitzt in der Industriestraße. Ich wünsche Ihnen eine gute Fahrt. 17:06 mittlerweile.
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17: 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Mit Marcel Lötzbinder. Freue mich, dass Sie mit dabei sind. Wir starten mit Love Affair und Everlasting Love jetzt in den Feierabend.
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0: Also, sag mal so, für bestimmte Vitamine ist das auch ein Medizinwetter, was wir gerade haben.
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0: Du brauchst dann keine Tabletten nehmen, wenn du die Sonneneinstrahlung ordentlich genossen hast. Die gab es ja durchaus heute auch durch die Wolken wieder zu spüren, vor allem die Temperaturen. Ich bitte Sie. Und morgen soll es so weitergehen. Ist dem so? Stefan Giebelhut, setz mich mal ins rechte Licht.
2: Ah, das können wir morgen auch wieder Vitamin D tanken. Da scheint die Sonne erstmal wirklich lange Zeit bei meist nur dünnen Wolken. So am Nachmittag und Abend, da ziehen dann von der Mosel her mal dichtere Wolken auf. Aber es wird bis zum Abend höchstens mal vereinzelt ein paar Regentropfen geben. Und ein wirklich nochmal für einen 30. September wirklich ungewöhnlich warm bis heiß. 26 Grad in den höchsten Lagen bis 30 Grad an Mosel und Saar.
0: Und nach der Sonne kommt dann mal der Herbst, oder?
2: Genau, das wird sich schon in der Nacht zum Donnerstag ankündigen. Da wird es erste Schauer geben, die durchziehen und auch am Donnerstag selbst wirklich verbreitet. Dann mal Regen, das kann auch mal richtig kräftig regnen. Aber allzu lange wird das auch wieder nicht anhalten, sondern zum Abend hin wird es schon wieder öfter trocken sein. Ansonsten viele dichte Wolken am Donnerstag und auch deutlich kühler, da dann normale Temperaturen für einen dann 1. Oktober 17 bis 21 Grad. Und so geht es dann auch zum Wochenende hin. Am Freitag mit Nebel am Anfang zu Beginn des Tages und dann mal Sonne, mal Wolken, schon wieder überwiegend trocken bei 18 bis 22 Grad.
0: Heißt noch, der Temperatursturz pendelt sich dann auf ein normales Herbstniveau ein, oder?
2: Ganz genau. Es wird so am Wochenende auch 19 bis 23 Grad sein. Also das ist jetzt nicht richtig kalt. Das ist schon normale, milde Herbsttemperaturen. Eher sogar noch milder, als wir zu dieser Zeit erwarten könnten.
0: Da wundern wir uns natürlich nach dem Sommer und wie das momentan so ist, nicht wirklich drüber. Aber mal gucken, wann es dann richtig losgeht mit dem Herbst. Das ist ja alles noch sehr mild. Ich danke dir für diese Aussichten.
2: Gerne.
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0: Boyzone, Picture of You. Es ist 17.22 Uhr hier im Feierabend auf SR3. Die geplante Pflegereform, die hat ja einiges an Kritik der SPD jetzt auf sich gezogen. Die soll aber dennoch vom Kabinett der schwarz-roten Bundesregierung morgen beschlossen werden. Im Saarland würde man sagen, nummol net hudele. Lieber mal sauber ausdiskutieren. Es geht ja schließlich um einiges und viele, denen die Pflegekosten über die finanziellen Kräfte gehen, die werden genau hingucken, was sich da künftig tut. Spitzenvertreter der Koalition haben versucht, die regierungsinternen Differenzen beizulegen und die Gespräche dürften morgen noch weitergehen. Georg Schwarte zum Stand der Diskussion.
1: Die SPD bleibt dabei. Sollte der Gesundheitsminister Linnemann, CDU, beim Gesetzentwurf für eine Pflegereform in einem ersten Schritt lediglich Kürzungen vorschlagen, werde der Entwurf morgen nicht im Kabinett beschlossen. Auf der Fraktionsvorsitzendenkonferenz der SPD-Fraktionschefs in Bund und Ländern in Bremen sagte der Fraktionschef der SPD-Bundestagsfraktion Matthias Mirsch, hier gehe es auch um das Gerechtigkeitsgefühl der Bürger.
2: Bei der Pflege haben wir augenblicklich den Umstand, dass von dem Ministerium lediglich wiederum nur ein Kürzungsvorschlag vorgelegt worden ist, sodass, wenn wir jetzt die Aussagen, die wir alle getroffen haben, ernst und wahrnehmen, dass wir dann wirklich an die Reformen gehen müssen, an die Strukturen.
1: Dazu gehöre auch ein Gerechtigkeitsausgleich zwischen privater und gesetzlicher Pflegeversicherung, um auch die Privatversicherten an den Kosten und Risiken der Allgemeinheit zu beteiligen. Zur Stunde ist weiter unklar, ob das Thema morgen im Bundeskabinett besprochen wird. Derzeit finden laut Mirsch weitere Gespräche auf höchster Ebene statt. Die Sozialdemokraten fordern eine Strukturreform jetzt.
2: Die Leute haben diese Reformen als sogenannte Kürzungen nur wahrgenommen. Diesen Fehler dürfen wir nicht wiederholen. Deswegen hat beispielsweise, glaube ich jedenfalls, der Bundeskanzler damit gemeint, wenn er sagt, das Nebeneinander zwischen gesetzlicher und privater Versicherung ist ein Gerechtigkeitsthema. Wenn der bayerische Ministerpräsident sagt, wir brauchen einen Gerechtigkeitscheck bei diesen Dingen, dann heißt das für mich, dass wir unsere Lehren daraus ziehen.
1: Bundesgesundheitsminister Linnemann hat bisher in einem ersten Schritt quasi als erste Hilfe für die Pflegekassen Einsparungen vorgesehen. Ab Oktober soll sich dann eine Kommission bis zum Frühjahr mit einer umfassenden Strukturreform der Pflegeversicherung befassen.

0: Wenn das nicht die Cousine von Whitney Houston ist, dann weiß ich aber auch nicht mehr. Dionne Warwick und I Say a Little Prayer. Es ist 17.31 Uhr.
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3: Pistorius will neue Airbus-Transportflieger. Der Verteidigungsminister erwägt, 16 Airbus-Transportmaschinen vom Typ A400M durch neue Versionen zu ersetzen. Diese Flieger sollen mehr taktische Fähigkeiten haben, etwa zur Abwehr von Raketen. Kostenpunkt pro Stück bis zu 200 Millionen Euro. Sigmund will Ministerpräsident werden. Der AfD-Wahlsieger in Sachsen-Anhalt kündigte an, sich im Dezember im Landtag zur Wahl zu stellen. Die AfD ist dort stärkste Partei. Sie hat im Parlament aber keine eigene Mehrheit. Saarland plant Reform der gymnasialen Oberstufe. Ab dem kommenden Jahr sind ab Klasse 12 wieder 3 statt 2 Leistungskurse vorgesehen. Die Zahl der Abiturprüfungen sinkt von 5 auf 4. Die Reform der gymnasialen Oberstufe steht im Zusammenhang mit der Rückkehr zu G9. Und Erinnerungsweg jüdischen Lebens. In St. Ingbert können Interessierte seit heute mit der sogenannten Actionbound-App die Geschichten ehemaliger jüdischer Familien kennenlernen. Diese wurden von Schülerinnen und Schülern des Albertus-Magnus-Gymnasiums recherchiert.
0: Danke, Jochen.
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0: Doch, jetzt am Abend dann einen Wechsel aus Sonne und Wolken. Mal dünne, mal kompakte Wolken. Auf jeden Fall heute noch kein Regen. 25 bis 29 Grad, das waren die Höchstwerte. Und die Tiefstwerte der Nacht liegen dann zwischen 17 und 10 Grad. Wir haben morgen nochmal so einen heißen Tag vor uns, bis zu 30 Grad. Das ist für Ende September ist das ja schon fast unanständig, aber man steckt nicht drin, man muss da durch. Sonne, also satt morgen nochmal, dazu dünne Wölkchen und in der Nacht kann es dann auch schon erst den Regen geben. Am Donnerstag dichte Wolken, zeitweise Regen, stellenweise schauerartig verstärkt und zwischendurch immer mal ein paar Auflockerungen, am Abend dann wieder trocken. Und man merkt es in den Temperaturen, am Donnerstag nur noch 17 bis 21 Grad, dass da sich was verändert. Und in dem Bereich temperaturmäßig bleiben wir auch. Freitag 22, Samstag 23 Grad.
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0: Keine Meldung zur Verkehrslage, aber die neuesten Blitzer. Und das wären in Schwarzenholz in der Raiffeisenstraße einer, in der Ortsdurchfahrt von Wiesbach, in der Ortsdurchfahrt von Fischbach-Kamphausen, am Ortseingang Eitzweiler aus Assweiler kommend, in Neunkirchen in der Lindenallee, in Oberbexbach in der Obacher Hochstraße, in Frau Lautern wird in der Rodener Straße geblitzt, in Illingen in der Kapellenstraße und in Dillingen in der Industriestraße. Ich wünsche Ihnen eine gute Fahrt, und wenn es sowas gibt, unter der 0800 700 8000 erreichen Sie unsere Verkehrsredaktion. Der Anruf ist kostenlos für Sie. 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
0: 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Mit Marcel Lützbinder. Ich wünsche Ihnen einen wunderschönen Feierabend. Mit Sagan Evans geht's aus der Vergangenheit, nämlich aus dem Jahr 1969 in die Zukunft. In the year 2525.
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0: Oder? Los geht's am 9. Oktober gegen Australien. Bundestrainer Christian Wück hat heute sein Aufgebot verkündet und das ist nicht ganz so riesig wie Klopps Doppelkader. 24 Frauen hat Wück für die kommenden Spiele ausgewählt. Christopher Klein berichtet.
1: Fast 4 Monate ist es her, dass Bundestrainer Christian Wück und die DFB-Frauen ihr letztes Länderspiel bestritten haben.
2: Wir freuen uns alle drauf, jetzt wieder selbst in dieses Geschehen eingreifen zu können, immer in den Stadien zu sein, zu scouten, ist natürlich auch gut, aber ist eben nicht das, wenn man selber die Geschicke in die Hand nehmen kann.
1: Durch die direkte WM-Qualifikation vor der Sommerpause bietet sich jetzt die Chance zu testen, auszuprobieren, sich weiterzuentwickeln. Und zwar bewusst mit Australien und Japan gegen außereuropäische Teams.
2: Es gibt einfach andere Ideen, Fußball zu spielen. Es gibt eine andere Athletik, es gibt eine andere Körperlichkeit. Und darauf möchte ich meine Spielerin, meine Mannschaft vorbereiten.
1: In Wücks Kader für die beiden Spiele in Karlsruhe und Bremen gibt es kaum Überraschungen. Einziger Neuling ist die 19-jährige Offensivspielerin Lisa Baum, die zur neuen Saison zum FC Arsenal gewechselt ist.
2: Lisa Baum bestätigt es nach ihrem Wechsel, dass eine junge Spielerin, die unbekümmert an die Sache rangeht, sich auch in England durchsetzen kann. Und wir hoffen, dass sie diese Leistung, die sie in England zeigt, auch bei uns zeigen kann.
1: Die Nominierung von Baum ist ein weiterer Schritt auf dem konsequenten Weg, jüngere Spielerinnen einzubauen, sagt DFB-Sportdirektorin Nia Künzer.
3: Wir haben schon, glaube ich, in den vergangenen Monaten und Jahren Kandidatinnen gehabt, die neu hinzugekommen sind. Wir versuchen weiterhin unseren Blick weit und offen zu halten, dass uns das vielleicht an der einen oder anderen Stelle auch durch die U23 wieder gelingt.
1: Wieder mit dabei im DFB-Kader sind Kapitänin Julia Gwin und Bibiane Schulze-Solano, die beide länger verletzt waren. Stammtorhüterin Ann-Kathrin Berger hingegen bekommt eine Pause wegen des Liga-Endspurts in den USA. Bei den Spielen in der nächsten und übernächsten Woche hofft Bundestrainer Christian Wück, auf den Leistungen von vor der Sommerpause aufbauen zu können.
2: Das ist jetzt der nächste Schritt, den wir jetzt gegen Australien und gegen Japan gehen wollen, dass wir eben unsere Abläufe verfeinern, um irgendwann dann für die Weltmeisterschaft gewappnet zu sein.
1: Bis zum Turnier in Brasilien sind es noch rund 9 Monate. Die Vorbereitung beginnt für die DFB-Frauen aber quasi schon jetzt.
0: Oh, und dann sehen wir, ob es geklappt hat am 9.10. Das ist ja dann der Freitag in der Woche zu sehen im ZDF.

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Die Flowerpotmen. Sie hatten diesen einen Hit, Let's Go to San Francisco. Aber der klang auch gut. Noch Westlife und Better Man und dann gibt's Elisa Huth mit der Esse-Info-Rundschau. 10 Minuten mit allem, was Sie wissen müssen.

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7: Um 18 Uhr mit Lisa Huth. Guten Abend. Darum geht es gleich. Wo war der September dieses Jahr am wärmsten? Im Saarland. Wird das Kabinett die Pflegereform morgen beschließen? Die SPD verlangt, es sollen nicht nur Kürzungen sein. Und wo wird Cybersicherheit großgeschrieben? Auf der IT-Messe ITCon in Saarbrücken. Und das Wetter in der Nacht meist sternenklar bei 17 bis 10 Grad. Das Saarland ist im September offenbar das wärmste Bundesland gewesen. Das geht aus einer vorläufigen Auswertung des Deutschen Wetterdienstes hervor. Besonders die Temperaturen jetzt gegen Ende des Monats waren für die Jahreszeit sehr ungewöhnlich. Also trockener, heißer Sommer plus ein trockener, heißer Spätsommer. SR3-Reporterin Eva Liebhold.
8: Besonders auffällig war die extreme Trockenheit im September, so der Deutsche Wetterdienst. Bis kurz vor Monatsende fielen im Saarland gerade einmal 3 Liter Regen pro Quadratmeter. Der langjährige Mittelwert im September liege demgegenüber bei 70 Litern. Und es war auch besonders warm, ja teilweise sogar heiß, mit 32 Grad als bisher höchster gemessener Temperatur in dem Monat am 7. September in Saarbrücken-Burbach. Die mittlere Temperatur im Saarland betrug 17,4 Grad, 1,5 Grad wärmer als der bundesweite Mittelwert im September. Immerhin war das Wetter nicht nur rekordverdächtig heiß und trocken, sondern auch besonders schön. Mit rund 235 Sonnenstunden war dieser einer der 5 sonnigsten September seit 1951.
7: Kanzler Merz sieht im Klimawandel eine konkrete Gefahr für die Menschen. Auf einer Veranstaltung des Rats für nachhaltige Entwicklung in Berlin sprach er von einer Bedrohung für Leib und Leben. Der Rat ist ein Beratergremium der Bundesregierung. Merz verwies unter anderem auf Waldbrände, Trockenheit und gesundheitliche Belastungen durch Hitze. Er sagte, inzwischen sei der Klimawandel nicht mehr allein eine Frage der Prävention, sondern längst eine Realität, die Schäden anrichte. Mit Blick auf deutsche Unternehmen erklärte Merz, die Transformation zur Klimaneutralität zahle sich langfristig aus. Das Sozialministerium will gemeinsam mit den Jobcentern im Regionalverband Saarbrücken und in Neunkirchen gegen problematische Mietverhältnisse vorgehen. Sogenannte Wohnungschecker sollen im Rahmen der quartierbezogenen Armutsbekämpfung ermitteln, ob beispielsweise Mietwucher, Überbelegung oder Nebenkostenmissbrauch vorliegen. Sie sollen dann die Erkenntnisse bündeln und an zuständige Stellen weiterleiten. Ziel ist es, die Vernetzung zwischen den Behörden zu verbessern. Die Koalition in Berlin ringt um die Pflegereform. 4 Millionen Pflegebedürftige und ihre Angehörigen soll es spürbare Veränderungen geben. Doch zentrale Punkte der geplanten Reform sind weiter strittig. Georg Schwarte für SR Info.
9: Die SPD bleibt dabei. Sollte der Gesundheitsminister Linnemann, CDU, beim Gesetzentwurf für eine Pflegereform in einem ersten Schritt lediglich Kürzungen vorschlagen, werde der Entwurf morgen nicht im Kabinett beschlossen. Auf der Fraktionsvorsitzendenkonferenz der SPD-Fraktionschefs in Bund und Ländern in Bremen sagte der Fraktionschef der SPD-Bundestagsfraktion Matthias Mirsch, hier gehe es auch um ein Gerechtigkeitsgefühl der Bürger. Die Leute hätten die Reformen bisher lediglich als Kürzungen wahrgenommen. Diesen Fehler dürfe man jetzt bei der Pflege nicht wiederholen. wiederholen. Dazu gehöre auch ein Gerechtigkeitsausgleich zwischen privater und gesetzlicher Pflegeversicherung, um auch die Privatversicherten an den Kosten und Risiken der Allgemeinheit zu beteiligen. Zur Stunde ist weiter unklar, ob das Thema morgen im Bundeskabinett besprochen wird. Derzeit finden laut Mirsch weitere Gespräche auf höchster Ebene statt. Die Sozialdemokraten fordern eine Strukturreform jetzt. Mirsch verwies unter anderem auf Äußerungen des bayerischen Ministerpräsidenten Söder, der von einem Gerechtigkeitscheck für alle Reformen gesprochen hatte.
7: Die Bundeswehr will 16 Airbus-Transportmaschinen vom Typ A400M durch neue Versionen ersetzen. Verteidigungsminister Pistorius sprach von sehr konkreten Überlegungen. Als Grund nannte der SPD-Politiker die veränderte Sicherheitslage. Die Maschinen kosten pro Stück und je nach Ausstattung bis zu 200 Millionen Euro. Zwar verfügt die Bundeswehr über 53 A400M, allerdings sind einige davon nicht für den militärischen Einsatz ausgestattet. Saudi-Arabien hat offenbar seine Ost-West-Pipeline wieder in Betrieb genommen. Das geht aus Angaben von Händlern und aus Schifffahrtsdaten hervor. Nach Drohnenangriffen war die wichtige Leitung vor einigen Wochen stillgelegt worden. Daraufhin zogen die weltweiten Öl- und Benzinpreise an. Dass jetzt wieder über das Rote Meer exportiert werden kann, sorgt aktuell für einen Rückgang der Ölpreise. Die gymnasiale Oberstufe wird reformiert. Das saarländische Bildungsministerium hat dafür die Pläne vorgelegt. Nächstes Jahr startet der erste Jahrgang nach der Rückkehr zu G9 in diese Phase. Die bedeutet, Kurse und Abiturprüfungen werden anders zugeschnitten. Christian Leistenschneider für SR3.
3: Ab Klasse 12 soll es wieder 3 statt 2 Leistungskurse geben. Dafür insgesamt nur noch 10 statt wie bislang 11 Fächer. Auch die Zahl der Abiturprüfungen sinkt von 5 auf 4. Dafür werden neue Leistungsformate eingeführt, die auch in die Abiturnote einfließen können, etwa eine selbstständig erstellte Facharbeit. Diese zusätzlichen Angebote sollen allerdings freiwillig sein, sagte Bildungsministerin Streichert-Clivaux von der SPD. Bereits in Klassenstufe 11 soll es sogenannten Vertiefungsunterricht mit zusätzlichen Stunden, etwa in Kernfächern wie Deutsch oder Mathematik, geben. Ein Großteil der Änderungen geht auf Vorgaben der Kultusministerkonferenz zurück. Bis Ende Oktober sollen auch betroffenen Verbände zu den Plänen angehört werden.
7: In Frankreich sind bei einem Protesttag heute landesweit mehr als 300.000 Menschen auf die Straße gegangen. Sie demonstrierten für Lohnerhöhungen im öffentlichen Dienst, unter anderem in Paris, Marseille und Toulouse. Die Beschäftigten im öffentlichen Dienst beklagen Reallohnverluste. Ihre Gehälter seien seit 2017 um 5% gestiegen, bei rund 24% Inflation. Die französische Regierung will in Kürze ihren Haushaltsplan vorstellen, in dem Einsparungen in Milliardenhöhe vorgesehen sind. In Sachsen-Anhalt hat der AfD-Politiker Siegmund angekündigt, sich in der Dezember-Sitzung des Landtags als Ministerpräsident zur Wahl zu stellen. Siegmund sagte, die AfD führe konstruktive Gespräche mit einer anderen Landtagsfraktion und mit einzelnen Abgeordneten anderer Fraktionen. Im Landtag von Sachsen-Anhalt stellt die AfD 39 Abgeordnete. CDU, SPD, Grüne und Linke kommen zusammen auch auf 39 Sitze, das BSW auf 5. Für eine Mehrheit im Parlament sind 42 Stimmen nötig. Das BSW hat angekündigt, sich bei der Wahl des Ministerpräsidenten zu enthalten. Die IT-Messe IT-Con in Saarbrücken findet dieses Jahr mit einer Rekordzahl an Ausstellern statt. Ein Viertel mehr als voriges Jahr, insgesamt jetzt 115. Die Messe wendet sich vor allem an kleinere und mittlere Unternehmen. SR3-Reporter Peter Sauer.
10: Von künstlicher Intelligenz über Cybersicherheit bis hin zu spezifischen IT-Anwendungen. Das Angebotsspektrum bei der dritten Auflage der IT-Con ist breit gefächert. Ziel ist es, mittelständische Unternehmen mit Experten aus der IT-Branche zusammenzubringen. Denn im Gegensatz zu größeren Firmen fehlen bei kleineren und mittleren Unternehmen oft Zeit, Wissen und Geld, um sich mit den digitalen Themen intensiv zu befassen. Mit rund 2000 Besuchern konnte nach Angaben der Veranstalter ein neuer Rekord aufgestellt werden. Neben rund 20 Vorträgen besteht auch die Möglichkeit, in kleineren Gruppen konkrete Fragestellungen mit Experten zu besprechen, beispielsweise Lösungsansätze zu erhalten, um Cyberangriffe abzuwehren. Auch die dritte Auflage der IT-Con wurde von mehreren wirtschaftsnahen saarländischen Organisationen veranstaltet.
7: Die Deutsche Glasfaser stoppt geplante Ausbauprojekte in mehreren Saarkommunen. Betroffen sind unter anderem Bexbach, Riegelsberg, Saarbrücken, Neunkirchen und Sulzbach. Auch in Teilen von Schiffweiler und Ottweiler sowie in Dillingen werden Projekte nicht umgesetzt. Nach Angaben des Unternehmens sind sie wirtschaftlich nicht rentabel. Mehr als 125.000 Haushalte im Saarland sind laut Deutscher Glasfaser bereits angeschlossen. Für weitere 40.000 Haushalte werde derzeit gebaut. In St. Ingbert kann man künftig einen Erinnerungsweg jüdischen Lebens mit einer App begehen. Das Projekt von Schülerinnen und Schülern des Albert-Magnus-Gymnasiums in St. Ingbert wurde von der Stadt unterstützt und heute vorgestellt. SR3-Reporterin Barbara Grech.
11: Streng genommen ist diese App, mit der man auf einem Spaziergang die Schicksale jüdischer Familien in St. Ingbert nachvollziehen kann, ein Nebenprodukt des Projekts Zeitzeugen. Schülerinnen und Schüler werden von echten Zeitzeugen mit Informationen zu der Geschichte jüdischer Familien während und vor der Zeit des Nationalsozialismus versorgt und geben diese künftig an Schulen weiter. Die verantwortliche Lehrerin Eva Bacher will damit und dieser App, die man kostenlos herunterladen kann, die Erinnerung an das jüdische Leben in St. Ingbert aufrechterhalten. Erzählt werden exemplarisch die Geschichten der Familien, die von Schülern vorgelesen werden. Der Rundgang ist, nach dem Laden der App, jederzeit möglich und dauert circa 50 Minuten.
7: In Ottweiler verzögern sich die Sanierungsarbeiten an der B41 weiter. Bei Fräsarbeiten auf der Frilicia-Brücke ist im Bereich eines Kanals ein Loch im Untergrund aufgetreten. Daraufhin hat der Landesbetrieb für Straßenbau die Arbeiten zunächst eingestellt. Jetzt muss geprüft werden, wie groß der Hohlraum unter der Fahrbahn tatsächlich ist. Für Verkehrsteilnehmer bedeutet das zunächst weitere Behinderungen. Durch Ottweiler rollen täglich rund 20.000 Fahrzeuge. Und das war die SR3-Rundschau mit Lisa Huth. Um 18.10 Uhr übernimmt erstmal wieder Marcel Lütz-Binder.
12: Danke, Lisa. Einen schönen Feierabend.
7: Danke.
12: Tschüss.
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12: Ein paar dünne Wölkchen über uns. Die Abendsonne blinzelt hervor. Blauen Himmel sehen wir auch. Und so allmählich sinken sie dann auch die Temperaturen. Wir haben ja heute bis zu 29 Grad. In der Nacht werden es dann 17 bis 10 Grad sein. Und morgen nochmal heiß, bis zu 30 Grad. Und da gibt es viel Sonne, aber auch immer mal wieder Wolken, die dazukommen. Und in der Nacht dann auch mal Regen, der sich am Donnerstag auch nochmal zeigt. Stellenweise auch schauerartig und die Temperaturen dann auch schon weiter nach unten zieht, nämlich bei 17 bis 21 Grad am Donnerstag und 18 bis 22 Grad am Freitag.
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12: Wir gucken und stellen fest, keine Meldung zur Verkehrslage, aber Blitzer haben wir für Sie in Schwarzenholz in der Raiffeisenstraße in der Ortsdurchfahrt von Wiesbach. Am Ortseingang Eitzweiler aus Assweiler kommend, in Neunkirchen in der Lindenallee, in Oberbexbach in der Obere Hochstraße, in Frau Lautern in der Rodener Straße, in Illingen in der Kapellenstraße und in Dillingen in der Industriestraße. Ich wünsche Ihnen eine gute Fahrt.
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12: Hier ist Marcel Lütz-Binder. Freue mich, dass Sie mit dabei sind. Und jetzt gucken wir uns mal an, was heute ansteht. Sind Sie schon mal auf einen Betrüger oder Hochstapler reingefallen, wenn Sie sagen, ach ne, das könnte mir nie passieren? Die Kriminalpsychologin Lydia Bennecke, die sieht das ein bisschen anders. Jeder von uns, sagt sie, kann auf Betrüger und Hochstapler reinfallen. Wie Manipulation funktioniert und wie wir sie erkennen, darüber hat sich Uwe Jäger vor einiger Zeit mit Lydia Bennecke für SR3 aus dem Leben unterhalten. Und das hören wir gleich nochmal hier auf SR3.
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0: Lydia Benecke ist eine der bekanntesten Kriminalpsychologinnen Deutschlands, Autorin und Podcasterin. Vor einiger Zeit haben wir uns hier bei SR3 aus dem Leben darüber unterhalten, was Menschen zu Mördern macht und wie wir Manipulation erkennen. Heute können Sie das Gespräch mit Lydia Benecke hier noch einmal hören. Hallo Lydia, schön, dass du mein Gast bist.
1: Hallo.
0: Lydia, Manipulation, wo begegnet uns das im Alltag, wo wir sie vielleicht gar nicht so auf dem Schirm haben und auch gar nicht merken, dass wir manipuliert werden?
1: Es gibt natürlich ganz viele Anwendungsbereiche und darauf versuche ich immer zu verweisen. Ich nehme gerne Beispiele aus Überzeugungen, die doch viele Menschen haben. Mhm. Mache ich auch gerne bei meinen Vorträgen, indem ich zum Beispiel sage, dass wenn Menschen Horoskope lesen und sagen, wie faszinierend das doch immer auf sie zutrifft, was sie da lesen, dass das aber nicht daran liegt, dass die Sternkonstellation bei der Geburt irgendeinen Einfluss auf die menschliche Persönlichkeit hätte, sondern dass man das psychologisch ganz einfach erklären kann. Da sind dann immer viele Menschen desillusioniert und auch enttäuscht. Und es gibt natürlich auch andere Überzeugungen, die Menschen haben, die aber nicht wirklich auf dem basieren, was sie glauben. Und das versuche ich dann teilweise so ein bisschen zu hinterfragen und natürlich auch Leute zu schützen, dass sie nicht auf gefährliche Manipulationen reinfallen. Das ist dann der Bereich, vor dem ich warne.
0: Da sprechen wir gleich noch ein bisschen drüber, aber lass uns so gerade mal kurz bei den Horoskopen bleiben. Weil natürlich viele das auch machen, morgens in der Zeitung lesen oder tagsüber einfach mal gucken und sagen, Mensch, aber manchmal stimmt es dann doch.
1: Ja, das Problem ist, dass wir rein psychologisch das recht einfach erklären können. Also einerseits gibt es den sogenannten Barnum-Effekt, der beschreibt, dass Menschen vage Aussagen, die Persönlichkeitseigenschaften beschreiben und die tendenziell eher positiv sind, sehr, sehr schnell als passend auf die eigene Person wahrnehmen. Und Horoskope machen nichts anderes als solche vagen Aussagen, bei denen ganz viele Menschen, wenn sie sie lesen, sagen, ja, das passt irgendwie. Und dieser Effekt ist bekannt, dennoch glauben natürlich Menschen, dass immer nur ihr Text passen würde. Ich hätte da einen Vorschlag an der Stelle, nämlich man könnte ja mal mit einer Person, der man wirklich vertraut, mal den Deal machen, dass die Person einen Monat lang aus der üblichen, sagen wir mal, Zeitschrift oder wo auch immer man sein Horoskop so liest, die Texte raussucht und man selber aber nicht flunkern darf. Und diese Person dann ganz willkürlich entscheidet, wann einfach irgendein Text aus anderen Sternzeichen vorgelesen wird und dann zwischendurch mal der tatsächliche. Und dann soll die Person meinetwegen einen Monat lang das mal machen und gucken, wann, das soll sie am besten notieren, wann sie meint, dass das wirklich zutrifft und wann nicht. Es ist sehr unwahrscheinlich, dass diese Person, wenn sie nicht flunkert, bei den Texten, die ihr vorgelesen werden, auch nur ansatzweise herausfinden wird, welche wirklich angeblich ihr Sternzeichen darstellen oder welche nicht. Das wäre so ein Selbsttest. Genau. Und ich gebe immer das gerne das eine Beispiel, wo die Leute mal ganz schockiert sind, nämlich, dass schon vor Jahrzehnten ein Psychologe einmal einen kleinen spannenden Versuch gemacht hat, nämlich hat er Menschen über eine Zeitungsannonce angeworben und hat die dann aufgefordert mitzumachen bei einem Horoskop, das er erstellen würde. Und die haben dann natürlich ihre Daten rübergeschickt. Und dann hat er all diesen Personen den identischen Text zurückgeschickt. Und die sollten dann sagen, ob sie sich da gut wiederfinden. Und sie haben sich sehr, sehr deutlich in diesem Text wiedergefunden und waren ganz beeindruckt, wie gut jetzt diese Horoskoperstellung war. Und dabei hat er in allen Fällen tatsächlich eine astrologische Logik benutzt, aber er hat ein Datum eingegeben für alle Personen und das war nicht deren Geburtsdatum, es war das Geburtsdatum eines Serienmörders.
0: Oh je.
1: Und die Leute fühlten sich da perfekt dargestellt. Also es sind Anekdoten natürlich, um etwas zu verdeutlichen, was in der Forschung auch sehr umfassend wirklich untersucht und beschrieben ist. Das heißt, das Ganze basiert auf psychologischen Effekten. Zum Beispiel auch wichtiger anderer Punkt, der Bestätigungsfehler. Auf den weise ich immer sehr gerne hin. Wenn eine Person eine Überzeugung hat, dann wird sie automatisch Informationen selektiv so wahrnehmen und auch gewichten und besser erinnern, dass diese Informationen zu ihrer Vorannahme passen. Und Informationen, die ihre Vorannahme widerlegen, werden eben nicht so gut wahrgenommen, werden eher relativiert, werden schlechter erinnert. Das heißt, das Gehirn macht automatisch etwas, worüber sich die Menschen gar nicht im Klaren sind, nämlich es versucht, das Bild, das wir Menschen von uns haben und von unserem Weltbild aufrechtzuerhalten. Und was die Astrologie angeht, wäre es dann so, eine Person, die sagt, das bedeutet mir ganz viel und mir ist ganz wichtig, dass das funktioniert, die wird auch dann widerlegende Informationen eher relativieren,
0: zur Seite schieben,
1: weil sie auch unbewusst versucht, an diesem Weltbild festzuhalten. Und das muss ich an der Stelle wirklich sagen.
0: Ja, und wie man trotz alledem Manipulation erkennen und auch verhindern kann, darüber unterhalten wir uns gleich weiter mit Lydia hier bei SR3 aus dem Leben.

0: Anne-Marie David hier auf SR3 um 18.31 Uhr heißt es.
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0: Mit Hajo Müller.
2: Saarland im September wärmstes Bundesland. Nach Angaben des Deutschen Wetterdienstes lag die Durchschnittstemperatur im zu Ende gehenden Monat bei 17,4 Grad. Im Vergleich zum langfristigen Mittel im Saarland ist das ein Plus von 3,7 Grad. Deutsche Glasfaser stoppt Ausbau im Saarland. Damit werden geplante Projekte unter anderem in Bexbach, Riegelsberg, Saarbrücken, Neunkirchen-Sulzbach sowie Teilen von Schiffweiler, Ottweiler und Dillingen nicht umgesetzt. Das Unternehmen begründet den Stopp mit fehlender Wirtschaftlichkeit. Pistorius will neue Airbus-Transportflieger. Der Verteidigungsminister erwägt, 16 Airbus-Transportmaschinen vom Typ A400M durch neue Versionen zu ersetzen. Diese Flieger sollen mehr taktische Fähigkeiten haben, etwa zur Abwehr von Raketen. Kostenpunkt pro Stück bis zu 200 Millionen Euro. Und Siegmund will Ministerpräsident werden. Der AfD-Wahlsieger in Sachsen-Anhalt kündigte an, sich im Dezember im Landtag zur Wahl zu stellen. Die AfD ist dort stärkste Kraft. Sie hat aber im Parlament keine eigene Mehrheit.
0: Danke, Hajo.
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0: Ja, wir genießen ein bisschen gemeinsam die Abendsonne und schauen schon mal auf die Nachttemperaturen voraus. 17 bis 10 Grad, die 17 wohl in höheren Lagen des Hochwalds, die 10 Grad Erden und unten an der Blies. Und wenn wir die Nacht durchstanden haben, dann wird es nochmal richtig heiß, bis zu 30 Grad. Viel Sonne, meist nur dünne Wölkchen am Nachmittag und Abend, da werden die ein bisschen dicker. Regentropfen dann noch die Ausnahme, aber in der Nacht kann es dann losgehen und der Donnerstag bringt dann dichte Wolken, zeitweise regenstellenartig, auch schauerartig verstärkt und dann gibt es einen trockenen Abend, ein paar Auflockerungen zwischendurch noch, deutliche Abkühlung, 17 bis 21 Grad am Donnerstag nur noch.
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0: Wir haben Blitzer und zwar stehen die unter anderem in Schwarzenholz in der Raiffeisenstraße in der Ortsdurchfahrt von Wiesbach, am Ortseingang Eitzweiler aus Assweiler kommend, in Neunkirchen in der Lindenallee, in Oberbexbach in der Obere Hochstraße, in Frau Lautern in der Rodener Straße, in Illingen in der Kapellenstraße und in Dillingen in der Industriestraße. Wenn Sie noch was haben, unter der 0800 700 8000 erreichen Sie unsere Verkehrsredaktion. Ich wünsche Ihnen eine gute Fahrt. Übrigens, der Anruf dorthin kostet ja auch nichts. 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
0: Mit Marcel Lützbinder. Guten Abend. Und gleich geht's weiter mit dem Gespräch mit Lydia Benecke. Die Kriminalpsychologin war Gast bei Uwe Jäger.
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0: Deutschlands bekannteste Kriminalpsychologin Lydia Benecke war vor einiger Zeit mein Gast hier bei SR3 aus dem Leben. Wir haben uns damals über Manipulation unterhalten. Wie kann ich denn Manipulation im Alltag erkennen? Viele von uns würden wahrscheinlich sagen, ich merke das. Ich gehe jemand nicht auf den Leim, der mich manipulieren will.
1: Das ist die häufigste Aussage, die ich von Menschen höre, dass Menschen eben sagen, ich bin nicht manipulierbar, ich bin ein sehr kritischer Mensch und ich habe auch ein Bauchgefühl, das mich nie täuscht. Das sind so die häufigsten Aussagen. Leider sind diese Selbsteinschätzungen nicht zutreffend, weil die Menschen, die das sagen, typischerweise gar nicht wissen, welche psychologischen Mechanismen auch auf sie selber einwirken. Und deswegen versuche ich auch aufzuklären über diese psychologischen Mechanismen, natürlich dann so einfach erklärt, dass Menschen es auch gut verstehen und anwenden können auf ihr Leben. Weil nur wenn man weiß, welche Mechanismen auch in uns allen relevant wirken, nur dann können wir eben etwas dagegen machen. Ich habe ja vorhin den Bestätigungsfehler genannt.
0: Bestätigungsfehler, hast du noch so einen Mechanismus, genau, der da auf uns einwirkt, neben dem Bestätigungsfehler und den Emotionen?
1: Genau, also ich fange immer mit dem Bestätigungsfehler an, weil ich den Menschen sage, alle anderen Beispiele, die ich nenne, da könnten Beispiele dabei sein, die dann die Person im Publikum selber betreffen und wo die Person in dem Moment, wo ich dieses Beispiel dann nenne, sagt, nee, das kann aber nicht sein. Also da kann die Frau jetzt hier nicht recht haben.
0: Was wäre das so?
1: Genau, die häufigsten Dinge, die ich hier erlebe, sind einmal, wenn ich eben Horoskope hinterfrage, weil sehr viele Menschen wirklich auch überzeugt sind, dass diese funktionieren. Auch eine andere Sache, bei der ich ganz häufig diese Reaktion auch erlebe, ist, dass ich den Menschen erkläre, dass Homöopathie eben auf psychologischen Effekten basierend den Eindruck vermittelt, dass da also eine Wirksamkeit am Werk wäre, die aber tatsächlich gar nicht vorhanden ist.
0: Und Placebo-Effekte, ja.
1: Ja, das ist nämlich heutzutage glücklicherweise schon vielen bekannt, also viel bekannter als vor einigen Jahren, dass der Placebo-Effekt beschreibt, dass eine Person eine Erwartungshaltung hat und dann eben zum Beispiel dieses Globulin nimmt, in dem Zucker ist. Und im Großen und Ganzen war es das. Also, und da ist kein spezifischer Wirkstoff, aber die Person hat die Erwartung, dass da irgendeine Wirksamkeit durch diese Einnahme wirklich auch erfolgen würde. Und durch diese Erwartungshaltung hat sie direkt ein positiveres Gefühl. Und das kann dann auch dazu führen, wenn sie wirklich glaubt, das ist super, das hilft mir jetzt, dass dann sogar Endorphine ausgeschüttet werden, also körpereigene Glückshormone, die dann erstmal das Wohlbefinden verbessern und auch zum Beispiel schmerzreduzierend wirken können. Das ist eine Sache, die dann also oftmals herangezogen wird, wo die Leute sagen, aber ich merke doch, dass mir das hilft. Eine andere Sache ist eben auch der Bestätigungsfehler, nämlich die Leute nehmen ihre Zuckerkügelchen bei irgendwas, was sowieso weggehen würde und sagen dann, ich habe aber den Eindruck, dass es schneller weggegangen ist. Ja, sie haben aber keine Ahnung, dass es genauso schnell oder langsam weggegangen wäre, was auch immer sie dann hatten, ohne das Zuckerkügelchen, weil sie natürlich jetzt abwarten und wenn es besser wird, sagen, ha, jetzt wird es besser, das muss an dem Zuckerkügelchen liegen. Natürlich sagen sie ja nicht Zuckerkügelchen. Das heißt, auch das ist natürlich ein Effekt und der Bestätigungsfehler, umso relevanter das Ganze für die Person ist, desto größer ist die Chance, dass sie selektiv auch alle Beispiele, die vermeintlich ihre Annahme bestätigen, dann ganz gut erinnert und alle Beispiele, wo es im Prinzip objektiv betrachtet auch nicht so gewirkt hat, wie sie glaubte, dann relativiert.
0: Wie kann man das denn verhindern, dass man da diesem Bestätigungsfehler auf den Leim geht oder ja auf Manipulation reinfällt, egal in welchem Bereich jetzt?
1: Also der erste Schritt ist, sich klarzumachen, dass der Bestätigungsfehler in uns allen wirkt, auch in mir, in jedem Menschen. Und das Einzige, was wir machen können, ist erstmal diesen Mechanismus zu verstehen, dass der in uns allen wirkt, dass unser Gehirn automatisch Informationen eben so verarbeitet und erinnert und dass wir dann bewusst dagegen arbeiten. Zum Beispiel, wenn ich dann so eine Information gebe und sage, Sie können auch selber recherchieren, also Sie können das auch prüfen und die Person dann sagt, nee, ich brauche das nicht prüfen, ich weiß ja, dass es funktioniert, dann würde ich sagen, jetzt gerade scheint der Bestätigungsfehler bei Ihnen dafür zu sorgen, dass Sie eine Information, die nicht zu Ihrer Annahme, die Ihnen wichtig ist, passt, dass Sie die jetzt gar nicht wahrnehmen und ernst nehmen wollen. Vielleicht sollten Sie jetzt bewusst sich entscheiden, auch wenn Sie gegenteiliger Meinung sind, sich nochmal die objektiven Informationen anzuschauen. Und dann könnten Sie eben möglicherweise eine bessere, informierte Entscheidung treffen.
0: Und nicht nur ältere Menschen fallen auf den Enkeltrick rein, sondern auch Jüngere gerne mal auf einen Internetflirt. Wie da die Manipulation funktioniert, das verrät uns die Kriminalpsychologin Lydia Benecke gleich hier bei SR3 aus dem Leben.

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0: Hier ist SR3 aus dem Leben. Heute können Sie noch einmal eine unserer Lieblingsfolgen hören mit der Kriminalpsychologin Lydia Benecke.
1: Manchmal ist man erschrocken, auf was Leute alles reinfallen. Sei es jetzt auf einen Internetflirt von ganz jungen Leuten irgendwo auf Tinder oder in einer Dating-Plattform oder auch ältere Menschen, die sagen, Mensch, ich habe in meinem Leben schon so viel gesehen und Lebenserfahrung, und dann fallen die auf einen Enkeltrick rein. Ja. Wie funktioniert da die Manipulation? Wie ist das möglich?
2: Auch hier spielen, muss man sagen, Emotionen eine große Rolle. Und ich sage den Leuten auch immer, dass unser Gehirn sehr stark Informationen auch gelenkt durch Emotionen verarbeitet. Also beispielsweise, wenn ein Mensch in einer sehr positiven Stimmung ist, kann er sich besser an viele positive Ereignisse in seinem Leben erinnern. Wenn ein Mensch in einer sehr negativen Stimmung ist, kann sich der Mensch tendenziell besser an negative Ereignisse erinnern. Nur so ein Beispiel. Und es ist so, dass Emotionen dazu führen können, dass das kritische Denken dann herabgesetzt wird. Beim Enkeltrick funktioniert das nach der Logik, dass ganz bewusst starke Angst ausgelöst wird um eine nahestehende Person. Und es ist ja dann immer so, dass angerufen wird, dass ein schlimmes Szenario dargestellt wird. Zum Beispiel, ihre Tochter hat einen schweren Autounfall verursacht und hat jetzt ein Kind überfahren. Das ist tatsächlich ein reales Beispiel für eine Enkeltrickmethode. Und dann würde natürlich die Mutter, häufig werden hier ältere Personen auch angerufen, unter anderem auch, weil man hier hofft, dass sie zum Beispiel vielleicht gar nicht so häufig jetzt mit ihrer Tochter telefonieren und in dem Moment wirklich glauben, das ist jetzt meine Tochter, die hier anruft, oder es ist jetzt eine vertraute Person der Tochter. Und dann wird eben gesagt, so, damit jetzt hier ein guter Anwalt helfen kann und ihre Tochter jetzt auch irgendwie eine Möglichkeit hat, jetzt hier auch juristisch gut vertreten zu werden, müssen sie sofort eine hohe Geldsumme bezahlen oder auch als Kaution oder irgendeine Geschichte. Und es kommt dann gar nicht so sehr auf die Details der Geschichte an, denn die Person am Telefon, die wird so handeln, dass das Gegenüber möglichst viel Panik entwickelt. Und die Panik, die ausgelöst wird, ist die Grundlage dafür, dass diese Person nicht mehr so rational handelt, wie wenn sie gerade nicht in einer starken Emotion wäre. Und da sieht man eben, dass das Auslösen der Emotion eigentlich die Grundlage ist für alles Weitere. Und deswegen wird die Person auch die ganze Zeit am Telefon weiter also in Aufregung gehalten. Und sie hat überhaupt keine Möglichkeit, dann noch eine andere Person anzurufen. Es wird dafür gesorgt, dass sie die ganze Zeit in Kontakt bleibt mit dieser Person am Telefon, die manipuliert. Und es wird Zeitdruck hergestellt. Auch typisch, sie müssen jetzt ganz schnell handeln. Sie müssen jetzt ganz schnell, gleich kommt ein Kurier mit dieser Person, müssen sie entweder zur Bank fahren oder sie müssen dieser Person jetzt Geld übergeben. Also der Zeitdruck und die Emotion, die ganze Zeit angefacht wird, die sorgen dafür, dass die Person eben nicht mehr rational überlegen kann, ist das jetzt realistisch? Sollte ich nicht erstmal etwas prüfen? Es wird genau das bewusst verhindert. Und das ist natürlich beim Enkeltrick sehr plakativ, aber auch bei Manipulationsstrategien, wo Verliebtheit ausgenutzt wird.
1: Man wundert sich, dass Leute Dates Geld überweisen, die sie noch nie gesehen haben.
2: Das ist so verbreitet, und das Spannende ist, dass wir gar nicht genau wissen, wie hoch hier die Dunkelziffer ist, weil viele Menschen, die über das Internet sich verlieben und dann auch dem Gegenüber, das sie zu kennen glauben, Geld überweisen, wenn die dann irgendwann merken, dass das Ganze ein Betrug war, dann schämen sie sich oft und trauen sich gar nicht, sich ihren Angehörigen anzuvertrauen, geschweige denn zur Polizei zu gehen. Deswegen wissen wir auch gar nicht, wie hoch hier die Dunkelziffer ist.
1: Also Scham, also das Gefühl Scham spielt eine große Rolle.
2: Riesenproblem, gerade bei solchen Manipulationsstrategien. Und ich erzähle in dem Vortrag anhand von unterschiedlichen Beispielen, warum diese Menschen auf gar keinen Fall sich schämen müssen und es auch nicht angemessen wäre, von anderen Menschen zu sagen, ja, wie kann man denn so naiv sein, weil auch hier, was die meisten Menschen nicht auf dem Schirm haben. Kommunikation ist, wenn sie virtuell stattfindet, in der Lage, dieselben Emotionen auszulösen, wie wenn sie real jetzt, wir sitzen uns gegenüber, stattfindet. Unser Gehirn kann auf eine virtuelle Kommunikation, sei es schriftlich oder auch in einem, sagen wir mal, Audiotelefonat, kann unser Gehirn genauso stark reagieren. So, und das muss man erstmal verstehen. Und wenn die Emotionen, die hier auch das Gegenüber bewusst auslöst, wenn die dann erstmal stark genug sind, dann wird auch hier, ähnlich wie beim Enkeltrick, die starke Emotion verhindern, dass dieser Mensch so vernünftig über die Situation nachdenkt, wie wenn er nicht gerade stark emotionalisiert wäre. Auch hier wird die Emotion ausgelöst, nämlich Verliebtheit. Und es werden besonders Menschen gesucht, die entweder gerade einsam sind oder vielleicht auch in ihrem Selbstwert sich häufig irgendwie nicht so gut fühlen und vielleicht ein bisschen schüchtern sind und sich vielleicht auch nicht trauen, andere Menschen anzusprechen, sich vielleicht eine Partnerschaft wünschen, aber sich nicht zutrauen, eine zu finden. Oder Menschen, die gerade in einer Lebenskrise sind und sich einsam fühlen oder Unterstützung wünschen. Und da greift natürlich die Manipulation, wenn eine Person sehr nett ist, wenn sie aufwertend ist, das greift sehr stark.
0: Und warum Menschen zu Verbrechern werden, darüber unterhalten wir uns in der kommenden Stunde weiter mit der Kriminalpsychologin Lydia Benecke hier bei SR3 aus dem Leben.

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1: Seit April schon ist die Vrelissia-Brücke in Ottweiler gesperrt. Und jetzt ist klar, das wird länger dauern als geplant. Im Bereich der Fahrbahn ist der Asphalt eingebrochen. Was das bedeutet, zeigen wir heute Abend. E-Scooter sind eine gute Alternative zum Fahrrad oder zum Auto, aber es gibt immer mehr Unfälle damit. Ärzte schlagen deshalb Alarm. Und in Saarbrücken gab es jetzt den ersten Familien-Rave. Eltern und Kinder haben gemeinsam gefeiert und wir waren mit dabei.
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12: 19 Uhr. 2 weitere Aufsichtsratsmitglieder des CISPA-Helmholtz-Zentrums für Informationssicherheit haben in den vergangenen Tagen ihr Amt niedergelegt. Zuvor war bereits ein anderes Aufsichtsratsmitglied zurückgetreten. Hintergrund ist der Prüfbericht zum CISPA, der vergangene Woche vorgestellt wurde. Unmittelbar im Anschluss wurde der Aufsichtsratsvorsitzende Hutmacher vom Bund als einer der CISPA-Gesellschafter abberufen. Damit besteht der Aufsichtsrat aktuell nur aus 4 statt wie bisher aus 8. Mitgliedern. Das zuständige Bundesforschungsministerium erbat sich auf eine SR-Anfrage, wie es im Aufsichtsrat weitergehen soll, mehr Zeit bis zur Beantwortung. Der Prüfbericht hatte beim CISPA strukturelle Defizite im Bereich der Forschungssicherheit festgestellt. Die saarländische Landesregierung will stärker gegen Mietwucher und die Überbelegung von Wohnungen vorgehen. Dazu werden ab dem kommenden Monat im Kreis Neunkirchen sogenannte Wohnungschecker eingesetzt. Sie sollen Fälle überprüfen, bei denen der Verdacht besteht, dass Mieter ausgebeutet werden und die Miete und Nebenkosten des Jobcenters nicht ankommen. SR-Reporterin Denise Friemann.
13: Bei Hinweisen auf beispielsweise zu hohe Mieten, Mehrfachvermietungen oder den Missbrauch von Meldeadressen sollen die Wohnungschecker unter anderem vor Ort Kontrollen koordinieren, Lagebilder erstellen und die Infos dann an die zuständigen Behörden weitergeben. Ziel sei dabei auch eine stärkere Vernetzung der Behörden untereinander. Im Jobcenter des Regionalverbandes Saarbrücken gibt es ein ähnliches Projekt mit dem Namen Ermittlungsgruppe Job. Insgesamt sind für diese Vorhaben laut Sozialministerium 3 zusätzliche Stellen geschaffen worden. Die Kosten belaufen sich demnach auf 250.000 Euro.
12: Kanzler Merz sieht im Klimawandel eine konkrete Gefahr für die Menschen. Auf einer Veranstaltung des Rats für nachhaltige Entwicklung in Berlin sprach er von einer Bedrohung für Leib und Leben. Der Rat ist ein Beratergremium der Bundesregierung. Merz verwies unter anderem auf Waldbrände, Trockenheit und gesundheitliche Belastungen durch Hitze. Er sagte, inzwischen sei der Klimawandel nicht mehr allein eine Frage der Prävention, sondern längst eine Realität, die Schäden anrichte. Mit Blick auf deutsche Unternehmen erklärte Merz, die Transformation zur Klimaneutralität zahle sich langfristig aus. Das Vertrauen der US-Bürger in die Wirtschaft hat sich im September spürbar verschlechtert. Das Wirtschaftsforschungsinstitut Conference Board hat den US-Verbraucherindex ermittelt. Dieser fiel auf 81,9 Punkte und damit auf den niedrigsten Wert seit April 2014. Anne Schneider für SR Info.
3: Grund für die schlechte Stimmung sind die anhaltende Inflation, aber auch die Unsicherheit über die weitere wirtschaftliche Entwicklung und die Lage auf dem Arbeitsmarkt. Die Umfragen des The Conference Board werden von Anlegern, Ökonomen und der US-Notenbank genau beobachtet, denn die Konsumausgaben der privaten Haushalte sind der wichtigste Motor der amerikanischen Wirtschaft. Ein sinkendes Verbrauchervertrauen kann deshalb als Hinweis auf eine nachlassende Konsum- und Wirtschaftsdynamik gewertet werden.
12: Der AfD-Spitzenkandidat in Sachsen-Anhalt Siegmund will sich im Dezember im Landtag der Wahl zum Ministerpräsidenten stellen. Siegmund sagte, die AfD führe konstruktive Gespräche mit einer anderen Landtagsfraktion und mit einzelnen Abgeordneten anderer Fraktionen. Im Landtag von Sachsen-Anhalt stellt die AfD 39 Abgeordnete. CDU, SPD, Grüne und Linke kommen zusammen auch auf 39 Sitze, das BSW auf 5. Die Partei hat angekündigt, sich bei der Wahl des Ministerpräsidenten zu enthalten. Und das waren die Nachrichten mit Franziska Hans. 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
14: Ja, die Sonne zeigt sich nochmal am Abendhimmel zwischen den Wolken und dann wird es langsam immer ein Stückchen kühler, bis wir die Tiefstwerte der Nacht bei 17 bis 10 Grad erreicht haben werden. Oh, morgen mal richtig heiß, bis zu 30 Grad erwarten wir. Das ist ungewöhnlich für die Jahreszeit. Dünne Wolken und viel Sonne und am Abend schieben sich dann mehr Wolkenfelder rein vor die Sonne. Regentropfen bleiben noch die Ausnahme, aber in der Nacht kommt dann doch der Regen und der Donnerstag bringt dann dichte Wolken, zeitweise Regen, stellenweise schauerartig verstärkt und eine richtige Abkühlung. 17 bis 21 Grad dann nur noch.
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14: Da sind wir bei den Blitzern und zwar haben wir einen in Schwarzenholz in der Raiffeisenstraße entdeckt. Und weitere gibt es zum Beispiel in der Ortsdurchfahrt von Wiesbach am Ortseingang Eitzweiler aus Assweiler kommend. In Neunkirchen in der Lindenallee, damit geblitzt in Oberbexbach, in der Obere Hochstraße, in Frau Lautern, in der Rodener Straße, in Illingen, in der Kapellenstraße und in Dillingen ein Blitzer in der Industriestraße. 19:05, ich wünsche Ihnen eine gute Fahrt.
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14: Hier ist Marcel Lützbinder. Guten Abend, Lydia Bennecke, Kriminalpsychologin. Die kann so einige Geschichten erzählen, wie Leute reingelegt worden sind, wie sie manipuliert werden, tut sie gleich nochmal. Im Gespräch mit Uwe Jäger.
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0: Lydia Benecke sitzt regelmäßig Mördern und Verbrechern gegenüber. Heute wiederholen wir mein Gespräch bei SR3 aus dem Leben mit Deutschlands bekanntester Psychologin. Du arbeitest seit über 10 Jahren in einer sozialtherapeutischen Anstalt, einer speziellen Form von JVA mit Gewaltstraftätern und auch Sexualstraftätern und in einer Ambulanz für Sexualstraftäter. Was haben die Täter ja verbrochen oder was haben die Täter begangen für Straftaten, mit denen du zu tun hast?
1: Also ich habe ursprünglich 2008, als ich noch studierte, ein Praktikum gemacht in dieser sozialtherapeutischen Anstalt und habe dann die nächsten Jahre zunächst einmal mitarbeiten dürfen in der Gruppe für Missbrauchstäter und habe dann 2011 gewechselt in die Gruppe für Gewaltstraftäter und da bin ich bis heute im Leitungsteam. Gewaltstraftäter, darunter werden bei uns dann männliche Gefangene zusammengefasst, die versuchte oder vollendete Tötungsdelikte begingen oder zum Beispiel Serienraub, Serienbrandstiftung, Aussteiger aus organisierter Kriminalität. Das wären so unterschiedliche Hintergründe, mit denen dann diese Personen in diese Gruppe kommen. Und die andere Institution, für die ich arbeite, das ist eine Institution, in der Menschen im Rahmen ihrer Bewährungsauflagen typischerweise sind. Und Bewährungsauflagen umfassen dann auch, dass sie eben zu uns kommen müssen im Rahmen der Rückfallprävention. Und wir auch dann dementsprechend der Bewährungshilfe auch berichtspflichtig sind. Und wir haben viele Fälle, die auch im sogenannten Kursprogramm sind. Das nennt man in Nordrhein-Westfalen Konzeption zum Umgang mit rückfallgefährdeten Sexualstraftätern, kurz Kurs. Und da werden diejenigen in unterschiedliche Risikostufen eingeteilt. Und wir arbeiten dort mit der Bewährungshilfe und auch mit der Polizei und teilweise anderen Institutionen zusammen an diesen Fällen und betreuen die dann über eine längere Zeit. Das bedeutet, das sind eben zwei unterschiedliche Arbeitsweisen. Einmal mit Menschen, die noch in Haft sind und einmal mit den Menschen, die eben in Freiheit sind, aber noch sehr stark unter Auflagen dann auch weiter betreut werden.
0: Häufig sitzt du mit dann vielen Männern auch zusammen, teilweise bis zu 10 Männern in Gruppen.
1: Ja, und unsere Gruppen, ja.
0: Wie ist es aber, ja, Männern gegenüber zu sitzen, die andere umgebracht haben, Mördern, Vergewaltigern und auch Gewaltstraftätern gegenüber zu sitzen?
1: Ich verstehe, dass viele Menschen diese Frage stellen, aber ich würde sagen, man muss ja erstmal schauen, warum manche Menschen einen Beruf wählen, in dem sie mit Menschen, die schwere Straftaten begingen, zu tun haben. Und da ist sicherlich wichtig, dass die Menschen, die sich für so einen Beruf entscheiden, erstmal selber herausfinden müssen, ob sie das Ganze objektiv auch sehen können, ob sie das Ganze eben emotional nicht so stark empfinden, sondern eher auf einer professionellen Ebene damit umgehen. Und ich habe auch oft erlebt, dass Menschen zum Beispiel Praktika gemacht haben in unseren Institutionen und manche Menschen sagen dann nach dem Praktikum, ja, das ist mir dann doch emotional zu unangenehm und andere Menschen, die sagen, ich merke, ich kann damit arbeiten, ich kann da auch sachlich bleiben und das Ganze also objektiv betrachten und das ist natürlich der Unterschied, so dass ich da direkt schon mal sagen würde, dass Menschen erstmal gucken, womit können sie professionell arbeiten und womit nicht und das ist bei jedem Menschen anders und weil ich immer diese Frage gestellt bekomme und ich meine, es gibt wahnsinnig viele Menschen, die mit Straffälligen arbeiten. Ich meine, logisch, ne? Das heißt, ich bin ja nicht offensichtlich der einzige Mensch, ganz im Gegenteil, es gibt super viele Menschen, die in meinem Berufsbereich tätig sind, dann sage ich den Leuten immer, ich zum Beispiel könnte in einem anderen Bereich gar nicht tätig sein, der würde mich persönlich sicherlich so belasten, dass ich das nicht hinkriegen würde und das wäre für mich persönlich im Hospiz arbeiten. Das meine ich völlig ernst, also ich hatte damit aus privaten Gründen auch zu tun und ich glaube, ich könnte da vermutlich mich nicht emotional abgrenzen und das ist eine auch psychisch und körperlich sicher sehr herausfordernde Arbeit in solchen Pflegeberufen allgemein, aber dann für mich persönlich, als ich das halt mal mitbekommen habe im Hospiz und ich habe gedacht, wow, wie schaffen das die Leute? Und ich denke immer, warum werden denn die Leute, die dort arbeiten, nicht ständig gefragt, wie hältst du das aus? Weil ich könnte das für mich nicht. Das heißt, ich will damit sagen, offenbar muss man als Mensch erstmal selber rauskriegen, worauf reagiert man wie? Und dann auch ehrlich zu sich sein und gucken, okay, das würde ich hinkriegen, das eher nicht.
0: Und wo ihr Interesse für solche Kriminalfälle herkommt, das verrät uns Lydia Benecke gleich hier bei SR3 aus dem Leben.

0: Hier ist SR3 aus dem Leben. Heute können Sie noch einmal eine meiner Lieblingsfolgen mit Lydia Benecke hören, Deutschlands bekanntester Kriminalpsychologin. Du interessierst dich schon seit deiner Kindheit für Verbrechen. Woher kommt dein Interesse dafür?
1: Also ich hatte schon immer, glücklicherweise, und sonst hätte ich wahrscheinlich auch diesen Beruf nicht gewählt, ich hatte schon immer eher ein Interesse an der logischen Frage, warum Menschen Straftaten begehen. Und ich bin mit 4,5 aus Polen nach Deutschland mit meiner Mutter und meiner Oma. Bin dann in ein sozioökonomisch nicht gerade besonders gut aufgestelltes Milieu gekommen. Also so eine Hochhaussiedlung, wo jetzt nicht gerade Bildungsbürgertum wohnte. Und dort hatten wir einfach in der Umgebung sicherlich unterschiedliche kriminelle Aktivitäten, über die dann auch gesprochen wurde. So, also meine Oma hat dann mit den Freundinnen, die sie da hatte, mit denen sie Kaffeekränzchen gemacht hat, auch erzählt, was gerade so los ist. Irgendwelche Einbrüche oder Körperverletzungen, Drogendeals, was auch immer. Und dementsprechend war das irgendwie einfach in der Lebensumgebung da so Thema. Und
0: ich Bottrop war das, ne?
1: Ja, in Bottrop, genau, im Ruhrgebiet. Und ich habe das nicht als beängstigend empfunden, weil das war so normal. Aber ich habe mich schon gefragt, warum gibt's das und warum ist das dann auch ständig zum Beispiel im Fernsehen. Damals gab es 5 Fernsehkanäle, also als ich ein Kind war. Und 5 Fernsehkanäle und ab, sagen wir mal, 19 Uhr lief da richtig viel True Crime. Also für alle, die glauben, wir hätten jetzt die Zeit des True Crime-Hypes. Ich kann belegen, dass Anfang der 90er, als ich anfing, mich damit zu beschäftigen, auch schon das Fernsehen sehr, sehr voll war mit Filmen, mit irgendwelchen Reportagen über Verbrechen und auch die Zeitungen durchaus. Allerdings hatten wir natürlich Radio, 5 Fernsehkanäle am Anfang noch und eben dann Zeitungen und das war's. Und heute haben wir das Internet und wir haben so eine Fülle von ganz, ganz vielen unterschiedlichen medialen Angeboten, dass wir natürlich jetzt einfach durch diese Vielfalt der medialen Angebote auch sehr viel mehr davon sehen. War aber damals auch schon so und kurz gesagt, ich habe dann gedacht, okay, wieso wiederholen sich die Fälle? Und wirklich, achte mal drauf, das war nämlich das, was mir aufgefallen ist. Dadurch, dass ich mir das angeguckt habe, habe ich gedacht, die Fälle, die sind sehr ähnlich. Egal, ob hier jetzt irgendwie ein Film ist über einen Fall aus den USA und da ist ein Bericht über einen Fall aus Frankreich und da ist ein Bericht über irgendeinen Fall aus Großbritannien. Aber es gibt Parallelen zwischen den Fällen. Es gibt Eckpunkte, die sehr, sehr ähnlich sind. Und das ist auch spannend. Das fand ich spannend, weil ich mir dachte, okay, wenn es Parallelen gibt, dann muss ja irgendeine Logik dahinter stecken. Also habe ich diese Berichte gesammelt und in Schubladen quasi gepackt, kategorisiert. Also ist natürlich ein bisschen weird, mit 11 einen Ordner zu haben mit Straftaten.
0: Du hast quasi aus der Zeitung ausgeschnitten, ja, Artikel.
1: Genau, ich habe die dann nach ähnlichen Deliktbereichen einfach abgeheftet. Und Gott sei Dank war ich auf einer Gesamtschule, die sehr liberal war und gesagt hat, ja gut, also wenn die Mutter nichts dagegen hat, soll man jedes Talent eines Kindes fördern. Und dann durfte ich also allen Ernstes auch, wenn ich mal also Wahlthemen hatte, auch Aufsätze über meine Themen schreiben und ich habe dann zum Beispiel eine Facharbeit geschrieben über Kinder, die töten. Also ich durfte das dann auch in der Schule durchaus mal einbringen, was ich heutzutage rückblickend sehr, sehr cool finde. Und deswegen war das immer schon die Frage, wo ist die Logik? Dann habe ich gedacht, Psychologie ist ja die Wissenschaft, die das Fühlen, Denken und Handeln von Menschen erklärt. Also wäre das doch eigentlich wohl genau die richtige Richtung, um zu verstehen, warum es diese Parallelen gibt. Das war also kurz gesagt, warum ich überhaupt mich dafür interessiert habe.
0: Ja, Wahnsinn, mit 11. Ich habe da Hörspielkassetten von 3 Fragezeichen gesammelt und mich da oft gegruselt. Aber hast du dich nicht auch gegruselt oder gedacht, um Himmels Willen,
1: spannenderweise, ja, natürlich rückblickend denke ich mir auch, okay, das ist es nämlich. Meine Mutter hat natürlich auch erstmal sich ein bisschen Sorgen gemacht. Ja, aber sie hat dann gemerkt, dass ich da eben auch da schon gar nicht emotional drauf reagiert habe, sondern eher fasziniert davon war, warum diese Parallelen bestehen und eher das Muster interessant fand, als jetzt den individuellen Fall und seine emotionalen Implikationen. Und deswegen, glücklicherweise, durfte ich mich damit beschäftigen. Ich hatte keine Albträume und keine Ängste. Ich muss aber auch dazu sagen, dass ich irgendwie immer schon davon ausging, klingt jetzt ein bisschen hart, dass überall und jederzeit irgendwas Schlimmes passieren kann. Also, keine Ahnung, ich könnte von einem Auto angefahren werden oder bei irgendeinem Unfall sterben oder einem Verbrechen zum Opfer fallen. Also irgendwie habe ich immer gedacht, okay, Dinge könnten passieren, macht aber keinen Sinn, sich die ganze Zeit darüber Gedanken zu machen. Und ich fand jetzt Verbrechen auch nicht gruseliger als die Möglichkeit, wie gesagt, im Straßenverkehr irgendwie bei einem Autounfall zu sterben, was viel wahrscheinlicher ist dann.
0: Also du wolltest einfach verstehen.
1: Ja, ich wollte verstehen, was dahinter steckt. Das will ich immer noch. Deswegen mache ich das, was ich mache.
0: Wir unterhalten uns gleich weiter hier bei SR3 aus dem Leben.
2: Und hier kommt eine ganz wichtige Meldung. Achtung, Falschfahrer auf der A620 Saarlouis-Saarbrücken zwischen Völklingen-Ost und St. Ingbert-West kommt Ihnen ein Falschfahrer entgegen. Fahren Sie äußerst rechts und überholen Sie nicht. Auf der A620 Saarlouis-Saarbrücken zwischen Völklingen-Ost und St. Ingbert-West ein Falschfahrer. Vorsicht in beiden Richtungen.

Und nochmal die Meldung, Achtung Falschfahrer, auf der A620 Saarlouis-Saarbrücken zwischen Völklingen-Ost und St. Ingbert-West kommt Ihnen ein Falschfahrer entgegen. Fahren Sie äußerst rechts und überholen Sie nicht auf der A620 Saarlouis-Saarbrücken zwischen Völklingen-Ost und St. Ingbert-West. Ein Falschfahrer unterwegs, Vorsicht in beiden Richtungen.

0: Ringo Starr. It's been too long. Es ist 19 Uhr und ganz genau jetzt 30 Minuten.
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0: Es war heute warm und wird morgen auch wieder ungewöhnlich heiß sein. Wir haben bis zu 30 Grad morgen. Gucken wir uns noch die Nacht davor an. 17 bis 10 Grad wird es auf dem Thermometer haben. Morgen also dann lange Zeit Sonne, dünne Schleierwölkchen und später werden die dicker, die Wolken. Regentropfen bleiben noch die Ausnahme. In der Nacht kann dann schon ein bisschen was runterkommen. Und der Donnerstag, der bringt mal dichte Wolken, zeitweise Regen, stellenweise auch schauerartig verstärkt. Am Abend ist dann öfter trocken, eventuell noch ein paar kleine Auflockerungen, aber auch eine deutliche Abkühlung. Am Donnerstag bis zu 21 Grad dann nur noch.
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0: Achtung, Falschfahrer auf der A620 Saar-Louis-Saarbrücken zwischen Völklingen Ost und St. Ingbert West. Kommt Ihnen ein Falschfahrer entgegen, fahren Sie äußerst rechts und überholen Sie nicht. Auf der A620 Saar-Louis-Saarbrücken zwischen Völklingen Ost und St. Ingbert West ein Falschfahrer. Vorsicht in beiden Richtungen. Dann haben wir noch Blitzer für Sie in Schwarzenholz, in der Raiffeisenstraße, in der Ortsdurchfahrt von Wiesbach, am Ortseingang Eitzweiler aus Assweiler kommend, in Neunkirchen, in der Lindenallee, in Oberbexbach, in der Obere Hochstraße, in Frau Lautern, in der Rodener Straße, in Illingen, in der Kapellenstraße und in Dillingen, in der Industriestraße. Wenn es noch was gibt, unter 0800 700 8000 erreichen Sie die SR3 Verkehrsredaktion. Und der Anruf kostet Sie auch nichts. 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Das sind interessante Sachen.
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0: Mit Marcel Lützbinder. Ich lausche natürlich auch die ganze Zeit. Bin ganz fasziniert von dem, was Lydia Bennecke hier zu erzählen hat. Kriminalpsychologin, die hat uns über Manipulation erzählt, über Betrug, über Hochstapelei und wie leicht wir doch auch reinfallen. Und gleich geht's weiter mit ihr und Uwe Jäger.
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0: Kriminalpsychologin Lydia Benecke beschäftigt sich schon seit ihrer Kindheit mit wahren Verbrechen und übersinnlichen Themen. Heute können Sie noch einmal die SR3 aus dem Leben-Ausgabe mit ihr darüber hören.
1: Neben deiner Vorliebe für Kriminalfälle interessierst du dich aber sonst auch für übersinnliche Themen, für Geisterphänomene, für Vampire. Sag selbst von dir, dass du ein Grufti bist und auf deiner Facebook-Seite schreibst du, bei mir ist das ganze Jahr, sieht es eigentlich so ein bisschen aus wie an Halloween. Wie müssen wir uns das vorstellen? Wie sieht es aus bei dir zu Hause?
2: Genau, also im Prinzip ist es genau das, dass ich das ganze Jahr über mich mit diesen düsteren Aspekten des Lebens auch beschäftige, aber dadurch nicht meine Lebensqualität leidet. Und deswegen muss ich den letzten Punkt hier einführen. Ich bin einmal im Jahr in Leipzig über Pfingsten da. Treffen sich sehr viele Menschen aus dieser Grufti-Gothic-Subkultur, auch schwarze Szene genannt. Und ich habe jetzt seit einigen Jahren, jetzt hatten wir erst zum vierten Mal, erst letztens, das WTF, Wissenschaft trifft Freundschaft. Und das ist ein Wissensfestival, das einerseits die Leute aus der schwarzen Subkultur anspricht, aber auch die Leute aus der allgemeinen Bevölkerung, die gar nichts damit zu tun haben. Und wo wir zwei Tage lang mit ganz vielen unterschiedlichen Menschen spannende Themen auch aufnehmen und die wissenschaftlichen Hintergründe dazu liefern. Und da schließt sich wieder der Kreis zu meinem anderen Thema, nämlich, dass ich gerne Leute aufkläre über Dinge, die sie glauben, die aber nicht zutreffen, sagen wir mal übersinnliche Heilsversprechungen oder Leute, die sagen, sie könnten mit Toten reden, was psychologisch erklärbar ist und nein, sie können nicht mit Toten reden oder Menschen, die halt behaupten, sie könnten irgendwie hellsichtig irgendwelche Kriminalfälle lösen, auch das, es gibt nicht einen Kriminalfall auf der Welt, bei dem das so gewesen wäre, es gibt Behauptungen, es hätte Kriminalfälle gegeben, wenn man sich die genauer anschaut, dann gibt es aber nicht einen einzigen Fall, wo das wirklich belegbar war, sondern es gibt viele Hinweise darauf, dass diese Storys eigentlich immer viel natürlichere Erklärungen bergen. Das heißt, lange Rede, kurzer Sinn. Ich versuche immer den Leuten dann auch unter anderem in diesem Rahmen zu erklären, dass man viele Dinge im Leben besser erklären kann mit wissenschaftlichen Erklärungsmodellen als mit Aberglauben oder eben falschen Vorstellungen. Und deswegen bin ich auch im Verein Skeptics mit X. Ihr könnt ja mal auf Skeptics vorbeischauen. Da sind wir mit ganz vielen Leuten unterwegs, die eben wissenschaftlich basierte Erklärungen liefern und Leute schützen möchten vor unseriösen Angeboten und Fehlannahmen, die im schlimmsten Fall sogar gefährlich werden können. Also ich verbinde meine ganzen Interessen gerne.
1: Das ist mit deiner Lieblingsbeschäftigung.
2: Oh ja.
1: Mittlerweile Wissenschaft eben und solche Phänomene so zu erklären, dass sie alle verstehen können, vor allen Dingen auch rational verstehen können.
2: Ja.
1: Aber es ist ja erstaunlich, wie auch bei den anderen Dingen, über die wir gesprochen haben, dass Menschen noch an solche Geisterdinge glauben, an Hellseher, an Vampire. Wie lässt sich das auch erklären und was ist da auch alles unterwegs und hat sich das vielleicht auch ein Stück weit verschärft durch die sozialen Medien und das Internet?
2: Also die Phänomene verändern sich punktuell, aber ich muss das jetzt auf das Wesentliche runterbrechen. In meinem Vortrag hier kam auch eine Frau und hat gesagt, kann es sein, dass vieles von dem, was Sie heute über Manipulation erzählt haben, dass das auch die Leute nutzen, die behaupten, sie könnten mit Geistern reden? Und die Frau hat halt gesagt, sie hätte eine Freundin, die überzeugt ist, dass irgendein Medium, das ihr behauptet, gegenüber mit irgendeiner verstorbenen Person, die sie kannte, zu kommunizieren, dass dieses Medium also diese Frau sehr beeindruckt. Das ist ein Beispiel von vielen, dass eben diejenigen, die sowas behaupten, dass die auch mit Manipulation arbeiten. Also die Person, die da hingeht, hat vielleicht ein Bedürfnis, vielleicht wünscht sie sich nochmal mit einer verstorbenen Person, die ihr nahestand, zu kommunizieren. Und die Leute, die diese Angebote machen, die arbeiten mit unterschiedlichen Manipulationsstrategien. Also die machen erstmal Barnum-Aussagen, also so allgemeine Aussagen, die auf viele Leute zutreffen. Dann arbeiten sie mit Cold Reading, also eine Strategie, bei der sie schauen, wie die Person reagiert. Sie machen erstmal vage Aussagen, es könnte dies, es könnte das sein. Dann gucken sie, bei welcher Aussage die Person eher so, das passt irgendwie nicht so. Und bei anderen Aussagen ist die Person eher von der automatischen Reaktion so, das passt so. Das heißt, die sind sehr geschult darauf, diese Reaktion des Gegenübers richtig zu interpretieren und dann sozusagen die Aussagen immer mehr in die Richtung zu entwickeln, wo die Person drauf reagiert. Und etwas, was viele von denen auch machen, nennt man Hot Reading. Das heißt, dass die einfach auch im Internet recherchieren. Also sagen wir mal, die recherchieren den Namen der Person, die zu ihnen kommt und sehen, da ist eine Traueranzeige, da ist irgendwie die Oma vor 2 Jahren gestorben. Und dann sagen sie, Hildegard. Und dann denken die Leute so, wow. Und denken nicht drüber nach, dass vielleicht in irgendeiner Traueranzeige, wenn man ihren Namen googelt, steht, dass sie der Enkel oder die Enkelin sind. Also, oder soziale Medien, wo viele Infos über Menschen natürlich auch zu finden sind. Das heißt, die Leute, die solche Angebote machen, arbeiten mit sehr vielen Tricks. Und nein, sie können eben nicht mit irgendwelchen übersinnlichen Entitäten reden. Das wissen wir deswegen, weil alle Versuche, wissenschaftlich mal zu belegen, wo Leute gesagt haben, doch, ich kann das und ich will das auch wissenschaftlich geprüft sehen, haben immer und immer wieder gezeigt, nein, die können das nicht.
0: Wir unterhalten uns gleich weiter hier bei SR3 aus dem Leben.
3: Und gute Nachricht für alle Autofahrerinnen und Autofahrer. Entwarnung auf der A620 Saarlouiser Brücken. Kein Falschfahrer mehr unterwegs zwischen Völklingen Ost und St. Ingbert West. Weiterhin gute Fahrt mit SR3.

0: Dienstagabend, hier ist SR3 aus dem Leben. Heute mit einer unserer Lieblingsfolgen mit der Kriminalpsychologin Lydia Benecke.
1: Auch wenn du gesagt hast, durch dein Interesse, was schon früh begonnen hat, eben für solche Kriminalfälle, warst du geeignet oder bist du bis heute geeignet, dich eben damit zu beschäftigen? Gibt es trotzdem Fälle, die dir nahegegangen sind und an die dir besonders in Erinnerung geblieben ist?
2: Das ist eine der häufigsten Fragen, die ich bekomme, ebenso auch eben wie, ob mich das belastet. Mhm.

0: Und wenn ich die Fälle, mit denen ich arbeiten würde, nicht abstrakt sehen würde, in dem Sinne, dass ich die Risikofaktoren sehe und mich frage, an welchen kann man ansetzen. Es gibt nämlich statische und dynamische, also Faktoren, die wir ändern können und andere, die wir nicht ändern können. Dann gucke ich natürlich, welche dynamischen Faktoren sind in dem Fall relevant und was können wir machen, um hier die Faktoren zu beeinflussen. Das heißt, wenn ich in der Rückfallprävention arbeite, dann versuche ich das Ganze natürlich abstrakt zu sehen. Andererseits arbeite ich mit Menschen, die auch unterstützt werden müssen und ja auch ein gewisses Vertrauen aufbauen müssen, um überhaupt sich auf so eine Arbeit einzulassen. Das bedeutet, dass ich aber trotz allem bei der Arbeit eigentlich nur das Ziel sozusagen vor Augen habe. Das Ziel, dass dieser Mensch keine Straftat mehr begeht. Und das ist wohl der Grund dafür, warum die Fälle, mit denen ich dann in meiner rückfallpräventiven Arbeit zu tun habe, dass ich bei denen eigentlich bei allen immer nur dieses Ziel vor Augen habe und sozusagen dieses rationale Schema. Und das ist der Grund, warum ich jetzt nicht den einen Fall habe, der jetzt irgendwie sehr hervorstechen würde. Also zumindest bei den Fällen in all den Jahren. Ich muss dazu sagen, wenn ich drüber nachdenke, es gab einen Fall als Praktikantin, den habe ich auch nur sehr, sehr grob einmal erwähnt, weil der mich geprägt hat. Da ging es nur darum, dass ein Straftäter, der auch so meine Generation war und auch in so einer Hochhaussiedlung aufgewachsen ist, also wo es einfach Parallelen gab in der Biografie, dass der dann einen ganz anderen Weg genommen hat. Und dass ich das so interessant fand, dass ich ein Praktikum mache in einem Gefängnis, wo jemand aus meiner Generation, aus einer ähnlichen sozioökonomischen Umgebung ist und auf der anderen Seite steht. Und ich mich dann gefragt habe, okay, welche Faktoren haben hier eine Rolle gespielt dabei, dass ich jetzt in der Position hier bin und er in der Position da? Und welche Faktoren haben bei den unterschiedlichen Entscheidungen und Lebenswegen eine Rolle gespielt? Das war also so ein Ausgangspunkt der Frage, was für Faktoren beeinflussen Menschen in welche Richtung, dass sie dann bestimmte Entscheidungen treffen. Also das ist einfach aber dann eher so ein Ausgangspunkt gewesen nochmal für die psychologische Auseinandersetzung damit.
1: Also so ein Schlüsselmoment zu ja, sagen, also, ich will mich da intensiver mit beschäftigen.
0: Ich wollte es schon vorher, aber das hat mir nochmal verdeutlicht eben, dass bestimmte Faktoren hier offensichtlich eine wichtige Rolle spielten und dass ich die besser auch immer besser verstehen wollte und mich deswegen auch bestärkt fühlte, dass das genau der Weg ist, den ich gehen wollte.
1: Was gibt dir deine Arbeit oder was kriegst du auch zurück durch deine Arbeit?
0: Also erstens habe ich dadurch, dass ich diese Arbeit mache, auch immer wieder konkretere Vorstellungen davon, auch wenn ich die ganze wissenschaftliche Lage zu einem Thema kenne, wie die wissenschaftlichen Erkenntnisse, die wir haben jetzt in Fall XYZ, sich nochmal konkret in diesem realen Fall widerspiegeln. Also das ist natürlich auch spannend zu sehen, wie wissenschaftliche Erkenntnisse dann auch sich in den realen Risikofaktoren, in den Entscheidungen, die Menschen getroffen haben, in bestimmten Verhaltensweisen, die sie zeigen, wie sich das alles widerspiegelt. Das ist irgendwie faszinierend. Aber vor allem gibt es mir etwas, wenn ich sehe, dass wir immer wieder in Fällen wirklich Menschen dazu bringen, keine Straftaten mehr zu begehen. Und ich bekomme manchmal nach Jahren eine Rückmeldung von Leuten, mit denen ich gearbeitet habe, die sich dann melden und sagen, ich wollte nur noch mal kurz Bescheid sagen, ich begehe immer noch keine Straftaten. Also tatsächlich haben wir solche Rückmeldungen gelegentlich, was natürlich immer sehr schön ist, weil man dann auch wirklich sieht, dass das, was wir erreichen wollten, auch erreicht wurde und dass die Leute einen guten Weg gefunden haben und jetzt eben ja, gute Entscheidungen treffen. Und ich will nur sagen, klar, wenn das nicht der Effekt wäre, dann würde ja auch niemand diesen Job machen. Also ist klar.
1: Also die Arbeit hat sich dann gelohnt von euch.
0: Ja, genau.
1: Danke, dass du dein Wissen heute mit uns geteilt hast. Danke für das Gespräch und den Besuch, Lydia.
0: Dankeschön.
2: Und auch Ihnen vielen Dank, dass Sie meine Gäste waren. Das Gespräch mit Lydia Benecke gibt es noch einmal als Podcast auf sr3.de und als Video auf YouTube. SR3 aus dem Leben gibt es nächsten Dienstag wieder. Ich würde mich freuen, wenn wir uns dann auch wieder hören. Tschüss, sagt Ihr Uwe Jäger.
3: Tschüss, Uwe, und auch einen schönen Abend Ihnen. Ich verabschiede mich ebenfalls. Das war Marcel Binder.
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9: 20 Uhr. Beim Saarbrücker CISPA-Helmholtz-Zentrum für Informationssicherheit haben inzwischen 3 Aufsichtsratsmitglieder ihr Amt niedergelegt. Hintergrund ist der Prüfbericht zum CISPA, der vergangene Woche vorgestellt wurde. Unmittelbar im Anschluss wurde der Aufsichtsratsvorsitzende Hutmacher vom Bund als einer der CISPA-Gesellschafter abberufen. Damit besteht der Aufsichtsrat aktuell nur aus 4 statt wie bisher aus 8 Mitgliedern. Das zuständige Bundesforschungsministerium erbat sich auf eine SR-Anfrage, wie es im Aufsichtsrat weitergehen soll, mehr Zeit bis zur Beantwortung. Der Prüfbericht hatte beim CISPA strukturelle Defizite im Bereich der Forschungssicherheit festgestellt. Deutschland gibt einer OECD-Studie zufolge weniger für Bildung aus als andere Länder. Nach Angaben der Organisation für wirtschaftliche Zusammenarbeit und Entwicklung zahlen Staat und private Träger jährlich pro Kind, Schüler und Student umgerechnet rund 14.500 Euro. Das ist zwar mehr als der OECD-Durchschnitt, gemessen an der Wirtschaftsleistung sind die Bildungsausgaben aber vergleichsweise niedrig. Die Organisation bemängelt außerdem hohe Ausfallzeiten an den Schulen. Im nordafrikanischen Marokko steht erstmals eine Frau an der Spitze der Regierung. König Mohammed VI. Hat die bisherige Ministerin für Raumplanung und Wohnungswesen, El Mansouri, zur neuen Premierministerin ernannt. Ihre Partei für Authentizität und Modernität hatte bei der Parlamentswahl vergangene Woche einen klaren Sieg eingefahren. Schon vor ihrer Ernennung hatten sich viele Bürger für eine Frau als Regierungschefin ausgesprochen. Kritik kommt aus konservativen religiösen Kreisen. Der Verein Shotokan Karate aus Saarwellingen ist Landessieger bei den Sternen des Sports. Die Auszeichnung geht an Vereine, die sich über den Sport hinaus besonders gesellschaftlich engagieren. Sie wurde am Abend in der Staatskanzlei verliehen. SR-Reporter Frank Grundheber.
10: Das soziale Engagement des Vereins ist bemerkenswert. Der Mittwoch steht im Zeichen der Kids mit oder ohne geistiger oder psychischer Beeinträchtigung. Im Schnitt kommen 16 Mädchen und Jungs in die Sporthalle, werden professionell betreut, können bei Shotokan Karate im inklusiven Rahmen trainieren und auch Gürtelprüfungen ablegen. Montag steht Seniorensport auf dem Trainingsplan. Der Kurs heißt Karate pro Gesundheit, die allgemeine Bewegung für insgesamt 40 Seniorinnen und Senioren zwischen 55 und 84 steht hier im Mittelpunkt des Shotokan Karate Saarwellingen e.V.
9: Der Verein erhält 2.500 Euro und vertritt das Saarland beim Bundesfinale der Sterne des Sports im Januar in Berlin. Und das waren die Nachrichten mit Franziska Hans. 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Das Wetter: in der Nacht trocken bei 17 bis 10 Grad, morgen mal sonnig, mal wolkig und meist trocken bei maximal 29 Grad. Die Zeit, es ist 20.03 Uhr.
11: Das ist der Verkehrsservice für den ARD-Abend. Wir starten mit der A2 Richtung Hannover. Zwischen Irxleben und Alleringersleben streckenweise Stau und stockender Verkehr. Eine gute halbe Stunde kommt da oben drauf. A4 Richtung Frankfurt zwischen dem Dreieck Dresden-West und Wilsdruff Stau nach einem Unfall. Die A29 Oldenburg Richtung Wilhelmshaven zwischen Oldenburg-Ohmstede und dem Kreuz Oldenburg-Nord wegen Bauarbeiten bis um 5 gesperrt. Dann die B176 Sömmerda-Weißenfels zwischen Scharfau und Rothenberger nach einem Unfall gesperrt. Das dürfte es gewesen sein. Wir wünschen eine gute Fahrt.
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11: Mit Markus Poschlott am Mikrofon und hier kommt Kim Wilde Ja, und ein schöner Song, You Came. Übrigens hat sie den Song gemeinsam mit ihrem Bruder geschrieben. Der ist gerade Vater geworden, das allererste Mal. Danach ist dieser Hit entstanden. Also, manchmal ist es schön, dass aus Familienfreude einfach sogar ein europaweiter Hit entstehen kann. Ne? You Came, Kim Wilde im ARD-Abend. Heute auch wieder aus Magdeburg. Grüße gehen raus ins ganze Land.

Barry White ist das. You're the first, the last, my everything. Da geht's um die große Liebe. 8:10 ist es, hier ist der ARD-Abend. Jetzt geht's auch um die große Liebe in der nächsten Ballade, wie so oft Annie Lennox mit ihrem ersten großen Hit aus dem Jahr 1992, also als sie solo unterwegs war. Für manche ist diese Nummer durchaus auch ein bisschen, ja, langweilig, aber weiß nicht, wenn Langeweile immer so klingen würde, dann wäre es schön, wenn wir viel, viel mehr davon hätten. Die große Hymne von ihr, Annie Lennox mit Why, jetzt hier im ARD-Abend.

0: Ultravox ist das mit Vienna. Hier ist der ARD Abend. So, heute an diesem Dienstag, 29. September, das heißt, heute ist Michaelistag, also kirchlich das Fest des Erzengel Michael. Und dazu gibt es eine alte Bauernregel. Gibt Michaeli Sonnenschein, wird in 2 Wochen Winter sein. Okay. Also, die Prognosen sehen das gerade alles noch ein kleines bisschen anders. Also, ich meine, wir haben es gerade jetzt sehr schön. Hoffe, Sie hatten heute auch einen schönen Tag mit viel Sonnenschein. Temperaturen heute in einigen Landesteilen bis zu 30 Grad nochmal. Ja, das würde ja dafür sprechen, dass in 2 Wochen hier der komplette Winter ausbricht, wenn man diese Bauernregel, wenn man ihr Glauben schenken mag. Aber auch die Wetterfrösche sagen, naja, wenn man das wissenschaftlich überprüft, haben die Bauernregeln nicht ganz so oft recht. Und davon abgesehen, alle Vorhersagen über 3 Tage sind eben auch einfach nur Kaffeesatzleserei. Ja.
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0: Danny Wilson im ARD-Abend Mary's Prayer. Und das ist 20.31 Uhr. Wir schauen auf die Straßen. Das ist der Verkehrsservice für den ARD-Abend. Mit der A2 Richtung Hannover zwischen Irxleben und Alleringersleben. Streckenweise Stau und stockender Verkehr. Eine halbe Stunde kommt obendrauf. A4 Richtung Frankfurt zwischen Erfurt Ost und Erfurt West. Obacht Person am Fahrbahnrand. A9 Richtung München zwischen Brück und Niemeck. Eine ungesicherte Unfallstelle auf der linken Fahrspur. Bitte aufpassen auf der 9 Richtung München. Zwischen Brück und Niemeck eine ungesicherte Unfallstelle auf der linken Fahrspur. Dann die A29 Richtung, also Oldenburg Richtung Wilhelmshaven, zwischen Oldenburg-Ohmstede und dem Kreuz Oldenburg-Nord, wegen Bauarbeiten bis um 5 gesperrt. A31 Leer Richtung Emden, zwischen Leer West und Leer Nord, wegen Löscharbeiten gesperrt. A38 Richtung Göttingen, zwischen Ahrenshausen und Friedland, wegen Wartungsarbeiten im Tunnel bis morgen früh gesperrt, ca. bis 5.30 Uhr. Gute Fahrt!
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0: Mit Markus Poschlott. Grüße aus Magdeburg. Und das hier ist Nick Kamen. I promised myself.

Gasha Go Go. Too Shy. Hier im ARD Abend. Und damit hallo zusammen. Schön, dass Sie heute wieder mit dabei sind. Dass wir uns den Abend hier gemeinsam gut um die Ohren schlagen. Hab gerade mal so ein bisschen im Kalender geguckt und ein bisschen gewühlt, was heute los ist an diesem Dienstag. Und stolpere da über diesen Tag. Heute ist internationaler Tag gegen Lebensmittelverschwendung. Ja, ein Thema, das man ja irgendwie immer mehr auch mal, Gott sei Dank, endlich auf der Uhr hat. Und deswegen machen wir das heute mal. Wir gucken einfach mal in Ihren Kühlschrank rein. Wir schauen in Ihren Küchenschrank. Was haben Sie da noch, was eigentlich längst abgelaufen ist, aber Sie dennoch behalten? Vielleicht ja auch aus Überzeugung. Was haben Sie noch in Ihrem Kühlschrank, Ihrem Küchenschrank, was längst abgelaufen ist, Sie aber dennoch behalten? Das würde ich heute gerne mal von Ihnen wissen. Gibt da so gewisse Sachen, da sagt man sich, gut, Mindesthaltbarkeitsdatum heißt ja auch Mindesthaltbar, also das hält sich ja theoretisch noch schon länger. Vielleicht kann das jemand toppen. Ich habe vor, erst diese Woche, am Wochenende, habe ich meinen Kühlschrank mal ein bisschen aufgeräumt und ich habe noch Senf gefunden, oben in der Ablage. Der ist abgelaufen 2022. Vielleicht kann das ja noch jemand toppen. 0800 80 80 110 ist unsere Telefonnummer. 0800 80 80 110. Ich habe mir dann auch die Frage gestellt, als ich den Senf in der Hand hatte und dann natürlich auch weggefeuert habe. Hast du den nicht erst noch im Sommer beim Grillen davon sogar noch gegessen? Ich befürchte ja. Ja. Hey.

0: großartige Alison Moyet, Week in the Presence of Beauty. Das ist der ARD-Abend, 20.48 Uhr ist es. Zeit wieder für unser kleines, großes Gipfeltreffen hier. Heute ist das Thema Nebenjobs.
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2: Nebenjobs.
3: Ja, was für Nebenjobs haben wir denn gehabt?
4: Meine Mutter hatte ja einen Naturkostladen in den 80er Jahren und da habe ich Weizen abgefüllt. Da habe ich noch die Etiketten gedruckt. Das weiß ich noch, ich hatte einen Computer und da musste man, um Fett zu drucken, musste man einen Befehl eingeben, nämlich Hashtag, also was damals ja einfach ein schiefes Kreuz war, Hashtag großes F, dann begann der Fettdruck und Hashtag kleines F hörte der Fettdruck auf.
3: Ist das eine sterbenslangweilige Geschichte? Das sollte man verfilmen. Vielleicht Bruce Willis spielt das Etikett.
4: Ja.
5: Also für mich war es auch immer sehr wichtig, schon früh Geld zu verdienen und selbst anzupacken, selbst zu arbeiten. Das hat sich dann aber leider nie ergeben. Und insofern kann ich da jetzt nichts groß beisteuern.

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1: 21 Uhr. Der Verein Shotokan Karate aus Saarwellingen ist Landessieger bei den Sternen des Sports. Die Auszeichnung wurde am Abend in der Staatskanzlei verliehen. Sie wird an Vereine vergeben, die sich über den Sport hinaus besonders gesellschaftlich engagieren. Bei Shotokan Karate werden unter anderem mittwochs Kinder mit und ohne geistige oder psychische Beeinträchtigung betreut. Der Landessieger erhält 2.500 Euro und darf das Saarland beim Bundesfinale der Sterne des Sports im Januar in Berlin vertreten. Das Saarland ist im September das wärmste Bundesland gewesen. Das zeigt eine vorläufige Auswertung des Deutschen Wetterdienstes. Die Durchschnittstemperatur lag demnach bei 17,4 Grad. Im Vergleich zum langfristigen Mittel ist das ein Plus von 3,7 Grad. Der höchste Wert des Monats wurde am 7. September in Saarbrücken-Burbach mit 32 Grad gemessen. Auffällig war auch die extrem große Trockenheit. Bis kurz vor Monatsende fielen im Saarland nur 3 Liter Niederschlag pro Quadratmeter. Im Gegensatz zu 70 Litern im langjährigen Mittelwert. Der Handelskonzern Metro hat keinen Einfluss mehr auf den bisherigen Verantwortlichen seines Russland-Geschäfts. Das steht inzwischen unter russischer Zwangsverwaltung. Für SR Info Philipp Rayon.
2: Kreml-Chef Wladimir Putin hatte das russische Metro-Vermögen gestern dem russischen Unternehmen UK Talk Rus übertragen. Es gehört laut russischen Medien Johannes Tolai, dem bisherigen Geschäftsführer der Metro-Tochter. Der Metro-Hauptkonzern habe keinen Zugriff mehr auf das operative Geschäft, so eine Unternehmenssprecherin. Kreml-Sprecher Dmitri Pieskow erklärte gegenüber der russischen Nachrichtenagentur Interfax, dass die Vermögensübertragung vor allem im Zusammenhang damit stehe, dass Metro Verbindungen zu einem unfreundlichen Land habe. Als solche bezeichnet Russland westliche Staaten, die die Ukraine unterstützen. Metro betrieb bislang in Russland rund 90 Filialen mit etwa 9.000 Mitarbeitenden.
1: Der englische Spitzenclub Manchester City ist offiziell wegen schwerwiegender Verstöße gegen Finanzregeln für schuldig befunden worden. Das teilte die Premier League mit. Es ist einer der größten Skandale in der Geschichte des englischen Fußballs. Es geht um Vergehen zwischen 2009 bis 2018. Die Vorwürfe reichen von falschen Angaben zu Finanzen und Sponsoring-Einnahmen bis zu unvollständigen Informationen über Trainer- und Spielergehälter. Es geht konkret um die Geschäfte der Clubbesitzer um Scheich Mansour aus der Herrscherfamilie von Abu Dhabi, die Man City 2008 übernommen hatten. Und das waren die Nachrichten mit Franziska Hans. 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Das Wetter. In der Nacht trocken bei 17 bis 10 Grad, morgen mal sonnig, mal wolkig und meist trocken bei maximal 29 Grad. Die weiteren Aussichten: am Donnerstag viele Wolken und zeitweise Schauer, Temperaturen nur noch bis 22 Grad.
3: Ja.
4: Und das ist der Verkehrsservice für den ARD-Abend. Mit der A2 Richtung Hannover zwischen Irxleben und Alleringgersleben. Streckenweise Stau und stockender Verkehr. Gute 20 Minuten kommen obendrauf. A2 Richtung Hannover zwischen Braunschweig-Hafen und Peine-Ost. 3 Kilometer Stau plus 30 Minuten. A9 Richtung München zwischen Brück und Niemek nach einem Unfall gesperrt. Die A29 Oldenburg Richtung Wilhelmshaven zwischen Oldenburg-Ohmstede und dem Kreuz Oldenburg-Nord. Bauarbeiten bis 5 Uhr die Vollsperrung. Die A31 Leer Richtung Emden zwischen Leer West und Leer Nord wegen Löscharbeiten gesperrt. Und die A38 Richtung Göttingen zwischen Ahrenshausen und Friedland. Da gibt es Wartungsarbeiten, deswegen bis früh 5.30 Uhr gesperrt circa. Gute Fahrt zusammen.
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4: Mit Markus Poschlott, ich grüße aus Magdeburg ins ganze Land und wir gucken heute in Ihren Kühlschrank und in Ihren Küchenschrank und überall, wo Sie Sachen aufbewahren. Heute zum Tag gegen die Lebensmittelverschwendung, wollen wir mal gucken, was war so das Längste, was Sie zu Hause gefunden haben, bevor Sie es weggeworfen haben und gemerkt haben, oh je, MHD ist ja schon eine ganze Weile durch. Das würde ich heute gerne mal wissen von Ihnen. Zu toppen gilt Senf von 2022. Jetzt gefunden bei einem nicht näher genannten Radiomoderator. Ja, und jetzt sind Sie dran. 0800 80 80 110. Was haben Sie mal im Kühlschrank gefunden?

Jahr ist das mit Big, Big World im ARD-Abend. Jetzt kommt ein Künstler, da könnte man akustisch vermuten, der Junge kommt aus Jamaika, so wie die Musik klingt. Aber nein, er ist aus Houston, Texas, hat aber tatsächlich auch eine Verbindung nach Jamaika, denn er hat Bob Marley kennengelernt, nahm ihn mit den Wailers unter Vertrag und hat sogar die Aufnahmen der Band erstmal finanziert. Johnny Nash, von dem ist die Rede. Den gibt's jetzt hier bei uns im ARD-Abend.

0: Tag gegen die Lebensmittelverschwendung schauen wir hier im ARD mal auf das, was in Ihrem Kühlschrank so teilweise auch sehr, sehr lange lag. Sie verraten es uns auf der 0800 80 80 110. Jörg aus Lübeck, bitte.
1: Ich habe vor kurzem für meine Freundin einen schönen Thunfischsalat gemacht. Meine Freundin steht auf Thunfisch und meine Katze auch. Deshalb habe ich den in den Kühlschrank gestellt. Ich muss sagen, ich habe den wenige, ich möchte nicht sagen Tage, vielleicht auch Wochen später wiederentdeckt und den mitsamt der schönen Salatschüssel entsorgt. Leider. Ciao.
0: So ist es manchmal eben. Wie ist es denn bei Ihnen? Was haben Sie schon so in Ihrem Kühlschrank entdeckt oder in einem Küchenschrank und gesagt, ach du je, wir fallen gerade ein, ich hatte mal so eine Phase, da habe ich so Suppen viel gekauft, die stehen auch alle noch da, die sind längst nicht mehr gut. Also wir haben Senf und wir haben jetzt Thunfisch und jetzt ergänzen Sie bitte 0800 80 80 110, was Sie mal so gefunden haben, Ihr Kühlschrankfund. Und gerne auch per Mail ard-abend@mdr.de.
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8: 21.32 Uhr, das ist der Verkehrsservice für den ARD-Abend. Mit der A2 Richtung Hannover zwischen Irxleben und Alleringlersleben. Stau und stockender Verkehr, gute 20 Minuten Geduld brauchen Sie dort. A2 Richtung Hannover zwischen Braunschweig-Hafen und Peine-Ost, 3 Kilometer Stau, da kommt gleich nochmal eine halbe Stunde obendrauf. Dann die A9 Richtung München zwischen Brück und Niemeck nach einem Unfall gesperrt. Die A29 Oldenburg Richtung Wilhelmshaven zwischen Oldenburg-Ohmstede und dem Kreuz Oldenburg-Nord. Bauarbeiten bis um 5 die Vollsperrung. Die A31 Leer Richtung Emden zwischen Leer West und Leer Nord wegen Löscharbeiten gesperrt. Autobahn 38 Richtung Göttingen zwischen Ahrenshausen und Friedland. Wartungsarbeiten im Haltkopftunnel, deswegen die Sperrung bis ca. 5.30 Uhr. Und die 38 Richtung Leipzig zwischen Bad Lauchstädt und Merseburg-Nord wegen Reinigungsarbeiten gesperrt. Die A52 Mönchengladbach Richtung Düsseldorf zwischen dem Kreuz Neersen und dem Kreuz Karst wegen Bauarbeiten bis Donnerstag früh gesperrt. Die B176 Sömmerda-Weißenfels zwischen Schafau und Rotenberger nach einem Unfall gesperrt. Das war's soweit. Ich wünsche eine gute Fahrt.
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8: Mit Markus Poschlott und besten Grüßen aus Magdeburg. Jetzt mit Chris Rea. Hier kommt seine Road to Hell.

0: Das ist der ARD-Abend. Heute gucken wir mal in Ihren Kühlschrank oder in Ihren Küchenschrank und gucken, was da so schlummert und vielleicht schon längst abgelaufen ist. Heute am Tag gegen Lebensmittelverschwendung. Können wir das ruhig mal machen? Haben jetzt hier schon Senf aus dem Jahr 22, Thunfisch, der auch schon abgelaufen war, und Arno ist jetzt der Nächste, der sich hier in diese illustre Runde mit reinschaltet.
1: Bei mir im Kühlschrank liegt heute noch ein alkoholhaltiges Getränk, was ich auf der Hochzeit meiner Freundin Daniela trinken wollte. Also sie hat Markus geheiratet. Ich war mit meiner hochschwangeren Frau dort. Die Tochter wurde 2013 geboren. Also seit 2013 liegt dieses alkoholhaltige Getränk in meinem Kühlschrank. Zusammen mit einem Glas voll, nenne ich es mal, Plastikkirschen. Das sind so Kirschen, die unglaublich künstlich schmecken und unglaublich süß. Und die trinkt man, isst man zu diesem Getränk. Wie gesagt, seit 2013. Das ist noch gut, das Zeug. Das weiß ich. Habe ich letztens erst aufgemacht.
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0: Also die Kirschen allemal. Also 2013 nehmen wir mit drauf, der Alkohol. Und bei Ihnen?

Das ist Tanita Tikaram, das ist der ARD-Abend und wir spielen jetzt den Künstler, der heute genau vor 42 Jahren in den USA ganz weit oben stand. Let's Go Crazy hieß damals seine zweite Nummer 1. Die Rede ist von Prince, den hören wir jetzt aber mit Musik aus dem Jahr 94. The Most Beautiful Girl in the World.

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1: Es ist 22 Uhr. Insgesamt 3 Aufsichtsratsmitglieder des CISPA-Helmholtz-Zentrums für Informationssicherheit haben ihre Posten in den vergangenen Tagen niedergelegt. Unmittelbar nachdem der CISPA-Prüfbericht Mitte vergangener Woche vorgestellt wurde, wurde bereits der Aufsichtsratsvorsitzende Hutmacher vom Bund, also einem der CISPA-Gesellschafter, abberufen. Peter Sauer berichtet.
2: Das CISPA kommt weiter nicht zur Ruhe. Der Protest aus den Reihen des Aufsichtsrats über den Umgang der CISPA-Gesellschafter Bund und Land mit dem Prüfbericht wird lauter. Nach den jetzt erfolgten 3 Rücktritten und der Abberufung des Vorsitzenden besteht der Aufsichtsrat aktuell nur noch aus 4 statt wie bisher aus 8 Mitgliedern. Wie der Ex-Bosch-Manager Siegfried Deiß traten auch Georg Schütte von der Volkswagen-Stiftung sowie Petra Mutzel, Uniprofessorin in Bonn, nach SR-Informationen zurück. Deiß und Mutzel kritisierten das zuständige Bundesforschungsministerium scharf.
1: Bei der Saarbahn soll der neue Streik der Lokführergewerkschaft GDL in diesen Minuten zu Ende gehen. Wie das Unternehmen mitteilte, wird der Regelbetrieb in wenigen Minuten wieder anlaufen. Die Saarbahn hatte ihren Streik heute um 14 Uhr begonnen. Es war in den festgefahrenen Tarifkonflikt bereits die 37. Arbeitsniederlegung. Die Saarbahn setzte während des Streiks ihr Ersatzkonzept in Kraft. Bis 17 Uhr verkehrte die Linie S1 von Saargemünd bis Lebach. Außerdem fuhren Ersatzbusse. In Sachsen-Anhalt hat der AfD-Politiker Siegmund angekündigt, sich in der Dezember-Sitzung des Landtags als Ministerpräsident zur Wahl zu stellen. Siegmund sagte, die AfD führe konstruktive Gespräche mit einer anderen Landtagsfraktion und mit einzelnen Abgeordneten anderer Fraktionen. Im Landtag von Sachsen-Anhalt hat die AfD keine eigene Mehrheit. Ihr fehlen dazu 3 Stimmen. Das BSW hat angekündigt, sich bei der Wahl des Ministerpräsidenten zu enthalten. Die Betreibergesellschaft des Pariser Eiffelturms zieht Konsequenzen aus dem Abzug von weiblichem Personal während des Besuchs einer hinduistischen Delegation. Der Chef des Eiffelturms, Ruviot, gibt seinen Posten auf. Außerdem soll das Personal besser hinsichtlich der Gleichstellung von Frauen und Männern geschult werden. Aus Protest gegen den Vorfall hatte das Personal des Eiffelturms einen Tag lang die Arbeit niedergelegt. Das waren die Nachrichten mit Hajo Müller. 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Das Wetter. In der Nacht trocken bei 17 bis 10 Grad, morgen mal sonnig, mal wolkig und meist trocken bei maximal 29 Grad. Die weiteren Aussichten am Donnerstag: viele Wolken und zeitweise Schauer, Temperaturen nur noch bis 22 Grad. Am Freitag und Samstag recht freundlich.
3: Das ist der Verkehrsservice für den ARD-Abend. Die A2 Richtung Hannover. Zwischen Irxlehm und Alleringlersleben streckenweise Stau und stockender Verkehr plus 20 Minuten. A2 Richtung Hannover zwischen Braunschweig-Hafen und Peine-Ost 3 Kilometer, da kommen nochmal 20 Minuten obendrauf. A9 Richtung München zwischen Brück und Niemeck Stau nach einem Unfall. Unfallstelle ist aber wohl nicht mehr gesperrt. Man kommt dran vorbei. Dauert ein bisschen. Die A29 Oldenburg Richtung Wilhelmshaven zwischen Oldenburg-Umstede und dem Kreuz Oldenburg-Nord wegen Bauarbeiten bis um 5 gesperrt. A38 Richtung Göttingen zwischen Ahrenshausen und Friedland wegen Wartungsarbeiten in Heidkopftunnel bis morgen früh ca. 5.30 Uhr gesperrt. Die Autobahn 38 Fahrt Richtung Leipzig zwischen Bad Lauchstädt und Merseburg-Nord wegen Reinigungsarbeiten gesperrt. A52 Mönchengladbach Richtung Düsseldorf zwischen dem Kreuz Nersen und dem Kreuz Karst wegen Bauarbeiten bis Donnerstag früh gesperrt. Und die A73 Richtung Bamberg zwischen Eisfeld Süd und Coburg. Obacht, Fahrzeugteile auf der Fahrbahn. So, dann eine gute Fahrt.
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3: Mit Markus Poschlotter am Mikrofon. Beste Grüße aus Magdeburg. Geht raus ins ganze Land. Jetzt gemeinsam mit Tom Petty und den Heartbreakers.

0: Das waren Smokey im ARD-Abend. Heute am Tag gegen Lebensmittelverschwendung. Ja, guck mal ruhig mal in die Kühlschränke rein und in die Vorratsschränke bei Ihnen. Was ist denn da noch alles drin, was eigentlich längst abgelaufen ist? Wir haben schon einiges auf der Liste und das nächste kommt jetzt noch mit dazu.
1: Hallo, ich bin der Lothar aus Königs Wusterhausen. Ich habe in meinem Vorratsschrank Glühwürfel gefunden. Die sind schon 35 Jahre alt.
2: Ja, hallo, die Maria. Habe jetzt beim Umzug Kaviar gefunden. Der ist aber leider dann auch schon seit 7 Jahren abgelaufen, da jetzt mein Umzug nach 7 Jahren nochmal stattgefunden hat. Und in einem alten Karton von damals war noch russischer Kaviar.
3: Ich hatte im Jahr 2023 ein Gläschen Anchovies von meinem Vater noch im Kühlschrank. 2017 abgelaufen und 22 gegessen. Ich glaube, so war es.
0: Und es ging noch. Es ging noch. Wir hören Sie ja heute noch hier am Telefon. Ja, also wir haben Senf aus dem Jahr 22, Thunfisch. Arno hat sein alkoholhaltiges Getränk wahrscheinlich 2013 abgelaufen, mit auf die Liste gebracht. Brühwürfel, gerade gehört, 35 Jahre. Kaviar, Anchovies 2017. Wenn Sie da was haben, können Sie es gerne noch beisteuern. Per Telefon 0800 80 80 110. Oder gerne auch per Mail. Da kamen auch wunderschöne Geschichten. Da komme ich gleich nochmal drauf zu. ard-abend@mdr.de. Wir gucken heute mal in den Kühlschrank, was da so abgelaufen ist.
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25 Jahre alt, die Nummer. Laser Dean, dein Lied. Hier ist der ARD Abend, 22.21 Uhr ist es. Heute gucken wir am Tag gegen die Lebensmittelverschwendung in ihren Kühlschrank. Gucken rein, was sie da so gefunden haben und bekommen hier auch ihre Geschichten per Mail geschickt. Unter anderem von Uwe, der war beim Bundesgrenzschutz in Bad Hersfeld stationiert und hat dort auch die Wochenenden zum Teil verbracht und wurde dann dort auch verpflegt, wie er hier schreibt, und hat unter anderem auch ein sogenanntes E-Pack bekommen. Und in diesem E-Pack war auch eine Dose Dauerwurst drinne. Das war 1984, 85. Abgelaufen war die 1962. Aber er hat es überstanden, Genauso wie Katrin, die aus Sachsen schreibt, sie hat vor ein paar Jahren eine Packung Quark mit Absicht im Kühlschrank stehen lassen. Mehrere Jahre hat die dann aufgemacht nach 3 Jahren. Gar nichts, nicht mal Schimmel, als wäre er frisch gekauft. Auch die Konsistenz genauso gleich. Nur probiert. Probiert hat sie offenbar dann doch nicht.

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5: Und damit ist es gleich 10:30. Das ist der Verkehrsservice für den ARD-Abend mit der A2 Richtung Hannover. Zwischen Irksleben und Allerinkersleben. Stau und stockender Verkehr, 20 Minuten kommen obendrauf und im weiteren Verlauf zwischen Braunschweig-Hafen und Peine-Ost 3 Kilometer Stau, auch da nochmal 20 Minuten. Die A9 Richtung München zwischen Brück und Niemegk, Stau nach Unfall. A29 Oldenburg Richtung Wilhelmshaven zwischen Oldenburg-Umstede und dem Kreuz Oldenburg-Nord wegen Bauarbeiten bis um 5 gesperrt. Die A38 Richtung Göttingen zwischen Ahrenshausen und Friedland wegen Wartungsarbeiten im Heidkopftunnel bis morgen ca. 5.30 Uhr in der Früh gesperrt. Autobahn 38, Fahrtrichtung Leipzig, zwischen Bad Lauchstädt und Merseburg-Nord wegen Reinigungsarbeiten gesperrt. Dann die A52, Mönchengladbach Richtung Düsseldorf zwischen dem Kreuz Neersen und dem Kreuz Karst wegen Bauarbeiten bis Donnerstag früh gesperrt. A73 Richtung Bamberg zwischen Eisfeld Süd und Coburg, noch immer Fahrzeugteile auf der Fahrbahn. Das war's, ich wünsche eine gute Fahrt durch diesen Abend.
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5: So, dieses ikonische Riff ist 40 Jahre alt. Und kommt natürlich von der Gruppe Europe. The Final Countdown. Ursprünglich gar nicht als große Single-Auskopplung gedacht. Hat man sich dann dafür dann doch entschieden. Und das war die richtige Entscheidung. So, Klappe zu. Hier ist Musik. Aus dem Jahr 1986.

0: kennt man an den ersten 3 Sekunden diesen Song. Vanessa Williams, Save the Best for Last. Hier ist der ARD-Amt. Und die Herren, die jetzt kommen, erkennt man auch am ersten Ton. Sofort.
1: 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Heute zum Thema
2: überflüssige Traditionen.
3: Schulferien würde ich abschaffen.
4: Ja, Ferien.
3: Naja, wenn die dann immer so zu Hause rumhängen, ich meine, man kann sie doch am Wochenende sehen, also wenn man wollte.
4: Schützenfeste, weißt du, dann sauf halt. Dabei zieh dich nicht in grünen Polyester an und schieß auf so einen Holzvogel als Alibi. Ja. Trink, ja. Lass die normale Hose an, trink.
3: Diese ganzen,
4: aber erzähl mir nicht, törö, kikriki, der Fuchs war da.
3: Diese ganzen Events sind ja alle nur Vorwände, um sich quasi abzuschießen. Ja,
4: das ist tatsächlich, und ich finde, diese Kombination aus Polyester, Schusswaffen und Alkohol ist auch keine gesunde.
3: Man könnte da auch sagen, man schafft alle diese ganzen Tage ab Pfingsten, also Feste ohne Geschenke, völlig sinnlos.
4: Ja.
3: Oder Frauentag, ja? Habe ich noch nie was gekriegt. Also...
4: Ja. Ostern? Warum heißt der? Wie heißt denn der hier? Ostern.
3: Wie heißt der bei euch? Western, das meinst du?
4: Ja.
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0: Paul Young ist das. Come back and stay. Das ist der ARD-Abend. Heute sprechen wir mit Ihnen zum passend zum Tag gegen Lebensmittelverschwendung über das, was Sie zu Hause schon mal im Kühlschrank, im Küchenschrank, im Vorratsschrank, wo auch immer gefunden haben und gemerkt haben. Ja, hoppala, das ist ja schon ganz schön lange abgelaufen. Bin gerade mal so ein bisschen durch die Mailbox gegangen. Unter anderem eine der Top-Antworten war auch Gewürze. Teilweise so 15, 17 Jahre alt gefunden. Was macht man da? Wie bei der Milch? So kurz die Geruchsprobe und dann, ja, geht noch. Stellt man es wieder in den Schrank, schmeißen Sie es weg. Wie gehen Sie damit um?
1: Hier ist der Karl. Ich habe mal von einem Nachbarn 3 Dosen Bier bekommen. Mhm. Die waren schon 5 Jahre abgelaufen. Einfach lecker. Passiert nämlich gar nichts dran. Das kann man immer noch trinken. Schönen Abend noch.
0: Ja, danke schön. Bier 5 Jahre abgelaufen. Ey, wie kann das denn passieren?
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Aid von The Police, Every Breath You Take. Das ist der ARD-Abend in den letzten Zügen gleich. Ab 23 Uhr wird es wieder Zeit für die ARD-Hitnacht. Dann übernimmt Heiko Rasch aus Dresden. Ich wünsche Ihnen da gute Unterhaltung. Wir hören uns morgen Abend wieder.

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1: Es ist 23 Uhr. Das Saarland plant eine Reform der gymnasialen Oberstufe. Im kommenden Jahr startet der erste Jahrgang nach der Rückkehr zu G9 in diese Phase. Ihn erwarten Änderungen am Zuschnitt der Kurse und bei den Abiturprüfungen. SR-Inforeporter Christian Leistenschneider.
2: Ab Klasse 12 soll es wieder 3 statt 2 Leistungskurse geben, dafür insgesamt nur noch 10 statt wie bislang 11 Fächer. Auch die Zahl der Abiturprüfungen sinkt von 5 auf 4. Dafür werden neue Leistungsformate eingeführt, die auch in die Abiturnote einfließen können, etwa eine selbstständig erstellte Facharbeit. Diese zusätzlichen Angebote sollen allerdings freiwillig sein, sagte Bildungsministerin Streichert-Gliwot von der SPD. Bereits in Klassenstufe 11 soll es sogenannten Vertiefungsunterricht mit zusätzlichen Stunden, etwa in Kernfächern wie Deutsch oder Mathematik, geben.
1: 2 weitere Aufsichtsratsmitglieder des Saarbrücker CISPA-Helmholtz-Zentrums für Informationssicherheit haben in den vergangenen Tagen ihre Posten niedergelegt. Zuvor war bereits ein anderes Aufsichtsratsmitglied zurückgetreten. Hintergrund ist der Prüfbericht zum CISPA, der vergangene Woche vorgestellt wurde. Unmittelbar im Anschluss wurde der Aufsichtsratsvorsitzende Hutmacher vom Bund als einem der CISPA-Gesellschafter abberufen. Damit besteht der Aufsichtsrat aktuell nur aus 4 statt wie bisher aus 8 Mitgliedern. Der Prüfbericht hatte beim CISPA strukturelle Defizite im Bereich der Forschungssicherheit festgestellt. Das Saarland ist im September das wärmste Bundesland gewesen. Das zeigt eine vorläufige Auswertung des Deutschen Wetterdienstes. Die Durchschnittstemperatur lag demnach bei 17,4 Grad. Im Vergleich zum langfristigen Mittel ist das ein Plus von 3,7 Grad. Der höchste Wert des Monats wurde am 7. September in Saarbrücken-Burbach mit 32 Grad gemessen. Der Verein Shotokan Karate aus Saarwellingen ist Landessieger bei den Sternen des Sports. Die Auszeichnung ist am Abend in der saarländischen Staatskanzlei verliehen worden. Sie wird an Vereine vergeben, die sich über den Sport hinaus besonders gesellschaftlich engagieren. Bei Shotokan Karate werden unter anderem Kinder mit und ohne geistige oder psychische Beeinträchtigung betreut. Der Landessieger erhält 2.500 Euro und darf das Saarland beim Bundes Finale der Sterne des Sports im Januar in Berlin vertreten. Das waren die Nachrichten mit Harjo Müller. 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Das Wetter in der Nacht trocken bei 17 bis 10 Grad. Morgen mal sonnig, mal wolkig und meist trocken bei maximal 29 Grad. Und die weiteren Aussichten: am Donnerstag viele Wolken und zeitweise Schauer. Temperaturen nur noch bis 22 Grad.
3: Ei. Und hier der Verkehrsservice in der ARD-Hitnacht. A1 Lübeck-Hamburg. Die Norderelbbrücke ist in beiden Richtungen wegen eines Schwertransports mehrfach kurzfristig gesperrt. Die A1 Osnabrück Richtung Bremen ist zwischen Rastplatz Krummhörens-Kuhlen und Bremen-Arsten wegen Vermessungsarbeiten noch bis etwa 6 Uhr gesperrt. Die A14 Wismar Richtung Schwerin ist zwischen Schwerin-Ost und Kreuz-Schwerin wegen Bergungsarbeiten noch bis etwa 2 Uhr gesperrt. Die A40 Duisburg-Essen ist zwischen Kreuz-Duisburg und Kreuz-Kaiserberg wegen Bauarbeiten in beiden Richtungen noch bis zum 5. Oktober gesperrt. Die A52 Mönchengladbach Richtung Düsseldorf ist zwischen Kreuz-Nersen und Kreuz-Karst wegen Fahrbahnerneuerung noch bis Donnerstagmorgen 5 Uhr gesperrt. Die A73 Nürnberg Richtung Bamberg ist zwischen Bamberg Süd und Ost wegen Bergungsarbeiten gesperrt. Die A81 Schaffhausen-Singen ist zwischen Gottmading und Hilzingen in beiden Richtungen wegen Tunnelwartungsarbeiten noch bis 6 Uhr gesperrt. Und die B96 in Berlin, der Tiergartentunnel, ist wegen Personalmangel bis ca. 5.30 Uhr gesperrt. Allen unterwegs, gute Fahrt. Das waren die Verkehrsmeldungen. Wir wünschen Ihnen gute Fahrt, damit Sie gut an Ihr Ziel kommen.
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3: Nehmen wir uns Zeit für ein paar Erinnerungen, die uns so mancher Hit aus längst vergangenen Zeiten bringt. Hier aus dem Dresdner NDR-Funkhaus mit Heiko Hasch im Studio. Ich grüße Sie. Schönen guten Abend.

0: Johnny Logan hier in der ARD Hitnachts. Das war der erste Schritt zum Mr. Grand Prix-Titel damals. Ja, der Ire, der wurde ja in den 80er Jahren wegen seiner Erfolge beim Eurovision Song Contest Mr. Grand Prix genannt. Das ging ja damals 1980 schon gut los. Mit What's Another Year glänzte er in Den Haag und stand das erste Mal auf dem Siegertreppchen. 7 Jahre später konnte er das dann mit einem selbstgeschriebenen Song in Brüssel wiederholen. Das war mit Hold Me Now auch heute noch oft zu hören. Ja, und auch mit 72 Jahren ist er noch gut im Geschäft. Gibt eine Menge Konzerte in diesem Jahr, vor allem in Dänemark, aber auch nach Deutschland. Da kommt er dann wieder im nächsten Jahr, im Juni 2027, da gibt er sein Konzert in Penig. Viele sind so kurz vor der Nachtruhe, andere schlürfen noch ein Tässchen Kaffee, um bei der Arbeit gut durchzuhalten. Und so verbinden wir doch Nachtschwärmer dann mit den Frühaufstehern, die wahrscheinlich auch längst in den Federn liegen. Also Sie sehen, der Alltag, der hält so allerhand Abwechslung bereit. Und wir bringen doch auch in dieser Nacht wieder ein wenig Farbe ins Spiel mit den großen Hits aus ganz verschiedenen Jahrzehnten. In diesem Sinne eine entspannte und unterhaltsame Nacht mit der ARD-Hitnacht. Nochmal willkommen und schön, dass Sie dabei sind.
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23.18 Uhr hier der Verkehrsservice mit einer Gefahrenmeldung. Achtung, ein Falschfahrer auf der B93 Schneeberg-Borna. Zwischen Grossen und Klauchau kommt Ihnen ein Falschfahrer entgegen. Fahren Sie bitte äußerst rechts und überholen Sie nicht. Auf der B93 Schneeberg-Borna zwischen Grossen und Klauchau ist ein Falschfahrer unterwegs. Vorsicht in beiden Richtungen.

0: Visage. Schon vor 10 Jahren war Schluss mit ihrer Karriere. Aber ihren Welthit hatten sie ja längst in der Tasche. Fade to Grey, gerade gehört, schon am Anfang ihrer Karriere gelang ihnen dieser Hit und damit auch ihre einzige Nummer 1. Und natürlich halten wir auch in dieser Nacht alle, die unterwegs sein müssen, mit aktuellen Verkehrsinfos auf dem Laufenden. Immer zur halben und zur vollen Stunde, also gleich nach den Scorpions. Und zuvor noch der wohl kürzeste Titel dieser Nacht, The Letter from the Box Tops. Der Titelsong ihres ersten Albums und auch die einzige Nummer 1 in den amerikanischen Singlecharts.
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0: Aber diese Meldung aus der Verkehrsredaktion lässt keinen Aufschub. Immer noch aktuell der Falschfahrer auf der B93 Schneeberg-Borna. Zwischen Grossen und Glauchau kommt Ihnen ein Falschfahrer entgegen. Fahren Sie bitte äußerst rechts und überholen Sie nicht. Zwischen Grossen und Glauchau bitte Vorsicht, ein Falschfahrer. Vorsicht in beiden Richtungen.

0: Kurz nach 11:30 hier der aktuelle Verkehrsservice in der ARD-Hitnacht. Immer noch aktuell der Falschfahrer auf der B93 Schneeberg-Borna. Zwischen Grossen und Glauchau kommt Ihnen der Falschfahrer entgegen. Fahren Sie bitte äußerst rechts und überholen Sie nicht. Zwischen Grossen und Glauchau ein Falschfahrer. Vorsicht in beiden Richtungen. A1 Lübeck-Hamburg, die Norderelbbrücke ist in beiden Richtungen wegen eines Schwertransports mehrfach kurzfristig gesperrt. Die A1 Osnabrück Richtung Bremen ist zwischen Rastplatz Krummhörens, Kuhlen und Bremen-Arsten wegen Vermessungsarbeiten noch bis etwa 6 Uhr gesperrt. Die A9 Berlin Richtung Halle-Leipzig ist zwischen Bitterfeld-Wolfen und Halle wegen eines defekten Schwertransports bis ca. 23.30 Uhr mehrfach kurzfristig gesperrt, also die Zeit scheint sich zu verlängern. Die A10 Dreieck Werder Richtung Dreieck Potsdam ist zwischen Dreieck Werder und Glindow nach einem Unfall gesperrt. Die A14 Wismar Richtung Schwerin ist zwischen Schwerin Ost und Kreuz Schwerin wegen Bergungsarbeiten noch bis etwa 2 Uhr gesperrt. Die A40 Duisburg-Essen ist zwischen Kreuz Duisburg und Kreuz Kaiserberg wegen Bauarbeiten in beiden Richtungen noch bis zum 5. Oktober gesperrt. Die A52 Mönchengladbach Richtung Düsseldorf ist zwischen Kreuz Nersen und Kreuz Karst wegen Fahrbahnerneuerung noch bis Donnerstagmorgen etwa 5 Uhr gesperrt. Die A73 Nürnberg Richtung Bamberg ist zwischen Bamberg Süd und Ost wegen Bergungsarbeiten gesperrt. Die A81 Schaffhausen-Singen ist zwischen Gottmading und Hildsingen in beiden Richtungen wegen Tunnelwartungsarbeiten noch bis etwa 6 Uhr gesperrt. Und die B96 Berlin, da ist der Tiergartentunnel wegen Personalmangel noch bis ca. 5.30 Uhr gesperrt. Soweit die Verkehrsmeldung. Wir wünschen Ihnen eine gute Fahrt.
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0: Was für eine schöne Liebeserklärung. Für immer und ewig. Donna Lewis, gerade gehört. Hier in der ARD-Hitnacht vor 30 Jahren konnte sie diesen Hit landen. Tja, für immer und ewig. Der große Wunsch am Anfang einer großen Liebe. Doch schon seit Jahren gehen ja die Zahl der Eheschließungen auch konstant zurück. Im vergangenen Jahr so wenige wie seit den 50er Jahren nicht mehr. Und etwa jede dritte Ehe geht im Laufe der Jahre wieder in die Brüche. So sieht es aus. Also mit der Liebe für immer und ewig keine Selbstverständlichkeit. Und da werden wohl viele von Ihnen auch ihre ganz eigenen persönlichen Erfahrungen gemacht haben. Man spricht ja da auch vom verflixten siebten Jahr. Und da scheint wirklich was dran zu sein. Denn statistisch gesehen liegen die häufigsten Scheidungszeitpunkte zwischen dem sechsten und neunten Ehejahr. Warum wohl? Wenn Sie da eine Idee haben, oder viel wichtiger, wenn Sie ein Rezept für die ewige Liebe haben, dann können Sie mir gern mal Ihre Erfahrungen schreiben. ard-hitnacht@mdr.de. ard-hitnacht@mdr.de.
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0: Und ich habe noch eine gute Nachricht aus der Verkehrsredaktion. Eine Entwarnung auf der B93 Schneeberg-Borna zwischen Grossen und Glauchau ist kein Falschfahrer mehr unterwegs. Wir wünschen allen gute Fahrt. 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

Merci von Davi, ihr erster großer Hit, Nummer 1 gleich in mehreren europäischen Ländern. Bis zu den Nachrichten noch Soul Sister und zuvor Heinz Rudolf Kunze, der Rockpoet. Über Jahrzehnte hinweg überzeugt er ja mit seinen Liedtexten, vor allem seinen Ideenreichtum, aktuelle Themen in kurze Textzeilen zu verfassen. Längere Tage, diesen Song habe ich, ein Song aus dem Jahr 2008. Im Moment werden ja die Tage wieder merklich kürzer, von wegen mal so kurz nach dem Abendbrot nochmal in dem Garten buddeln gehen. Da steht man aber schnell im Finstern.

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1: Es ist 0 Uhr. Das Saarland ist im September offenbar das wärmste Bundesland gewesen. Das geht aus einer vorläufigen Auswertung des Deutschen Wetterdienstes hervor. Die mittlere Temperatur im Saarland betrug 17,4 Grad, 1,5 Grad über dem bundesweiten Mittelwert. Eva Lippold berichtet.
2: Besonders auffällig war die extreme Trockenheit im September, so der Deutsche Wetterdienst. Bis kurz vor Monatsende fielen im Saarland gerade einmal 3 Liter Regen pro Quadratmeter. Der langjährige Mittelwert im September liege demgegenüber bei 70 Litern. Und es war auch besonders warm, ja teilweise sogar heiß, mit 32 Grad als bisher höchster gemessener Temperatur in dem Monat am 7. September in Saarbrücken-Burbach. Immerhin war das Wetter nicht nur rekordverdächtig heiß und trocken, sondern auch besonders schön. Mit rund 235 Sonnenstunden war dieser einer der 5 sonnigsten September seit 1951.
1: Die Bundesregierung will sich bei ihrer Kabinettssitzung am heutigen Mittwoch mit den Plänen für eine Pflegereform befassen. Allerdings gibt es innerhalb der Regierungskoalition Uneinigkeit über zentrale Punkte der Pläne von Gesundheitsminister Linnemann. Während der CDU-Politiker höhere Pflegebeiträge vermeiden will, warnt die SPD vor einem reinen Kürzungspaket. Ebenfalls im Kabinett beraten werden soll eine Gesetzesverschärfung, unter anderem bei Gewalt gegen Bahnbeschäftigte und andere Mitarbeiter von Einrichtungen, die dem Gemeinwohl dienen. In Frankreich sind bei einem Protesttag gestern landesweit mehr als 300.000 Menschen auf die Straße gegangen. Sie demonstrierten für Lohnerhöhungen im öffentlichen Dienst, unter anderem in Paris, Marseille und Toulouse. Die Beschäftigten im öffentlichen Dienst beklagen Reallohnverluste. Ihre Gehälter seien seit 2017 um 5% gestiegen, bei rund 24% Inflation. Parallel sind landesweite Schülerproteste gewaltsam eskaliert. Insgesamt wurden 31 Personen verletzt. Es gab 440 Festnahmen. In Saarbrücken beginnt heute die Europäische Kinder- und Jugendbuchmesse. Zur 26. Ausgabe unter dem Motto »Alle an einen Tisch« werden insgesamt rund 50 Autorinnen und Autoren erwartet. Die Messe endet am Samstag. Das Wetter. In der Nacht trocken bei 17 bis 10 Grad, am Tag mal sonnig, mal wolkig und meist trocken bei maximal 29 Grad. Die weiteren Aussichten: am Donnerstag viele Wolken und zeitweise Schauer, Temperaturen nur noch bis 22 Grad. Das waren die Nachrichten mit Hajo Müller. 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
3: Uhr 3.
4: Und hier der Verkehrsservice in der ARD-Hitnacht. A1 Lübeck-Hamburg. Die Norderelbbrücke ist in beiden Richtungen wegen eines Schwertransports noch bis 4 Uhr mehrfach kurzfristig gesperrt. Die A1 Osnabrück Richtung Bremen ist zwischen Rastplatz Krummhörenskuhlen und Bremen-Arsten wegen Vermessungsarbeiten bis etwa 6 Uhr gesperrt. Die A9 Berlin Richtung Halle-Leipzig ist zwischen Bitterfeld-Wolfen und Halle wegen eines defekten Schwertransports bis ca. 23.30 Uhr mehrfach kurzfristig gesperrt. Hatten wir vorhin schon die Meldung, also das scheint sich noch weiter zu verlängern. Die A10 Dreieck Werder Richtung Dreieck Potsdam ist zwischen Dreieck Werder und Glindow nach einem Unfall nach wie vor gesperrt. Die A40 Duisburg-Essen ist zwischen Kreuz Duisburg und Kreuz Kaiserberg wegen Bauarbeiten in beiden Richtungen noch bis etwa 5. Oktober gesperrt. Die A52 Mönchengladbach Richtung Düsseldorf ist zwischen Kreuz Nersen und Kreuz Karst wegen Fahrbahnerneuerung bis morgen 5 Uhr gesperrt. Die A73 Nürnberg Richtung Bamberg ist zwischen Bamberg Süd und Ost wegen Bergungsarbeiten gesperrt. Die A81 Schaffhausen-Singen ist zwischen Gottmarding und Hilzingen in beiden Richtungen wegen Tunnelwartungsarbeiten noch bis etwa 6 Uhr gesperrt. Und die B96 in Berlin, der Tiergartentunnel, ist wegen Personalmangel bis ca. 5.30 Uhr gesperrt. Das waren die Verkehrsmeldungen. Wir wünschen Ihnen eine gute Fahrt.
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4: Und schon wieder ist die Tür zum Mittwoch aufgegangen und auch schon wieder der letzte Tag des Monats. Mann, wie die Zeit vergeht, oder? Also genießen wir diesen 30. September. Der zeigt sich ja nochmal richtig spätsommerlich warm, wie wir es gerade gehört haben in den Nachrichten, bis zu 30 Grad. Unglaublich. Und wir zeigen uns vor allem musikalisch von der schönsten Seite. Hier aus dem Funkhaus in Dresden, ich bin Heiko Rasch. Kommen Sie weiter gut durch die Nacht.

0: 0.11 Uhr. Hier der Verkehrsservice in der ARD-Hitnacht mit einer Gefahrenmeldung. Ein Falschfahrer, diesmal auf der A555 Bonn-Köln zwischen Wesseling und Ausfahrt Militäringstraße, kommt Ihnen ein Falschfahrer entgegen. Fahren Sie bitte äußerst rechts und überholen Sie nicht. Auf der A555 Bonn-Köln zwischen Wesseling und Ausfahrt Militäringstraße ist ein Falschfahrer unterwegs. Vorsicht bitte in beiden Richtungen. So, wo waren wir jetzt? Hot Love gerade gespielt, passt auch zum Thema. Ist ja toll, wenn die Liebe lange oder am besten ewig lodert, aber das ist tägliche Arbeit, schreibt uns hier Rainer aus Kulmbach. Er ist mit seiner Frau in diesem Jahr 50 Jahre verheiratet. Die goldene Hochzeit war schon im Juni. Und für ihn ist die Liebe mit den Jahren noch gewachsen. Gemeinsame Interessen und doch auch etwas Freiraum für eigene Hobbys und den anderen so nehmen, wie er bzw. sie ist. Und er schreibt hier noch, kommt auch die ein oder andere Macke dazu. Da muss man lernen, tolerant hinwegzusehen. Ihr geht es ja genauso. Tja, vielen Dank, Rainer, für Ihre Zeilen. Und hier hat uns Inge aus Bonn geschrieben. Mein Mann und ich, wir sind jetzt im 50. Jahr verheiratet. Also goldene Hochzeit steht noch bevor. Es gab nicht immer gute Zeiten. Manche wären auch zum Weglaufen gewesen. Aber in unserem Eheversprechen hieß es ja, in guten und auch in schlechten Zeiten. Und die guten Zeiten genießen und in den schlechten dann auch das Handtuch schmeißen, wäre ein Bruch dieses Versprechens. Und aus den schlechten Zeiten sind wir immer mit noch mehr gewachsener Liebe rausgekommen und mit mehr Verständnis für den Partner und seine Macken. Wichtig sind Freiräume und genug Kommunikation. Ja, das haben viele geschrieben. Vielen Dank, Inge aus Bonn, für Ihre Zeilen. Ja, Rezept für die ewige Liebe. Können Sie gern weiterschreiben, Ihre Erfahrung. ard-hitnacht@mdr.de.
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0: Und jetzt bei uns ABBA, eine bittersüße Ballade, die entstand ja auch gerade so in der Zeit, als es zwischen den beiden Paaren hinter den Kulissen mächtig kriselte. Bei all den musikalischen Erfolgen der Band privat hatten sie damals weniger Glück.

0: Aber immer wieder schön, und vielleicht gehörten Sie ja damals auch in den 70er und 80er Jahren zu den großen Fans, die alles über die Band sammelten. Und da gehörte vor 43 Jahren ziemlich genau sogar auch eine ABBA-Briefmarke dazu. Die kam am 1. Oktober 83 von der schwedischen Post auf den Markt, hat aber heute auch keinen nennenswerten Sammlerwert, da sie damals auch in einer großen Stückzahl auf den Markt kam. Und jetzt bei uns eine erfolgreiche Musikgeschichte aus Deutschland, Rosenstolz. Vor 35 Jahren gegründet, seit 2012 lag ihre gemeinsame Arbeit allerdings auch auf Eis. Beide haben eigene Musikprojekte umgesetzt, bis dann im vorigen Jahr Anna R. überraschend verstarb. Und damit leben wir von den Erinnerungen an ihre gemeinsame Zeit. Rosenstolz.
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0 Uhr 21, hier nochmal der Verkehrshinweis, die Gefahrenmeldung der Falschfahrer auf der A555 Bonn-Köln zwischen Wesseling und Ausfahrt Militäringstraße. Kommt Ihnen ein Falschfahrer entgegen, fahren Sie bitte äußerst rechts und überholen Sie nicht.

0.25 Uhr, hier nochmal der Verkehrsservice mit einer guten Nachricht. Eine Entwarnung für die A555 Bonn-Köln. Zwischen Wesseling und der Ausfahrt Militärringstraße ist kein Falschfahrer mehr unterwegs. Wir wünschen allen gute Fahrt.

0: Kurz nach 1:30 hier der aktuelle Verkehrsservice in der ARD-Hitnacht. Die Entwarnung für die A555 Bonn-Köln zwischen Weseling und Wesseling und Ausfahrt Militäringstraße ist kein Falschfahrer mehr unterwegs. Aber es klemmt auf der A1 Lübeck-Hamburg. Die Norderelbbrücke ist in beiden Richtungen wegen eines Schwertransports bis etwa 4 Uhr mehrfach kurzfristig gesperrt. Die A1 Osnabrück Richtung Bremen ist zwischen Bremen-Brinkum und Bremen-Arsten wegen Vermessungsarbeiten noch bis etwa 6 Uhr gesperrt. Die A40 Duisburg-Essen ist zwischen Kreuz Duisburg und Kreuz Kaiserberg wegen Bauarbeiten in beiden Richtungen noch bis zum 5. Oktober gesperrt. Die A52 Mönchengladbach Richtung Düsseldorf ist zwischen Kreuz Nersen und Kreuz Karst wegen Fahrbahnerneuerung bis morgen etwa 5 Uhr gesperrt. Die A73 Nürnberg Richtung Bamberg ist zwischen Bamberg Süd und Ost wegen Bergungsarbeiten gesperrt. Die A81 Schaffhausen-Singen ist zwischen Gottmarding und Hildsingen in beiden Richtungen wegen Tunnelwartungsarbeiten noch bis etwa 6 Uhr gesperrt. Und die B96 Berlin, hier ist der Tiergartentunnel wegen Personalmangel noch bis ca. 5.30 Uhr gesperrt. Das waren die Verkehrsmeldungen. Wir wünschen Ihnen eine gute Fahrt jetzt mit Janet Jackson.
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0: Hat's doch der Personalmangel schon bis in die Verkehrsnachrichten gebracht. Unglaublich, oder?

Bob Marley, einer seiner letzten großen Hits vom Anfang der 80er Jahre. Und in den 80ern konnte Nino De Angelo seine ersten Hits landen. Spätestens nach Jenseits von Eden war er ja in ganz Europa bekannt und vor allem in Deutschland ein gefeierter Star. Bis heute ist er der Musik treu geblieben, seinen Konzerten und seinen Fans. Mitte Juni hat er sein neuestes Werk auf den Markt gebracht. 21 Alben sind ja bei ihm schon in dem Laufe der Jahre zusammengekommen. Und mit diesem neuen Album geht es an den Ursprung zurück. Seine Eltern stammen ja aus Italien und die Verbindung hat er sozusagen im Blut. Und so ist es auch für Nino selbst eine besondere Platte, eine musikalisch-kulinarische Reise italienischer Klassiker. Mit viel Leidenschaft interpretiert er Songs mit Kultcharakter und weckt die verschiedensten Emotionen. Denn schließlich gehört ja Italien auch zu den beliebtesten Urlaubsländern der Deutschen und dazu gehört natürlich auch die italienische Küche. So ist das Album auch viel mehr als nur Musik. Im Booklet zum Beispiel, da gibt es zu jedem Lied ein klassisches italienisches Pasta-Rezept. Also Ohrenschmaus und Gaumenfreuden. Warum nicht auch zusammen genießen? Und da hören wir doch gleich mal rein in dieses neue Album von Nino De Angelo. Vivi la vita, so heißt dieses Album und darauf auch diese Single, Se te ne vai.

0: So viele haben geschrieben heute Abend. Passt auch zum Thema, die Kiss gerade gehört. Ja, für die ewige Liebe reicht es bei Weitem nicht. Ein Küsschen, da ist mitunter harte Arbeit jeden Tag. Das heißt harte Arbeit, aber jeden Tag muss man dran arbeiten. Ich glaube, das ist der Tenor der vielen Zeilen, die Sie geschrieben haben. Carola aus Osnabrück zum Beispiel. Aufrichtigkeit, sich gegenseitig Freiräume lassen, Respekt vor der Meinung des anderen haben, auch wenn sie nicht immer der eigenen Meinung entspricht. Und ganz wichtig, auch im Alter dafür Sorge tragen, dass die erotische Spannung nicht vergeht. Vielen Dank, Carola. Und hier hat uns Bea geschrieben: Ich bin mit meinem Mann seit 16 Jahren verheiratet. Er ist auch mein bester Freund und wir können über alles reden. Meiner Meinung nach ist das der Hauptgrund, warum viele Ehen scheitern. Es wird zu viel geschwiegen. Ehrlich sein und Respekt füreinander haben und verzeihen können ist auch wichtig. Vielen Dank, Bea, für Ihre Zeilen und auch noch diese Mail von Heike aus Hannover. Meine Erfahrung: Reden, reden, reden. Nicht erst runterschlucken, sondern gleich besprechen. Nicht diskutieren, sondern besprechen. Und ist es wert, über eine Sache zu streiten? Jeder muss ein bisschen nachgeben. Verbiegen ja, zerbrechen nein. Und der Satz meiner Oma: Nicht böse ins Bett gehen. Tja, da haben Sie recht. Funktionierte bis zum Tod meines Mannes sehr gut. 41 Jahre sind eine lange Zeit. Oh ja, liebe Heike, den wenigsten ist es ja vergönnt, die Welt gemeinsam zu verlassen. Vielen Dank auch für Ihre Zeilen, Heike aus Hannover.
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1: Um 1 Uhr mit Juliette Groß. Der Bund will etwa 1,35 Milliarden Euro in Bremen und Bremerhaven investieren. Dort sollen bis 2031 Anlagen für die militärische Nutzung durch Bundeswehr und NATO ausgebaut werden. Einzelheiten von Fabian Metzner aus Bremen.
2: Es soll Ziel sein, dass Bremerhaven und auch ein bisschen Bremen zum Einsatzdrehkreuz von Deutschland wird. Das heißt, dort soll es eben so sein in einem militärischen Notfall, dass von da aus sehr viele Soldaten, sehr viele Geräte und auch sehr viel Panzer eben von dem Hafen aus in das Einsatzgebiet kommen. Und das wird eben dadurch gemacht, dass beispielsweise die Hinterlandanbindung besser ausgebaut werden, dass die Kajen dort saniert werden und eben auch, dass Bahnstrecken und Straßen zum Hafen hin deutlich ertüchtigt werden, um eben diese Einsätze möglich zu machen.
1: Noch immer ist unklar, ob das Kabinett die Pflegereform heute auf den Weg bringen kann. Union und SPD streiten weiter über die künftige Finanzierung der Pflegeversicherung. Aus Berlin Isabel Karras.
3: Die Union ist da eben eher auf der Seite, das so über das System selbst zu regeln. Zunächst eben über die Kürzungen, dann eben bei Empfängerinnen und Empfängern von Pflegeleistungen. Die SPD will wiederum an eine Gruppe ran, die ja von der Union, ich sag mal, traditionell eher geschützt wird. Also das sind dann die Privatversicherten, Beamte, Menschen, die besser verdienen. Und da geht es dann im Kern eher um die Frage, wen belasten wir denn jetzt? Weil irgendwas tun müssen wir ja.
1: Trotz Sicherheitsbedenken lehnt US-Präsident Trump gesetzliche Vorschriften für künstliche Intelligenz weiter ab. Aus seiner Sicht reicht es aus, wenn sich KI-Entwickler selbst überwachen. Das machte Trump bei einem Treffen mit den Chefs der großen US-Tech-Firmen deutlich. Nach seinen Angaben haben die Konzerne eine freiwillige Vereinbarung für Überprüfungen der Technologie unterzeichnet. Im US-Kongress gibt es überparteiliche Initiativen mit dem Ziel, die KI-Entwicklung gesetzlich zu regulieren. Der Preis für das Deutschland-Ticket könnte im kommenden Jahr erneut steigen. Statt wie bisher 63 Euro sei ein Betrag von knapp 67 Euro möglich. Das berichtet die Rheinische Post unter Berufung auf den sogenannten Koordinierungsrat Deutschland-Ticket. Das Gremium will heute den neuen Preis offiziell festlegen. Maßgeblich ist ein Kostenindex, auf den sich die Verkehrsminister der Länder geeinigt haben. Berücksichtigt werden dabei Personal, Energie und Betriebskosten der Verkehrsbranche. Das waren die Nachrichten. Das Wetter in Deutschland. Teils bewölkt und meist trocken, im Südosten Nebel, Tiefstwerte 19 Grad in Essen bis örtlich 4 Grad in Ostbayern. Tagsüber Wechsel aus Sonne und Wolken, später im Westen Schauer möglich, Höchstwerte 20 bis 30 Grad. Am Donnerstag im Osten meist freundlich und trocken, gebietsweise Regen und Gewitter möglich. Es ist 1.03 Uhr.
4: Und hier der Verkehrsservice in der ARD-Hitnacht. A1 Lübeck-Hamburg. Die Norderelbbrücke ist in beiden Richtungen wegen eines Schwertransports noch bis etwa 4 Uhr mehrfach kurzfristig gesperrt. Die A1 Osnabrück Richtung Bremen ist zwischen Bremen-Brinkum und Bremen-Arsten wegen Vermessungsarbeiten noch bis etwa 6 Uhr gesperrt. Die A40 Duisburg-Essen ist zwischen Kreuz Duisburg und Kreuz Kaiserberg wegen Bauarbeiten in beiden Richtungen noch bis zum 5. Oktober gesperrt. Die A52 Mönchengladbach Richtung Düsseldorf ist zwischen Kreuz Neersen und Kreuz Karst wegen Fahrbahnerneuerung noch bis morgen 5 Uhr gesperrt. Die A73 Nürnberg Richtung Bamberg ist zwischen Bamberg Süd und Ost wegen Bergungsarbeiten nach wie vor gesperrt. Die A81 Schaffhausen-Singen ist zwischen Gottmading und Hilzingen in beiden Richtungen wegen Tunnelwartungsarbeiten auch noch bis etwa 6 Uhr gesperrt. Und die B96 in Berlin, der Tiergartentunnel ist wegen Personalmangel noch bis ca. 5.30 Uhr gesperrt. Das waren die Verkehrsmeldungen. Wir wünschen Ihnen eine gute Fahrt.
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4: Dusty Springfield, Melanie C. und Bruce Springsteen. Gleich unsere erste Runde verspricht doch eine geballte Hitladung. Hier aus dem MDR-Funkhaus in Dresden mit Heiko Rausch im Studio. Ich grüße Sie. Schön, dass Sie dabei sind.

Bruce Springsteen hier in der ARD Hit Nacht. Vor wenigen Tagen 77 geworden und einer der erfolgreichsten Musiker der Welt. Schon in den 70er Jahren brachte er seine ersten Alben in die Charts und bisher hat er mehr als 350 eigene Kompositionen veröffentlicht. Und genau heute vor 37 Jahren ging der Musiker auch in die Geschichte der Musiker mit den großen Herzen ein. Er war in Arizona mit seinem Motorrad unterwegs, ging in eine Bar und spontan spielte er dort mit der Band. Und so ganz nebenbei erfuhr er von der Not der Bardame. Da überlegte Bruce nicht lange und bezahlte ihr die offene Krankenhausrechnung von immerhin $100.000. Dabei ist es ja nicht geblieben. Es ist ja gut bekannt, dass Bruce Springsteen so einige wohltätige Organisationen unterstützt. Er soll ja auch schon über $100 Millionen gespendet haben im Laufe der Jahre und Jahrzehnte.

0: Kurz nach 13:30, hier der aktuelle Verkehrsservice in der ARD-Hitnacht. A1 Lübeck-Hamburg, die Norderelbbrücke ist in beiden Richtungen wegen eines Schwertransports noch bis etwa 4 Uhr mehrfach kurzfristig gesperrt. Die A1 Osnabrück Richtung Bremen ist zwischen Bremen-Brinkum und Bremen-Arsten wegen Vermessungsarbeiten noch bis etwa 6 Uhr gesperrt. Die A40 Duisburg-Essen ist zwischen Kreuz Duisburg und Kreuz Kaiserberg wegen Bauarbeiten in beiden Richtungen noch bis zum 5. Oktober gesperrt. Die A52 Mönchengladbach Richtung Düsseldorf ist zwischen Kreuz Nersen und Kreuz Karst wegen Fahrbahnerneuerung noch bis morgen etwa 5 Uhr gesperrt. Die A73 Nürnberg Richtung Bamberg ist zwischen Bamberg Süd und Bamberg Ost wegen Bergungsarbeiten nach wie vor gesperrt. Die A81 Schaffhausen-Singen ist zwischen Gottmading und Hilzingen in beiden Richtungen wegen Tunnelwartungsarbeiten noch bis etwa 6 Uhr gesperrt. Und die B96 in Berlin, der Tiergartentunnel, ist wegen Personalmangel noch bis ca. 5.30 Uhr gesperrt. Das waren die Verkehrsmeldungen. Wir wünschen Ihnen eine gute Fahrt jetzt mit den Bee Gees.
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0: Robbie Williams, auch so eine geniale Karriere, die bietet doch auch genug Stoff für einen Kinofilm, oder? Angefangen von den Erfolgen mit Take That, dann der unrühmliche Abgang aus der Band. Da hätte wohl keiner mehr einen Pfifferling auf seine Karriere gesetzt. Und wie er es allen gezeigt hat, einer der erfolgreichsten britischen Sänger, sogar bis ins Guinness-Buch der Rekorde, hat er es geschafft mit den meisten an einem Tag verkauften Konzerttickets. 1,6 Millionen Eintrittskarten nämlich, verkauft für seine Welttournee vor 20 Jahren. Und seine Konzertkarten gehen ja bis heute wie geschnitten Brot. Heute startet übrigens seine Tour in Argentinien, danach Mexiko, Australien und Neuseeland. Die ersten 5 Konzerte sind da auch schon längst ausverkauft. Also seine Fans, die hat er nach wie vor auf der ganzen Welt. Und sie auch. Cool and the Gang.
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0: Boyzone hier in der ARD Nacht. Und jetzt eine der erfolgreichsten Künstlerinnen der vergangenen Jahrzehnte, von der wir uns leider auch vor wenigen Wochen verabschieden mussten, Dolly Parton. Ihren 80. Geburtstag Anfang des Jahres feierte sie noch und wir lassen zahlreiche ihrer Hits weiter hochleben und halten sie in guter Erinnerung. Bei all den Erfolgen hat sie doch auch nie ihre Bodenständigkeit verloren. Sie hat es ja nie verschwiegen, dass sie auch sehr ärmlich aufgewachsen ist. 11 Geschwister hatte sie und die Musik spielte in ihrer Familie auch schon immer eine große Rolle. So lernte sie schon mit 7 Jahren Gitarre spielen und durfte auf der Bühne bis ins hohe Alter diese Gitarre auch immer tragen und ihre Songs hatten ja immer dieses Handgemachte, genau das, was ihre Fans so lieben. Einer ihrer unvergessenen Kultsongs ist dieser hier, Jolene, von vielen anderen Künstlern auch gecovert, einfach zeitlos. Aus den 70ern, Dolly Parton.
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1: Um 2 Uhr mit Juliette Groß. Das Bundeskabinett will sich heute mit einem besseren Schutz von Bahnbeschäftigten befassen. Der Gesetzentwurf aus dem Bundesjustizministerium sieht härtere Strafen für Angreifer vor. In schweren Fällen droht eine Haftstrafe von mindestens 1 Jahr. Außerdem berät das Kabinett über den Bericht der Ostbeauftragten Kaiser zum Stand der deutschen Einheit. Ob in der Sitzung heute auch über die Pflegereform beraten wird, ist noch unklar. Trotz Warnungen will US-Präsident Trump die Aufsicht über die KI-Technologie den Entwicklerfirmen überlassen. Eine staatliche Kontrolle lehnt er weiter ab. Aus der Nachrichtenredaktion Petra Mittermeier.
2: Trump ist sich sicher, die Unternehmen kontrollieren sich am besten selber. Der Staat dürfe die Branche nicht ausbremsen. Das machte der US-Präsident nach einem Treffen mit den Chefs der großen US-Tech-Unternehmen in Washington deutlich. Nach seinen Angaben haben die Verantwortlichen eine freiwillige Vereinbarung unterzeichnet, ihre KI-Modelle zu überprüfen, intern und extern. In den vergangenen Monaten waren immer wieder Zwischenfälle bekannt geworden, bei denen sich KI-Agenten selbstständig gemacht hatten und anders vorgingen als von den Entwicklern beabsichtigt.
1: Der Bund will etwa 1,35 Milliarden Euro in Bremen und Bremerhaven investieren. Dort sollen bis 2031 Anlagen für die militärische Nutzung durch Bundeswehr und NATO ausgebaut werden. Einzelheiten von Fabian Metzner aus Bremen.
3: Es soll Ziel sein, dass Bremerhaven und auch ein bisschen Bremen zum Einsatzdrehkreuz von Deutschland wird. Das heißt, dort soll es eben so sein in einem militärischen Notfall, dass von da aus sehr viele Soldaten, sehr viele Geräte und auch sehr viel Panzer eben von dem Hafen aus in das Einsatzgebiet kommen. Und das wird eben dadurch gemacht, dass beispielsweise die Hinterlandanbindung besser ausgebaut werden, dass die Kajen dort saniert werden und eben auch, dass Bahnstrecken und Straßen zum Hafen